Stehe still. Sausendes, brausendes Rad der Zeit, Messer, du der Ewigkeit. Leuchtende Sphären im weiten All, die ihr umringt den Weltenball. Urewige Schöpfung, halte doch ein, genug des Werdens, lass mich sein. Halte an dich, zeugende Kraft, Urgedanke, der ewig schafft. Hemmet den Atem, stillet den Drang, schweiget nur eine Sekunde lang. Schwellende Pulse fesselt den Schlag, Ende des Wollens, ewiger Tag, dass in selig süßem Vergessen ich mög alle Wonnen ermessen. Wenn Augen Auge wonnig trinken, Seele ganz in Seele versinken, Wesen in Wesen sich wiederfindet und alles Hoffens Ende sich kündet. Die Lippe verstummt in staunendem Schweigen, keinen Wunsch mehr will das Innere zeugen, erkennt der Mensch des ewigen Spur und löst dein Rätsel, heilige Natur.

Im Treibhaus. Hochgewölbte Blätterkronen, Baldachine von Smaragd, Kinder, ihr aus fernen Zonen, saget mir, warum ihr klagt. Schweigend neiget ihr die Zweige, malet Zeichen in die Luft, und der Leiden stummer Zeuge steiget aufwärts süßer Duft. Weit in sehnendem Verlangen breitet ihr die Arme aus und umschlinget wahnbefangen öder Leere nicht'gen Kraus. Wohl, ich weiß es, arme Pflanze, ein Geschicke teilen wir, ob umstrahlt von Licht und Glanze, unsere Heimat ist nicht hier. Und wie froh die Sonne scheidet von des Tages leerem Schein, hüllet der, der wahrhaft leidet, sich in Schweigens Dunkel ein. Stille wird's, ein säuselnd Weben füllet bang den dunklen Raum, schwere Tropfen seh ich schweben an der Blätter grünen Saum.

Schmerzen. Sonne, weint es jeden Abend dir die schönen Augen rot, wenn im Meeresspiegel badend dich erreicht der frühe Tod. Doch erstehst in alter Pracht, Glorie der düsteren Welt, du am Morgen neu erwacht wie ein stolzer Siegesheld. Ach, wie sollte ich da klagen, wie mein Herz so schwer dich sehen? Muss die Sonne selbst verzagen? Muss die Sonne untergehen? Und gebiert Tod nur Leben, geben Schmerzen Wonnen nur. Oh, wie dank ich, dass gegeben solche Schmerzen mir Natur.

Träume. Sag, welch wunderbare Träume halten meinen Sinn umfangen, dass sie nicht wie leere Schäume sind in ödes Nichts vergangen. Träume, die in jeder Stunde, jedem Tage schöner blühen und mit ihrer Himmelskunde selig durchs Gemüte ziehen. Träume, die wie hehre Strahlen in die Seele sich versenken, dort ein ewig Bild zu malen, allvergessen eingedenken. Träume, wie wenn Frühlingssonne aus dem Schnee die Blüten küsst, dass zu nie geahnter Wonne sie der neue Tag begrüßt, dass sie wachsen, dass sie blühen, Träumen spenden ihren Duft, sanft an deiner Brust verglühen und dann sinken in die Gruft.

Ich habe eine Aufnahme mit Klavierbegleitung gewählt, wie sie ursprünglich von Wagner angelegt wurde. Sie hörten Mariana Lipovšek, am Klavier Wolfgang Sawallisch. Eine Live-Aufnahme im Sängersaal von Schloss Neuschwanstein aus dem Jahre 1991. Die Stimmperformerin und Schauspielerin Gina Mattiello hat die Texte rezitiert, damit die Lieder noch besser verstanden werden konnten. Richard Wagner dirigierte ein einziges Mal am 2. März 1876 im Wiener Musikverein. Als er die wunderbaren Streicher hörte, legte er den Taktstock beiseite und lauschte lächelnd dem Orchester. Das Publikum war begeistert, worauf Wagner darauf sagte: Mir kommt vor, es gefällt dem Publikum besser, wenn ich nicht dirigiere. Ich fahre fort mit der Ouvertüre zur Oper Der Tannhäuser. Nikolaus Hanoncourt dirigierte das Chamber Orchestra of Europe in Graz im Juni 1999. Ein Ausspruch des großen Dirigenten Nikolaus Hanoncourt: Die Kunst ist das größte Geschenk Gottes.

Hören Sie nun das Gebet der Elisabeth aus der Oper Tannhäuser. Allmächtige Jungfrau, hör mein Flehen. Zu dir, Gepriesene, rufe ich.

Sie hörten Jesse Norman. Begleitet wurde sie vom London Philharmonic Orchestra unter Klaus Tennstedt. Der Pilgerchor aus der Oper Tannhäuser ist sehr beeindruckend. Sie hören Chor und Orchester des Bayerischen Rundfunks unter dem Dirigenten Ivan Repusic.

Liebe Hörerfamilie, das war ein kleiner Einblick in Richard Wagners Schaffen. Mein Dank gilt Gina Mattiello, die die Gedichte rezitiert hat. Seien Sie herzlich gegrüßt, Ihre Renate Wenig.

0: Wir laden Sie nun ein, gemeinsam mit Papst Johannes Paul II. Den glorreichen Rosenkranz zu beten.
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Ich gebe dir drei Möglichkeiten, dem Nächsten Barmherzigkeit zu erweisen. In der Tat, im Wort und im Gebet. In diesen drei Stufen ist die Fülle der Barmherzigkeit enthalten. Sie ist ein unumstößlicher Beweis der Liebe zu mir. So preist und verehrt die Seele meine Barmherzigkeit.

Ja, der erste Sonntag nach Ostern ist das Fest der Barmherzigkeit. Aber es muss auch die Tat hinzukommen, denn auch der stärkste Glaube hilft nichts ohne Taten.

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1: Die Berge dominieren Österreichs Landschaft, so bedecken die Alpen etwa 70% unseres Landes und viele Menschen verbringen auch ihre Freizeit dort. Ob Wandern oder Bergsteigen, Sport und Erholung im Gebirge kann ein wunderbares Erlebnis sein. Doch auf eines sollte man dabei jedenfalls achten, die Sicherheit am Berg. Darum geht es nun in der Lebenshilfe auf Radio Maria. Aus dem Studio in Wien begrüßt Sie Wolfgang Reumüller. Und mir gegenüber ist unser heutiger Referent. Er ist von der Bergrettung Niederösterreich und Wien. Oliver Himmel ist bei uns. Er spricht darüber, wie man sich am Berg richtig verhält. Ich freue mich, dass Sie hier sind. Herzlich willkommen auf Sendung, Herr Himmel.
2: Grüß Gott, Herr Reumüller. Ja, ich freue mich, wieder hier zu sein. Wir haben ja schon vor einem halben Jahr etwa das Vergnügen gehabt auf Radio Maria, wo wir über das Thema Sicherheit am Berg gesprochen haben. Damals ging es um den Winter. Wenn man jetzt den Blick aus dem Fenster wagt, dann ist es nicht schwer zu erraten, liebe Hörerinnen und Hörer. Da geht es jetzt natürlich um den Sommer. Ich freue mich, dass Sie hier sind, wo auch immer Sie gerade sind, im Auto oder zu Hause, von wo auch immer Sie zuhören oder vielleicht sogar am Berg und verfolgen das Programm digital und haben eine schöne Zeit. Im Radio sagt man ja immer, man soll eigentlich mit und aus Bildern sprechen. Und das versuche ich jetzt auch einmal kurz. Jetzt stellen Sie sich vor, Sie sind draußen in der schönen Natur, am Berg, schnüren sich gerade am Parkplatz oder am Bahnhof die Schuhe noch einmal fest zu. Die frische Luft weht Ihnen entgegen und Sie begeben sich am Schotterweg langsam in Richtung der Wiesen und Almen. Ein Bachal plätschert nebenher. Es ist wunderbar, die Sonne scheint, man hört die Kuhglocken, die Wiesen, der Wind und die Natur und sie fühlen sich einfach gut und so soll es auch sein. Wir alle, auch wir Bergretterinnen und Bergretter, nutzen die Berge und nutzen die Natur zum Krafttanken. Und weil wir ja natürlich gerade auf einem christlichen Sender zu hören sind, natürlich befinden wir uns auch, so würde ich kann man sagen und liest man es auch immer wieder in der Bibel, befindet man sich immer in der Nähe zu Gott, wenn man am Berg ist. Und dieses schöne Bild, das ich jetzt gezeichnet habe, möchte ich gern zum Anlass nehmen, um ein bisschen weiterzudenken. Wenn man in eine Bergtour hineinstartet, dann hat man nicht nur eine wunderbare Zeit, sondern im besten Fall auch schon eine Vorbereitung gemacht. Also man hat sich angeschaut, wie ist denn das Wetter in den nächsten Stunden? Kommt der Regen, kommt Schneefall, trübt sich das Wetter ein oder bleibt sonnig, kommt vielleicht große Hitze, eine Sache, die uns ja jetzt aktuell immer öfters beschäftigt. Und dann natürlich auch die Frage, wie bereite ich mich auf die Bergtour vor, welche Ausrüstungsgegenstände nehme ich mit, habe ich die Regenjacke dabei, habe ich möglicherweise Haube und Handschuhe dabei. Viele vergessen, dass wenn man an einem sonnigen Tag am Tal auf eine Bergtour startet, es am Berggipfel natürlich ganz, ganz anders ausschauen kann. Wind, Wetter, Regen, Schnee. Und darauf sollte man sich gut vorbereiten, dafür appellieren auch wir von der Bergrettung immer wieder, dass man gut vorbereitet ist, was die Ausrüstung betrifft, was die Tourenplanung betrifft. Bin ich gut genug vorbereitet, was meine Kondition betrifft, aber natürlich auch, was der Proviant betrifft. Und in der heutigen Zeit natürlich auch ein aufgeladenes Handy mit einem gut geladenen Handyakku. Wir von der Bergrettung Niederösterreich-Wien wollen Sie also motivieren, dass wir uns wieder als Gesellschaft ein bisschen mehr darauf besinnen, wie wir uns in der Natur bewegen und wie wir uns in den Bergen bewegen, weil das ist uns ein bisschen abhanden gekommen und die nächsten 40, 50 Minuten können wir dafür gerne nutzen, das zu besprechen. Und liebe Hörerinnen und liebe Hörer, aber natürlich auch Sie, Herr Reumüller, interessiert uns, was ist Ihnen so am Berg widerfahren? Und warum stelle ich Ihnen die Frage? Weil es einfach darum geht, wenn man so am Berg unterwegs ist, dann kann ja eigentlich alles passieren. Es gibt ja nichts, was es nicht gibt am Berg. Ob es ein Wetterumschwung ist, ob es eine Notsituation ist oder was auch immer oder einfach auch nur wunderbar. Deswegen möchten wir Sie heute gern animieren in den nächsten paar Minuten, dass Sie auch anrufen und ganz vorurteilsfrei hier Ihre Geschichte mit uns teilen können, was ist Ihnen schon in den Bergen passiert, an guten, aber auch an schlechten. Teilen Sie Ihre Geschichte, damit wir gemeinsam darüber sprechen können und auch voneinander lernen können. Und ich finde es immer ganz gut, wenn es ein bisschen interaktiv ist, deswegen bitte melden Sie sich. Aber ich habe auch gleich eine Frage, eine Quizfrage vorab an alle Hörerinnen und Hörer und natürlich auch an Sie, Herr Römmüller. Wie oft, schätzen Sie, kommt in der Bibel das Wort Berg vor? Ist natürlich eine schwierige Frage, aber denken Sie drüber nach und am Ende der Sendung teilen Sie uns gerne Ihre Schätzung ein oder googeln Sie es vielleicht auch. Wir können uns ja dann ein kleines Geschenk sozusagen überlegen, vielleicht eine kleine Tour mit der Bergrettung oder vielleicht einmal Zaungast zu sein bei einer Übung von der Bergrettung. Aber jetzt wieder zurück zum Thema. Die Bergrettung Niederösterreich-Wien oder die Bergrettung Österreich, in der ich mich befinde, die ist etwas ganz Besonderes, denn sie ist nämlich die erste ihrer Art. Vor mehr als 130 Jahren ist die Bergrettung nämlich im niederösterreich-steirischen Grenzgebiet gegründet worden. Sie ist also die erste Bergrettung der Welt. Und insofern tragen wir auch natürlich viel an Wissen, viel an Erfahrung mit uns. Wir müssen das aber natürlich auch ständig wieder neu erlernen in der Bergrettung. Deswegen sind Übungen, deswegen sind auch Einsätze bei uns an der täglichen Tagesordnung. Also als Bergrettung Niederösterreich-Wien, 1400 sind es etwa in Niederösterreich und Wien, wollen wir natürlich einerseits für die ehrenamtlichen Bergretterinnen und Bergretter da sein. Wir sind ein super

Und natürlich wollen wir auch für die eine ganz besonders starke Stimme sein gegenüber der Gesellschaft, gegenüber der Politik und allen Stakeholdern, wie man neudeutsch so schön sagt. Denn eine starke Stimme sein für diejenigen, die nicht nur fragen, sondern tun. Und unsere Bergretter und Bergretter, die tun wirklich und tun viel und tatkräftig. Andererseits wollen wir aber natürlich, und das ist ja auch unser Job, dafür wurden wir ja auch ausgebildet, für die Menschen da sein. Mit 800 bis 900 Einsätzen pro Jahr ist die Bergrettung Niederösterreich-Wien im österreichweiten Spitzenfeld. Muss man sich mal auf der Zunge zergehen lassen. 800 bis 900 Einsätze pro Jahr. Das heißt, wir sind damit sogar zum Teil einsatzreicher als so manch westliches Bundesland. Und das bedeutet im Umkehrschluss, dass es circa 3 Einsätze am Tag sind. Und von diesen 800 bis 900 Einsätzen sind es circa ein Drittel der Einsätze, die unverletzten Rettungen sind. Und das muss uns ein bisschen zu denken geben in der aktuellen Zeit. Weil das sind 250 bis 300 Einsätze im Jahr, die einfach vermieden hätten werden können, indem sie ganz einfach besser vorbereitet gewesen wären, eine bessere Tourenplanung gemacht haben oder mehr Proviant oder eine bessere Ausrüstung dabei gehabt hätten. Auch noch eine spannende Zahl, ein Viertel dieser Einsätze, also rund 200 Einsätze im Jahr, werden von der Bergrettung Niederösterreich-Wien absolviert, in der Nacht oder bei Schlechtwetterbedingungen. In der Nacht oder bei Schlechtwetterbedingungen. Das heißt, dann, wenn zum Beispiel eine Tour schlecht geplant wurde oder wenn das Wetter stark umschwingt, dann sind wir von der Bergrettung natürlich auch da. Und ich rede ganz offen mit Ihnen, das sind schon ein bisschen alarmierende Trends, die eigentlich im Steigflug sind, weil sie immer mehr werden, sowohl die Einsätze als auch zum Beispiel die unverletzten Rettungen. Wir schauen da aber nicht weg, sondern wir wollen uns diesen Herausforderungen annehmen, das ist uns ganz wichtig und deswegen haben wir uns für uns einmal analysiert und definiert, was ist denn aktuell so das Problem, und dabei haben wir uns 5 Kompetenzfelder herausgesucht, die für uns ganz relevant sind. Das erste Kompetenzfeld ist die Sicherheitsfamilie. Was meine ich mit der Sicherheitsfamilie? Wir haben die tolle Situation in Niederösterreich, aber auch in ganz Österreich, dass wir ein Land der Freiwilligen sind. In Niederösterreich ist es jeder Zweite, in Österreich auch in etwa um den Schnitt. Also ganz, ganz viele Menschen sind freiwillig engagiert in einer Organisation und so ist es auch bei den Blaulichtorganisationen. Die sind natürlich nur zum Teil freiwillig, zum anderen Teil sind sie natürlich hauptamtlich, wie zum Beispiel Bergrettung und die Polizei. Aber diese Sicherheitsfamilie ist für uns ganz essentiell. Warum? Weil wir stark zusammenarbeiten. Im Einsatzfall greift da ein Zahnrad ins andere. Und das ist für uns ganz wichtig, egal ob es mit der Polizei ist, egal ob es mit der Alpin oder mit der Flugpolizei ist, mit dem Militär, mit dem ÖMTC, mit dem Roten Kreuz, dem Samariterbund und. Ich möchte jetzt hier niemanden vergessen, aber es sind ja ganz, ganz viele, auch die Höhlenrettung zum Beispiel, die bei uns alle mithelfen, mit anpacken, wenn es zum Einsatzfall kommt. Und das ist für uns ganz, ganz wichtig, diese organisationsübergreifende Zusammenarbeit zu stärken. Deswegen sind wir auch da ganz dankbar. Und ich sage mal so, wenn Sie die Möglichkeit haben, jemanden, der im Einsatz steht, ganz gleich, ob von der Bergrettung oder von der Polizei oder vom Militär, dann tun sie es, denn diese Menschen sorgen für ihre Sicherheit. Gerade, weil es immer wieder öfters auch passiert, die Sucheinsätze, die halten uns ganz schön auf Trab. Sucheinsätze sind also Einsätze, wo eine Person vermisst wird. Da arbeiten wir zum Beispiel sehr stark mit der Alpinpolizei zusammen. Und da ist es ganz wichtig, dass wir diese Zusammenarbeit pflegen, damit wir wirklich schnell auch jemanden finden, weil wenn diese Person natürlich irgendwo übernachten muss, im Winter noch schlimmer als im Sommer, dann ist es natürlich besonders dramatisch. Und diese Zusammenarbeit, wenn ich Ihnen jetzt nur 2, 3 Beispiele nennen darf, passiert ganz, ganz oft, wenn ich zurückdenke an Rieseneinsätze wie zum Beispiel den Waldbrand am Mittagstein, wo wir unsere Freunde, also Mittagstein in Rechen an der Rax,
wo wir unsere Freunde von

der Freiwilligen Feuerwehr unterstützt haben oder wenn es ist zum Beispiel die Lawineneinsätze 2022, wo wir ganz stark mit unseren Freunden zusammengearbeitet haben, zum Beispiel am Ötscher, wo es uns gelungen ist, 4 Personen und einen Hund vor dem sicheren Erfrierungstod zu retten. Oder ob das ist, wie jetzt erst kürzlich in Reichenau, wo wir alleine am Alpenvereinssteig 6 Einsätze in diesem Jahr hatten. Und 6 Einsätze an einem einzigen Steig, das zeigt schon, dass hier irgendwo natürlich gewissermaßen ein Problem ist. Und das war der erste Kompetenzbereich, nämlich die organisationsübergreifende Zusammenarbeit mit der Sicherheitsfamilie. Und die nächsten 4 Kompetenzfelder, würde ich vorschlagen, besprechen wir nach einer kurzen Musikpause.

0: 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Heute sind wir in den Bergen unterwegs. Sicherheit am Berg, so verhältst du dich richtig. Mit Oliver Himmel, er ist bei uns, er ist von der Bergrettung Niederösterreich und Wien. Und er spricht gerade über die Kompetenzfelder der Bergrettung. Eines hat er bereits angesprochen, die Sicherheitsfamilie. Und so hören wir jetzt die vier weiteren Kompetenzfelder und dann wird er uns auch noch Sicherheitstipps in den Bergen geben. Und ich übergebe das Wort wieder an unseren Referenten Oliver Himmel.
1: Ja, vielen Dank, Herr Reumüller. Freue mich, hier zu sein. Freue mich, über das Thema Sicherheit am Berg zu sprechen. Etwas, das uns alle betrifft, weil wir, glaube ich, alle gerne in den Bergen unterwegs sind und auch alle dazu beitragen wollen, dass es sicherer wird in den Bergen. Ich habe eingangs schon einmal eine Frage in den Raum sozusagen geworfen, nämlich wie oft das Wort Berg in der Bibel vorkommt. Und da laden wir Sie herzlich ein, geschätzte Hörerinnen und Hörer, rufen Sie uns an, teilen Sie uns Ihre Schätzung mit. Es gibt kein wirkliches richtig oder falsch, aber es gibt natürlich auch den Wunsch an Sie, teilen Sie Ihre Geschichte, Ihre schönsten Bergerlebnisse oder auch Ihre dramatischsten Bergerlebnisse mit. Ganz wertfrei besprechen wir das. Warum? Weil wir ganz einfach beim Reden auf ganz viele Dinge draufkommen und wie gesagt, es kann unserem Berg allen was passieren. Aber Herr Räumel, ich darf kurz die Frage an Sie zurückgeben. Haben Sie schon einmal schöne oder besonders dramatische Erlebnisse im Berg gehabt?
0: Ja, schon, ja. Aber grundsätzlich ist es für mich immer faszinierend, am Berg zu sein. Ich muss sagen, ich habe natürlich auch ein bisschen Höhenangst, wenn es so in Richtung Bergsteigen geht. Aber einfach die Weitsicht zu haben und wenn man wo unterwegs ist, wo es einfach sicher ist, wo ein sicherer Weg ist, denke ich, da kann man auch gut unterwegs sein.
1: Ja, Sie sprechen da eh ein wichtiges Wort an. Das bringt mich nämlich gleich zum nächsten Punkt. Sie haben ja, wenn Sie die Sendung verfolgt haben, bisher mitbekommen, wir sprechen gerade über das Thema Prävention am Berg, dass wir uns genauer angeschaut haben, analysiert haben, damit wir im Einsatzfall auch wissen, was kann uns dort erwarten. Da haben wir 5 Kompetenzfelder identifiziert. Das erste haben wir schon angesprochen gehabt, die organisationsübergreifende Zusammenarbeit mit anderen Ehrenamtlichen und Blaulichtorganisationen, für die wir sehr dankbar sind. Das nächste Kompetenzfeld, das wir ansprechen, ist jetzt auch gerade das, was Sie, Herr Reimel, angesprochen haben, nämlich das Kompetenzfeld Prävention und Information gegen Unwissenheit. Weil immer mehr Menschen in den Bergen doch einen gewissen Leichtsinn mitbringen. Das ist eine gewisse, wir sagen dazu, Vollkasko-Mentalität. Die Menschen machen sich einfach keine Gedanken mehr, was könnte mich auf der Tour erwarten? Ist es ein Schlechtwetter? Ist es möglicherweise eine Tour, die meine Kompetenzen sozusagen zu viel oder zu wenig ist? Und sie machen es ganz richtig. Sie schauen sich vorher an, Herr Reumüller, wie Sie es gesagt haben, ob es eine Tour ist mit einem sicheren Weg, nicht? Wenn ich mich nicht wohlfühle am Berg, beziehungsweise wenn ich mich nicht wohlfühle im abschüssigen Gelände oder im alpinen Gelände, na gut, dann mache ich einfach eine Wanderung über eine Alm, das ist ja mindestens genauso schön. Aber diese Prävention, auch mit der Überlegung gemeinsam, was muss ich wissen, wenn ich und bevor ich auf einen Berg gehe, die ist ganz wichtig. Warum? Weil, ich habe es vorher schon erwähnt, 300 Einsätze im Jahr sind in Niederösterreich unverletzten Rettungen. Das sind also Rettungen, wo keine Person verletzt ist, sondern wir kommen dahin, weil sich jemand verlaufen hat, weil jemand nicht die entsprechende Ausrüstung dabei hat oder auch keine Proviant hat oder vielleicht in die Nacht hineinkommt. Und jetzt stellen wir als Bergrettung natürlich prinzipiell nicht die Verschuldensfrage, sondern wir sind für alle Menschen da, die in Bergnot geraten. Das ist sozusagen, wenn Sie so wollen, ein bisschen unser Eid. Aber, und deswegen ist es auch so wichtig, dass Sie heute hier sind und dass wir gemeinsam darüber sprechen, wir wollen natürlich auch, dass diese unverletzten Rettungen abnehmen. Und dafür ist, glaube ich, eine Sache besonders wichtig, nämlich Prävention. Prävention heißt für uns, wir informieren die Menschen über die Möglichkeiten, über die Gefahren, die einem am Berg entgegentreten können. Und das ist, habe ich so ein bisschen das Gefühl, oder haben wir bei der Bergrettung das Gefühl, ist uns ein bisschen abhanden gekommen. Ich habe vorher schon ein Beispiel genannt aus meiner Ortsstelle, so nennt man die Bergrettungsniederlassungen Reichenau an der Rax, wo ich ehrenamtlich engagiert bin. Alpenvereinssteig bei der Reichenauer Bergrettung. Sie kennen ihn wahrscheinlich, wenn Sie in der Ostregion unterwegs sind. Heuer bereits 6 Unfälle, der Großteil davon unverletzten Rettungen. Daher braucht es eine klare und unmissverständliche Kommunikation, dass wer in den Bergen Kraft und Inspiration tanken will, dass dort ganz einfach auch andere Gesetze gelten können. Und da ist für uns, so hart es klingt, ein Leitsatz ganz wichtig: Wer unvorsichtig ist in den Bergen, der spielt mit seinem eigenen Leben. So klar muss man das auch sagen. Daher ist es für uns ganz wichtig, dass wir eben Aufklärungskampagnen starten. Wir haben zum Beispiel eine sehr starke Social-Media-Präsenz oder auch Informationsstände, zum Beispiel am Tag des Ehrenamtes oder auch öfters vor der Hofburg, vor der Wiener Hofburg und natürlich auch in ganz Österreich, wo die ehrenamtlichen Bergretter zugegen sind. Und eine ganz wichtige Sache, weil ich Social Media Präsenz angesprochen habe, die sozialen Medien. Online Präsenz ist uns natürlich auch ganz wichtig. Und diese Online Präsenz, dort informieren wir auch über das Thema Sicherheit. Und so haben wir beispielsweise auf der Website, wir sagen es nachher nochmal zum Mitschreiben, bergrettung-nw.at, also Niederösterreich Wien, nw.at, haben wir 7 Sicherheitstipps zusammengefasst, auf die wir später noch zu sprechen kommen. 7 Sicherheitstipps, aber auch eine Checkliste für die Tourenplanung, eine Packliste und eine Checkliste für den Notfall. Die Website lautet bergrettung-nw.at. Dort finden Sie diese Tipps. Aber kommen wir zum nächsten Kompetenzfeld. Zweites Kompetenzfeld war ja das Thema Prävention. Das dritte Kompetenzfeld ist das Thema Rahmenbedingungen für das Ehrenamt. Und man muss ganz ehrlich sagen, wir freuen uns darüber, dass die Menschen immer mehr in den Bergen unterwegs sind, weil das ja eine gute Sache ist. Sie tanken dort Kraft. Sie fühlen sich vielleicht auch dem lieben Herrgott ein bisschen näher, wie es so schön auch heißt in vielen Bibelstellen. Sie sind aber auch immer öfters zum Beispiel unter der Woche am Berg unterwegs. Gerade in Zeiten von Telearbeit, wo die Menschen viel von zu Hause aus arbeiten, denken sie sich dann auch oft, na, jetzt gehe ich in der Früh einfach mal 4-5 Stunden auf einen Berg. Und das bedeutet für uns natürlich auch, seine reine statistische Nummer, dass diese Einsätze dann auch immer öfters unter der Woche stattfinden. Das heißt für uns im Umkehrschluss, dass wir natürlich auch uns darauf einstellen müssen. Und das ist für uns als ehrenamtliche Organisation, wo 1400 Bergretter und Bergretter ehrenamtlich unterwegs sind, natürlich eine ganz, ganz wichtige Sache. Wir müssen uns wirklich darauf einstellen, bilden auch ortsstellenübergreifende Cluster. Was heißt das? Ortsstellen sind unsere Niederlassungen und über deren Grenzen hinweg bilden wir Cluster, wo wir gemeinsam auch in den Einsatz gehen, wenn es gerade zum Beispiel unter der Woche soweit ist. Aber wir brauchen nicht nur, was das Personal betrifft, Planbarkeit, wir brauchen es natürlich auch bei den Finanzen. Und liebe Hörerinnen und Hörer, natürlich ist für uns eines klar als Ehrenamtliche, diese Verlässlichkeit, die wir an den Tag legen, die darf nie zu einer Einbahnstraße werden. Wenn wir als Gesellschaft vom Ehrenamt Professionalität und Einsatzbereitschaft verlangen, dann braucht es ganz klar eine Klarheit, was die Planbarkeit und Finanzierbarkeit unserer Bergrettung betrifft. Deswegen sind wir natürlich einerseits ganz, ganz dankbar für unsere Partner im Land Niederösterreich, aber natürlich auch der Republik Österreich für die Unterstützung. 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Aber kommen wir zum nächsten Kompetenzfeld. Es ist ja so, dass wir als Gesellschaft immer digitaler werden. Wir haben das Mobiltelefon dabei, bei der Hand. Wir haben Smartwatches dabei, also Uhren, die besonders viel können, Smartphones, Online-Navigationen und natürlich auch Online-Plattformen, wo man sich ganz einfach auf die Tour vorbereiten kann. Und da gibt es aber eine gewissermaßen paradoxe Situation. Warum? Weil sie offenbar bei den Anwenderinnen und Anwendern genauso wie Klarheit wie Verwirrung stiften. Was meine ich damit? Oftmals möchte man am Berg gehen und bereitet sich sozusagen darauf vor mit einer App, bedenkt aber nicht, dass diese App, nicht wirklich darauf ausgelegt ist, mich an mein Ziel zu bringen. Ich kann zum Beispiel Google Maps am Berg nicht verwenden. Google Maps ist diese Navigationsplattform von Google und Sie werden jetzt vielleicht lachen und sich denken, wer macht das? Wer geht mit Google Maps, mit dieser Online-Navigationsform auf den Berg? Aber ja, es gibt Menschen und ja, auch wir als Bergrettung müssen zu solchen Einsätzen ausrücken. Das heißt, das Thema Digitalisierung ist auch ganz, ganz wichtig. Auf der einen Seite, auf der anderen Seite muss man natürlich auch einen erwachsenen und vernünftigen Umgang damit haben. Das zeigt schon, dass es ja ganz, ganz wichtig ist, hier zu informieren und das tun wir auch. Und last but not least, es ist natürlich auch das Thema Digitalisierung auch gewissermaßen ein Vorteil. Das möchten wir gar nicht negieren, weil Digitalisierung bringt uns auch einige Vorteile. Denken Sie zum Beispiel an das Thema Drohnen. Drohnen hört sich vielleicht für viele, ein bisschen abschreckend an. In Wirklichkeit ist es für uns oftmal ein Segen, weil wir mit diesen Drohnen gerade in Sucheinsätzen weite Distanzen, große Felder absuchen können, womit wir dann viel rascher Aufklärungstaktiken sozusagen zu Wege und zu Rande bringen. Wir schonen damit Ressourcen und Material, deswegen ist sozusagen die Digitalisierung nicht nur ein Fluch, sondern streckenweise auch ein Segen. Es ist so gut wie 17 Uhr. Ich hoffe, Sie haben viele Geschichten vom Berg parat, ob gut oder schlecht. Wir wollen das gar nicht sozusagen beurteilen, ob es gut oder schlecht ist, aber wir freuen uns, wenn wir darüber gemeinsam sprechen und uns überlegen, welche Taktiken, welche Strategien können wir als Wanderer, Wanderinnen, Bergsportlerinnen, Bergsportler anwenden, damit wir sicher in den Bergen unterwegs sind. Und wenn Sie anrufen, vergessen Sie nicht die Frage, wie oft kommt das Wort Berg in der Bibel vor? Freuen uns auf Ihre Anrufe.
0: Eine richtige Motivation, hier jetzt anzurufen in der Lebenshilfe auf Radio Maria. Haben Sie Erfahrungen mit Bergtouren, Wandern im Gebirge? Möchten Sie etwas mit uns teilen oder haben Sie eine Frage an unseren Referenten? Dann rufen Sie jetzt gerne an. Die Telefonnummer in Studio lautet 0720 578 578. Gerne auch von außerhalb Österreichs, dann mit der Nummer 0043 720 578 578. Sie hören die Lebenshilfe auf Radio Maria und bei uns zu Gast ist Oliver Himmel von der Bergrettung Niederösterreich Wien.

0: Wie oft kommt das Wort Berg in der Bibel vor? Eine Frage, die uns in dieser Sendung heute begleitet, mitgegeben von unserem Referenten. Oliver Himmel ist bei uns von der Bergrettung Niederösterreich Wien. Und unser erster Anrufer aus Oberösterreich weiß hier die Antwort, hat er mir gesagt. Ich begrüße am Telefon Bernhard. Grüß Gott.
1: Ja, grüß Gott.
2: Grüß Gott, Bernhard.
1: Sie haben ja die Frage gestellt und ich schätze jetzt einmal 440 Mal ungefähr kommt das Wort Berg in der Bibel vor.
2: Ich glaube, Sie haben entweder sehr gut geraten, sind ein sehr aufmerksamer Bibelleser oder sind gut bei der Online-Recherche, weil auf der Online-Recherche bin ich auch auf dieselbe Zahl
1: drauf gekommen. Es gibt noch einen Grund. Ich bin promovierter Theologe und setze mich auch mit diesen Fragen auseinander. Und von Studierenden wird man ja oft einmal gefragt, ja, sagen Sie mal, wie oft ist denn, was weiß ich, das Wort Freude in der Bibel zum Beispiel?
2: Ah ja.
1: Und da habe ich mich ein bisschen kundig gemacht, schon vor sehr, sehr langer Zeit. Und da ist mir Ihre Frage sehr gelegen gekommen.
2: Das finde ich ja super. Und teilen Sie auch die sozusagen so ein bisschen die Passion für das Thema Berge?
1: Ja, sehr sogar. Also es hat schon begonnen mit meinem Vater an und dazu mal und meinem Bruder, da sind wir, was er sieht, den Eisenerzer Reichenstein erklommen, das Kaiserschild und so, großer Bürgeras in Oberösterreich. Und jetzt ist es eher das Bergwandern, das Freude macht, so zwischendurch.
2: Das ist ja wunderbar. Das heißt, Sie waren auch schon mit Ihrer Familie, mit dem Papa unterwegs in den Bergen und sind Sie jetzt nach wie vor noch?
1: Ja, ich bin jetzt wieder mit der eigenen Familie natürlich oder auch zusammen mit meiner Frau oder Freunden immer wieder. Ja, also ich war zum Beispiel voriges Jahr am Hochturm am Brebichl. Das ist doch eine Strecke von circa 5 Stunden und da habe ich mir dann gesagt, okay, jetzt mache ich weiter, das geht super. Und man ist ja nicht immer im vollen Training, aber wenn man dann merkt, dass man das alles ergeben kann, dann macht das natürlich motivierende Freude.
2: Ja, das ist ja super. Ich meine, das hört sich perfekt an. Das heißt, weil wir ja auch über das Thema Prävention reden, haben Sie sich dann nach den 5 Stunden ganz einfach selber die Frage gestellt, okay, jetzt wäre der Punkt auf Return, wenn man so schön sagt, auf Neuenglisch, also der Punkt, um sinnvollerweise umzukehren und haben dann aber gesagt, na, es geht mir eigentlich gut und ich kann auch weitergehen und habe den Heimweg aber auch noch mit einkalkuliert oder wie war das?
1: Naja, das war so und zwar, da gibt es ungefähr eine halbe Stunde vor dem Gipfel, gibt es eine Stelle, da sind wir damals, ja, Zufall oder nicht, auf circa 30 Personen gestoßen, die sind da in der Wiese gesessen. Und ich habe sie gefragt, ob sie so eher Spaß haben, ob sie nicht weitergehen. Dann haben sie gesagt, schauen Sie mal da hinauf. Und die getrauten sich dann nicht hinaufzugehen, weil da war ein bisschen so eine Art Kamin, ein bisschen, wie sagt man in der Bergsteigersprache, schwitzig, also feucht. Mhm. Und wir haben das aber, und dann gibt's, ja, wenn man drittsicher ist, ist es eh kein Problem. Ja, aber da gibt's halt manche Leute, die da die Vorsicht walten lassen. Aber nachdem ich auch das erklommen hatte, war natürlich der Bann wieder gebrochen für einige Zeit und das hat sehr motiviert, muss ich sagen.
2: Das,
1: und die
2: ja,
1: Schönheit
2: das,
1: der Natur dazu. Und da oben sieht man ja wirklich noch Steinböcke, das ist ja unglaublich. Also,
2: ja, ist eine wunderschöne Gegend. Ja, ich meine, Sie sprechen es auch an, diesen Respekt, den Sie auch vor den Bergen mitbringen, den würden wir uns natürlich auch von mehreren Seiten wünschen, weil gerade wir im Einsatzfallen sehen oft und viel zu oft, dass dieser Respekt leider abhanden gekommen ist und da sprechen Sie was ganz Wichtiges an. Übrigens noch eine gute Sache, was für uns als Bergfexe, wenn ich so salopp sagen darf, eh klar ist, ist für viele oftmals nicht klar. Wenn ich mich erkundige über das Wetter oder über Tourenverhältnisse, ja. Schneeverhältnisse zum Beispiel auch im Hochgebirge, dann mache ich das am besten nicht über irgendwelche App, die vielleicht gar nicht upgedatet ist, gar nicht am aktuellsten Stand ist, sondern natürlich auch mit dem Hüttenwirt. Ja, das sind so ganz klare...
1: Das sind schon ja, Details natürlich, die wichtig sind. Klar, unser einer geht prinzipiell nur bei schönem Wetter und ich kann mich noch erinnern, in meiner Jugendzeit eben noch, wie gesagt, mit meinem Vater haben wir 3 Versuche gemacht, bis dass wir auf dem Eisenerzer Reichenstein waren. Der ist zwar nicht so dramatisch, aber wenn da plötzlich Nebel einbricht und man sieht nur 1 Meter, dann ist man völlig orientierungslos. Und da mussten wir abbrechen.
2: Guter Punkt. Einfach mit Vorsicht und mit einer guten Portion an Respekt unterwegs zu sein und zu sagen, wir sehen jetzt uns nicht mehr aus. Dann bitte natürlich auch, weil viele warten da noch zu, natürlich auch zum Hörer greifen und den Alpin-Notruf 140 anrufen, wenn es nicht mehr weitergeht. Also es sollte nicht die allerletzte Option sein, den Alpin-Notruf zu rufen, lieber noch ein bisschen davor, als es würde dann das Wetter zum Beispiel viel zu schlecht oder die Nacht bricht auch herein, weil dann werden natürlich die Einsätze besonders intensiv.
1: Ja, genau.
0: Vielen herzlichen Dank. Ja, danke, Bernhard, für das Teilen der Erfahrungen und Erlebnisse.
1: Ja, vielen Dank, alles Gute. Sehr wichtige Sendung.
0: Alles Gute, schöne Grüße nach Oberösterreich. Haben auch Sie, liebe Zuhörer, eine Erfahrung, einen Beitrag zur heutigen Sendung oder eine spezielle Frage? Um die Sicherheit am Berg geht es heute. Die Telefonnummer ins Studio lautet 0720 578 578. Von außerhalb Österreichs wählen Sie 0043 720 578 578. Einige Minuten sind noch Zeit und Sie können mit unserem Referenten ins Gespräch kommen. Bei uns ist Oliver Himmel von der Bergrettung Niederösterreich Wien. Ein weiterer Anrufer ist bereits in der Leitung. Er möchte ein Zeugnis mit uns teilen aus Wien. Begrüßen wir Bruder Wolfgang. Grüß Gott.
2: Bruder Wolfgang, grüß Gott.
3: Ich wollte nur ein Zeugnis von großer Unvernunft von mir geben. Ich war vor 2 Jahren in Marienschutz auf Urlaub.
2: Schön.
3: Und habe dort gesehen einen Wegweiser Sonnenstein. 2,5 Stunden haben wir gedacht, da gehe ich rauf. Und habe mir fast nichts zum Trinken mitgenommen, weil die Kaiser und die Hütte ist oben offen. Und dann brachte ich das schaffe ich locker. Und bin hinauf und bin gut hinaufgekommen. Und dann beim Runtergehen habe ich gespürt, ich bin schwach und so, habe noch was getrunken und so, oben in der Hütte. Und frage den Hüttenwirt, wie ich am besten runterkomme. Und er sagt, ja, gehen Sie da einfach geradeaus und dann bei den Steinen rechts runter. Und es war ziemlich steil und dann ist mir aufgefallen, beim Runtergehen, dass ich ganz schlechte Schuhe anhabe. Ne? Also so ganz alte, abgekatschte Turnschuhe. Und ich bin runtergegangen und kaum war ich bei den Steinen, bei den großen Feldsteinen dort, bin ich gestürzt und bin aufs Kreuz gefallen. Und habe mir gedacht, na, aber auf, bin sofort auf und weitergegangen. Ja, bis ich unten war, fast unten war, bin ich 4-mal gestürzt. Und dann habe ich endlich die Straße gesehen, den Weg und stehe dort und haben wir gedacht, naja, bis zur Straße schaffe ich es und dann stürze ich noch einmal. Und dann bin ich so stark aufs Kreuz gefallen, dass ich fast keine Luft mehr gekriegt habe. Und ich habe mich dazu aufgesetzt und habe gedacht, was mache ich jetzt? Und dann haben wir gedacht, ja auf, ich muss zur Straße schaffen. Und plötzlich habe ich 2 Stimmen vor mir gehört, brauchen Sie Hilfe? Und ich schaue so und ich denke mir, zuerst hat sich mein Stolz aufgebäumt, da habe ich gedacht, na, bis zur Straße schaffe ich es allein auch. Dann habe ich gesagt, ja, bitte. Und dann vor mir kommen 2 Burschen, junge Burschen von unten, an der Straße herauf und nehme mich so links und rechts und steppe mich zur Straße runter. Und ich habe gesagt, war super, vielen Dank und ich kann schon alleine weitergehen. Habe aber dann gemerkt, dass ich total schwach geworden bin und die 2 haben das auch gemerkt und sind dann bis zur Passstation mit mir, einer links, einer rechts gegangen. Für mich waren es wie 2 Engel und ich bete heute noch für sie, weil also es war echt Unvernunft, so schlecht ausgerüstet und ohne irgendwas zu trinken, ohne Hände wegzugehen. Ich habe es einfach unterschätzt. Ich werde es einfach nicht mehr tun. Ich möchte wirklich alle anrufen, die glauben, das schaffe ich schon. Es ist nicht zu unterschätzen. Also gutes Schuhwerk, was zum Trinken mitnehmen und ein Handy.
2: Danke für diesen wirklich wichtigen Hinweis. Also ich würde sagen, das ist jetzt eine Geschichte, die mir Kraft gespendet hat. Ob der 2 Burschen, die da sozusagen Nächstenliebe haben walten lassen, aber auch natürlich ob ihres Lernens, was natürlich die Vorbereitung betrifft. Aber da sind sie ja weit, weit, weit nicht alleine mit dieser Unvorsicht, weil man denkt sich oft mal, es ist jetzt nur eine kleine Tour, es wird schon nichts passieren, wir gehen darauf und so weiter. Also das passiert ja wirklich, wirklich auch den Besten, aber diese Geschichte, die Sie jetzt geteilt haben, die ist wirklich stellvertretend für ganz, ganz viele Einsätze, die wir sehen. Und ich meine, zuerst mal danke natürlich dem lieben Herrgott, dass Ihnen nichts passiert ist. Und fein, dass Sie auch diese Schlüsse daraus gezogen haben aus dieser Geschichte.
3: Ja, ich denke, man unterschätzt es einfach wirklich. Also auf dem, also ein Berg, und sei er noch so schaut er noch so einfach aus. Es ist eine Herausforderung, ja. Wenn man nicht so geübt ist, noch dazu wie ich, und einfach nicht, man darf sich selbst nicht überschätzen, ja.
2: Das ist eine super Geschichte, die Sie teilen. Ich sage wirklich vielen, vielen Dank. Darf ich fragen, was Sie beruflich machen?
3: Ich bin Klosterbruder, Ordensmann.
2: Fein, wo?
3: In Wien, im 14. Bezirk.
2: Eine schöne Arbeit, der Sie danach gehen, wenn ich das so sagen darf.
3: Ja, bin ich auch sehr gern. Ich war zu dem Kloster in Maria Schutz auf Urlaub und so habe ich mir gedacht, ja, gehst du hinauf, und einige Leute sind vor mir schon aufgegangen und gesagt, ja, das ist ganz einfach zum Gehen. Ne? Aber man weiß nie, was andere Leute sagen, wie sie gehen, ja?
2: Ja.
3: Wie sie benannt sind und so, und wie sie trittsicher sie sind.
2: Ja.
3: Ich bin es einfach nicht, und mir war es eine Lehre fürs Leben.
2: Ja, Sie haben absolut recht, lieber Vorsicht walten lassen. Und mit dieser Einstellung geht man mit viel mehr Sicherheit am Berg und auch natürlich mit der Umsicht. Die Frage wie oft das Wort Berg in der Bibel vorkommt, Hand aufs Herz, hätten Sie sie richtig erraten oder wissen
3: Sie? Nein.
2: Hätten Sie mehr oder weniger geschätzt?
3: Weniger, ich hätte unter 100 geschätzt.
2: Sehr gut, wieder etwas.
3: Auf das wäre ich nicht gekommen, auf 440 wäre ich sicher nicht gekommen.
2: Ja, mir wäre es auch so gegangen. Ich hätte auch tendenziell weniger gedacht, aber es sind dann doch mehr.
3: Ich beschäftige mich kaum mit sowas, aber es ist eine Anregung. Also ich weiß zum Beispiel, das Wort fürchte dich nicht, kommt 365 Mal vor, ja.
2: Für jeden Tag einmal, hoffentlich nicht.
3: Genau, das habe ich mir gemerkt. Und das andere mit dem Berg merke ich mir jetzt auch, dank Ihnen.
0: Gut, ja. Dankeschön. Danke, Bruder Wolfgang, auch für das Teilen des Zeugnisses. Alles Gute Ihnen weiterhin. Wir haben noch einige Minuten Zeit und ich gebe noch einmal die Telefonnummer durch. Wenn auch Sie eine Frage haben vielleicht oder einen Beitrag zum Thema Sicherheit am Berg, melden Sie sich gerne hier jetzt in der Sendung hier bei Radio Maria. Die Telefonnummer lautet 0720 578 578. Von außerhalb Österreichs wählen Sie 0043 720 578 578.

0: Wie schätzt man seine eigene Kondition ein und welche technischen Hilfsmittel braucht man, wenn man im Gebirge unterwegs ist? Darüber sollte man sich Gedanken machen und darüber hat sich auch unser nächster Anrufer Gedanken gemacht. Wir begrüßen aus Oberösterreich Christoph. Grüß dich.
1: Ja, grüß dich, Wolfgang. Also, so wie es der Bruder Wolfgang vorher schon gesagt hat, diese Kondition, echt, die muss man ja auch jedes Jahr abprüfen. Also bei mir ist es so, wenn ich viel Skitouren gegangen bin, dann ist natürlich die Kondition am Anfang des Jahres sehr gut. Wenn aber jetzt der Winter eher mehr mit Keksen und gut Essen verbracht worden ist, dann habe ich schon erlebt, dass ich so eine Einsteigertour, eine Abschlusstour, die ich gern mache in Oberösterreich, dass die statt 1,5 bis 2 Stunden 3, 3,5 Stunden dauern kann. Und das ist natürlich schon ein Riesenunterschied. Wenn man das jetzt im Frühjahr macht, so im Juni rein, wo der Tag sehr lang ist, ist das natürlich kein Problem. Im Herbst sollte man natürlich schon wissen, wann Schluss ist mit dem Tageslicht oder zumindest ein bisschen auf den Mond achten, was ich sehr gern mache. Ist es möglich, habe ich in dieser Hanglage einen Mondlicht zu Vollmond oder nicht? Stirnlampe immer ganz wichtig. Und was auch ganz interessant ist, also wir haben jetzt so wie früher, sage ich mal, in meiner Kindheit, wo wir so schnelle Wetterwechsel gehabt haben, das gibt es eigentlich ganz selten. Und auch im Hochgebirge, beim Hochtouren gehen, es sind immer relativ stabile Wetterlagen und man kommt eigentlich recht gut zurecht und auch die Wege sind sehr gut markiert. Wenn man Karten und Hilfsmittel mit hat, ist es eigentlich normalerweise kein Problem. Aber ich habe am Anfang, wie so das GPS einmal für Bergtauglichkeiten, also das SatNav, das militärische Gerät, das da verwendet worden ist, da habe ich gesehen, es ist ganz wichtig, dass man sich die Karte trotzdem vorher anschaut. Oder dass man das Gelände kennt. Wenn man weiß, okay, das Wetter kann kritisch werden, dann sollte man zumindest einmal in der Region schon mal gewesen sein, damit man mal einen groben Überblick hat. Und eben auch bei den technischen Hilfsmitteln, also mir ist es immer wichtig, dass zumindest die Alpenvereinskarte als Unterlage drunter liegt, unter dieser Navigationshilfe. Es ist ja nur eine Hilfe. Und man kann dann schon einiges machen, was man sonst nicht machen könnte. Also zum Beispiel mal auf den Sonnenblick raufgehen, wo man mit 3 Burschen unterwegs ist und denkt, ist na super, klasse, das Südföhn. Der hat jetzt genau geschafft, dass der Sonnenblick im Nebel ist, auf 2000, 2500 Meter. Ja, was machen wir? Ja, rauf ist eh kein Problem. Aber runter ist eigentlich eine Herausforderung. Und da habe ich das erste Mal das mit so einem Navigationsgerät versucht am Handy. Und ein Freund von mir, der ist Hubschrauberpilot, und am Sonnenblick oben gibt es einen militärischen Landeplatz. Und ich schaue so drauf und denke mir, naja, bei dem Handy, den Kompass, den kannst du komplett schmeißen. Der dreht sich voll wie ein Wirbelwind. Dann macht nicht, was machst, fährst einmal 100 Meter, da ist sehr relativ flach und dann kannst du auf der Karte orientieren, weil dann hast du einmal einen Bezugspunkt von der Linie her. Und ich fahre die 100 Meter und der Kollege fährt mir hinten nach und sagt, du Christoph, ich glaube, wir sind schon auf der Kärntnerseite. Sag ich, ja, das habe ich jetzt da gesehen, aber der hat den Platz so gut gekannt, dass er einfach schon vom Gefühl her sagen hat können, wo ist er. Und darum ist es auch, wenn das Wetter schlecht ist, es ist nicht nur die Navigation ist eine Hilfe, aber eben die Kenntnis der Region. Also auch wenn ich mache das nicht mehr, aber manchmal habe ich geguided, habe mich vorbereitet drauf, vor allem beim Skitouren gehen. Und da war es mir immer wichtig, dass ich die Gegend kenne, dass ich die Tour schon selber gegangen bin und dass ich dann auch ungefähr weiß, wann ist zum Umkehren, wie schaut es mit der Kraft aus, wann drehen wir denn um. Und dass man das eben gemeinsam macht. Und das möchte ich jetzt sagen, das ist leider ein bisschen abhanden gekommen. Da haben sie sehr viele Truppen aufgelöst oder Leute, die nicht professionell guiden, haben das aufgehört, weil das Zusammenwarten ist jetzt bei der jüngeren Generation, also auf dem schwächsten Warten, irgendwie, das ist zwar eine Grundlage des Berggehens, aber irgendwie hat sie das verloren.
2: Absolut. Absolut, Christoph, das war ein richtig, richtig guter Beitrag von dir gerade. Du hast jetzt natürlich auch mit sehr vielen Fachbegriffen herumgeworfen. SatNav, militärische Satellitennavigation. Ich finde das richtig beeindruckend und toll, dass du das auch mitnimmst. Im Normalfall wären wir schon glücklich, wenn man sich sozusagen, wie du es jetzt auch gesagt hast, einfach ein bisschen in der Gegend auskennt, damit man weiß, in welche Richtung müsste man jetzt eigentlich gehen. Dann sind wir schon zufrieden, aber es ist sehr toll, wie du dich vorbereitest. Danke für den Beitrag. Und was die Weihnachtskekse betrifft, wie heißt es so schön, wer von euch ohne Sünde ist, der werfe den ersten Stein. Also Das betrifft uns alle. Auch ein ganz wichtiger Beitrag, dass wir natürlich uns auch jedes Mal, wenn der Jahreswechsel stattfindet, uns wieder neu darüber klar werden, wie fit bin ich eigentlich.
0: Vielen Dank, Christoph. Danke für deinen Anruf. Und wir sind in den letzten Minuten dieser Sendung und so bitte ich Sie, lieber Herr Himmel, jetzt noch um ein paar Sicherheitstipps, die man vielleicht auch unseren Hörern mitgeben kann.
2: Ja, ich danke mal für die Aufmerksamkeit. Das ist ja eine tolle Sache, dass man über eine Leidenschaft so offen im Radio auch sprechen kann. Und wir möchten ganz einfach von Seiten der Bergrettung Danke sagen an all jene, auch vor allem jetzt die drei Hörerinnen und Hörer, die sich gemeldet haben, aber natürlich auch an Sie, die aufmerksam zugehört haben, und möchten abschließen noch mit einem Aufruf zu wieder ein bisschen mehr Vernunft, mehr Hausverstand in den Bergen, und haben dazu auch ein ganzes Portfolio zusammengefasst, was man und wie man sich am besten vorbereitet. Diese Tipps sind ganz einfach zu finden. Sie googeln entweder Bergrettung Niederösterreich Wien und gehen dann auf den Reiter Tipps, oder Sie geben ein Bergrettung-NW für Niederösterreich Wien, bergrettung-nw.at/tipps, und dann kommen Sie auf unsere Seite mit der Checkliste Tourenplanung, Checkliste Packen und Checkliste Notfall, und dort haben Sie einen wirklich tollen Überblick. Und insofern würde ich sagen, Bergheil und alles Gute mit Gottes Segen.
0: Vielen herzlichen Dank, Herr Himmel, für diese spannenden Einblicke in die Arbeit der Bergrettung und auch für die Tipps. Wenn Sie, liebe Zuhörer, hier auch jetzt etwas nachlesen möchten und die Informationen noch einmal erfragen möchten, können Sie das gerne machen in unserem Hörerservice. Ab 9 Uhr morgen dann ist jemand zu erreichen. Die Telefonnummer in den Hörerservice lautet 01 710 70 72. Und noch einmal vielen herzlichen Dank für den Besuch, lieber Oliver Himmel.
2: Gerne.
0: Liebe Zuhörer, das war die heutige Lebenshilfe auf Radio Maria zum Thema Sicherheit am Berg. So verhältst du dich richtig. Bei uns zu Gast war Oliver Himmel von der Bergrettung Niederösterreich Wien. Die heutige Sendung finden Sie demnächst in unserer Radiothek auf radiomaria.at unter der Kategorie Lebenshilfe zum Nachhören und Download. Aus dem Studio in Wien verabschiedet sich Wolfgang Reumöller.

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1: Gebet ist das Atemholen der Seele. 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

0: Im Namen des Vaters und des Sohnes und des Heiligen Geistes.
1: Amen.
0: Vater unser im Himmel, geheiligt werde dein Name, dein Reich komme, dein Wille geschehe, wie im Himmel, so auf Erden.
1: Unser tägliches Brot gib uns heute und vergib uns unsere Schuld, wie auch wir vergeben unseren Schuldigern. Und führe uns nicht in Versuchung, sondern erlöse uns von dem Bösen. Amen.
0: Gegrüßet seist du, Maria, voll der Gnade, der Herr ist mit dir. Du bist gebenedeit unter den Frauen, und gebenedeit ist die Frucht deines Leibes, Jesus.
1: Heilige Maria, Mutter Gottes, bitte für uns Sünder, jetzt und in der Stunde unseres Todes. Amen.
0: Ich glaube an Gott, den Vater, den Allmächtigen, den Schöpfer des Himmels und der Erde, und an Jesus Christus, seinen eingeborenen Sohn, unseren Herrn, empfangen durch den Heiligen Geist, geboren von der Jungfrau Maria, gelitten unter Pontius Pilatus, gekreuzigt, gestorben und begraben, hinabgestiegen in das Reich des Todes, am dritten Tage auferstanden von den Toten, aufgefahren in den Himmel, er sitzt zur Rechten Gottes des allmächtigen Vaters, von dort wiederkommen, zu richten die Lebenden und die Toten.
1: Ich glaube an den Heiligen Geist, die heilige katholische Kirche, Gemeinschaft der Heiligen, Vergebung der Sünden, Auferstehung der Toten und das ewige Leben. Amen.

0: Ewiger Vater, ich opfere dir auf den Leib und das Blut, die Seele und die Gottheit deines über alles geliebten Sohnes, unseres Herrn Jesus Christus.
1: Zur Sühne für unsere Sünden und für die Sünden der ganzen Welt.
0: Durch sein schmerzhaftes Leiden.
1: Hab Erbarmen mit uns und mit der ganzen Welt.
0: Durch sein schmerzhaftes Leiden.
1: Hab Erbarmen mit uns und mit der ganzen Welt.
0: Durch sein schmerzhaftes Leiden.
1: Hab Erbarmen mit uns und mit der ganzen Welt.
0: Durch sein schmerzhaftes Leiden.
1: Hab Erbarmen mit uns und mit der ganzen Welt.
0: Durch sein schmerzhaftes Leiden.
1: Hab Erbarmen mit uns und mit der ganzen Welt.
0: Durch sein schmerzhaftes Leiden.
1: Hab Erbarmen mit uns und mit der ganzen Welt.
0: Durch sein schmerzhaftes Leiden.
1: Hab Erbarmen mit uns und mit der ganzen Welt.
0: Durch sein schmerzhaftes Leiden.
1: Hab Erbarmen mit uns und mit der ganzen Welt.
0: Durch sein schmerzhaftes Leiden.
1: Hab Erbarmen mit uns und mit der ganzen Welt.
0: Durch sein schmerzhaftes Leiden.
1: Hab Erbarmen mit uns und mit der ganzen Welt.

0: Ewiger Vater, ich opfere dir auf, den Leib und das Blut, die Seele und die Gottheit deines über alles geliebten Sohnes, unseres Herrn Jesus Christus.
1: Zur Sühne für unsere Sünden und für die Sünden der ganzen Welt.
0: Durch sein schmerzhaftes Leiden.
1: Hab Erbarmen mit uns und mit der ganzen Welt.
0: Durch sein schmerzhaftes Leiden.
1: Hab Erbarmen mit uns und mit der ganzen Welt.
0: Durch sein schmerzhaftes Leiden.
1: Hab Erbarmen mit uns und mit der ganzen Welt.
0: Durch sein schmerzhaftes Leiden.
1: Hab Erbarmen mit uns und mit der ganzen Welt.
0: Durch sein schmerzhaftes Leiden.
1: Hab Erbarmen mit uns und mit der ganzen Welt.
0: Durch sein schmerzhaftes Leiden.
1: Hab Erbarmen mit uns und mit der ganzen Welt.
0: Durch sein schmerzhaftes Leiden.
1: Hab Erbarmen mit uns und mit der ganzen Welt.
0: Durch sein schmerzhaftes Leiden.
1: Hab Erbarmen mit uns und mit der ganzen Welt.
0: Durch sein schmerzhaftes Leiden.
1: Hab Erbarmen mit uns und mit der ganzen Welt.
0: Durch sein schmerzhaftes Leiden.
1: Hab Erbarmen mit uns und mit der ganzen Welt.

0: Ewiger Vater, ich opfere dir auf den Leib und das Blut, die Seele und die Gottheit deines über alles geliebten Sohnes, unseres Herrn Jesus Christus.
1: Zur Sühne für unsere Sünden und für die Sünden der ganzen Welt.
0: Durch sein schmerzhaftes Leiden.
1: Hab Erbarmen mit uns und mit der ganzen Welt.
0: Durch sein schmerzhaftes Leiden.
1: Hab Erbarmen mit uns und mit der ganzen Welt.
0: Durch sein schmerzhaftes Leiden.
1: Hab Erbarmen mit uns und mit der ganzen Welt.
0: Durch sein schmerzhaftes Leiden.
1: Hab Erbarmen mit uns und mit der ganzen Welt.
0: Durch sein schmerzhaftes Leiden.
1: Hab Erbarmen mit uns und mit der ganzen Welt.
0: Durch sein schmerzhaftes Leiden.
1: Hab Erbarmen mit uns und mit der ganzen Welt.
0: Durch sein schmerzhaftes Leiden.
1: Hab Erbarmen mit uns und mit der ganzen Welt.
0: Durch sein schmerzhaftes Leiden.
1: Hab Erbarmen mit uns und mit der ganzen Welt.
0: Durch sein schmerzhaftes Leiden.
1: Hab Erbarmen mit uns und mit der ganzen Welt.
0: Durch sein schmerzhaftes Leiden.
1: Hab Erbarmen mit uns und mit der ganzen Welt.

0: Ewiger Vater, ich opfere dir auf den Leib und das Blut, die Seele und die Gottheit deines über alles geliebten Sohnes, unseres Herrn Jesus Christus.
1: Zur Sühne für unsere Sünden und für die Sünden der ganzen Welt.
0: Durch sein schmerzhaftes Leiden.
1: Hab Erbarmen mit uns und mit der ganzen Welt.
0: Durch sein schmerzhaftes Leiden.
1: Hab Erbarmen mit uns und mit der ganzen Welt.
0: Durch sein schmerzhaftes Leiden.
1: Hab Erbarmen mit uns und mit der ganzen Welt.
0: Durch sein schmerzhaftes Leiden.
1: Hab Erbarmen mit uns und mit der ganzen Welt.
0: Durch sein schmerzhaftes Leiden.
1: Hab Erbarmen mit uns und mit der ganzen Welt.
0: Durch sein schmerzhaftes Leiden.
1: Hab Erbarmen mit uns und mit der ganzen Welt.
0: Durch sein schmerzhaftes Leiden.
1: Hab Erbarmen mit uns und mit der ganzen Welt.
0: Durch sein schmerzhaftes Leiden.
1: Hab Erbarmen mit uns und mit der ganzen Welt.
0: Durch sein schmerzhaftes Leiden.
1: Hab Erbarmen mit uns und mit der ganzen Welt.
0: Durch sein schmerzhaftes Leiden.
1: Hab Erbarmen mit uns und mit der ganzen Welt.

0: Ewiger Vater, ich opfere dir auf den Leib und das Blut, die Seele und die Gottheit deines über alles geliebten Sohnes, unseres Herrn Jesus Christus.
1: Zur Sühne für unsere Sünden und für die Sünden der ganzen Welt.
0: Durch sein schmerzhaftes Leiden.
1: Hab Erbarmen mit uns und mit der ganzen Welt.
0: Durch sein schmerzhaftes Leiden.
1: Hab Erbarmen mit uns und mit der ganzen Welt.
0: Durch sein schmerzhaftes Leiden.
1: Hab Erbarmen mit uns und mit der ganzen Welt.
0: Durch sein schmerzhaftes Leiden.
1: Hab Erbarmen mit uns und mit der ganzen Welt.
0: Durch sein schmerzhaftes Leiden.
1: Hab Erbarmen mit uns und mit der ganzen Welt.
0: Durch sein schmerzhaftes Leiden.
1: Hab Erbarmen mit uns und mit der ganzen Welt.
0: Durch sein schmerzhaftes Leiden.
1: Hab Erbarmen mit uns und mit der ganzen Welt.
0: Durch sein schmerzhaftes Leiden.
1: Hab Erbarmen mit uns und mit der ganzen Welt.
0: Durch sein schmerzhaftes Leiden.
1: Hab Erbarmen mit uns und mit der ganzen Welt.
0: Durch sein schmerzhaftes Leiden.
1: Hab Erbarmen mit uns und mit der ganzen Welt.

0: Heiliger Gott, heiliger starker Gott, heiliger unsterblicher Gott.
1: Hab Erbarmen mit uns und mit der ganzen Welt.
0: Heiliger Gott, heiliger starker Gott, heiliger unsterblicher Gott.
1: Hab Erbarmen mit uns und mit der ganzen Welt.
0: Heiliger Gott, heiliger starker Gott, heiliger unsterblicher Gott.
1: Hab Erbarmen mit uns und mit der ganzen Welt.
0: O Blut und Wasser aus dem Herzen Jesu, als Quelle der Barmherzigkeit für uns entströmt.
1: Ich vertraue auf dich.
0: Im Namen des Vaters und des Sohnes und des Heiligen Geistes.
1: Amen.

0: Weiter geht es nun mit der Wiederholung der Sendung Katechismus vom 18. 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

0: Liebe Hörer von Radio Maria, mein Name ist Milena Danner und ich freue mich, Sie heute ganz herzlich zu unserer Sendung Katechismus zu begrüßen. Heute setzen wir unsere Sendereihe zum Katechismus der katholischen Kirche fort, die jeden Mittwoch und Donnerstag bei Radio Maria ausgestrahlt wird. Im Fokus der heutigen Sendung stehen die Nummern 302 bis 308 des Katechismus zum Thema die göttliche Vorsehung. Ich lade Sie herzlich ein, den Katechismus an den entsprechenden Stellen aufzuschlagen und mit uns gemeinsam diese Nummern 302 bis 308 zu erkunden. Mit uns ist heute Pater Benedikt Jabel-Telesklaff verbunden. Grüß Gott, lieber Pater Benedikt.
1: Hallo und grüß dich und hallo auch, liebe Hörer, zu unserer kleinen Katechismusstunde. Und ich schlage wieder vor, dass wir vielleicht einfach mit einem kleinen Gebet anfangen, weil wenn man über Gott spricht oder mehr über Gott erfahren will, ist es immer gut, ihn selbst zu bitten, dass eben er auch kommt und er uns hilft, eben ja tiefer einzutauchen in dieses große Verständnis oder in dieses Verständnis von unserem so unglaublich großen und genialen Gott. Komm, Heiliger Geist, komm, Vater der Armen. Paraklet, erleuchte unser Herz und unseren Verstand und führe uns zur Fülle der Wahrheit, wie Christus Jesus ist. Amen. Ihr Sitz der Weisheit, bitte für uns. Gut, liebe Hörer, Sie haben ja schon gehört, das heute geht es um die Vorsehung, um die göttliche Vorsehung. Und vielleicht ganz kurz, ganz am Anfang, also ganz plump gesagt oder ganz kurz und sehr, sehr prägnant, also das prägnant ist, aber vielleicht so ganz zusammengefasst, was versteht man eigentlich unter Vorsehung? Es ist eigentlich dieses, wie schon das Wort auf Deutsch selbst hört, das nach vorne schauen, das eigentlich, wie Gott seine Schöpfung, wie Gott sich um seine Schöpfung kümmert, wie Gott sich eigentlich um alles, was er schaffen hat, kümmert und es dann führt. Das ist eigentlich, wenn man das ganz grob zusammenfassen will, um was es heute eigentlich gehen wird. Und bitte nicht gleich ausschalten, also es wird noch ein bisschen verfeinert, um was es jetzt genau geht und was man darunter genau unter der göttlichen Vorsehung versteht. Und so wollen wir auch gleich zum ersten Paragraphen kommen, zu diesem Paragraph 302, in dem eben schon im ersten Satz steht, die Schöpfung hat ihre eigene Güte und Vollkommenheit. Was heißt das? Das heißt, die Schöpfung hat, also mit dieser Güte ist auch dieses gemeint, die Schöpfung ist gut, sie ist von Gott gut geschaffen. Und es ist auch eine Vollkommenheit in der Schöpfung. Das heißt, Gott, der eben die Sachen geschaffen hat, also Schöpfung ist alles, was eben nicht Gott ist. Es ist Engel, es ist die Welt, wie wir sie sehen, das sind die Menschen. Also einfach alles, was Gott erschaffen hat. Es hat eben dieses eigene Gutsein. Schon allein, weil wir existieren, sind wir gut. Und eben haben auch unsere, also diese eigene Vollkommenheit, die wir eben auch erreichen können. Und alles geht wirklich aus der Hand des Schöpfers hervor. Also alles, was wir sehen, alles, was geschaffen ist, ist eben da, weil Gott es geschaffen hat. Und trotzdem, wie es auch in diesem ersten Absatz so schön heißt, sehen wir ja auch, dass es eigentlich, wie Sie sagen, die Schöpfung, die eigentlich im Werden ist. Wir sehen ja, dass auch, wie wir sehen, die Natur, die Sachen ändern sich. Selbst wir selbst merken, dass wir ja auch, wie es der Katechismus sagt, also auf dem Weg sind, um jetzt ganz gescheit zu klingen, weil es steht ja auch hier in diesem Paragraph, und dato wie wir, also auf dem Weg sind. Die Schöpfung muss erst quasi auch ihre Vollkommenheit erreichen. Das ist nicht etwas Schlechtes, also es ist nicht etwas so quasi, was schlecht gemacht ist, dass Gott hat eine schlechte Schöpfung gemacht und dann, uiuiui, was soll jetzt passieren, da muss man noch irgendwie versuchen, dass das jetzt gut wird, sondern Gott hat das ganz bewusst so geschaffen, dass eben auch die Schöpfung auf dem Weg ist, und hingeführt wird zur vollkommenen Vollendung. Und das sehen wir dann im nächsten Paragraphen, das ist ein Zitat vom ersten Vatikanischen Konzil, wo es eben das sehr schön herausstreicht, eben diese Ordnung, die ja wirklich auch in der Schöpfung ist, und dass die Schöpfung ja auch auf ein Ende hin zugeht, und dass sie sich auf das Ende hin streckt, also auf diese Vollkommenheit zu dem Gott, eben auch die Schöpfung bestimmt. Das heißt, wir sehen wirklich, dass die Schöpfung, sie hat eine Ordnung in sich selbst, und zur selben Zeit, also und in dieser Ordnung sehen wir auch, dass sie eigentlich hin zu einem Ende, zu einer Vollkommenheit selbst hinstrebt. Nur zu nebenbei bemerkt, das ist zum Beispiel auch einer der Beweise bei Thomas von Aquin über die Existenz Gottes. wo er eben auch sagt, dadurch, dass sogar Dinge, die so quasi keine Intelligenz haben, ihr Ziel erreichen, ihr Ende erreichen, ihre Vollkommenheit erreichen, muss es jemanden geben, der dahinter das Ganze geordnet hat, und quasi der, das kann eben, so quasi das ist dann Gott. Also das ist nur eine kleine Rand, das ist jetzt nicht der Katechismus, aber das steht dort auch dahinter. Die Schöpfung hat eine Ordnung und strebt eben einem Ende zu. Und in Paragraph 303 zeigt das eigentlich wirklich, es ist eigentlich sehr viele Schriftzitate, die wir hier lesen, wo wir einfach sehen, wie die Heilige Schrift uns einfach auch Zeugnis gibt über diese Fürsorge, auch die Vorsehung, wie Gott sich eigentlich um seine Schöpfung kümmert, wie Gott wirklich unmittelbar bei seinen Geschöpfen ist und dem Geschöpfen wirklich beisteht und ganz konkret eigentlich auch ja in seiner Schöpfung hilft. Also wie der Katechismus auch selbst sagt, also selbst bei den kleinsten Dingen bis hin zu den großen weltgeschichtlichen Ereignissen sind wir wirklich in der Heiligen Schrift, das ist ja schön, wie eigentlich Gott wirklich, er ist der souveräne Gott, also der allmächtige Gott, der alles tun kann, in dem alles in der Hand ist und der ihm alles führt und alles leitet. Also das ist auch das, wie soll ich sagen, oft denken wir also quasi Gott, als wäre Gott über Sachen überrascht, Gott ist nicht überrascht, man kann Gott nicht überraschen, selbst wenn jetzt plötzlich irgendwie ein neuer Krieg ausbricht oder weiß nicht, was das alles überrascht Gott nicht, weil erstens er alles weiß und zweitens auch alles in seiner Hand ist. Also Gott kann alles führen. Und es ist eben auch das Schöne, wie eben die Schrift immer wieder zeigt, eigentlich immer wieder Beispiele auch gibt, wie wirklich wie konkret dieses Handeln Gottes ist. Und dass eben Gott alles geschaffen hat und dann weiterhin sich eben um seine Schöpfung kümmert. Und das größte Zeichen, dass sich auch Gott um seine Schöpfung kümmert, ist ja unser Herr Jesus Christus selbst. Dass er wirklich Teil der Schöpfung wird, dass er selbst Mensch wird, dass er selbst geschöpft wird und so eben dann wirklich die Schöpfung bis hin zur Vollendung. Und in Christus haben wir auch dieses, wie das Zitat aus der Offenbarung so schön sagt, er ist wirklich der, der alles öffnet und niemand kann mehr schließen. Und was er schließt, niemand kann mehr öffnen. Also diese Allmacht Gottes, dass Gott sich wirklich um seine Schöpfung kümmert. In 304 sind wir ein bisschen dieses, da wird gezeigt, dass in der Bibel sehr oft, also Gott alles zugeschrieben wird. Das heißt, dass Gott eigentlich sogar, quasi Gott steht hinter allem. Dass Gott, selbst quasi, wenn etwas eine Zweitursache ist, also wir werden später im zweiten Teil genauer dazu schauen, was der Unterschied zwischen einer Zweitursache und einer Erstursache. Aber in der Bibel wird oft dargestellt, dass wirklich Gott hinter allem steht, egal ob das Erstursache oder Zweitursache ist, sondern Gott tut alles. Das ist nicht nur ein naives Bild der Bibel, sagt der die Bibel einfach nur so naiv geschrieben ist und von Leuten, die nicht verstanden haben, dass es ja zum Beispiel ja auch die Natur ihre eigenen Gründe hat und ihre eigenen Ursachen hinter dem hat. Das ist nicht das, was dahinter steht, sondern es will einfach zeigen, dass wirklich wie tief, wie weit eigentlich, wie sich es geht, Gott in seiner Vorsehung, dass er sich selbst in die kleinsten Sachen eigentlich darum kümmert. Und was das wecken will, ist eben auch dieses Vertrauen in die Fürsorge Gottes. Dass es nichts gibt, was in der Hand Gottes entweicht. Dass Gott wirklich, ja, er der ist, in dem wir einfach Vertrauen können. Und deswegen zeigt eben auch die Schrift, dass eigentlich alles am Ende, was ja auch stimmt, wirklich von Gott kommt und Gott die Ursache dahinter. Und deswegen haben wir ja auch Jesus Christus, der ja, wenn er über seinen himmlischen Vater spricht, uns wirklich auch in dieser schönen Passage, die wir auch zum Beispiel in Matthäus 6, 31 bis 33 haben, die ja auch hier im Katechismus zitiert wird, wirklich dieses Vertrauen zu haben zu sollen in den himmlischen Vater. Und Jesus sagt ja dort auch, wenn ihr, also nicht hier genau, aber zum Beispiel auch in einer Parallelstelle, wenn ihr seht, wie sehr sich Gott eigentlich um die Vögel am Himmel kümmert, wie schön die Blume zum Beispiel, was, um wie viel mehr kümmert er sich dann eigentlich um euch, der ihr viel wertvoller sind als das alles. Und genau das ist ja auch, Gott kümmert sich um mich. Und dort will ja auch Jesus uns wirklich dieses kindliche Vertrauen hineinzubringen. Das ist jetzt zum Beispiel auch sehr schön, wenn man Kinder hernimmt. Also ein Kind wird sich jetzt nicht Sorgen machen, dass es, wenn es heimkommt am Abend oder wenn es Mittag heimkommt von der Schule, dass es irgendwas am Mittags- oder am Abendtisch gibt. Das Kind hat einfach dieses Vertrauen in die Eltern, dass die Eltern einfach für es sorgen und da wird es einfach was geben. Also die stellen sich jetzt nicht, ja, weiß nicht, wie soll sich das jetzt ausgehen und weiß nicht was. Und die Kinder haben einfach dieses tiefe Vertrauen, ja, die Eltern schaffen das schon. Und das ist ja oft auch dieses Schöne, was man oft sieht bei Kindern, dieses eigentlich, wie sie uns erinnern an dieses tiefe Vertrauen. Also vielleicht haben sie auch schon einmal diese Erfahrung gemacht, aber oft wir beim Verzweifeln sind und dann irgendwie ein Kind einfach mit dieser Einfachheit sagt, ja, ja, aber es wird schon gut gehen, aber ja, ja, der liebe Gott wird sich schon das kümmern, weil ich denke, das ist einfach nur das naive Kind, aber es hat einfach dieses tiefe Vertrauen, dass Gott, der gut ist, wird sich darum kümmern. Also das ist auch etwas, was sehr wichtig ist, diese göttliche Vorsehung ist wirklich etwas, was in uns eben dieses tiefe Vertrauen wecken soll, dass Gott, dieser liebende Vater, der sich um mich kümmert und dem auch alles am Ende zum Guten gereichen wird. Gut, nachdem wir jetzt eben ein bisschen umrissen haben, was die göttliche Vorsehung ist, vielleicht können wir eine kurze Pause machen und uns so ja auch das Ganze nochmal sacken lassen und dann eben auch wieder frische Kraft zu haben, um den zweiten Teil anzugehen.

0: 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Heute besprechen wir mit unserem Referenten Pater Benedikt Chabel-Telesklav die Nummern 302 bis 308 des Katechismus der katholischen Kirche mit dem Thema die göttliche Vorsehung. Willkommen zurück, Pater Benedikt.
1: Willkommen. Ich hoffe, wir haben das kurz sacken lassen können und noch einmal kurz tief durchatmen können, eben für diesen zweiten Teil, wo es jetzt von Nummer 306 bis 308, also dass die Vorsehung und die Zweitursachen. Also wir werden jetzt sehr viel darüber nachdenken und schauen, was heißt das eigentlich oder was meint das eigentlich in der Zweitursache. Vielleicht auch ganz kurz eine Wiederholung für die vielleicht noch nicht beim ersten Teil da waren. Also Vorsehung ist im Prinzip, wie Gott in seiner Schöpfung wirkt und dass Gott die Schöpfung eben nicht voll, also komplett vollkommen erschaffen hat, aber sie eben zur Vollkommenheit führt und wie er sie dadurch hinführt, diese Ordnung hin zu diesem Ende, ist eben auch diese göttliche Vorsehung. Und jetzt kommen wir zu einem Thema, also das auch sehr philosophisch ist, das zwischen einer ersten Ursache und einer zweiten Ursache. Also was versteht man? Also was ist die Ursache? Ist eigentlich immer das, was hat, also man kann es vielleicht auch sagen, also man sollte nicht ein Wort erklären, aber was verursacht das? Was ist der Grund, warum das plötzlich passiert ist? Was hat das veranlasst, dass es plötzlich dort ist? Zum Beispiel, wenn jetzt irgendwie, ich weiß nicht, irgendwo was runterfällt oder irgendwo was runterbricht, dann schaut man, okay, warum ist das heruntergebrochen? Vielleicht merke ich dann, okay, es hat ein Erdbeben gegeben, deswegen ist quasi war das der Grund, dass es heruntergebrochen ist, der Nagel ist einfach abgerostet, deswegen ist das Bild heruntergefallen. Aber einfach diese Ursache, woher kommt das? Was hat das für eine Ursache? Und es gibt eben Erstursachen und Zweitursachen. Das heißt, die Erstursache ist eigentlich der Urgrund, durch den eigentlich alles entspringt. Und die Zweitursache, die teilt, also es ist schon auch eine Ursache, aber die existiert eigentlich nur, weil es diese erste Ursache gibt. Wie kann man das ein bisschen verstehen? Also wenn man zum Beispiel einen Hausbau hernimmt, also bei einem Hausbau, also bei einem normalen Hausbau oder eher nehmen wir irgendein Gebäude wird gebaut, dann kann man sagen, der Architekt ist eigentlich die erste Ursache. Weil der Architekt hat jetzt das Haus entworfen, er hat es konzipiert, hat gedacht, wo jetzt ja genau die Fenster sein müssen, warum das Ganze so sein soll, weiß nicht, welche Farbe das haben soll, welches Material das sein soll. Also er hat all das durchgedacht und all das so quasi auch konzipiert und ist eigentlich die Ursache hinter dieser Idee des Hausbaus. Und man kann auch sagen, die zweite Ursache ist dann eigentlich der Arbeiter, der konkrete Arbeiter, der das eigentlich dann baut. Zum Beispiel der Maurer, der Installateur, der Tischler, also alle, die da teilnehmen, die Arbeiter, sind Zweitursachen. Das heißt, sie haben wirklich ihre Ursache, sie sind wirklich die Ursache, dass jetzt bei der Mauer steht, dass jetzt zum Beispiel die Rohrleitungen verlegt sind und das Ganze. Also sie haben wirklich, sie sind die Ursache dieser Sachen. Aber der, was wirklich dahinter steht, warum sie wissen, wo das Ganze hineinkommt, wie das ausschauen muss und dass es dort ist, ist eigentlich der Architekt, der dahinter ist. Und das versteht man eben mit der ersten Ursache und zweiten Ursache. Und genau das sehen wir auch in der Schöpfung. Die Erstursache von allem ist Gott. Also Gott ist eigentlich so wie der Architekt hinter der Schöpfung. Und nicht nur der Architekt, sondern Gott ist ja eigentlich der, also Gott ist ja nicht nur der, der die Idee gehabt hat, er gibt es sogar das Sein. Ohne ihn würden die Sachen nicht einmal existieren, was wir im Prinzip beim Arbeiten nie die Erfahrung haben, weil alles existiert schon, was wir eigentlich dann auch schöpfen. Aber das heißt, er gibt das Dasein, aber er gibt eigentlich auch den Geschöpfen die Macht, mitzuwirken. Beispiel, das sehen wir ja auch bei uns selbst. Wir haben auch eine Kraft, wirklich mitzuwirken an den Sachen, was wir tun, an den Ideen, die wir haben, wie unser Leben gestalten. Und damit eben auch, wie wir zum Beispiel auch mit der Schöpfung umgehen, wie wir zum Beispiel, wenn ich jetzt, ob ich jetzt heirate oder nicht heirate, ob ich das tue, ob ich mich dort investiere. Also wirklich dieses, ich habe auch ich bin auch wirklich Ursache von meinen Handeln, aber auch von dem, was ich bin. Aber es kommt eigentlich ursprünglich von Gott. Und es ist nicht nur wir als Menschen, es ist ja auch in der Natur. Weil zum Beispiel sehr oft wird gesagt, aber es ist nicht Gott, der es regnen lässt, sondern so quasi, es ist ganz einfach das Wasser, das halt verdunstet und das hochsteigt und dann so quasi, dass die Natur eben, dass wenn es kalt wird, das Wasser ist quasi herunter. Ja, das stimmt, aber das ist eben diese Zweitursache, die die Natur hat, weil Gott eben der Natur dort zum Beispiel für den Regen diese Kapazität gegeben hat und diese Würde gegeben hat, eben dort selbst zu handeln. Aber die Fähigkeit kommt eigentlich von Gott. Da sehen wir eigentlich, wie unglaublich Gott eigentlich ist, dass er eben auch seiner Schöpfung eben auch sie auch Ursache und Ursprung von anderen von Sachen sein. Also sieht man einfach, wie unglaublich Gott eigentlich alles geschaffen hat. Und das kann man sich auch vielleicht zum Beispiel auch mit dieser Würde auch so vorstellen, das ist ein bisschen wie, also es ist wirklich sehr, sehr bildlich gemeint, das ist wie ein kleines Kind, das mit seinem Papa, weiß nicht, irgendwo den Bilderrahmen einen Nagel in die Wand haut, so quasi den letzten Dreh oder den letzten Schlag macht halt das Kind. Quasi das Kind ist ganz glücklich, dass es dort mithelfen hat können, und der Papa zeigt eigentlich dem Kind, was es auch für eine Würde hat und was es eigentlich auch für eine Kraft hat. Und so quasi, so ist es eigentlich auch, was Gott mit uns macht. Er gibt uns die Kapazität, dann eigentlich mitzutun, obwohl eigentlich er der ist, der die Kapazität gegeben hat. Und was sehr wichtig ist, ist besonders für uns als Menschen, ist es ja, Gott hat uns wirklich die Möglichkeit gegeben, also wirklich in Freiheit auch dort teilzunehmen. Also wir haben ja auch diese Freiheit, die Gott uns gegeben hat, eben aktiv diese Verantwortung auch aufzunehmen, uns quasi zum Guten zu handeln, diese Verantwortung zu tun, oder eben können wir dann leider auch das Schlechte tun. Wir können dann leider auch etwas wählen, was nicht so gut ist für die Schöpfung, für das Wohlsein der Menschen. Aber dadurch, dass Gott uns Freiheit gegeben hat, kommt natürlich auch mit mehr Freiheit und mehr Verantwortung, das sieht man jetzt zum Beispiel auch in der Kindererziehung, desto mehr Freiheit man den Kindern gibt, desto mehr Verantwortung sieht man ihnen auch. Damit kommt eben auch dieses, dass ich kann rein theoretisch das Falsche wählen. Ich kann eben auch so quasi in dem bewusst so quasi dem Schöpfungswerk schaden. Das ist zum Beispiel ja auch etwas, was unser verstorbener Papst Franziskus ja auch sehr aufmerksam machen wollte, zum Beispiel mit Laudato Si auch unsere Verantwortung, also der Schöpfung gegenüber und nicht nur so quasi in unserem moralischen Handeln, aber auch das moralische Handeln auch unserem Umgang mit der Schöpfung mit einbezieht. Aber eben auch das Wirken mit unseren Mitmenschen. Und das ist nicht nur so, dass es eben, wir können es positiv und negativ beeinflussen, aber auch, wie es der Katechismus so schön sagt, wir können wirklich auch bewusst und unbewusst Mitarbeiter des Planes Gottes sein. Also Gott nutzt auch Leute zum Beispiel unbewusst, dass sie ihm die Leute helfen, beziehungsweise ist es oft auch so, dass Leute auch bewusst helfen können. Also ein Beispiel, was mir einfällt, ich habe das im Inland Zeugnis gehört von jemandem, der wirklich lange gedacht hat, okay, was soll er tun oder weiß nicht was noch alles. Und als er es im Straßenmission gemacht hat, haben sie einfach gedacht, so quasi, ja, irgendwie das bringt eh nichts und was soll man wirklich tun. Und sie hat dann einfach gedacht, okay, da war halt ein Mann, der halt ein bisschen verwahrlost ausgeschaut hat. Und sie haben dann einfach gesagt, okay, dann gehen wir jetzt einfach zu denen hin und versuchen dort ihm quasi zu sagen, dass Gott ihn eigentlich liebt. Und sie sind dann hingegangen zu der Person und haben gesagt, ja, schau, Gott liebt dich. Und er ist in den Tränen ausgebrochen, hat eigentlich gesagt, quasi, er ist eigentlich, der war drogenabhängig, weil irgendwas neues. Und er ist jetzt quasi, eigentlich wollte er sich das Leben nehmen und hast du quasi zu Gott gesagt, okay, wenn du heute zwei Leute zu mir schickst und mir sagen, dass du mich liebst, quasi, dann tue ich das nicht. Also, da sieht man auch, wie Gott eigentlich unbewusst diese zwei Personen, also, sie haben nicht gewusst, dass sie das jetzt dort verhindern werden. Sondern sie haben gesagt, okay, wir wollen das tun und deswegen gehen wir halt einfach zu der Person. Also, Gott kann es bewusst und unbewusst einfach nutzen, um dort eben mitzuhelfen, zum Beispiel auch mit unseren Gebeten, mit unseren Fasten, mit unseren guten Werken, mit all dem, was wir Gutes tun, machen wir wirklich, eigentlich helfen wir dort in der Schöpfung mit und auch in der Vorsehung. Das ist auch das in der Kirche, mit allen, jedem guten Akt, den ich tue, ziehe ich die Kirche nach oben und eigentlich mit jeder Sünde ziehe ich die Kirche in gewisser Weise nach unten. Und im letzten Absatz, ich muss mich ein bisschen sputen, sehen wir dann eigentlich auch dieses, dass am Ende ja es stimmt, dass Gott eigentlich der ist, von dem alles kommt. Also die Ursache, am Ende die große Ursache ist immer die erste Ursache. Die zweite Ursache, die partizipiert, also die hat nur Teil in dieser ersten Ursache. Also sie kann Ursache sein, weil ihr so quasi diese erste Ursache eben diese Macht gibt. Und es stimmt, dass Gott es wirklich hinter dem Tun aller seiner Geschöpfe ist er tätig. Denn wie es der Philipperbrief, der auch zitiert wird, sagt, denn Gott ist es, der in euch das Wollen und das Vollbringen bewirkt, nach seinem Wohlgefallen. Also das ist eigentlich die Wahrheit ist, dass Gott wirklich in allem wirkt. Und zur selben Zeit eben beeinträchtigt er die Würde des Geschöpfes keineswegs, sondern er erhöht eigentlich die Würde. Er zeigt uns eigentlich, dass desto mehr wir eintauchen in diese Würde, die Gott uns dort eigentlich gibt, und das eigentlich zu sehen, dass dort in seiner Würde eigentlich partizipiere, desto, wie soll ich sagen, desto mehr erhöhe ich eigentlich auch meine eigene Würde. Also, und desto mehr ich mich von ihm abschneide, eigentlich desto, wie soll ich sagen, desto tiefer ziehe ich meine Würde nach unten. Man könnte das ein bisschen so vergleichen, wie zum Beispiel der Sohn eines Königs, warum du da so quasi sich, also es ist ja auch was Großes, der Sohn eines Königs zu sein. Und dadurch so quasi, weil ich ja in dieser Würde meines Vaters partizipiere, kann ich ja Sachen machen, die ja unglaublich sind, das ist ja auch etwas Gutes und Anführungszeichen und Schönes. Und so quasi auch etwas, was mir Würde gibt. Natürlich muss ich auch meine eigene Sachen tun, aber genauso kann man sich das auch ein bisschen vorstellen mit Gott. Gott, es ist nicht etwas, was mich hinunterzieht, dass ich so quasi nur Zweitursache bin, sondern es zieht mich ja hoch, weil die Erstursache so viel größer und so viel unglaublicher ist als sie. Es wird nur dann, zieht mich etwas runter, wenn ich eigentlich so quasi nicht eine Dritt- oder Viertursache, also wenn etwas, was niedriger ist, ich mich von dem abhängig mache oder in dem partizipiere. Deswegen ist es zieht meine Würde nicht hinunter, wirklich dort abhängig von Gott zu sein, sondern ganz im Gegenteil. Es erhöht mich eigentlich, weil ich so quasi von dem Allmächtigen dort wirklich so quasi Ursprung bin und in dem einen Teil haben darf. Und der Katechismus, damit will ich dann auch kurz beenden, weil ich sonst vertiefe, ich habe hier keine Zeit für die Fragen. Es stimmt, dass am Ende eigentlich nicht ohne die Gnade und die Hilfe Gottes getan werden kann. Also all mein Tun, am Ende ist es nur, weil Gott mir die Möglichkeit dazu gibt. In derselben Zeit eben beschneidet er trotzdem auch nicht meine Freiheit, weil es quasi ich ja wirklich auch selbst handeln darf in den Fähigkeiten, die ich ihm tun kann. Gut, so wollen wir es jetzt bei dem vielleicht lassen. Und wir werden jetzt hier gleich hören, was wir eine Nummer mal anrufen kann, wenn Sie vielleicht irgendwelche Fragen haben oder auch noch was dazulegen wollen. Auf jeden Fall freue ich mich sehr über Ihre Teilnahme.
0: Ja, und diese Nummer, die Sie gleich wählen können, um sich mit uns in diese Sendung zu verbinden, das ist die 0720 578 578. Und wenn Sie von außerhalb Österreichs anrufen, dann wählen Sie die Vorwahl 0043 720 578 578. Teilen Sie gerne Ihre Frage zu unserem heutigen Thema in unserer Katechismus-Sendung mit, die göttliche Vorsehung, die Nummern 302 bis 308 im Katechismus der katholischen Kirche.

0: Ich darf nun die erste Anruferin auf Sendung begrüßen. Frau Stefanie, bitte.
1: Ja, einen schönen guten Tag. Ich habe mich sehr gefreut, Sie zu hören. Und mir ist auch eingefallen, dass man, also ich als, wenn ich an Vorziehung denke, denke ich auch daran, also ich lebe jetzt in der Gegenwart, im Hier und Jetzt, aber ich kann vielleicht durch Träume oder auch während des Tages schon etwas vorsehen. Also ich sehe vielleicht schon etwas, was kommen wird, also dass wir eben eine gute kommende Zeit haben werden. Und das ist gut, dass das auch so ist. Und die allerhöchste Intelligenz, die wir überhaupt nicht wahrnehmen können, ist Gott in seiner Trinität. Das ist Gott. Und er hat sein Timing für alle Menschen. Ob wir jetzt einmal glücklich sind oder nicht glücklich sind, aber er alleine hat seine Zeit, denn seine Gedanken sind nicht unsere Gedanken. Und das können wir oft nicht verstehen, weil wir eben begrenzt sind. Nicht, das heißt jetzt, die Begrenzung heißt nicht, dass wir zu wenig verstehen oder zu wenig wissen, sondern weil wir aus der Einheit heraus gewurzelt sind, nicht. Wir sind gefallen und nicht perfekt. Und darum ist es gut, dass wir jetzt nicht unbedingt wieder in die Vergangenheit

0: jetzt plötzlich sagen möchte, weil viele andere wollen vielleicht auch noch was sagen. Und ich möchte Ihnen herzlich danken. Vielleicht können Sie mir noch ergänzend was dazu sagen.
1: Celeste, vielen, vielen Dank für Ihren Beitrag. Und also wie Sie sagen, im Prinzip es stimmt ja die höchste Intelligenz in dem Sinn, also Gott ist, also es gibt nichts Intelligenteres als Gott selbst. Gott ist einfach allwissend. Unsere Kapazität zu wissen, auch unsere Intelligenz, ist ja etwas von Gott geschaffen. Es ist ja auch ein Abbild dort von Gott, ist es unsere Kapazität, unser Wille, unsere zwei geistigen Kapazitäten, der Wille und eben auch die Intelligenz, sind ja auch dort, wo wir auch Abbild Gottes sind. Also das ist ja auch etwas, deswegen haben Sie ganz gut gesagt, also haben Sie auch richtig gesagt, Gott ist in dem Sinn die Intelligenz per se. Gott ist Gott. Also es gibt nichts Gescheiteres als Gott, weil Gott einfach alles weiß. Und Gott ist selbst die Wahrheit. Und wie Sie auch sagen, ich glaube, was halt, also es stimmt schon auch, wir sind auch eine gefallene, die Schöpfung ist gefallen, wie Sie es ja auch gesagt haben. Das ist das, was dann, glaube ich, morgen dann auch kommt. Also das ist der nächste Punkt mit der Vorsehung und das Ärgernis des Bösen, dass ja auch dazu hineingekommen ist, dass wir eben dieses schlechte Handeln haben. Aber es ist schon von Anfang an der Mensch und auch die Schöpfung ist so geschaffen, dass sie eben zur Perfektion hingeht. Und ich glaube auch etwas, was wichtig zu wissen ist, auf Erden werden wir nie komplett glücklich sein. Das volle Glück wird es dort im Himmel sein, wenn wir dann wirklich in dieser Vollendung sind, dass wir so weit vollendet sind, wie es als Menschen möglich ist. Also wir werden nie 100% perfekt sein, weil wir einfach ein Geschöpf sein und nur Gott perfekt ist. Also sonst wären wir Gott selbst. Aber eben unserem Geschöpf mäßig sein, werden wir einfach komplett glücklich sein. Und das vollste Glück wird eben erst leider dort, oder erst leider, wird dann dort im Himmel sein. Hier auf Erden sind wir eben auf dem Weg dahin und ja, um eben dann voll und ganz von Gott erfüllt zu werden.
2: Ja, vielen Dank, Pater Benedikt, für deine Worte zum Beitrag von Stefanie. Danke, Stefanie, dass Sie angerufen haben. Da sich unsere Sendezeit nun zum Ende neigt, bitte ich dich, lieber Pater Benedikt, um dein Schlusswort und den priesterlichen Segen.
1: Also für das Schlusswort würde ich vielleicht ganz gern einfach zwei Sachen noch einmal herausstreichen. Also auf der einen Seite ist es wirklich dieses mit Erst- und Zweitursache. Wir haben ja auch all das, wo wir auch sehen, zum Beispiel das ganze Thema mit Wissenschaft und Glaube, sind ja auch genau das dahinter. Also die Wissenschaft in gewisser Weise beschäftigt sich ja eigentlich auch mit all diesen Zweitursachen, aber sie wird immer wieder auf einen Punkt hinkommen und sagt, okay, aber woher kommt das? Also was ist so quasi, was kommt danach? Und eigentlich ist es ja dann ja die Philosophie und die Theologie, die sich mit dem Warum dahinter auch beschäftigt. Also das wollte ich vielleicht auch noch kurz sagen. Und das Zweite, was ich auch noch sagen wollte zur Vorsehung, also wir sollen wirklich dieses Vertrauen auch in die Vorsehung haben und dieses Gott wird alles schenken. Und zur selben Zeit darf man trotzdem auch nicht vergessen, Gott hat uns auch eine Vernunft geschenkt. Also Gott will zum Beispiel, dass ich arbeite, dass ich auch selbst quasi tätig bin und versuche jetzt quasi dort auch aktiv etwas zu tun. Und so kümmert sich Gott auch um mich. Also Vorsehung heißt nicht, also die zwei Extreme. Entweder glaube ich, dass alles wirklich nur von mir abhängt und ich muss alles tun und vergesse, dass eben Gott auch noch mit quasi von der Partie ist und Teil der Gleichung ist. Oder ich so quasi mache den Teil von Gott so hoch und vergesse eigentlich, dass Gott mir ganz bewusst auch eine Verantwortung geben hat und will, dass ich eben auch mithandle und so eben auch mitwirke in seiner Vorsicht. Der Herr sei mit euch.
2: Und mit deinem Geiste.
1: Segne und behüte und bewahre euch. Fürsprache der Seele Jungfrau Maria, der mächtige und herzliche Gott, Vater, der Sohn, der Heilige Geist.
2: Amen. Ja, vielen Dank, lieber Pater Benedikt Chabel, für die wertvollen Worte zu unserem heutigen Thema, die göttliche Vorsehung, die Nummern 302 bis 308 im Katechismus der katholischen Kirche. Liebe Hörer, Sie haben die Möglichkeit, diese Sendung in Kürze in unserer Radiothek auf unserer Website www.radiomaria.at in der Rubrik Katechismus

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0: Namen des Vaters und des Sohnes und des Heiligen Geistes.
1: Amen.
0: Der Engel des Herrn brachte Maria die Botschaft.
1: Und sie empfing vom Heiligen Geist.
0: Gegrüßet seist du, Maria, voll der Gnade, der Herr ist mit dir. Du bist gebenedeit unter den Frauen und gebenedeit ist die Frucht deines Leibes, Jesus.
1: Heilige Maria, Mutter Gottes, bitte für uns Sünder, jetzt und in der Stunde unseres Todes. Amen.
0: Maria sprach, siehe, ich bin die Magd des Herrn.
1: Mir geschehe nach deinem Wort.
0: Gegrüßet seist du, Maria, voll der Gnade, der Herr ist mit dir. Du bist gebenedeit unter den Frauen und gebenedeit ist die Frucht deines Leibes, Jesus.
1: Heilige Maria, Mutter Gottes, bitte für uns Sünder, jetzt und in der Stunde unseres Todes. Amen.
0: Und das Wort ist Fleisch geworden.
1: Und hat unter uns gewohnt.
0: Gegrüßet seist du, Maria, voll der Gnade. Der Herr ist mit dir. Du bist gebenedeit unter den Frauen. Und gebenedeit ist die Frucht deines Leibes, Jesus.
1: Heilige Maria, Mutter Gottes, bitte für uns Sünder, jetzt und in der Stunde unseres Todes. Amen.
0: Bitte für uns, heilige Gottesmutter.
1: Auf dass wir würdig werden der Verheißungen Christi.
0: Lasset uns beten. Allmächtiger Gott, gieße deine Gnade in unsere Herzen ein. Durch die Botschaft des Engels haben wir die Menschwerdung Christi, deines Sohnes, erkannt. Lass uns durch sein Leiden und Kreuz zur Herrlichkeit der Auferstehung gelangen. Darum bitten wir durch Christus, unseren Herrn.
1: Amen.
0: Ehre wird dem Vater und dem Sohn und dem Heiligen Geist.
1: Wie im Anfang, so auch jetzt und alle Zeit und in Ewigkeit. Amen.
0: O Herr, gib den Verstorbenen die ewige Ruhe.
1: Und das ewige Licht leuchte ihnen.
0: Herr, lass sie ruhen in Frieden.
1: Amen.
0: Der Herr sei mit euch.
1: Und mit deinem Geiste.
0: Auf die Fürsprache der jungfräulichen Gottesmutter Maria, des heiligen Otto, segne euch und beschütze euch der dreifaltige Gott, der Vater, der Sohn und der Heilige Geist.
1: Amen.
0: Einen wunderschönen Sommertag wünscht euch Bruder Peter.

0: Einen schönen und gesegneten guten Morgen aus dem Studio von Innsbruck begrüßt Sie recht herzlich Margit Eller. Heute ist Dienstag, der 30. Juni 2026, der heilige Otto, der erste Märtyrer der Stadt Rom. Beten wir in den Anliegen der Mutter Gottes. Sie bittet immer wieder, dass wir um den Frieden bitten und im göttlichen Willen, im Namen aller und für alle Seelen, um die Bekehrung unserer Herzen, dass Glaube, Hoffnung, Liebe und Friede sich ausbreiten kann. Maria, Königin des Friedens, erbitte uns die Gnade der Umkehr, den Frieden des Herzens, den Frieden in den Familien und den Frieden auf der ganzen Welt. Amen. Wenn Sie mit mir mitbeten, dann rufen Sie bitte unter der Nummer 0720 578 578. Außerhalb von Österreich mit 0043 720 578 578. So beginnen wir mit dem dreieinigen Gott. Im Namen des Vaters und des Sohnes und des Heiligen Geistes.
1: Amen.
0: Ich glaube an Gott, den Vater, den Allmächtigen, den Schöpfer des Himmels und der Erde, und an Jesus Christus, seinen eingeborenen Sohn, unseren Herrn, empfangen durch den Heiligen Geist, geboren von der Jungfrau Maria, gelitten unter Pontius Pilatus, gekreuzigt, gestorben und begraben, hinabgestiegen in das Reich des Todes, am dritten Tage auferstanden von den Toten, aufgefahren in den Himmel. Er sitzt zur Rechten Gottes, des allmächtigen Vaters. Von dort wird er kommen, zu richten die Lebenden und die Toten.
1: Ich glaube an den Heiligen Geist, die heilige katholische Kirche, Gemeinschaft der Heiligen, Vergebung der Sünden, Auferstehung der Toten und das ewige Leben. Amen.
0: Vater unser im Himmel, geheiligt werde dein Name, dein Reich komme, dein Wille geschehe, wie im Himmel so auf Erden.
1: Unser tägliches Brot gib uns heute und vergib uns unsere Schuld, wie auch wir vergeben unseren Schuldigen. Und führe uns nicht in Versuchung, sondern erlöse uns von dem Bösen. Amen.
0: Gegrüßt seist du, Maria, voll der Gnade. Der Herr ist mit dir. Du bist gebenedeit unter den Frauen. Und gebenedeit ist die Frucht deines Leibes, Jesus, der in uns den Glauben vermehre.
1: Heilige Maria, Mutter Gottes, bitte für uns Sünder, jetzt und in der Stunde unseres Todes. Amen.
0: Gegrüßt seist du, Maria, voll der Gnade, der Herr ist mit dir. Du bist gebenedeit unter den Frauen, und gebenedeit ist die Frucht deines Leibes, Jesus, der in uns die Hoffnung stärke.
1: Heilige Maria, Mutter Gottes, bitte für uns Sünder, jetzt und in der Stunde unseres Todes. Amen.
0: Gegrüßt seist du, Maria, voll der Gnade, der Herr ist mit dir. Du bist gebenedeit unter den Frauen, und gebenedeit ist die Frucht deines Leibes, Jesus, der in uns die Liebe entzünde.
1: Heilige Maria, Mutter Gottes, bitte für uns Sünder, jetzt und in der Stunde unseres Todes. Amen.
0: Ehre sei dem Vater und dem Sohn und dem Heiligen Geist.
1: Wie im Anfang, so auch jetzt und alle Zeit und in Ewigkeit. Amen. O mein Jesus, verzeih uns unsere Sünden, bewahre uns vor dem Feuer der Hölle, führe alle Seelen in den Himmel, besonders jene, die deine Barmherzigkeit am meisten bedürfen. Amen.

0: Vater unser im Himmel, geheiligt werde dein Name, dein Reich komme, dein Wille geschehe, wie im Himmel so auf Erden.
1: Unser tägliches Brot gib uns heute und vergib uns unsere Schuld, wie auch wir vergeben unseren Schuldigern. Und führe uns nicht in Versuchung, sondern erlöse uns von dem bösen Namen.
0: Gegrüßt seist du, Maria, voll der Gnade, der Herr ist mit dir. Du bist gebenedeit unter den Frauen, und gebenedeit ist die Frucht deines Leibes, Jesus, den du, Jungfrau, vom Heiligen Geist empfangen hast.
1: Heilige Maria, Mutter Gottes, bitte für uns Sünder, jetzt und in der Stunde unseres Todes. Amen.
0: Gegrüßt seist du, Maria, voll der Gnade, der Herr ist mit dir. Du bist gebenedeit unter den Frauen, und gebenedeit ist die Frucht deines Leibes, Jesus, den du, Jungfrau, vom Heiligen Geist empfangen hast.
1: Heilige Maria, Mutter Gottes, bitte für uns Sünder, jetzt und in der Stunde unseres Todes. Amen.
0: Gegrüßt seist du, Maria, voll der Gnade, der Herr ist mit dir. Du bist gebenedeit unter den Frauen, und gebenedeit ist die Frucht deines Leibes, Jesus, den du, Jungfrau, vom Heiligen Geist empfangen hast.
1: Heilige Maria, Mutter Gottes, bitte für uns Sünder, jetzt und in der Stunde unseres Todes. Amen.
0: Gegrüßt seist du, Maria, voll der Gnade, der Herr ist mit dir. Du bist gebenedeit unter den Frauen, und gebenedeit ist die Frucht deines Leibes, Jesus, den du, Jungfrau, vom Heiligen Geist empfangen hast.
1: Heilige Maria, Mutter Gottes, bitte für uns Sünder, jetzt und in der Stunde unseres Todes. Amen.
0: Gegrüßt seist du, Maria, voll der Gnade, der Herr ist mit dir. Du bist gebenedeit unter den Frauen, und gebenedeit ist die Frucht deines Leibes, Jesus, den du, Jungfrau, vom Heiligen Geist empfangen hast.
1: Heilige Maria, Mutter Gottes, bitte für uns Sünder, jetzt und in der Stunde unseres Todes. Amen.
0: Gegrüßt seist du, Maria, voll der Gnade, der Herr ist mit dir. Du bist gebenedeit unter den Frauen, und gebenedeit ist die Frucht deines Leibes, Jesus, den du, Jungfrau, vom Heiligen Geist empfangen hast.
1: Heilige Maria, Mutter Gottes, bitte für uns Sünder, jetzt und in der Stunde unseres Todes. Amen.
0: Gegrüßt seist du, Maria, voll der Gnade, der Herr ist mit dir. Du bist gebenedeit unter den Frauen, und gebenedeit ist die Frucht deines Leibes, Jesus, den du, Jungfrau, vom Heiligen Geist empfangen hast.
1: Heilige Maria, Mutter Gottes, bitte für uns Sünder, jetzt und in der Stunde unseres Todes. Amen.
0: Gegrüßt seist du, Maria, voll der Gnade, der Herr ist mit dir. Du bist gebenedeit unter den Frauen, und gebenedeit ist die Frucht deines Leibes, Jesus, den du, Jungfrau, vom Heiligen Geist empfangen hast.
1: Heilige Maria, Mutter Gottes, bitte für uns Sünder, jetzt und in der Stunde unseres Todes. Amen.
0: Gegrüßt seist du, Maria, voll der Gnade, der Herr ist mit dir. Du bist gebenedeit unter den Frauen, und gebenedeit ist die Frucht deines Leibes, Jesus, den du, Jungfrau, vom Heiligen Geist empfangen hast.
1: Heilige Maria, Mutter Gottes, bitte für uns Sünder, jetzt und in der Stunde unseres Todes. Amen.
0: Ehre sei dem Vater und dem Sohn und dem Heiligen Geist.
1: Wie es war im Anfang, so auch jetzt und alle Zeit und in Ewigkeit. Amen. O mein Jesus, verzeih uns unsere Sünden, bewahre uns vor dem Feuer der Hölle, führe alle Seelen in den Himmel, besonders jene, die deiner Barmherzigkeit am meisten bedürfen. Amen.

0: Zweites freudenreiches Geheimnis, den du, o Jungfrau, zu Elisabeth getragen hast.
1: Vater unser im Himmel, geheiligt werde dein Name, dein Reich komme, dein Wille geschehe, wie im Himmel, so auf Erden.
0: Unser tägliches Brot gib uns heute und vergib uns unsere Schuld, wie auch wir vergeben unseren Schuldigern. Und führe uns nicht in Versuchung, sondern erlöse uns von dem Bösen. Amen.
1: Gegrüßet seist du, Maria, voll der Gnade, der Herr ist mit dir. Du bist gebenedeit unter den Frauen, und gebenedeit ist die Frucht deines Leibes, Jesus, den du, o Jungfrau, zu Elisabeth getragen hast.
0: Heilige Maria, Mutter Gottes, bitte für uns Sünder, jetzt und in der Stunde unseres Todes. Amen.
1: Gegrüßet seist du, Maria, voll der Gnade, der Herr ist mit dir. Du bist gebenedeit unter den Frauen, und gebenedeit ist die Frucht deines Leibes, Jesus, den du, o Jungfrau, zu Elisabeth getragen hast.
0: Heilige Maria, Mutter Gottes, bitte für uns Sünder, jetzt und in der Stunde unseres Todes. Amen.
1: Gegrüßet seist du, Maria, voll der Gnade, der Herr ist mit dir. Du bist gebenedeit unter den Frauen, und gebenedeit ist die Frucht deines Leibes, Jesus, den du, o Jungfrau, zu Elisabeth getragen hast.
0: Heilige Maria, Mutter Gottes, bitte für uns Sünder, jetzt und in der Stunde unseres Todes. Amen.
1: Gegrüßet seist du, Maria, voll der Gnade, der Herr ist mit dir. Du bist gebenedeit unter den Frauen, und gebenedeit ist die Frucht deines Leibes, Jesus, den du, o Jungfrau, zu Elisabeth getragen hast.
0: Heilige Maria, Mutter Gottes, bitte für uns Sünder, jetzt und in der Stunde unseres Todes. Amen.
1: Gegrüßet seist du, Maria, voll der Gnade, der Herr ist mit dir. Du bist gebenedeit unter den Frauen. Es ist die Frucht deines Leibes, Jesus, den du, o Jungfrau, zu Elisabeth getragen hast.
0: Heilige Maria, Mutter Gottes, bitte für uns Sünder, jetzt und in der Stunde unseres Todes. Amen.
1: Gegrüßet du, Maria, Gnade, der Herr ist mit dir. Du bist gebenedeit unter den Frauen, und gebenedeit ist die Frucht deines Leibes, Jesus, den du, o Jungfrau, zu Elisabeth getragen hast.
0: Heilige Maria, Mutter Gottes, bitte für uns Sünder, jetzt und in der Stunde unseres Todes. Amen.
1: Gegrüßet seist du, Maria, voll der Gnade, der Herr ist mit dir. Du bist gebenedeit unter den Frauen, und gebenedeit ist die Frucht deines Leibes, Jesus, den du, o Jungfrau, zu Elisabeth getragen hast.
0: Heilige Maria, Mutter Gottes, bitte für uns Sünder, jetzt und in der Stunde unseres Todes. Amen.
1: Gegrüßet seist du, Maria, voll der Gnade, der Herr ist mit dir. Du bist gebenedeit unter den Frauen, und gebenedeit ist die Frucht deines Leibes, Jesus, den du, o Jungfrau, Elisabeth, getragen hast.
0: Heilige Maria, Mutter Gottes, bitte für uns Sünder, jetzt und in der Stunde unseres Todes. Amen.
1: Gegrüßet seist du, Maria, voll der Gnade, der Herr ist mit dir. Du bist gebenedeit unter den Frauen, und gebenedeit ist die Frucht deines Leibes, Jesus, den du, o Jungfrau, zu Elisabeth getragen hast.
0: Heilige Maria, Mutter Gottes, bitte für uns Sünder, jetzt und in der Stunde unseres Todes. Amen.
1: Gegrüßet seist du, Maria, voll der Gnade, der Herr ist mit dir. Du bist gebenedeit unter den Frauen, und gebenedeit ist die Frucht deines Leibes, Jesus, den du, o Jungfrau, zu Elisabeth getragen hast.
0: Heilige Maria, Mutter Gottes, bitte für uns Sünder, jetzt und in der Stunde unseres Todes. Amen.
1: Ehre sei dem Vater, dem Sohn und dem Heiligen Geist.
0: Wie im Anfang, so auch jetzt und alle Zeit und in Ewigkeit. Amen.
1: O mein Jesus, verzeih uns unsere Sünden, bewahre uns vor dem Feuer der Hölle, führe alle Seelen in den Himmel, besonders jene, die deiner Barmherzigkeit am meisten bedürfen. Amen.

0: Vater unser im Himmel, geheiligt werde dein Name, dein Reich komme, dein Wille geschehe wie im Himmel so auf Erden.
1: Unser tägliches Brot gib uns heute und vergib uns unsere Schuld, wie auch wir vergeben unseren Schuldigern. Und führe uns nicht in Versuchung, sondern erlöse uns von dem Bösen. Amen.
0: Gegrüßt seist du, Maria, voll der Gnade, der Herr ist mit dir. Du bist gebenedeit unter den Frauen, und gebenedeit ist die Frucht deines Leibes, Jesus, den du, Jungfrau, zu Bethlehem geboren hast.
1: Heilige Maria, Mutter Gottes, bitte für uns Sünder, jetzt und in der Stunde unseres Todes. Amen.
0: Gegrüßt seist du, Maria, voll der Gnade, der Herr ist mit dir. Du bist gebenedeit unter den Frauen, und gebenedeit ist die Frucht deines Leibes, Jesus, den du, Jungfrau, zu Bethlehem geboren hast.
1: Heilige Maria, Mutter Gottes, bitte für uns Sünder, jetzt und in der Stunde unseres Todes. Amen.
0: Gegrüßt seist du, Maria, voll der Gnade, der Herr ist mit dir. Du bist gebenedeit unter den Frauen, und gebenedeit ist die Frucht deines Leibes, Jesus, den du, Jungfrau, zu Bethlehem geboren hast.
1: Heilige Maria, Mutter Gottes, bitte für uns Sünder, jetzt und in der Stunde unseres Todes. Amen.
0: Gegrüßt seist du, Maria, voll der Gnade, der Herr ist mit dir. Du bist gebenedeit unter den Frauen, und gebenedeit ist die Frucht deines Leibes, Jesus, den du, Jungfrau, zu Bethlehem geboren hast.
1: Heilige Maria, Mutter Gottes, bitte für uns Sünder, jetzt und in der Stunde unseres Todes. Amen.
0: Gegrüßt seist du, Maria, voll der Gnade, der Herr ist mit dir. Du bist gebenedeit unter den Frauen, und gebenedeit ist die Frucht deines Leibes, Jesus, den du, Jungfrau, zu Bethlehem geboren hast.
1: Heilige Maria, Mutter Gottes, bitte für uns Sünder, jetzt und in der Stunde unseres Todes. Amen.
0: Gegrüßt seist du, Maria, voll der Gnade, der Herr ist mit dir. Du bist gebenedeit unter den Frauen, und gebenedeit ist die Frucht deines Leibes, Jesus, den du, Jungfrau, zu Bethlehem geboren hast.
1: Heilige Maria, Mutter Gottes, bitte für uns Sünder, jetzt und in der Stunde unseres Todes. Amen.
0: Gegrüßt seist du, Maria, voll der Gnade, der Herr ist mit dir. Du bist gebenedeit unter den Frauen, und gebenedeit ist die Frucht deines Leibes, Jesus, den du, Jungfrau, zu Bethlehem geboren hast.
1: Heilige Maria, Mutter Gottes, bitte für uns Sünder, jetzt und in der Stunde unseres Todes. Amen.
0: Gegrüßt seist du, Maria, voll der Gnade, der Herr ist mit dir. Du bist gebenedeit unter den Frauen, und gebenedeit ist die Frucht deines Leibes, Jesus, den du, Jungfrau, zu Bethlehem geboren hast.
1: Heilige Maria, Mutter Gottes, bitte für uns Sünder, jetzt und in der Stunde unseres Todes. Amen.
0: Gegrüßt seist du, Maria, voll der Gnade, der Herr ist mit dir. Du bist gebenedeit unter den Frauen, und gebenedeit ist die Frucht deines Leibes, Jesus, den du, Jungfrau, zu Bethlehem geboren hast.
1: Heilige Maria, Mutter Gottes, bitte für uns Sünder, jetzt und in der Stunde unseres Todes. Amen.
0: Gegrüßt seist du, Maria, voll der Gnade, der Herr ist mit dir. Du bist gebenedeit unter den Frauen, und gebenedeit ist die Frucht deines Leibes, Jesus, den du, Jungfrau, zu Bethlehem geboren hast.
1: Heilige Maria, Mutter Gottes, bitte für uns Sünder, jetzt und in der Stunde unseres Todes. Amen.
0: Ehre sei dem Vater und dem Sohn und dem Heiligen Geist.
1: Wie am Anfang, so auch jetzt und alle Zeit und in Ewigkeit. Amen. O mein Jesus, verzeih uns unsere Sünden, bewahr uns vor dem Feuer der Hölle, führe alle Seelen in den Himmel, besonders jene, die deiner Barmherzigkeit am meisten bedürfen. Amen.

0: Viertes, freudenreiches Geheimnis, den du, o Jungfrau, im Tempel aufgeopfert hast.
1: Vater unser im Himmel, geheiligt werde dein Name, dein Reich komme, dein Wille geschehe, wie im Himmel, so auf Erden.
0: Unser tägliches Brot gib uns heute und vergib uns unsere Schuld, wie auch wir vergeben unseren Schuldigern. Und führe uns nicht in Versuchung, sondern erlöse uns von den Bösen. Amen.
1: Gegrüßet seist du, Maria, voll der Gnade, der Herr ist mit dir. Du bist gebenedeit unter den Frauen, und gebenedeit ist die Frucht deines Leibes, Jesus, den du, o Jungfrau, im Tempel aufgeopfert hast.
0: Heilige Maria, Mutter Gottes, bitte für uns Sünder, jetzt und in der Stunde unseres Todes. Amen.
1: Gegrüßet seist du, Maria, voll der Gnade, der Herr ist mit dir. Du bist gebenedeit unter den Frauen, und gebenedeit ist die Frucht deines Leibes, Jesus, den du, o Jungfrau, im Tempel aufgeopfert hast.
0: Heilige Maria, Mutter Gottes, bitte für uns Sünder, jetzt und in der Stunde unseres Todes. Amen.
1: Gegrüßet seist du, Maria, voll der Gnade, der Herr ist mit dir. Du bist gebenedeit unter den Frauen, und gebenedeit ist die Frucht deines Leibes, Jesus, den du, o Jungfrau, im Tempel aufgeopfert hast.
0: Heilige Maria, Mutter Gottes, bitte für uns Sünder, jetzt und in der Stunde unseres Todes. Amen.
1: Gegrüßet seist du, Maria, voll der Gnade, der Herr ist mit dir. Du bist gebenedeit unter den Frauen, und gebenedeit ist die Frucht deines Leibes, Jesus, den du, o Jungfrau, im Tempel aufgeopfert hast.
0: Heilige Maria, Mutter Gottes, bitte für uns Sünder, jetzt und in der Stunde unseres Todes. Amen.
1: Gegrüßet seist du, Maria, voll der Gnade, der Herr ist mit dir, du bist gebenedeit unter den Frauen, und gebenedeit ist die Frucht deines Leibes, Jesus, den du, o Jungfrau, im Tempel aufgeopfert hast.
0: Heilige Maria, Mutter Gottes, bitte für uns Sünder, jetzt und in der Stunde unseres Todes. Amen.
1: Gegrüßet seist du, Maria, voll der Gnade, der Herr ist mit dir, du bist gebenedeit unter den Frauen, und gebenedeit ist die Frucht deines Leibes, Jesus, den du, o Jungfrau, im Tempel aufgeopfert hast.
0: Heilige Maria, Mutter Gottes, bitte für uns Sünder, jetzt und in der Stunde unseres Todes. Amen.
1: Gegrüßet seist du, Maria, voll der Gnade. Der Herr ist mit dir. Du bist gebenedeit unter den Frauen, und gebenedeit ist die Frucht deines Leibes, Jesus, den du, o Jungfrau, im Tempel aufgeopfert hast.
0: Heilige Maria, Mutter Gottes, bitte für uns Sünder, jetzt und in der Stunde unseres Todes. Amen.
1: Gegrüßet seist du, Maria, voll der Gnade. Der Herr ist mit dir. Du bist gebenedeit unter den Frauen, und gebenedeit ist die Frucht deines Leibes, Jesus, den du, o Jungfrau, im Tempel aufgeopfert hast.
0: Heilige Maria, Mutter Gottes, bitte für uns Sünder, jetzt und in der Stunde unseres Todes. Amen.
1: Gegrüßet seist du, Maria, voll der Gnade, der Herr ist mit dir. Du bist gebenedeit unter den Frauen, und gebenedeit ist die Frucht deines Leibes, Jesus, den du, Jungfrau, im Tempel aufgeopfert hast.
0: Heilige Maria, Mutter Gottes, bitte für uns Sünder, jetzt und in der Stunde unseres Todes. Amen.
1: Gegrüßet seist du, Maria, voll der Gnade. Der Herr ist mit dir. Du bist gebenedeit unter den Frauen, und gebenedeit ist die Frucht deines Leibes, Jesus, den du, o Jungfrau, im Tempel aufgeopfert hast.
0: Heilige Maria, Mutter Gottes, bitte für uns Sünder, jetzt und in der Stunde unseres Todes. Amen.
1: Ehre sei dem Vater und dem Sohn und dem Heiligen Geist.
0: Wie im Anfang, so auch jetzt und alle Zeit und in Ewigkeit. Amen.
1: O mein Jesus, verzeih uns unsere Sünden, bewahre uns vor dem Feuer der Hölle. Führe alle Seelen in den Himmel, besonders jene, die deiner Barmherzigkeit am meisten bedürfen. Amen.

0: Vater unser im Himmel, geheiligt werde dein Name, dein Reich komme, dein Wille geschehe, wie im Himmel so auf Erden.
1: Unser tägliches Brot gib uns heute und vergib uns unsere Schuld, wie auch wir vergeben unseren Schuldigern. Und führe uns nicht in Versuchung, sondern erlöse uns von dem Bösen. Amen.
0: Gegrüßt seist du, Maria, voll der Gnade. Der Herr ist mit dir. Du bist gebenedeit unter den Frauen. Und gebenedeit ist die Frucht deines Leibes, Jesus, den du, o Jungfrau, im Tempel wiedergefunden hast.
1: Heilige Maria, Mutter Gottes, bitte für uns Sünder, jetzt und in der Stunde unseres Todes. Amen.
0: Gegrüßt seist du, Maria, voll der Gnade. Der Herr ist mit dir. Du bist gebenedeit unter den Frauen. Und gebenedeit ist die Frucht deines Leibes, Jesus, den du, Jungfrau, im Tempel wiedergefunden hast.
1: Heilige Maria, Mutter Gottes, bitte für uns Sünder, jetzt und in der Stunde unseres Todes. Amen.
0: Gegrüßt seist du, Maria, voll der Gnade, der Herr ist mit dir. Du bist gebenedeit unter den Frauen, und gebenedeit ist die Frucht deines Leibes, Jesus, den du, Jungfrau, im Tempel wiedergefunden hast.
1: Heilige Maria, Mutter Gottes, bitte für uns Sünder, jetzt und in der Stunde unseres Todes. Amen.
0: Gegrüßt seist du, Maria, voll der Gnade, der Herr ist mit dir. Du bist gebenedeit unter den Frauen, und gebenedeit ist die Frucht deines Leibes, Jesus, den du, o Jungfrau, im Tempel wiedergefunden hast.
1: Heilige Maria, Mutter Gottes, bitte für uns Sünder, jetzt und in der Stunde unseres Todes. Amen.
0: Gegrüßt seist du, Maria, voll der Gnade, der Herr ist mit dir. Du bist gebenedeit unter den Frauen, und gebenedeit ist die Frucht deines Leibes, Jesus, den du, o Jungfrau, im Tempel wiedergefunden hast.
1: Heilige Maria, Mutter Gottes, bitte für uns Sünder, jetzt und in der Stunde unseres Todes. Amen.
0: Gegrüßt seist du, Maria, voll der Gnade, der Herr ist mit dir. Du bist gebenedeit unter den Frauen, und gebenedeit ist die Frucht deines Leibes, Jesus, den du, Jungfrau, im Tempel wiedergefunden hast.
1: Heilige Maria, Mutter Gottes, bitte für uns Sünder, jetzt und in der Stunde unseres Todes. Amen.
0: Gegrüßt seist du, Maria, voll der Gnade, der Herr ist mit dir. Du bist gebenedeit unter den Frauen, und gebenedeit ist die Frucht deines Leibes, Jesus, den du, o Jungfrau, im Tempel wiedergefunden hast.
1: Heilige Maria, Mutter Gottes, bitte für uns Sünder, jetzt und in der Stunde unseres Todes. Amen.
0: Gegrüßt seist du, Maria, voll der Gnade, der Herr ist mit dir. Du bist gebenedeit unter den Frauen, und gebenedeit ist die Frucht deines Leibes, Jesus, den du, Jungfrau, im Tempel wiedergefunden hast.
1: Heilige Maria, Mutter Gottes, bitte für uns Sünder, jetzt und in der Stunde unseres Todes. Amen.
0: Gegrüßt seist du, Maria, voll der Gnade, der Herr ist mit dir. Du bist gebenedeit unter den Frauen, und gebenedeit ist die Frucht deines Leibes, Jesus, den du, Jungfrau, im Tempel wiedergefunden hast.
1: Heilige Maria, Mutter Gottes, bitte für uns Sünder, jetzt und in der Stunde unseres Todes. Amen.
0: Gegrüßt seist du, Maria, voll der Gnade, der Herr ist mit dir. Du bist gebenedeit unter den Frauen, und gebenedeit ist die Frucht deines Leibes, Jesus, den du, Jungfrau, im Tempel wiedergefunden hast.
1: Heilige Maria, Mutter Gottes, bitte für uns Sünder, jetzt und in der Stunde unseres Todes. Amen.
0: Ehre sei dem Vater und dem Sohn und dem Heiligen Geist.
1: Wie im Anfang, so auch jetzt und alle Zeit und in Ewigkeit. Amen. O mein Jesus, verzeih uns unsere Sünden, bewahre uns vor dem Feuer der Hölle, führe alle Seelen in den Himmel, besonders jene, die deiner Barmherzigkeit am meisten bedürfen. Amen.

0: beten wir noch nach der Meinung des Heiligen Vaters und für ihn und für alle verstorbenen Seelen.
1: Vater unser im Himmel, geheiligt werde dein Name, dein Reich komme, dein Wille geschehe, wie im Himmel so auf Erden.
0: Unser tägliches Brot gib uns heute und vergib uns unsere Schuld, wie auch wir vergeben unseren Schuldigern. Und führe uns nicht in Versuchung, sondern erlöse uns von den Bösen. Amen.
1: Gegrüßet seist du, Maria, voll der Gnade, der Herr ist mit dir. Du bist gebenedeit unter den Frauen und gebenedeit ist die Frucht deines Leibes, Jesus.
0: Heilige Maria, Mutter Gottes, bitte für uns Sünder, jetzt und in der Stunde unseres Todes. Amen.
1: Ehre sei dem Vater und dem Sohn und dem Heiligen Geist.
0: Wie im Anfang, so auch jetzt und alle Zeit und in Ewigkeit. Amen. Herr, Amen. Gib allen armen Seelen die ewige Ruhe.
1: Und das ewige Licht leuchte ihnen.
0: Herr, lass sie ruhen in deinen Frieden.
1: Amen.
0: Gebet zur Frau aller Völker. Herr Jesus Christus, Sohn des Vaters, sende jetzt deinen Geist über die Erde. Lass den Heiligen Geist wohnen in den Herzen aller Völker, damit sie bewahrt bleiben mögen vor Verfall, Unheil und Krieg. Möge die Frau aller Völker, die selige Jungfrau Maria, unsere Fürsprecherin sein. Amen. Gebet von Papst Johannes Paul II. Für Radio Maria. Maria, lenke die Entscheidungen unseres Lebens, stärke uns in den Stunden der Prüfung, damit wir in Treue zu Gott und zu den Menschen vertrauensvoll und mutig die geheimnisvollen Wege des Himmels beschreiten. So können wir den Verstand und dem Herzen jedes Menschen die frohe Botschaft von Christus, dem Erlöser der Welt, bringen. Maria, Stern der Evangelisation, sei mit uns, leite Radio Maria und sei sein Schutz. Amen. Im Namen des Vaters und des Sohnes und des Heiligen Geistes.
1: Amen.
0: Ein herzliches Vergelt's Gott allen Betern. Vergelt's Gott.

beginnen wir mit den Morgengebeten. Im Namen des Vaters und des Sohnes und des Heiligen Geistes. Amen. Vater im Himmel, Lob und Dank sei dir für die Ruhe der Nacht. Lob und Dank sei dir für den neuen Tag. Lob und Dank sei dir für all deine Liebe und Güte und Treue in meinem Leben. Du hast mir viel Gutes erwiesen. Lass mich auch das Schwere aus deiner Hand annehmen. Du wirst mir aber nicht mehr auferlegen, als ich tragen kann. Du lässt deinen Kindern alle Dinge zum Besten dienen. Amen. Herr Jesus Christus, im Schweigen dieses anbrechenden Morgens komme ich zu dir und bitte dich mit Demut und Vertrauen um deinen Frieden, deine Weisheit, deine Kraft. Gib, dass ich heute die Welt betrachte mit Augen, die voller Liebe sind. Lass mich begreifen, dass alle Herrlichkeit der Kirche aus deinem Kreuz als dessen Quelle entspringt. Lass mich meinen Nächsten als den Menschen empfangen, den du durch mich lieben willst. Schenke mir die Bereitschaft, ihn mit Hingabe zu dienen und alles Gute, das du in ihn hineingelegt hast, zu entfalten. Meine Worte sollen Sanftmut ausstrahlen und mein ganzes Verhalten soll Frieden stiften. Nur jene Gedanken, die Segen verbreiten, sollen in meinem Geiste haften bleiben. Verschließe meine Ohren vor jedem übelwollenden Wort und jeder böswilligen Kritik. Möge meine Zunge nur dazu dienen, das Gute hervorzuheben. Vor allem bewirke, o Herr, dass ich so voller Frohmut und Wohlwollen bin, dass alle, die mir begegnen, sowohl deine Gegenwart als auch deine Liebe spüren. Bekleide mich mit der Glanz deiner Güte und deiner Schönheit, damit ich dich im Verlaufe dieses Tages offenbare. Amen.

bitten wir den Heiligen Geist. Atme in mir, du Heiliger Geist, dass ich Heiliges denke. Treibe mich, du Heiliger Geist, dass ich Heiliges tue. Locke mich, du Heiliger Geist, dass ich Heiliges liebe. Stärke mich, du Heiliger Geist, dass ich Heiliges hüte. Hüte mich, du Heiliger Geist, dass ich das Heilige nimmer verliere. Amen. Weihe an Maria. O meine Gebieterin, o meine Mutter, dir bringe ich mich ganz dar, und um dir meine Hingabe zu bezeigen, weihe ich dir heute meine Augen, meine Ohren, meinen Mund, mein Herz, mich selber ganz und gar, weil ich also dir gehöre, o gute Mutter, bewahre mich, beschütze mich als dein Gut und Eigentum. Amen. Gebet zum Schutzengel. Engel Gottes, mein Beschützer, des höchsten

wahren Kirche Freiheit schenken, auf dass die Bösen uns nicht rauben, das höchste Gut, den heiligen Glauben. Bitte, bitte für die Kinder, bitte für die großen Sünder, bitte für den Priesterstand, bitte für das Vaterland, bitte für die armen Heiden, bitte für uns beim letzten Scheiden. Amen. All ihr Tagesheiligen, bittet für uns. Unser Jahresheiliger Charles de Foucault, bitte für uns. Im Namen des Vaters und des Sohnes und des Heiligen Geistes. Amen.

Wenn Sie die Lesungen mitlesen möchten, wir beten die Lesung aus Amos 3, 1 bis 8 und von Vers 4, 11 bis 12, Psalm 5 und das Evangelium nach Matthäus 8, Kapitel 8, Vers 23 bis 27.

Die heutige Tageslesung ist aus dem Buch Amos, Kapitel 3, 1 bis 8 und Kapitel 4, 11 bis 12. Und der Psalm ist aus 5. Hört dieses Wort, das der Herr gesprochen hat über euch, ihr Söhne Israels, über den ganzen Stamm, den ich aus Ägypten herausgeführt habe. Nur euch habe ich erwählt aus allen Stämmen der Erde. Darum ziehe ich euch zur Rechenschaft für alle euer Vergehen. Gehen zwei den gleichen Weg, ohne dass sie sich verabredet haben? Brüllt der Löwe im Wald und er hat keine Beute? Gibt der junge Löwe laut in seinem Versteck, ohne dass er einen Fang getan hat? Fällt ein Vogel zur Erde, wenn niemand nach ihm geworfen hat? Springt die Klappfalle vom Boden auf, wenn sie nichts gefangen hat? Bläst in der Stadt jemand ins Horn, ohne dass das Volk erschrickt? Geschieht ein Unglück in einer Stadt, ohne dass der Herr

es bewirkt hat. Nichts tut Gott, der Herr, ohne dass er seine Knechte, den Propheten, zuvor seinen Ratschluss offenbart hat. Der Löwe brüllt, wer fürchtet sich? Gott, der Herr, spricht, wer wird da nicht zum Propheten? Ich brachte über euch eine gewaltige Zerstörung, wie die, die Gott einst über Sodom und Gomorra verhängte. Ihr wart wie ein Holzscheit, das man aus dem Feuer herausholt, und dennoch seid ihr nicht umgekehrt zu mir, Spruch des Herrn. Darum will ich dir all das antun, Israel, und weil ich dir all das antun werde, mach dich bereit, deinem Gott gegenüberzutreten. Leite mich, Herr, in deiner Gerechtigkeit. Leite mich, Herr, in deiner Gerechtigkeit. Du bist kein Gott, dem das Unrecht gefällt. Der Frevler darf nicht bei dir weilen. Wer sich brüstet, besteht nicht vor deinen Augen, denn dein Hass trifft alle, die Böses tun. Du lässt die Lügner zugrunde gehen, Mörder und Betrüger sind dem Herrn ein Greuel. Ich aber darf dein Haus betreten, dank deiner großen Güte. Ich werfe mich nieder in Ehrfurcht vor deinem heiligen Tempel. Leite mich, Herr, in deiner Gerechtigkeit, ebne deinen Weg vor mir. Leite mich, Herr, in deiner Gerechtigkeit.

Das Evangelium nach Matthäus, Kapitel 8, 23 bis 27. In jener Zeit stieg Jesus in das Boot und seine Jünger folgten ihm. Plötzlich brach auf dem See ein gewaltiger Sturm los, so dass das Boot von den Wellen überflutet wurde. Jesus aber schlief. Da traten die Jünger zu ihm und weckten ihn. Sie riefen: Herr, rette uns, wir gehen zugrunde. Er sagte zu ihnen: Warum habt ihr solche Angst, ihr Kleingläubigen? Dann stand er auf, drohte den Wind und dem See, und es trat völlige Stille ein. Die Leute aber staunten und sagten: Was ist das für ein Mensch, dass ihm sogar die Winde und der See gehorchen?

Liebe Hörerfamilie von Radio Maria, einen schönen guten Morgen. Mein Name ist Pater Tarzisius, ich bin Zisterzienser aus dem Stift Heiligen Kreuz. Heute legt uns die Kirche in der Messliturgie ein ziemlich bekanntes und besonders eindrückliches Evangelium vor. Jesus ist mit den Jüngern im Boot auf dem See Genezareth, als ein heftiger Sturm losbricht. Die Jünger haben Angst. Der Herr Jesus schläft. Und dann wecken sie ihn auf. Herr, rette uns, wir gehen zugrunde. Schließlich das Wort Jesu: Warum habt ihr solche Angst, ihr Kleingläubigen? Danach droht er den Winden und es tritt völlige Stille ein. Jeder von uns, der schon mal einen heftigen Sturm auf einem großen See oder sogar auf dem Meer erlebt hat, kann sich gut vorstellen, welche Angst damals die Jünger hatten. Aber mit Sicherheit kennt jeder von uns die anderen Stürme, die Stürme des Lebens, die der Herr zulässt. Manchmal ahnen wir vielleicht, warum der Herr solche Stürme zulässt, manchmal nicht. Solche Stürme können sein Krankheiten, Schicksalsschläge, Unsicherheiten. Jedem von uns fallen sicherlich weitere solcher Stürme ein. Und das Resultat davon ist oft Angst, große Angst, ja sogar Todesangst, so wie die Jünger damals: Herr, wir gehen zugrunde, rette uns. Und doch, so sagt das Evangelium, der Herr ist da. In all unseren Stürmen, im Drunter und Drüber, der Herr ist immer da. Ich denke, die Stille kann für uns eine Hilfe sein, dass wir gerade inmitten der Stürme erfahren können, dass Jesus Christus da ist. Er, der die Vollmacht hat, die Stürme zu beenden. Es gibt im Buch Jesaja ein sehr schönes Wort: In der Stille und im Vertrauen liegt eure Kraft. In der Stille und im Vertrauen liegt eure Kraft. Vielleicht können wir uns heute ein paar Minuten Stille nehmen. Auch für uns Priester ist das oft eine Herausforderung. Aber so ein paar Minuten stilles Gebet, vielleicht eucharistische Anbetung oder vielleicht eine andere Gebetsform, ein paar Minuten Stille können uns helfen, dass wir die Gegenwart des Herrn deutlicher erfahren können. Der Herr ist da. Vielleicht schläft er, aber er ist da. Diese Erfahrung, dass Jesus Christus uns nahe ist, wünsche ich Ihnen besonders am heutigen Tag. Es segne euch der allmächtige Gott, der Vater und der Sohn und der Heilige Geist. Amen.

0: Einen schönen und gesegneten guten Morgen bei Radio Maria Österreich, Südtirol und wo Sie uns empfangen. Wir beten nun die Laudes, das Morgengebet der Kirche. Wir sind im grünen großen Stundenbuch, Seite 234, ab Seite 234. Wenn Sie mit der Bibel mitbeten, es ist der Psalm 24 und 33 und das Kantikum aus Tobit 13, Vers 2 bis 5 und 7 bis 9. Mit mir betet heute Frau Dagmar aus Mitterndorf, Bad Mitterndorf. Einen schönen und gesegneten guten Morgen.
1: Gesegneten guten Morgen auch allen.
0: O Gott, komm mir zu Hilfe.
1: Herr, eile uns zu helfen.
0: Ehre sei dem Vater und dem Sohn und dem Heiligen Geist.
1: Wie im Anfang, so auch jetzt und alle Zeit und in Ewigkeit. Amen. Halleluja.
0: Schon zieht herauf des Tages Licht. Wir flehen zu Gott voll Zuversicht. Bewahre uns an diesem Tag vor allem, was uns schaden mag.
1: Bezähme unserer Zunge Macht, dass sie nicht Hass und Streit entfacht. Lass unsere Augen hellen Schein, durch Böses nicht verdunkelt sein.
0: Rein sei das Herz und unversehrt und allem Guten zugekehrt. Und gib uns jeden Tag das Brot für unsere Unterbrüdernot.
1: Denkt sich hernieder dann die Nacht und ist das Tagewerk vollbracht, sei dir all unser Tun geweiht zum Lobe deiner Herrlichkeit.
0: Dich, Vater, Sohn und Heiliger Geist, voll Freude alle Schöpfung preist, der jeden neuen Tag uns schenkt und unser ganzes Leben lenkt. Amen. Wer reine Hände hat und ein lauteres Herz, darf hinaufziehen zum Berg des Herrn.
1: Wer reine Hände hat und ein lauteres Herz, darf hinaufziehen zum Berg des Herrn.
0: Dem Herrn gehört die Erde und was sie erfüllt, der Erdkreis und seine Bewohner.
1: Denn er hat ihn auf Meere gegründet, ihn über Strömen befestigt.
0: Wer darf hinaufziehen zum Berg des Herrn? Wer darf stehen an seiner heiligen Stätte?
1: Der reine Hände hat und ein lauteres Herz, der nicht betrügt und keinen Meineid schwört.
0: Er wird Segen empfangen vom Herrn und Heil von Gott, seinem Helfer.
1: Das sind die Menschen, die nach ihm fragen, die dein Antlitz suchen, Gott Jakobs.
0: Ihr Tore, hebt euch nach oben, hebt euch, ihr uralten Pforten. Denn es kommt der König der Herrlichkeit.
1: Wer ist der König der Herrlichkeit? Der Herr, stark und gewaltig, der Herr, mächtig im Kampf.
0: Ihr Tore, hebt euch nach oben, hebt euch, ihr uralten Pforten. Es kommt der König der Herrlichkeit.
1: Wer ist der König der Herrlichkeit? Der Herr der Heerscharen. Er ist der König der Herrlichkeit.
0: Ehre sei dem Vater und dem Sohn und dem Heiligen Geist.
1: Wie im Anfang, so jetzt und alle Zeit und in Ewigkeit. Amen. Wer reine Hände hat und ein lauteres Herz, darf hinaufziehen zum Berg des Herrn.
0: Preist den Herrn der Gerechtigkeit, rühmt den ewigen König.
1: Preist den Herrn der Gerechtigkeit, rühmt den ewigen König.
0: Gepriesen sei Gott, der in Ewigkeit lebt. Sein Königtum sei gepriesen.
1: Er züchtigt und hat auch wieder Erbarmen. Er führt hinab in die Unterwelt und führt auch wieder zum Leben. Niemand kann seiner Macht entfliehen.
0: Bekennt euch zu ihm vor allen Völkern, ihr Kinder Israels. Denn er selbst hat uns unter die Völker zerstreut.
1: Verkündet dort seine erhabene Größe. Preist ihn laut vor allem, was lebt.
0: Denn er ist unser Herr und Gott. Er ist unser Vater in alle Ewigkeit.
1: Er züchtigt uns wegen unserer Sünden, doch hat auch wieder Erbarmen.
0: Preist den Herrn der Gerechtigkeit, rühmt den ewigen König.
1: Ich bekenne mich zum Herrn im Land der Verbannung. Ich bezeuge den Sündern seine Macht und erhabene Größe.
0: Kehrt um, ihr Sünder, tut, was recht ist in seinen Augen. Vielleicht ist er gnädig und hat mit euch Erbarmen.
1: Ich will meinen Gott rühmen, den König des Himmels. Meine Seele freut sich über die erhabene Größe meines Gottes.
0: Ehre sei dem Vater und dem Sohn und dem Heiligen Geist.
1: Im Anfang, so auch jetzt und alle Zeit. Und in Ewigkeit. Amen. Preist den Herrn der Gerechtigkeit. Rühmt den ewigen König.
0: Ihr Gerechten, jubelt vor dem Herrn. Für die Frommen ziemt es sich, Gott zu loben.
1: Ihr Gerechten, jubelt vor dem Herrn. Für die Frommen ziemt es sich, Gott zu loben.
0: Preist den Herrn mit der Zither. Spielt für ihn auf der zehnseitigen Harfe.
1: Singt ihm ein neues Lied. Greift voll in die Saiten und jubelt laut.
0: Denn das Wort des Herrn ist wahrhaftig. All sein Tun ist verlässlich.
1: Er liebt Gerechtigkeit und Recht. Die Erde ist erfüllt von der Huld des Herrn.
0: Durch das Wort des Herrn wurden die Himmel geschaffen, ihr ganzes Heer durch den Hauch seines Mundes.
1: Wie in einem Schlauch fasst er das Wasser des Meeres, verschließt die Urflut in Kammern.
0: Alle Welt fürchte den Herrn. Vor ihm sollen alle beben, die den Erdkreis bewohnen.
1: Denn der Herr sprach, und sogleich geschah es. Er gebot, und alles war da.
0: Der Herr vereitelt die Beschlüsse der Heiden. Er macht die Pläne der Völker zunichte.
1: Der Ratschluss des Herrn bleibt ewig bestehen. Die Pläne seines Herzens überdauern die Zeiten.
0: Wohl dem Volk, dessen Gott der Herr ist, der Nation, die er sich zum Erbteil erwählt hat.
1: Der Herr blickt herab vom Himmel. Er sieht auf alle Menschen.
0: Von seinem Thronsitz schaut er nieder, auf alle Bewohner der Erde.
1: Der ihre Herzen gebildet hat. Er achtet auf all ihre Taten.
0: Dem König hilft nicht sein starkes Heer. Der Held rettet sich nicht durch große Stärke.
1: Nichts nutzen die Rosse zum Sieg. Mit all ihrer Kraft können sie niemand retten.
0: Doch das Auge des Herrn ruht auf allen, die ihn fürchten und ehren, die nach seiner Güte ausschauen.
1: Denn er will sie dem Tod entreißen und in der Hungersnot ihr Leben erhalten.
0: Unsere Seele hofft auf den Herrn. Er ist für uns Schild und Hilfe.
1: Ja, an ihm freut sich unser Herz. Wir vertrauen auf seinen heiligen Namen.
0: Lass deine Güte über uns walten, o Herr, denn wir schauen aus nach dir.
1: Ehre sei dem Vater und dem Sohn und dem Heiligen Geist.
0: Wie im Anfang, so auch jetzt und alle Zeit und in Ewigkeit. Amen.
1: Ihr Gerechten, jubelt vor dem Herrn. Für die Frommen ziehen sie sich, Gott zu loben. Lesung aus dem Römerbrief. Die Stunde ist gekommen, sich vom Schlaf zu erheben. Denn jetzt ist das Heil uns näher als zu der Zeit, da wir gläubig wurden. Die Nacht ist vorgerückt, der Tag ist nahe. Darum lasst uns ablegen die Werke der Finsternis und anlegen die Waffen des Lichts. Lasst uns ehrenhaft leben wie am Tage.

0: Gott ist mein Helfer, auf ihn allein will ich vertrauen.
1: Gott ist mein Helfer, auf ihn allein will ich vertrauen.
0: Meine Zuflucht und mein Retter.
1: Auf ihn allein will ich vertrauen.
0: Ehre sei dem Vater und dem Sohn und dem Heiligen Geist.
1: Gott ist mein Retter. Auf ihn allein will ich vertrauen.
0: Einen starken Retter hat der Herr uns erweckt, wie er verheißen hat durch den Mund seiner Propheten.
1: Einen starken Retter hat der Herr uns erweckt, wie er verheißen hat durch den Mund seiner Propheten.
0: Gepriesen sei der Herr, der Gott Israels, denn er hat sein Volk besucht und ihm Erlösung geschaffen.
1: Er hat uns einen starken Retter erweckt, im Hause seines Knechtes David.
0: So hat er verheißen von alters her, durch den Mund seiner heiligen Propheten.
1: Er hat uns gerettet vor unseren Feinden und aus der Hand aller, die uns hassen.
0: Er hat das Erbarmen mit den Vätern an uns vollendet und an seinen heiligen Bund gedacht, an den Eid, den er unserem Vater Abraham geschworen hat.
1: Er hat uns geschenkt, dass wir, aus Feindeshand befreit, ihm furchtlos dienen in Heiligkeit und Gerechtigkeit vor seinem Angesicht all unsere Tage.
0: Und du, Kind, wirst Prophet des Höchsten heißen, denn du wirst dem Herrn vorangehen und ihm den Weg bereiten.
1: Du wirst dein Volk mit der Erfahrung des Heils beschenken, in der Vergebung der Sünden.
0: Durch die barmherzige Liebe unseres Gottes wird uns besuchen das aufstrahlende Licht aus der Höhe.
1: Um allen zu leuchten, die im Finsternis sitzen, und im Schatten des Todes und unsere Schritte zu lenken auf den Weg des Friedens.
0: Ehre sei dem Vater und dem Sohn und dem Heiligen Geist.
1: Wie im Anfang, so auch jetzt und alle Zeit und in Ewigkeit. Amen. Einen starken Retter hat der Herr uns erweckt, wie er verheißen hat, durch den Mund seiner Propheten.
0: Gepriesen sei Jesus Christus, unser hoher Priester. Zu ihm lasst uns beten.
1: Herr, unser Gott und Heiland.
0: Du hast uns Anteil an deinem Priestertum gegeben. Hilf uns, das Opfer des Lobes darzubringen.
1: Herr, unser Gott und Heiland.
0: Gib, dass wir deine Gebote halten, damit wir in dir bleiben und du in uns.
1: Herr, unser Gott und Heiland.
0: Schenke uns die Gabe der Weisheit, damit wir den Auftrag dieses Tages erkennen.
1: Herr, unser Gott und Heiland.
0: Gib, dass wir heute niemand kränken und gut sind zu allen, die mit uns leben.
1: Herr, unser Gott und Heiland.
0: Kyrie eleison.
1: Christe eleison.
0: Kyrie eleison. Vater unser im Himmel, geheiligt werde dein Name, dein Reich komme, dein Wille geschehe, wie im Himmel, so auf Erden.
1: Unser tägliches Brot gib uns heute und vergib uns unsere Schuld, wie auch wir vergeben unseren Schuldigern. Und führe uns nicht in Versuchung, sondern erlöse uns von dem Bösen. Amen.
0: Herr, neige dein Ohr und vernimm das Morgengebet deiner Gläubigen. Erhelle und heile, was in der Tiefe unseres Herzens krank ist, damit kein Begehren uns in deinen Bann gefangen hält, die wir erleuchtet wurden durch das Licht der himmlischen Gnade. Darum bitten wir durch Jesus Christus, deinen Sohn, unseren Herrn und Gott, der in der Einheit des Heiligen Geistes mit dir lebt und herrscht in alle Ewigkeit.
1: Amen.
0: Der Herr segne uns, er bewahre uns vor Unheil und führe uns zum ewigen Leben.
1: Amen.
0: Ein herzliches Vergelt's Gott, der Frau Dagmar.
1: Vergelt's Gott auch, danke vielmals. und gesegneten Tag.

Aus einer Auslegung zu Psalm 122 von Augustinus. Das Jerusalem, an dem noch gebaut wird. Nicht mir sollst du glauben, sondern höre, was folgt, auf welches Jerusalem der Psalmensänger uns hinweist. Er hat gesagt: Schon stehen wir in deinen Hallen, Jerusalem. So, als hätte man ihn gefragt: Von welchem Jerusalem sprichst du? David spricht von einer Stadt, an der noch gebaut wird. Es ist jene Stadt, zu der die Gläubigen als lebende Steine hineilen. Von ihnen sagt Petrus: Lasst euch wie lebendige Steine zu einem geistigen Haus aufbauen, zum Tempel Gottes. Was heißt, lasst euch als lebendige Steine aufbauen? Nun, wenn du glaubst, lebst du. Wenn du glaubst, wirst du zum Tempel Gottes, wie der Apostel Paulus sagt. Der Tempel Gottes ist heilig und der sei dir. An dieser Stadt wird noch gebaut. Durch die Verkünder der Wahrheit werden in den Bergen die Steine gebrochen. Die Steine werden zu Quadern behauen, damit sie in den ewigen Bauplan passen. Viele Steine sind noch unter den Händen des Handwerkers. Er lässt sie nicht aus der Hand, bis sie sich völlig eignen, um in den Tempelbau eingefügt zu werden. Das also ist das Jerusalem, das wie eine Stadt erbaut wird. Fundament ist Christus. Der Apostel Paulus sagt: Einen anderen Grund kann niemand legen, als den, der gelegt ist, Jesus Christus. Wenn ein Fundament in die Erde gebaut ist und die Mauern darauf errichtet sind, drückt ihre Last nach unten zum Fundament. Wenn aber unser Fundament im Himmel gelegt ist, werden wir himmelaufwärts gebaut. Irdische Bauleute haben diese Basilika hier errichtet. Ihr seht, in welcher Weite sich der Raum erhebt. Und weil irdische bauten, haben sie das Fundament tief in die Erde gelegt. Wir aber werden geistlich aufgebaut, und darum wird unser Fundament in der Höhe gelegt. Dorthin lasst uns eilen, wo wir als Bau errichtet werden. Aus einer Auslegung zu Psalm 122 von Augustinus. Umkreist den Zion, umschreitet ihn, zählt seine Türme. Achtet auf Zions Welle, schreitet durch seine Paläste, damit ihr es erzählen könnt den kommenden Geschlechtern. Gott ist unser Gott auf immer und ewig, er wird uns führen in Ewigkeit. Achtet auf Zions Welle, schreitet durch seine Paläste, damit ihr es erzählen könnt den kommenden Geschlechtern. Gott, unser Vater, du hast uns in der Taufe zu Kindern des Lichtes gemacht. Lass nicht zu, dass die Finsternis des Irrtums über uns Macht gewinnt, sondern hilf uns, im Licht deiner Wahrheit zu bleiben. Darum bitten wir durch Christus, unseren Herrn. Amen.

Einen schönen guten Morgen, liebe Hörerinnen und Hörer von Radio Maria. 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Juni, es ist 7.30 Uhr, werfen wir einen Blick auf unser Tagesprogramm. 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

Bibelfitness kompakt. Herzlich willkommen bei Bibelfitness kompakt. Mein Name ist Magdalena Meierl und ich bin Physiotherapeutin. Und meine Freude ist es, Bewegung mit dem Wort Gottes zu verbinden. Wir werden uns nun einem Bibelvers widmen und dazu verschiedene Bewegungen machen. Somit können wir in unserer Gesamtheit aus Leib, Seele und Geist beten. Es geht um ein leichtes, freudvolles Mitmachen, so wie Sie sind. Alle Übungen können Sie zu Hause, im Büro oder wo auch immer Sie sind, ganz leicht in Ihren Alltag einfließen lassen. Lassen Sie uns beginnen. Heute werden wir uns dem Nacken und dem Schultergürtel im Stand oder im Sitz widmen. Sie können im aufrechten, hüftbreiten Stand oder im Sitz beginnen. Ihr Bauch ist leicht eingezogen, Ihre Schultern locker, Ihre Fingerspitzen ziehen Richtung Boden. Und ganz wichtig, Ihr Nacken ist lang und Ihr Blick geradeaus. Atmen Sie tief ein und aus und stellen Sie sich vor, Ihre Nase wäre ein Pinsel und Sie würden damit die Zahlen 1 bis 12 sowie die 12 Apostel in die Luft oder auf eine imaginäre Leinwand malen. Los geht's. 1, 2, 3 und aufs Atmen nicht vergessen. 4, 5, 6, Ihr Nacken bleibt lang, 7, 8, 9, Ihren Bauch leicht einziehen, 10, 11 und 12. Durch ihn, Jesus, haben wir auch im Glauben den Zugang zu der Gnade erhalten, in der wir stehen und rühmen uns der Hoffnung auf die Herrlichkeit Gottes. Römer 5, Vers 2. Locken Sie den Nacken kurz aus, dann bleiben wir im aufrechten Stand oder im aufrechten Sitz. Wie gesagt, Ihr Bauch ist leicht eingezogen, Ihre Schultern locker. Und Ihre Fingerspitzen ziehen Richtung Boden. Ihr Nacken bleibt lang und Ihr Blick geradeaus. Neigen Sie nun Ihren Kopf leicht nach rechts, bis ein erster, angenehmer Dehnungszug im linken Nacken zu spüren ist. Und schwingen Sie Ihren linken Arm leicht vor und zurück. Atmen Sie tief ein und aus. Und lassen Sie Ihren Kopf ganz weich tiefer sinken, während Sie Ihren Arm weiterhin nach vor und nach hinten schwingen lassen. Wiederholen Sie die Armbewegungen mehrmals. Wer mag, kann nun auch den Blick Richtung Boden senken, dann sollte der Dehnungszug etwas weiter hinten im Nacken spürbar sein. Bitte nur machen, wenn es angenehm ist und Sie keine Schmerzen dabei haben. Gerne einige Male weiter pendeln lassen Ihren Arm und dann sage ich Ihnen den Vers noch einmal. Durch ihn haben wir auch im Glauben den Zugang zu der Gnade erhalten, in der wir stehen und rühmen uns der Hoffnung auf die Herrlichkeit Gottes. Wechseln Sie jetzt nun auf die andere Seite. Richten Sie Ihren Kopf langsam auf, kurz durchlockern und atmen Sie tief ein und aus. Und dann kippen Sie Ihren Kopf auf die linke Seite bis zu einem angenehmen Dehnen im rechten Nackenmuskel. Jetzt schwingen Sie Ihren rechten Arm leicht vor und zurück und atmen Sie dabei tief und ruhig weiter. Wiederholen Sie die Armbewegungen auch auf dieser Seite mehrmals. Und lassen Sie Ihren Nacken ganz weich etwas tiefer sinken. Und wenn Sie möchten, können Sie nun Ihren Blick Richtung Boden senken
um die Dehnung etwas weiter hinten im Nacken zu spüren. Auch auf dieser Seite gilt, es nur zu machen, wenn es angenehm ist. Noch einmal einige Male hin und her pendeln lassen. Und dann sage ich Ihnen zum letzten Mal den Vers. Durch ihn haben wir auch im Glauben den Zugang zu der Gnade erhalten, in der wir stehen, und rühmen uns der Hoffnung auf die Herrlichkeit Gottes. Richten Sie nun den Kopf wieder auf, lockern Sie Ihre Schultern ein bisschen aus und atmen Sie nochmal tief ein und aus. Herzlichen Dank fürs Mitmachen. Seien Sie gesegnet und behütet.

von Bamberg, gestorben 1139, und an die heilige Ehrentrudis von Salzburg aus dem 8. Jahrhundert. Sie war die Nichte des heiligen Rupert, des ersten Bischofs von Salzburg. Er setzte sie als erste Äbtissin im Frauenkloster auf dem Nonnberg in Salzburg ein.

Mama, wenn ich mal groß bin, dann möchte ich Einsiedler werden. So eine Aussage hätte gut von unserem mittelalterlichen Tagesheiligen Theobald von Provins stammen können. Familiengeschichtlich war dieser frühe Wunsch gar nicht so abwegig, wenn man bedenkt, dass sein gleichnamiger Onkel Theobald der heilige Erzbischof von Vienne war. Mit ihm wird übrigens unser heutiger Tagesheiliger auch in Darstellungen öfter verwechselt. Dennoch waren seine Eltern nicht sehr begeistert, als sie von den eigenbrötlerischen Plänen ihres Sohnes erfuhren. Schließlich erhielt Theobald in der Grafenfamilie eine ausgezeichnete Erziehung und hatte gute Aussichten für sein weiteres Leben. Armee, eine gute Heirat und viel Einfluss. Das waren die Ambitionen des Vaters für seinen Sohn. Doch Theobald, angetan von den Lebensbeschreibungen berühmter Einsiedler wie Johannes des Täufers, Paulus von Theben und des Mönchsvaters Antonius, war nicht davon abzubringen. Er schlich sich eines Nachts heimlich von seinem Elternhaus fort. Ein Freund namens Walter schloss sich ihm an. Gleich zu Anfang tauschten sie ihre Kleider gegen Lumpen ein, gingen Richtung Osten und ließen sich in der Nähe des Dorfes Pettingen in Luxemburg nieder. Das Einsiedlerleben musste aber auch irgendwie verdient werden. So arbeiteten die beiden Burschen erst einmal als Bauernknechte und Maurer im Dorf. Nach einiger Zeit ergriffen sie dann den Pilgerstab und machten sich auf den Weg nach Santiago de Compostela, und zwar barfuß. Und das zusätzlich zu den Beschwerden und Gefahren, die eine Wallfahrt im Hochmittelalter ohnehin mit sich brachte. In Santiago de Compostela angekommen, steckten sich die beiden Männer gleich das nächste Ziel, Palästina. Der Weg führte sie aber zunächst nach Rom. Dort erfuhren sie vom heftigen Krieg, der im Heiligen Land tobte. Nun beschlossen die beiden Freunde, wieder in den Norden zu pilgern. In Salanigo, in der Nähe von Vicenza in Norditalien, erkrankte Walter. Daraufhin ließen sie sich dort als Einsiedler nieder. Walter starb, und so schloss sich Theobald einer Gruppe von Einsiedlern an. Es waren Kamaldulenser, ein eremitisch geprägter Orden, der kurz zuvor vom heiligen Romuald gegründet worden war. Der heiligmäßige Ruf des Einsiedlers Theobald verbreitete sich in der Gegend, bis auch der Bischof von Vicenza aufmerksam auf ihn wurde. Dieser weihte Theobald schließlich zum Priester. Doch was war mit den Eltern dieses eigensinnigen Einsiedlers? In der Zeit, zu der Theobald in Vicenza verweilte, bekamen seine Eltern die Nachricht über den Aufenthaltsort ihres lange verschollenen Sohnes. Sie machten sich sofort auf den Weg und besuchten Theobald. Seine Mutter Gisela erhielt von ihrem Ehemann die Erlaubnis, bei ihrem Sohn zu bleiben. Damit fand eine weitere Einsiedlerin ihren Platz in dieser Gegend. Theobald von Provins erkrankte 2 Jahre vor seinem Tod heftig. An seinem ganzen Leib bildeten sich Geschwüre. Der Abt der Kamaldulenser besuchte ihn an seinem Todesbett, tröstete ihn und spendete ihm die Sterbesakramente. Theobald von Provins starb am 30. Juni des Jahres 1066. Papst Alexander II., ein Zeitgenosse Theobalds, sprach ihn nur wenige Jahre nach seinem Tod heilig.

Wer darf Bischöfe und Äbte ernennen? Der Papst oder der Kaiser? Diese Frage war eine brennheiße Debatte im Mittelalter, heute bekannt als Investiturstreit. Und mittendrin Otto von Bamberg, ein weiterer Tagesheiliger. Über seine genaue Herkunft und Kindheit können wir heute nur mehr Vermutungen anstellen. Alle Quellen scheinen von eher fragwürdiger Natur zu sein. Otto soll um das Jahr 1065 in eine adlige Familie hineingeboren worden sein. Mit 23 Jahren kam er als Kaplan an den Hof des Polenherzogs Wladislaw Hermann. Von dieser Position aus begann sowohl seine weltliche als auch seine kirchliche Karriere. Denn der Polenherzog war der Schwager von Kaiser Heinrich IV. Dieser holte Otto 4 Jahre später zu sich an den Hof und ernannte ihn zunächst zum Bischof von Bamberg und später auch zum Kanzler. Nach dem Tod Kaiser Heinrichs IV. Entbrannte der bekannte Investiturstreit aufs Neue. Nun zwischen Kaiser Heinrich V. und den Päpsten. Diesmal wurde Bischof Otto aktiv mit hineingezogen, indem er zwischen beiden Parteien zu vermitteln versuchte. 1122 kamen Kaiser Heinrich V. und Papst Calixt II. Zu einem Konsens. Mit dem Wormser Konkordat, das am 23. September öffentlich gemacht wurde, war der Investiturstreit endgültig beigelegt. Daran war Bischof Otto wesentlich beteiligt. Er gehörte auch zu den ersten Unterzeichnern. Kaiser Heinrich verzichtete ab diesem Moment auf die Laieninvestitur, das heißt auf seinen Anspruch, kirchliche Ämter einzusetzen. Das war nun ausschließlich dem Papst überlassen. Nun hatte Bischof Otto Zeit und Energie für neue Projekte. Er ging nach Pommern, um dort das Evangelium zu verkünden. Mit großem Erfolg. Die Christianisierung Pommerns ging unter seiner Leitung zügig voran. Seine Vorgehensweise war dabei nicht gerade diplomatisch. Der Biograf Herbort berichtet, dass Bischof Otto und seine Priester zunächst mit Äxten und Lanzen die heiligen Stätten der Heiden niederrissen. Nachdem die Bevölkerung sah, dass sich ihre Götter nicht wehrten, schlossen sie sich dem Bischof und seinem Glauben an. 22.000 Menschen soll er dabei getauft haben. So erhielt Bischof Otto von Bamberg auch den Titel Apostel der Pommern. Er gründete oder reformierte über 30 Klöster, Stifte und Spitäler zwischen Kärnten und Sachsen. Bischof Otto starb am 30. Juni 1139 in Bamberg und wurde in dem von ihm gegründeten Kloster Michaelsberg begraben. In seinem Hochgrab befindet sich ein Durchschlupf, der es den Pilgern ermöglicht, seinen Reliquien ganz nahe zu kommen. Außerdem heißt es, dass derjenige, der unter dem Grab hindurchkrieche, von seinem Rückenleiden befreit werde.

Soweit die Heiligen des heutigen Tages. Im Namen von Radio Maria wünsche ich allen, die heute ihren Namenstag oder einen anderen Festtag feiern, alles Gute und Gottes reichen Segen. Mögen Ihnen der heilige Theobald von Provins und der heilige Bischof Otto von Bamberg Fürsprecher sein.

Einen schönen guten Morgen, liebe Hörerfamilie von Radio Maria Österreich und Radio Maria Südtirol. Im Wiener Sendestudio für Sie nun Wolfgang Reumüller. Heute am Dienstag, den 30. Juni 2026, übertragen wir die Heilige Messe aus Grafenstein in Kärnten. Zelebrant ist Dechant Anton Obetnik. Die Heilige Messe wird musikalisch gestaltet von einem kleinen Team vor Ort mit Gitarre und Geige, mit Liedern aus dem Kärntner Lobpreisbuch. Ich wünsche Ihnen eine gesegnete Mitfeier dieser Heiligen Messe. Nehmen wir alles mit hinein, unseren Lob, unseren Dank, aber auch unsere Bitten, und begegnen wir Jesus jetzt in dieser Liturgie.

0: Im Namen des Vaters und des Sohnes und des Heiligen Geistes. Im Namen des Vaters und des Sohnes und des Heiligen Geistes.
1: Amen.
0: Gnade und Friede von Gott, unserem Vater und dem Herrn Jesus Christus sei mit euch.
1: Und mit deinem Geist.
0: Ja, ich freue mich, dass heute auch Arno und der Benedikt Scharbel, wie er auch genannt wird, gerufen wird im Ordensnamen, dass du da mit uns feiern kannst. Er wird ja nach Holland gehen, dort für die Studenten in Utrecht auch sorgen, für sie da sein. Und jetzt dürfen wir miteinander Gottesdienst feiern. Heute gedenken wir der ersten Märtyrer der Stadt Rom, gestern der beiden Apostelfürsten, heute der Märtyrer, unzähligen Märtyrer, die seit Kaiser Nero, ab dem Kaiser dann, das Leben gelassen haben, fürchterlich auf grausame Weise umgebracht worden sind, Opfer der staatlichen Gewalt waren. Ich begrüße auch alle Hörerinnen und Hörer vom Radio Maria. Und in dieser Messe gedenken wir des gestern verunglückten Michael Lauer, der bei einem Einsatz bei der Arbeit ums Leben gekommen ist. Beten für die Familie, beten für alle, die um ihn trauern. Und beten auch für uns, dass wir bei dieser Prüfung bestehen. Es ist eine Prüfung, die nicht so leicht ist. Grüßen wir Jesus Christus in unserer Mitte, in den Auferstandenen. Herr Jesus Christus, du hast dich aus Liebe für die Menschen hingegeben.

0: Der allmächtige Gott, erbarme sich uns, erlasse uns die Sünden nach und führe uns zum ewigen Leben.
1: Amen.
0: Lasset uns beten. Allmächtiger, ewiger Gott, du hast die Anfänge der Kirche von Rom durch das Blut vieler Märtyrer geheiligt. Das Opfer ihres Lebens werde uns zum Segen. Ihr herrlicher Sieg stärke deine Kirche. Darum bitten wir durch Jesus Christus, deinen Sohn, unseren Herrn und Gott, der in der Einheit des Heiligen Geistes mit dir lebt und herrscht in alle Ewigkeit.
1: Amen.
2: Lesung aus dem Buch Amos. Hört dieses Wort, das der Herr gesprochen hat über euch, ihre Söhne Israels, über den ganzen Stamm, den ich aus Ägypten heraufgeführt habe. Nur euch habe ich erkannt, unter allen Stämmen der Erde. Darum suche ich euch heim für alle eure Vergehen. Gehen zwei miteinander, ohne dass sie sich verabredet haben. Holt der Löwe im Wald und er hat keine Beute. Gibt der junge Löwe laut in seinem Versteck, ohne dass er einen Fang getan hat? Fehlt ein Vogel zur Erde, wenn niemand nach ihm geworfen hat? Springt die Klappfalle vom Boden auf, wenn sie nichts gefangen hat? Bläst in der Stadt jemand ins Horn, ohne dass das Volk erschrickt? Geschieht ein Unglück in der Stadt, ohne dass der Herr es bewirkt hat? Nichts tut Gott, der Herr, ohne dass er seinen Knechten, den Propheten, zuvor seinen Ratschluss offenbart hat. Der Löwe brüllt, wer fürchtet sich nicht? Gott, der Herr, hat geredet, wer wird da nicht zum Propheten? Ich brachte über euch eine Zerstörung, wie die, die Gott über Sodom und Gomorra verhängte. Ihr wart wie ein Holzscheit, das man aus dem Feuer herausholt. Und dennoch seid ihr nicht umgekehrt zu mir, Spruch des Herrn. Darum will ich dir all das antun, Israel, und weil ich dir all das antun werde, mach dich bereit, deinem Gott gegenüberzutreten. Wort des lebendigen Gottes.
3: Dank sei Gott.

0: Der Kerfhaus, Vers leite.
1: Nein, ohne Kerfhaus.
0: Leite mich her. Also.
1: Sein Beten.
0: Du bist dein Gott, dem das Unrecht gefällt. Ein Böser darf nicht bei dir weilen. Nicht bestehen die Stolzen vor deinen Augen. Du hassest alle, die Unrecht tun.

Du lässt die Lügner zugrunde gehen. Mörder und Betrüger sind dem Herrn ein Greuel. Ich aber darf dein Haus betreten, dank deiner großen Güte.

Ich werfe mich nieder in Ehrfurcht vor deinem heiligen Tempel. Herr, leite mich in deiner Gerechtigkeit, ebne deinen Weg vor mir.

0: Der Herr sei mit euch.
1: Und mit deinem Geist.
0: Aus dem Heiligen Evangelium nach Matthäus.
1: Ehre sei dir, o Herr.
0: In jener Zeit stieg Jesus in das Boot und seine Jünger folgten ihm nach. Und siehe, es erhob sich auf dem See ein gewaltiger Sturm, so dass das Boot von Wellen überflutet wurde. Jesus aber schlief. Da traten die Jünger zu ihm und weckten ihn. Sie riefen: Herr, rette uns, wir gehen zugrunde. Er sagte zu ihnen: Warum habt ihr solche Angst, ihr Kleingläubigen? Dann stand er auf, drohte den Wind und dem See, und es trat völlige Stille ein. Die Menschen aber staunten und sagten: Was für einer ist dieser, dass ihm sogar die Winde und der See gehorchen? Evangelium unseres Herrn Jesus Christus.
1: Lob sei dir, Christus.

0: Ja, Stürme sind auch in unserem Leben möglich, manchmal gewaltige Stürme, ja, und wir gehen wieder mit um. Schauen wir auf diese Begegnung, diese Szene, die gerade geschildert wurde. Jesus steigt in das Boot, seine Jünger folgten ihm, und im Gutmenschen wird auch dann erzählt oder geschrieben, dass Jesus ja auch eine Aufgabe im Boot übernehmen wollte, aber Petrus schickt ihn gleich zurück. Jesus ist zwar ein guter Verkünder, aber als Fischer eine Null, so hat er sich gedacht. Da kennt der Petrus sich aus, da kennt er sich aus, und die drei anderen, die auch Fischer sind. Ja, und Jesus lässt das zu und ist hinten im Boot, schläft, wie es heißt. Gell? Und dann dieser Sturm, und dann kommen sie drauf, ja, sie haben ja den Meister im Boot, und sie schreien dann: Herr, rette uns, wir gehen unter. Man muss sich vorstellen, Männer schreien. Ist Frauen schreien, ja, aber das Männer schreien, da muss schon gewaltiger Sturm gewesen sein. Und was macht Jesus? Er steht auf. Ihr könnt ja auch sagen, jetzt könnt ihr eure Suppe selber auslöffeln, habt ihr mich ja nicht wollen. Und jetzt macht das, nein, er steht auf. Er steht auf, droht dem Wind und dem See, und es herrscht völlige Stille. Für mich eine große Frage: Wie gehe ich den Tag an? Lade ich Jesus am Anfang des Tages ein oder erst dann, wenn schon brenzlig wird, wenn ich nicht weiter weiß, dass ich dann nach ihm schreie? Am Anfang einzuladen, dann geleitet und begleitet er mich. Das habe ich erfahren, und diese Erfahrung möchte ich weitergeben. Am Anfang des Tages: Jesus, komm, leite du, führe du. Und es geschieht dann in einer ganz anderen Gelassenheit. Ich kann das nehmen, was kommt. Ich bin dankbar für diese Erfahrung und auch für dieses Vertrauen. Das wünsche ich uns allen, dieses Vertrauen, diese Gelassenheit, dass Gott uns leitet und begleitet und dass er alles zum Guten wenden kann, zum Segen, auch wenn es so schlimm ist wie der Tod eines Menschen. Er ist ein Gott mit uns. Und so vertrauen wir dir all unsere Ängste, Sorgen, Nöte, ja, alles, was unser Herz unruhig macht, vertrauen wir dir an, Gott Vater, durch Jesus, durch deinen Sohn. Und erleuchte uns durch den Heiligen Geist. Steh du uns bei und leite du alle Entscheidungen. Amen. Die heiligen Märtyrer von Rom sind Christus auf seinem Leidensweg nachgefolgt. Ihm, dem Auferstandenen, vertrauen wir unsere Bitten an.
1: Bestärke die Verkünder des Evangeliums in ihren Dienst und lass sie nicht mutlos werden. Christus, höre uns.
2: Christus, erhöre uns.
1: Ermögliche Gespräche des Friedens überall dort, wo Menschen unter Krieg und Terror leiden müssen. Christus, höre uns.
2: Christus, erhöre uns.
1: Begleite alle, die durch Verachtung, Entwürdigung, Mobbing und Verfolgung wegen ihres Glaubens Nachteile ertragen müssen. Christus, höre uns.
2: Christus, erhöre uns.
1: Umfange alle Sterbenden mit deiner Nähe und stärke die Angehörigen, damit sie getröstet und getragen die letzten Wege mitgehen. Christus, höre uns.
2: Christus, erhöre uns.
0: Ja, Jesus, wir bringen dir auch diese große Betroffenheit vom Tod des Michael. Stärke alle, die jetzt um ihn trauern. Stärke uns im Glauben. Christus, höre uns.
3: Christus, erhöre uns.
0: Herr, du bist uns Menschen nahe. Du schenkst Vertrauen und Glauben heute und in Ewigkeit.
3: Amen.

0: Bittet, Brüder und Schwestern, dass unser Opfer Gott, dem allmächtigen Vater, gefalle.
1: Der Herr nimmt das Opfer aus deinen Händen, zum Lob und Ruhmes seines Namens, zum Segen für uns und seine ganze heilige Kirche.
0: Amen. Lasset uns beten. Gott, unser Vater, am Gedenktag deiner heiligen Märtyrer von Rom rufen wir zu dir. Gewähre uns jene Treue im Bekenntnis zu deinem Namen, die du ihnen geschenkt hast, und nimm unsere Gaben an, wie du das Opfer ihres Lebens angenommen hast. Darum bitten wir durch Christus, unseren Herrn.
1: Amen.
0: Der Herr sei mit euch.
1: Und mit deinem Geist.
0: Erhebet die Herzen.
1: Wir haben sie beim Herrn.
0: Lasset uns danken dem Herrn, unserem Gott.
1: Das ist würdig und recht.
0: In Wahrheit ist es würdig und recht, dir, allmächtiger Vater, zu danken und in den Heiligen deine Größe zu rühmen. Im Martyrium der heiligen Märtyrer von Rom offenbarst du das Wunder deiner Gnade, denn in der menschlichen Schwachheit bringst du deine göttliche Kraft zur Vollendung. Sie sind Christus nachgefolgt auf dem Weg des Leidens. Wir haben ihr Blut vergossen als Zeugen des Glaubens. Darum preisen wir dich in deiner Kirche und vereinen uns mit den Engeln und Heiligen zum Hochgesang von deiner göttlichen Herrlichkeit. 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

Ja, du bist heilig, großer Gott. Du bist der Quell aller Heiligkeit. Darum bitten wir dich. Sende deinen Geist auf diese Gaben herab und heilige sie, damit sie uns werden Leib und Blut deines Sohnes, unseres Herrn Jesus Christus. Denn am Abend, an dem er ausgeliefert wurde und sich aus freiem Willen dem Leiden unterwarf, nahm er das Brot und sagte Dank, brach es, reichte es seinen Jüngern und sprach, nehmet und esset alle davon, das ist mein Leib, der für euch hingegeben wird.

Ebenso nahm er nach dem Mahl den Kelch, dankte wiederum, reichte ihn seinen Jüngern und sprach: Nehmet und trinket alle daraus, das ist der Kelch des neuen und ewigen Bundes, mein Blut, das für euch und für alle vergossen wird, zur Vergebung.

0: Darum, gütiger Vater, feiern wir das Gedächtnis des Todes und der Auferstehung deines Sohnes und bringen dir so das Brot des Lebens und den Kelch des Heiles dar. Wir danken dir, dass du uns berufen hast, vor dir zu stehen und dir zu dienen. Wir bitten dich, schenke uns Anteil an Christi Leib und Blut und lass uns eins werden durch den Heiligen Geist.
1: Gedenke deiner Kirche auf der ganzen Erde und vollende dein Volk in der Liebe, vereint mit unserem Papst Leo, unserem Bischof Josef und allen Bischöfen, unseren Priestern und Diakonen und mit allen, die zum Dienst in der Kirche bestellt sind. Erbarme dich unseres Bruders Michael Launig, den du aus dieser Welt zu dir gerufen hast. Durch die Taufe gehört er Christus an, ihn ist er gleich geworden im Tod. Lass ihn mit Christus zum Leben auferstehen. Gedenke aller unserer Brüder und Schwestern, die entschlafen sind, in der Hoffnung, dass sie auferstehen. Nimm sie und alle, die in deiner Gnade aus dieser Welt geschieden sind, in dein Reich auf, wo sie dich schauen, von Angesicht zu Angesicht. Vater, erbarme dich über uns alle, damit uns das ewige Leben zuteil wird. In der Gemeinschaft in der seligen Jungfrau und Gottesmutter Maria, mit dem heiligen Bruder Josef, ihrem Bräutigam, mit deinen Aposteln und mit allen, die bei dir Gnade gefunden haben, von Anbeginn der Welt, dass wir dich loben und preisen durch deinen Sohn, Jesus Christus.
0: Durch ihn und mit ihm und in ihm ist dir Gott, allmächtiger Vater, in der Einheit des Heiligen Geistes, alle Herrlichkeit und Ehre, jetzt und in Ewigkeit.
2: Amen.
0: Alles, was uns bewegt, alles legen wir in die Hände des Vaters. Jesus hat uns dazu eingeladen, kommt alle zu mir, die müde, beladen seid, traurig seid. Ich will euch Kraft, Trost, meine Gegenwart schenken. Wenn wir einstimmen in das Vater.

0: Erlöse uns, Herr allmächtiger Vater, von allem Bösen. Und gib Frieden in unseren Tagen. Komm uns zu Hilfe mit deinem Erbarmen. Und bewahre uns vor Verwirrung und Sünde, damit wir voll Zuversicht das Kommen unseres Erlösers, Jesus Christus, erwarten.
1: Denn dein ist das Reich und die Kraft und die Herrlichkeit in Ewigkeit. Amen.
0: Herr Jesus Christus, du hast den Aposteln unverzüglich geholfen, als sie in Not waren. Auch wir geben dir unsere Not und danken dir, dass du jetzt bei uns bist. Schau nicht auf unsere Sünden, sondern stärke unseren Glauben, den Glauben der Kirche, und schenke ihr nach deinem Willen Einheit und Frieden. Der Friede des Herrn sei allzeit mit euch.
1: Und mit deinem Geist.
0: Gebt einander ein Zeichen des Friedens und der Versöhnung. Friede, Friede, Friede.

Seht das Lamm Gottes, das hinwegnimmt die Sünde der Welt. Herr, ich bin nicht würdig, dass du eingehst unter mein Dach, aber sprich nur ein Wort, so wird meine Seele gesund. Kostet und seht, wie gut der Herr ist, der Leib Christi schenke uns.

Gebet für die geistige Kommunion. Mein Jesus, ich glaube, dass du im allerheiligsten Sakrament des Altares zugegen bist. Ich liebe dich über alles und meine Seele sehnt sich nach dir. Da ich dich aber jetzt im Sakrament nicht empfangen kann, so komm geistigerweise zu mir und nimm Wohnung in meinem Herzen. Ich umfange dich und vereinige mich mit dir. In tiefster Ehrfurcht bete ich dich an. Lass nicht zu, dass ich mich je von dir trenne. Amen.

0: So spricht der Herr: In allen meinen Prüfungen seid ihr bei mir geblieben, darum werde ich euch das Reich, vererbe ich euch das Reich. Ihr sollt in meinem Reich mit mir an meinem Tisch essen und trinken. Lasset uns beten. Gott, unser Vater, du hast uns mit dem heiligen Brot genährt und in Christus zu einem Leib verbunden. Er hat uns zuerst geliebt. Gib, dass uns nichts von seiner Liebe trenne und wir nach dem Beispiel der heiligen Märtyrer von Rom in der Anfechtung standhalten. Darum bitten wir durch Christus, unseren Herrn.
1: Amen.
0: Morgen ist der monatliche Krankengottesdienst, Beginn um 17 Uhr in der Autobahnkirche Maria im Walde oder Dolina, wie wir es auch nennen. Und am Sonntag dann das eiserne Priesterjubiläum meines Priesterfreundes Monsignore Leopold Ziel an 9.30 Uhr Beginn mit Umgang und dann Heilige Messe. Ich wünsche euch noch einen gesegneten Tag und danke allen, die ihr mitgefeiert habt, auch über Radio Maria. Danke für die Musik, danke dir, lieber Arno, und ein Technikteam. Und euch allen erbitte ich Gottes Segen, Gottes Schutz und Begleitung für die kommenden Tage. Der Herr sei mit euch.
1: Und mit euch.

Wir feierten die Heilige Messe, übertragen aus Grafenstein in Kärnten. Zelebrant war Dechant Anton Obetnik. Morgen übertragen wir um 8 Uhr die Heilige Messe aus Altenmarkt im Pongau.

Dienstag, 30. Juni 2026. 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Es ist 8.48 Uhr, 12 Minuten vor 9. Werfen wir jetzt einen Blick auf das heutige Tagesprogramm. 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

Therapeutin. 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

Blicken wir noch auf die Abendstunden heute bei Radio Maria. 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So wünsche ich Ihnen jetzt viel Freude und viel Gewinn mit dem Programm von Radio Maria und einen gesegneten Tag. Am Mikrofon verabschiedet sich Wolfgang Reumüller.

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1: Grüß Gott und herzlich willkommen zum Glaubensforum. Begrüßt Sie Christian Ortner aus dem Studio von Brixen, alle, die uns hier in Südtirol hören und alle Hörerinnen und Hörer, die uns nun über Radio Maria auch in Österreich verbunden sind. Auch mit unserem Referenten bin ich in Österreich verbunden. Pater Gerhard Huber ist heute unser Referent fürs Glaubensforum und setzt fort in seiner Sendereihe über die Offenbarung des Johannes unterm Titel Das siebte Siegel und die ersten Posaunen geht es weiter, mittlerweile mit dem achten Teil, in dem wir uns mit dem Buch der Offenbarung des Johannes beschäftigen. Ich wünsche Ihnen, liebe Hörerinnen und Hörer, viel Freude und geistlichen Gewinn mit den Gedanken von Pater Gerhard Huber.
2: Ja, guten Morgen, lieber Herr Ortner, guten Morgen, liebe Hörerinnen, liebe Hörer. Also wir haben schon den 10. Teil unserer Sendereihe. Es geht um das 8. Kapitel der Offenbarung heute. Und wir haben schon begonnen mit dem Öffnen der 7 Siegel, was da steht zu diesem Ereignis. Und dann kam ein Einschub, eine Vorschau auf die Vollendung und ein Einblick in die Weise, wie Gott jene bewahrt, die ihm die Treue halten. Und das wird jetzt auch dann eben wichtig, wenn jetzt die Ereignisse in der Offenbarung weitergehen. Heute, wie gesagt, kommt dann das Öffnen des 7. Siegels, des letzten der 7. Und da ist dem zunächst einmal gesagt, dass jetzt, wenn das 7. Siegel geöffnet wird, ist das letzte Hindernis beseitigt, dass man den Inhalt der Buchrolle ganz einsieht. Es ist eine Rolle da vorzustellen, die 7 Siegel hat. Und da muss man alle 7 öffnen, damit man sie aufrollen kann. Aber nun kommt keine neue Katastrophe, wie es vorher bei jedem Siegel, wenn es geöffnet wurde, passiert ist. Oder auch sonst kein Geschehen auf der Erde, sondern zunächst einmal etwas ganz Überraschendes, könnte man sagen, nämlich Stille im Himmel. Als das Lamm das 7. Siegel öffnete, trat im Himmel Stille ein, etwa eine halbe Stunde lang. Dieser Vers hat den Philosophen Immanuel Kant inspiriert zu einer boshaften Bemerkung. Er hat nämlich behauptet, dass das zeige, dass im Himmel keine Frauen sein können, denn diese können es keine halbe Stunde aushalten, ohne zu reden. Aber eine solche Aussage trifft weniger die Frauen als Kant selber, der damit zu erkennen gibt, dass er wenig Ahnung hat von Frauen und von deren Wesen und deren Möglichkeiten. Und diese halbe Stunde, die da genannt wird, ist eben jetzt nicht etwas, was mit der Stoppuhr gemessen werden könnte, sondern einfach eine relativ kurze Zeit, aber die doch auffallend ist. Wenn wir Musikstücke hören, dann gibt es da manchmal auch Pausen, und bei manchen Stücken sogar überraschende und länger dauernde Pausen. Und die haben auch eine gewisse Bedeutung, nämlich dass sie die Spannung und Erwartungshaltung beim Zuhörer erreichen. Manche, die das nicht gewohnt sind oder nicht damit rechnen, die denken, jetzt ist das Stück zu Ende und fangen zum Applaudieren an. Das ist natürlich dann für den Dirigenten und den Musiker oft sehr unangenehm und peinlich und auch wohl für die aus Unerfahrenheit solchen Applaus dann beginnen. Aber eben diese Stille, auch in der Musik, die führt oft zum Höhepunkt des Stücks. Und jetzt haben wir auch diese etwa halbe Stunde Stille, bevor auch der Höhepunkt des Öffnens der 7 Siegel kommt, nämlich dass das allerletzte dieser Siegel aufgetan wird. Und bei dieser Stille kann man auch denken an Zacharia 2,17, eine der unzähligen Anspielungen auf das Alte Testament. Alle Welt schweige in der Gegenwart des Herrn, denn er tritt hervor aus seiner heiligen Wohnung. Eben da ist eine Stille, die mit der Gegenwart Gottes verbunden ist und mit seiner Heiligkeit und die Achtung irgendwie ausdrückt auch vor diesem Geschehen und vor dieser Präsenz. Auch noch einmal auf die Musik zurückkommend, da kann es auch manchmal sein, dass unter dem Bann der Musik das Klatschen nachher dann sogar unterlassen wird und eine Zeit der Stille folgt, ehe die Menschen wieder eben willens und fähig sind, Worte zu äußern, so ergriffen sind sie manchmal von einem Musikstück oder ich habe es auch einmal erlebt bei einem Theaterstück. Und eben auch hier scheint es etwas von einer Stille da zu sein, die von Ehrfurcht und Erwartung geprägt ist. Etwas Entscheidendes steht bevor. Und die Stille leitet nicht bereits das Ende ein, sondern es geht noch weiter. Wir haben ja in der Offenbarung des Johannes mehrere Siebenerreihen. Wir haben da die sieben Siegel, wo wir am Ende jetzt angelangt sind. Dann geht das über in die sieben Posaunen und dann gibt es noch einmal sieben Schalen. Also diese Siebenerreihen, die finden kaum ein Ende und die strukturieren auch sehr das, was in der Offenbarung da im Mittelteil zu finden ist. Und da heißt es eben, und ich sah, sieben Engel standen vor Gott, ihnen wurden sieben Posaunen gegeben. Eben Posaunen, manche übersetzen auch Fanfaren oder Trompeten. Ich habe jetzt das genommen, was in der Einheitsübersetzung von 2016 steht, die Posaunen. Und wiederum wird deutlich, wie das Geschehen im Himmel und jenes auf der Erde nicht unabhängig voneinander ablaufen. Es gibt eine ganz starke Verbindung und nichts geschieht auf der Erde, was nicht im Himmel vorbereitet und festgelegt worden ist. Und alles, was geschieht, verbleibt weiterhin in der Verfügung Gottes und des Lammes. Und darum begegnen wir auch hier wiederum dem uns schon vertrauten theologischen Passiv, das etwas grammatikalisch im Passiv formuliert ist und damit indirekt gesagt wird, dass da Gott im Spiel ist und Gott der Aktive und Tätige ist. Es heißt dann, den sieben Engeln wurden sieben Posaunen gegeben. Dieses wurde gegeben, das wird uns noch oft begegnen jetzt in der Offenbarung des Johannes. Und das heißt letzten Endes von Gott gegeben oder von seinen Vertretern. Und da sagt Schick dazu in seinem Kommentar zur Offenbarung, die Einheit von Himmel und Erde ist in Gott gegeben, der seine Welt, nachdem er sie geschaffen hatte, weder verlassen noch sich selbst überlassen hat. Aus diesem Grund werden auch die Posaunenvisionen mit einer liturgischen Handlung im Tempel des Himmels eingeleitet, die wieder in Anlehnung an liturgische Riten im Tempel von Jerusalem beschrieben ist. Dort trugen die für das Rauchopfer bestimmten Priester glühende Kohlen in einer goldenen Schale vom Brandopferaltar auf den Rauchopferaltar und schütteten das Räucherwerk darüber. Während des Vollzugs der Opferhandlungen gaben Priester dem Volk draußen mit Posaunen das Zeichen zur Anbetung. Bei der himmlischen Anbetung sind die Priester durch die Engel vertreten. Also da geschieht jetzt im Himmel Ähnliches, was im Tempel von Jerusalem üblich war und auch von Gott angeordnet war, nach dem Gesetz des Mose. Und das hören wir jetzt in den Versen 3 und 4, wir sind immer im Kapitel 8. Und ein anderer Engel kam und trat mit einer goldenen Räucherpfanne an den Altar. Ihm wurde viel Räucherwerk gegeben, damit er es mit den Gebeten aller Heiligen auf dem goldenen Altar vor dem Thron darbringe. Aus der Hand des Engels stieg der Weihrauch mit den Gebeten der Heiligen zu Gott empor. Auch hier ist eine Anspielung auf einen Psalm, dass eben die Gebete wie Weihrauch emporsteigen und hier steigen sie mit dem Weihrauch empor. Im Tempel von Jerusalem stand unmittelbar vor dem Allerheiligsten ein goldener Altar, auf welchem ein Priester zweimal am Tag ein Weihrauchopfer dargebracht hat. Und wie bereits vorher im 5. Kapitel wird auch hier die aufsteigende Weihrauchwolke mit den Gebeten der Heiligen in Bezug gebracht. Die Engel des Himmels machen sich das Gebet der mit dem Siegel Gottes bezeichneten zu eigen und bringen es geläutert vor Gottes Angesicht. Im Buch Tobit, da können wir lesen, dass eben das speziell ausgesagt wird vom Erzengel Raphael, der auch die Gebete des Tobit und der Sarah vor die Majestät Gottes bringt. Und mit der bedrängten Kirche auf Erden beten die seligen Geister im Himmel. Und so brauchen wir uns, auch wenn wir hier sehr bedrängt sind, uns nie verlassen fühlen, sondern immer geborgen in diesem Mitbeten und dem Tragen des Gebetes durch die Engel. Und die große Quantität an Weihrauch, diese Menge, die dem Engel gegeben wird, deutet das große Wohlwollen Gottes an, mit dem dieser die Gebete entgegennimmt. Und bei dieser symbolischen Szene wird die Beziehung auch irgendwie ausgedrückt zwischen dem Gebet der Christen und dem Lauf der Geschichte. Die Gebete steigen auf zu Gott und haben einen entscheidenden Einfluss auf den Ablauf der Ereignisse. Auch die vorige Stille kann von daher in einem neuen Licht gesehen werden. Gemäß manchen jüdischen Vorstellungen muss der Lobpreis Gottes im Himmel innehalten, damit die Gebete, welche von der Erde kommen, Gehör finden können. Und durch das Blasen der sieben Posaunen und was dann durch dieses Blasen ausgelöst wird, das wird zumindest teilweise bereits eine Antwort sein auf die Gebete des Gottesvolkes. Und nun ist dieses idyllische Bild der Stille und der Geborgenheit aber zu Ende und es folgt nun ein anderes Phänomen. Dann nahm der Engel die Räucherpfanne, füllte sie mit glühenden Kohlen, die er vom Altar nahm, und warf sie auf die Erde. Da begann es zu donnern und zu dröhnen, zu blitzen und zu beben. Es wird jetzt diese Handlung nicht näher in ihrer Bedeutung erklärt, aber man kann sie sehen als Antwort Gottes auf die Gebete seines Volkes. Und die genannte Wirkung kündet neue Schrecken und Gerichte an. Das Tun des Engels hat auch wiederum eine Parallele im Alten Testament. Im 10. Kapitel beim Propheten Ezechiel heißt es, er, der Herr, sagte, geh zwischen die Räder unter dem Cherub, fülle deine Hände mit den glühenden Kohlen, die zwischen den Cherubim sind, und streue sie über die Stadt. Eben dieses Ausstreuen von glühenden Kohlen dort über Jerusalem ist ein Symbol für das Gericht, das über Jerusalem kommen wird, bei Ezechiel. Und die Wirkung, die hier auch genannt wird in der Offenbarung, nämlich das Donnern, Dröhnen, Blitzen und Beben, das lässt uns denken an ein weiteres Ereignis im Alten Testament, nämlich die Gotteserscheinung am Berg Sinai in Exodus 19 und auch an das, was vorher im himmlischen Thronraum schon geschildert wurde im 4. Kapitel der Offenbarung, im Vers 5. Und diese Begleiterscheinungen der Offenbarung Gottes werden eben mit zunehmender Intensität dann noch einmal auftreten beim Blasen der siebten Posaune. Hier sind wir eben beim siebten Siegel, das geöffnet wurde, die siebte Posaune, 11,19, und beim Ausgießen der siebten Schale. Das ist Kapitel 16, 18 bis 21 der Offenbarung. Und da sieht man eben, dass das siebte immer auch einen gewissen Höhepunkt dann bedeutet und dass dieser durch solche eindrücklichen Phänomene dann hervorgehoben und betont wird. Ja, jetzt wollen wir uns eine erste Musikpause gönnen, ehe wir die ersten Posaunen ertönen lassen.

0: 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Heute mit Pater Gerhard Huber, der 10. Teil in der Reihe Die Offenbarung des Johannes, das 7. Siegel und die ersten Posaunen. Wir sind im 8. Kapitel des Buches der Offenbarung unterwegs.
1: Ja, liebe Hörerinnen, liebe Hörer, nachdem wir jetzt auch schon Trompetenklänge vernommen haben in diesem passenden Musikstück, lassen wir nun die Posaunen auch losgehen in der Offenbarung des Johannes. In den Versen 6 bis 13 ist von den ersten vier Posaunen die Rede und eben das baldige Beginnen der Strafgerichte kündigt sich dadurch an, dass die Engel sich fertig machen zum Blasen. Das heißt eben, dass sie warten, dass ihnen das Zeichen gegeben wird, dass es losgehen soll. Sie handeln da nicht eigenmächtig, sondern warten auf den Augenblick, den Gott allein bestimmt. Dann machten sich die sieben Engel bereit, die sieben Posaunen zu blasen. So heißt es im Vers 6. Und die Posaunen, die haben ja schon eine Vorgeschichte im Alten Testament. Das, und auch im Neuen Testament werden sie genannt in den Endzeitreden Jesu oder auch im 1. Korintherbrief in seinen endzeitlichen Ausführungen, ähnlich auch im 1. Thessalonicher Brief. Und sonst, das sind eben eschatologische, endzeitliche Ereignisse, die mit Posaunenschall verbunden sind. Und auch sonst erschallen Posaunen zu besonderen Anlässen, etwa um ein hohes Fest einzuleiten und den Beginn anzukündigen, wie heutzutage manchmal dann die Glocken klingen. Oder wenn ein neuer König den Thron besteigt, da würden wir auch vielleicht eher die Glocken läuten lassen. Oder wenn von einer Gefahr zu warnen ist, oder wenn das Heer zu einem Kriegszug gerufen wird. Da gibt es eben verschiedenste Anlässe, wo im Alten Testament Posaunen ertönen. Und himmlische Trompeten oder Posaunen erschallen bei der Offenbarung Gottes am Sinai, Exodus 19. Oder auch dann, wenn Gott sein Volk rettet, Jesaja 27 und Zacharia 7, der wird auch so etwas genannt. Und vielleicht erinnern Sie sich auch an die Eroberung von Jericho, wo Gott angeordnet hat, dass sieben Trompeten an sieben aufeinanderfolgenden Tagen von sieben Priestern geblasen werden soll. Und eben wo dann die sieben als Zahl gehäuft uns begegnet. Und wie die ersten vier Siegelvisionen haben auch die ersten der vier Posaunenplagen eine gewisse Einheit. Die gehören irgendwie zusammen und bilden dann ein Ganzes. Und die Ereignisse, die das Blasen der fünften und der sechsten Posaune auslösen, sind von anderer Art. Da werden wir, so Gott will, dann in einem Monat das erörtern. Und dann kommt wieder ein Zwischenspiel von Visionen, die Gottes Pläne für sein Volk offenbaren, ehe dann die siebte Posaune erschallt, so wie hier dieses Zwischenspiel vor dem Öffnen des siebten Siegels auch erlebbar war. Und bei den ersten vier Siegeln wurden die Plagen ausgelöst durch den Kommandoruf, wie mit Donnerstimme von einem der vier Wesen, die da um den Thron Gottes herum sind. Und nun geschieht es, dieses Auslösen der Plagen durch einen Posaunenstoß, den einer der sieben Engel gibt. Und die Plagen, die die ersten vier Posaunen auslösen, betreffen unter Anführungszeichen nur ein Drittel der Erde. Und sie kommen nicht jetzt aus der Schlechtigkeit von Menschen, so wie es bei den Siegeln der Fall war, bei den Plagen, die aus der Gewalttätigkeit und der Gier der Menschen irgendwie herausgekommen sind und ihren Ursprung daher hatten, sondern diesmal sind es Naturkatastrophen, bei denen der Schaden an der Umwelt zum Schaden des Menschen wird. Versicherungsagenturen bezeichnen solche Ereignisse als von höherer Gewalt verursacht. Das sind also Ereignisse, die von Menschen weder verursacht noch verhindert werden können. Die Menschen werden also nicht direkt betroffen, sondern indirekt. Aber alle Arten von Menschen werden betroffen, sowohl Ungläubige als auch Gläubige. Das gilt eben für die Ereignisse nach den ersten vier Posaunen. Danach wird es dann anders, wie wir dann erleben werden. Als Vorbilder für die Schilderungen lassen sich der Untergang von Sodom und die ägyptischen Plagen erkennen. Vor allem die ägyptischen Plagen sind da sehr ausgeprägt, da als Muster erkennbar. Und auch das weist darauf hin, dass die beschriebenen Vorgänge jetzt nicht 1:1 Schilderungen sind, wie ein Videoclip im Vorhinein, sondern dass sie sinnbildlich gemeint sind. Aber auch nicht so, wie es manchmal ausgelegt wird, dass dann gewisse Waffen, die erst in den letzten Jahrzehnten oder Jahrhunderten gekommen sind, damit eindeutig zu identifizieren sind. Panzer oder Flugzeuge oder U-Boote oder sowas, das ist dann auch eine Überinterpretation der Offenbarung. Und ehe die sieben Posaunen erschallen, steigen eben die Gebete des Gottesvolkes empor und werden gehört, wie wir es am Anfang auch schon dieser Sendung jetzt dann gelesen und gehört haben. Und die Kirche ist nicht bloß passiver Zuschauer, sondern mischt da auch mit bei diesem Geschehen. Jetzt lassen wir die erste Posaune losgehen. Im Vers 7, wie gesagt, immer Kapitel 8 gemeint. Der erste Engel blies seine Posaune. Da fielen Hagel und Feuer, die mit Blut vermischt waren, auf das Land. Es verbrannte ein Drittel des Landes, ein Drittel der Bäume und alles grüne Gras. Also bei der ersten Posaune geschieht ein Ereignis, das das Festland betrifft. Und in Kapitel 7, in Vers 3, war eine Schonzeit für alles, was auf Erden war, befohlen worden. Diese Schonzeit ist offenbar jetzt abgelaufen und Feld, Wald und Wiesen werden schwer in Mitleidenschaft gezogen. Und durch die Schädigung des Erdbodens sind Mensch und Vieh mit betroffen, weil ihre Ernährungsmöglichkeiten empfindlich eingeschränkt werden. Und ein Drittel Ertragsausfall ist viel und macht sich allgemein spürbar. Nun die zweite Posaune in den Versen 8 und 9. Der zweite Engel blies seine Posaune. Da wurde etwas, das einem großen brennenden Berg glich, ins Meer geworfen. Ein Drittel des Meeres wurde zu Blut. Und ein Drittel der Geschöpfe, die im Meer leben, kam um. Und ein Drittel der Schiffe wurde vernichtet. Also bei der ersten Posaune war das Festland betroffen. Nun betrifft es das Meer. Das Wasser wird zu Blut, wie bei der ersten ägyptischen Plage, Exodus 7. Und ein Drittel der Tiere im Wasser kommt um. Auch das bedeutet eine weitere Reduzierung der Nahrung für die Menschen. Und der Untergang eines Drittels der Schiffe ist durch die hochgehende See verständlich und somit wird auch der Handel drastisch eingeschränkt. Und die Verursachung durch einen großen brennenden Berg, die hat keine Entsprechung in unserer Erfahrungswelt. Höchstens ein Vulkanausbruch könnte dem nahe kommen. Oder vielleicht ein großer Meteorit, der ins Meer fällt. Der Kommentator Schick sagt dazu, vielleicht sind die wie Traumbilder sich auswachsenden apokalyptischen Vorstellungen auch bewusst der Naturerfahrung etwas ferngerückt, um anzudeuten, dass nicht das Naturereignis, sondern das Zeichen, zu dem Gottes Macht, das einzig Wichtige ist. Also es geht nicht darum, jetzt da irgendwelche konkreten Geschehnisse zu schildern, sondern ein schreckliches Geschehen, das eben da eine gleichnishafte Abbildung erfährt. Nun die dritte Posaune, das sind schon die Verse 10 und 11. Der dritte Engel blies seine Posaune. Da fiel ein großer Stern vom Himmel. Er loderte wie eine Fackel und fiel auf ein Drittel der Flüsse und auf die Wasserquellen. Der Name des Sterns ist Absinth, Wermut. Ein Drittel des Wassers wurde Absinth und viele Menschen starben durch das Wasser, weil es bitter geworden war. Also ähnlich wie beim zweiten Mal fällt da etwas Brennendes vom Himmel, ein gewaltiger Stern, feuerflammend wie ein in die Atmosphäre eintretender Meteorit. Und ein Drittel des Süßwassers wird vergiftet und durch dieses üble Trinkwasser sterben viele Menschen. Der Stern hat den Namen von der Wermutpflanze, welche wegen ihres starken Bitterstoffes im Altertum als giftig gegolten hat. Und eben diese Bitterkeit scheint die bitteren Konsequenzen üblen Tuns irgendwie besonders eindringlich da zu schildern. Und Feuer vom Himmel kennzeichnet jeweils die Gerichtsgeschehen nach dem Blasen der ersten drei Posaunen. Feuer war ja auch im Krieg oft ein Mittel, um zerstörerisch da zu wirken. Und eben das wurde immer noch mehr ausgebaut und ausgefeilt bis in unsere Tage mit Brandbomben. Und die ersten beiden Geschehen sind auch durch das Blut gekennzeichnet, was an die Blutplage in Ägypten in Exodus 7 erinnert, sowie an die prophetischen Gerichtsandrohungen, die vom Blut sprechen, etwa bei Jesaja oder Joel. Und auch ohne diese Assoziationen zum Alten Testament und die schrecklichen Ereignisse, die da mit dem Blut verbunden sind, erweckt das Erwähnen von Blut an sich schon ein Empfinden von Gefahr. Ja, jetzt kommt die vierte Posaune, das ist der Vers 12. Der vierte Engel blies seine Posaune. Da wurden ein Drittel der Sonne und ein Drittel des Mondes und ein Drittel der Sterne getroffen, sodass sie ein Drittel ihrer Leuchtkraft verloren und der Tag um ein Drittel dunkler wurde und ebenso die Nacht. Das Geschehen beim Ertönen der vierten Posaune schränkt die Lebensmöglichkeiten auf Erden noch weiter ein und das Licht, ohne welches nichts gedeiht und nichts wächst, fällt zu einem Drittel aus. Das erinnert auch an eine der ägyptischen Plagen, nämlich die neunte in Exodus 10, die hier eben stark überzeichnet als Muster genommen wird. Und merkwürdigerweise verlieren die Sterne auch ein Drittel ihrer Leuchtdauer. Das ist wiederum ein Zeichen, so sagt Schick, dass die Bilder mehr von ihrer Bedeutung her expressionistisch gezeichnet sind. Durch ihre Begrenzung sind diese Strafgerichte Gottes als Androhung und Vorboten des dereinstigen Gerichts und als Aufruf zur Bekehrung gekennzeichnet. Die Zeit der Gnade und die Möglichkeit zur Umkehr wird noch gegeben. Es ist eben noch keine totale Vernichtung, sondern immer nur eine partielle. Gerade dieses Drittel betont das. Das zeigt, dass Schlimmeres bevorsteht, wenn nicht Umkehr erfolgt. Und die schrecklichen Geschehen nach dem Blasen der ersten vier Posaunen betreffen eben die Erde, das Meer, die Binnengewässer und das Firmament des Himmels. Und es ereignen sich Umweltkatastrophen und das Geschehen nach dem Öffnen des vierten Siegels, das betrifft ein Viertel der Erde, haben wir gelesen, oder hat ein Viertel der Erde betroffen, jetzt jeweils ein Drittel des Bereichs. Und das ist auch eine gewisse Steigerung, die aber wohl keine mathematisch exakte Beschränkung bedeutet. Und die Plagen, die hier geschildert werden, haben, wie gesagt, eine große Ähnlichkeit mit den Plagen, die Ägypten geschlagen haben oder mit denen sie Gott geschlagen hat, vor dem Exodus der Israeliten, weil sie eben diese nicht aus der Sklaverei entlassen wollten. Auch dort fiel Hagel, Wasser wurde zu Blut, das Trinkwasser wurde ungenießbar und eine übernatürliche Dunkelheit ist eingetreten. Aber hier sind die Plagen nicht auf ein Land beschränkt oder einen Teil des Landes, wie es damals war, sondern die ägyptischen Plagen, die werden hier sozusagen in anderer Weise und noch schlimmerer Weise weltweit dann wirksam. Und diese Plagen zeigen eben, so wie damals in Ägypten, die souveräne Macht Gottes über jene, die sein Volk unterdrücken. Und bevor es weitergeht mit den weiteren Posaunen und den weiteren Plagen, kommt jetzt noch eine Zäsur durch den letzten Vers von Offenbarung 8. Aber da möchte ich darauf eingehen, nachdem wir noch einmal eine Musikpause hinter uns gebracht haben.

0: Wir setzen fort im Glaubensforum mit dem Vortrag von Pater Gerhard Huber, die Offenbarung des Johannes, das siebte Siegel und die ersten Posaunen. Es folgt jetzt der dritte und letzte Vortragsteil für heute. Danach bleibt wahrscheinlich auch noch etwas Zeit, dass Sie, liebe Hörerinnen und Hörer, mit unserem Referenten ins Gespräch kommen können. Die Telefonnummer gebe ich dann nachher noch bekannt.
1: Ja, liebe Hörerinnen, liebe Hörer, die ersten vier Posaunen sind schon verklungen. Und bevor es nun die fünfte betrifft und die ertönt, kommt im Vers 13, im letzten Vers des Kapitels 8, ein Zwischenstück wieder, nämlich der Wehruf des Adlers. Da heißt es im Vers 13, und ich sah und hörte, ein Adler flog hoch am Himmel und rief mit lauter Stimme, wehe, wehe, wehe den Bewohnern der Erde. Noch drei Engel werden ihre Posaunen blasen. Also so wie die Stille eine gewisse Spannungssteigerung gebracht hat und ausgedrückt hat am Beginn des achten Kapitels, so wird hier nach dem Erklingen der ersten vier Posaunen auch noch einmal die Spannung gesteigert, indem da eben ein Wehruf kommt, was die nächsten Posaunen und das, was die auslösen, dann angeht. Und dieser Wehruf gilt den Bewohnern der Erde. Wir haben das schon gehabt einmal, dass die Bewohner der Erde in der Offenbarung des Johannes nicht einfach so, dass die Erdenbürger an sich sind, sondern dass damit die Gottlosen gemeint sind, die ihm von den noch folgenden Plagen speziell betroffen werden. Die bisherigen Plagen waren ihm unspezifisch und haben alle betroffen, aber die kommenden Plagen, die werden eben ganz besonders oder ausschließlich jene betreffen, die nicht zum Volk Gottes zählen oder die sogar sich gegen Gott gewendet haben. Und so schlimm die bisherigen Plagen bereits waren, Schlimmeres wird noch kommen. Und die ersten vier Plagen, die haben den Lebensraum der Menschen betroffen und nur indirekt dadurch die Menschen selber. Die folgenden Plagen, die werden die Menschen unmittelbar betreffen. Und Die Unbill der Umwelt ist eine Folge des Sündenfalls. Als Folge des Sündenfalls wird er in Genesis 3 gesagt, der Erdboden ist deinetwegen verflucht. Unter Mühsal wirst du von ihm essen alle Tage deines Lebens. Dornen und Disteln lässt er dir wachsen und die Pflanzen des Feldes wirst du essen. Eben da, dass die Umwelt sozusagen auch irgendwie diese Verdrehung des Menschen ausdrückt und eine gewisse Antwort gibt darauf und zur Plage wird für den Menschen in gewisser Weise. Und ähnlich ist ja dann auch die Sintflut, eine Folge der Gewalttätigkeit der Menschen. Und sogar große Naturkatastrophen sind keine hoffnungslosen Übel. Jene, die Gott kennen, brauchen sich nicht zu fürchten, sondern können ihm vertrauen, auch wenn Prüfungen kommen. Da ist ja eben im Kapitel 7 von dem schützenden Siegel Gottes die Rede gewesen und dass eben ihnen die Zusicherung gibt, dass ihre Zukunft, auch falls sie von den Katastrophen beeinträchtigt werden, ihre Zukunft ist trotzdem unbegrenzte Seligkeit in der Gegenwart Gottes und des Lammes, wie es in 7,17 ausgeführt ist. Und es ist besonders passend für Opfer solcher Katastrophen zu beten, ob diese nun Gläubige sind oder nicht, dass sie sich Gott zuwenden und leibliche und seelische Rettung ihnen zuteil wird. Und obwohl die Offenbarung davon spricht, dass viele durch nichts zur Umkehr zu bewegen waren, das kommt dann am Ende des neunten Kapitels, da gibt es doch auch biblische Vorbilder für Bekehrungen aufgrund von göttlichen Gerichten. Und die Größe der Katastrophen verweist auf den Ernst der Sünde. Und es ist ja auffallend, dass nach einem Jahrhundert, das von Krieg, Terror und gezielten Völkermord geprägt war, nämlich dem 20. Jahrhundert, in der westlichen Welt zumindest da die Neigung festzustellen ist, dass man die Welt einschätzt als einen recht angenehmen Ort, wo das Böse nur eine Randerscheinung am Horizont ist, mit der wir gut zurechtkommen und umgehen können. Und so groß auch die gegenteiligen Erfahrungen sein mögen, bleibt der moderne Mythos vom Ausrotten des Bösen durch Erleuchtung. Und dabei übersehen wir, dass sich manche Phänomene da eingenistet haben, die vor Jahrhunderten noch undenkbar waren. Denken wir nur an das Übel der Abtreibung oder der Euthanasie. Und eben, es hilft nicht, wenn wir ein paar kleinere Verschönerungsmaßnahmen treffen und meinen, nur ferne Orte sind davon betroffen, von der Wirkung des Bösen, und dass das Paradies auf Erden nicht mehr weit ist. Das sind eben Illusionen, und eben, dass wir uns auch schwer vorstellen können, dass Gott Machtvolles oder sogar Zerstörerisches unternehmen könnte, um auf das Böse und auf die Sünde zu antworten. Das scheint heutzutage viel zu drastisch und zu dramatisch. Aber keiner der frühen Christen und wohl auch nicht Jesus selbst wäre einverstanden gewesen mit dieser Verharmlosung des Bösen, die wir heute gerne betreiben. Und wenn wir die Offenbarung hören oder lesen, sollen wir nicht das Symbol als Realität verstehen. Es ist hier eine stilisierte Weise, in welcher die Effekte beschrieben werden, welche die Personen auslösen. Es geht nicht um mathematische Angaben, etwa wenn es ein Drittel ist. Und Johannes spricht über Gottes drastische Maßnahmen, um die Welt zu reinigen, sie zurechtzustutzen, wie man es bei einem Baum macht, der gefährlich krank geworden ist. Und menschliche Machtsysteme, durch welche Millionen versklavt und entwürdigt werden, können nicht durch ein paar kleine Veränderungen beseitigt werden. Nur gewaltige Interventionen können da etwas erreichen. Und wir haben eben schon gesehen, schon mehrfach habe ich das erwähnt, dass die ägyptischen Plagen eine große Rolle spielen in den Schilderungen des Johannes. Und das Lamm wird ja auch gerade dadurch charakterisiert, dass es

0: Hintergrund des Alten Testaments vor Augen haben, aber die Plagen werden nicht eins zu eins wiederholt und doch gibt es eben deutliche Anklänge. Und um das Ganze noch einmal dann in anderer Weise aufzugreifen, wird dann im 15.3 in der Offenbarung des Johannes, um etwas vorzugreifen, ausdrücklich gesagt, dass die Sieger das Lied des Moses singen, des Knechtes Gottes und das Lied zu Ehren des Lammes. Auch hier ein Anklang an, an den Exodus, der jetzt eben in neuer Weise durch Gott auch gewährt wird, dass das Volk Gottes aus allen Bedrängnissen dann siegreich hervorgehen kann und dann dieses Lied anstimmt, von dem da in 15.3 die Rede ist. Ja, liebe Hörerinnen, liebe Hörer, dann bin ich jetzt heute am Ende meiner Ausführungen zum Kapitel 8 und so Gott will, werden wir in einem Monat plus minus dann das Kapitel 9 uns anschauen, wo es um das Blasen der fünften und sechsten Posaune geht und was dadurch ausgelöst wird. Jetzt wäre eben Gelegenheit noch, dass Sie selber zum Thema des heutigen Kapitels oder der Offenbarung des Johannes Fragen stellen, aber Herr Ortner wird Sie da noch besonders einladen jetzt.
1: Ja, sehr gerne. Und das geht ganz einfach. Ich gebe Ihnen die Telefonnummer bekannt, liebe Hörerinnen und Hörer, und dann können Sie bei uns anrufen, hier im Studio in Brixen unter 0472 83 15 15 erreichen Sie das Sendestudio 0472 83 15 15. Und wenn Sie uns aus dem Ausland anrufen möchten, dann bitte noch die internationale Vorwahl für Italien dazu wählen. 0039 und dann die 0472 83 15 15. Zur Erinnerung, die Vorwahl 0 bei der 0472 auch wählen. Das ist eine italienische Besonderheit. 0039 0472 83 15 15 und dann sind Sie mit uns im Studio hier verbunden. Sie hören beim Glaubensforum Pater Gerhard Huber von der Gemeinschaft das Werk. Er führt uns durch das Buch der Offenbarung, ein Text, der nicht immer sehr leicht zu verstehen und interpretieren ist. Darum bin ich froh über diese Reihe, die uns da eine Tür öffnet und uns mit hineinnimmt. Vielleicht haben Sie eine Frage zum heute Gehörten. Gerne nehmen wir Ihren Anruf entgegen und Sie können mit unserem Referenten persönlich ins Gespräch kommen unter 0039 0472 83 15 15.

0: Ja, wie es scheint, hat es keine brennenden Fragen gegeben zu diesem Thema. Darum möchte ich unserem Referenten jetzt wieder das Wort geben und ihn noch um ein abschließendes Gebet bitten, bevor wir dann zum Ende der heutigen Sendung kommen.
1: Ja, liebe Hörerinnen und liebe Hörer, ich möchte Ihnen nun Gottes Segen zusprechen. Und eben heute war auch das Evangelium, das Laufende, zu hören vom Sturm auf dem See, wo Jesus schläft und doch dann eben sich erhebt, um dem Ganzen Ruhe zu geben und das Erstaunliche bewirkt, dass der See sich beruhigt und der Wind aufhört und alle sind erstaunt. Wir wollen auch vertrauen, dass Jesus in allen Stürmen unseres Lebens, in der Kirche und in der Welt auch und im persönlichen Leben, dass er auch vermag, da die Ruhe zu schaffen und uns zumindest zu verhelfen, dass wir das überstehen. Vor allem das ewige Heil, das möchte auf jeden Fall, dass uns das zuteil wird, wenn wir es nicht selber vermasseln, mutwillig. Und so möchte ich Ihnen nun Gottes Segen erteilen. Auf die Fürsprache der Gottesmutter Maria und des heiligen Josef und der Tagesheiligen, der heiligen Märtyrer von Rom, segne Sie alle der allmächtige Gott, der Vater und der Sohn und der Heilige Geist.
0: Amen.
1: Gelobt sei Jesus Christus.
0: In Ewigkeit. Amen.
1: Ja, lieber, auf Wiederhören.
0: Auf Wiederhören. Ein herzliches Vergelt's Gott auch unserem Referenten, Pater Gerhard Huber, für diesen 10. Teil über die Offenbarung des Johannes, das 7. Siegel und die ersten Posaunen. Diese Sendung, die gibt es dann in Kürze auch zum Nachhören bei den Podcasts im Internet auf den Seiten von Radio Maria Österreich und hier bei uns bei Radio Maria Südtirol. Schön, dass Sie heute mit dabei waren in dieser Sendung, in der wir uns ein weiteres Mal mit der Offenbarung des Johannes beschäftigt haben. In einem Monat geht es dann weiter mit dem nächsten Teil. Ich wünsche Ihnen, liebe Hörerinnen und Hörer, viel Freude mit unserem weiteren Programm und eine gesegnete Zeit. Ich darf mich verabschieden, Christian Ortner aus dem Studio von Brixen. Bei uns gibt es jetzt ein paar Takte Musik und um 10 Uhr folgt dann die Lebenshilfesendung.

0: Lebenshilfe. Am Mikrofon begrüßt Sie recht herzlich Maria Kotzis. Mit der heutigen Lebenshilfesendung runden wir eine dreiteilige Serie ab, die sich mit dem Körper als theologischem Ort befasst. Es geht um Heilung, Würde und Beziehung. Die Tanztherapeutin Theresa Scheireiter aus Salzburg hat uns in der ersten Folge schon ein paar grundlegende Dinge mitgegeben, die uns dabei helfen können, in unserem Körper mehr und mehr beheimatet zu sein. In der zweiten Folge haben wir uns die Frage gestellt, wie wir mit dem Körper in Beziehung treten können, welche Rolle dabei Geste und Gebärde spielen. Heute dritter und letzter Teil, und da wird es um den gebrochenen Leib gehen. Einen herzlichen Gruß nach Salzburg, liebe Theresa Scheireiter, das Wort ist bei dir.
1: Vielen Dank. Ja, herzlich willkommen zu diesem dritten Teil. Wie er schon gesagt hat, spreche ich über den gebrochenen Leib und über das, was darin, gerade darin sichtbar wird, nämlich die menschliche Würde. Wahrscheinlich denken wir nicht zuerst an unsere Würde, wenn wir an Gebrochenheit denken. Aber das ist es, dem ich begegne, wenn ich mit Gebrochenheit in Berührung komme. Und ich hoffe sehr, dass ich Sie heute dahin mitnehmen kann. Ich maß mir nicht an, dieses Thema Gebrochenheit in all seinen Dimensionen auch nur annähernd erfassen zu können. Ich spreche wieder aus meiner ganz persönlichen und körpertherapeutischen Sicht darauf und sehe es als ein gemeinsames Nachdenken, zu dem ich Sie jetzt einladen möchte. Ich arbeite als Tanztherapeutin in einer Langzeitpsychiatrie und in freier Praxis. Und ich begegne also sehr tiefer Gebrochenheit in meinem Arbeitsalltag. Eigentlich ist so Beziehung das große Thema, das hinter all dem steht. Nämlich Beziehung in all ihren Facetten. Beziehung zu mir selbst, wie bin ich eigentlich mit mir in Kontakt? Beziehung zum Du, mit allem, was dazugehört. Nähe, Konflikte, Grenzen setzen, Hingabe. Und als drittes Beziehung zum großen Ganzen, also meine Gottesbeziehung. Und heute werde ich vor allem darüber sprechen, was diese drei Beziehungen prägt, lange bevor wir es überhaupt bemerken. Denn die Art, wie wir mit unserer eigenen Gebrochenheit umgehen, verrät oft mehr über unser Gottesbild, als uns bewusst ist. Wenn ich glaube, meinen Wert verdienen zu müssen, werde ich auch Gott leicht als jemanden erleben, vor dem ich bestehen muss. Wenn ich glaube, nur dann liebenswert zu sein, wenn ich stark bin, werde ich Gott vielleicht ebenfalls dort suchen, wo ich funktioniere. Und dann wird Gebrochenheit zur Bedrohung. Und zwar nicht nur für mein Selbstbild, sondern auch für meinen Glauben. Dann stehe ich plötzlich vor Fragen, auf die ich nicht mit Leistung antworten kann. Bin ich auch dann noch geliebt, wenn ich nichts mehr vorweisen kann? Bin ich auch dann noch würdig, wenn mein Körper nicht mehr funktioniert? Wenn ich abhängig bin? Erschöpft? Wenn ich Grenzen habe? Oder verliere ich genau dort meinen Wert? Und vielleicht sind das die eigentlichen geistlichen Fragen unseres Lebens. Also nicht, wie werde ich vollkommen, sondern kann ich glauben, dass meine Würde mir vorausgeht. Es gibt eine Frau in der Bibel, zu der ich immer wieder zurückkehre, nicht weil sie unbedingt eine Heldin wäre, sondern weil sie nichts zurückhält. Und zwar spreche ich davon Hannah im Buch Samuel. Sie trägt eine Sehnsucht in sich, die sich über Jahre nicht erfüllt. Und während das Leben um sie herum weitergeht, bleibt sie mit ihrer Leere zurück. Das kennen Sie vielleicht aus Situationen der Gebrochenheit in Ihrem Leben. Die Welt dreht sie weiter. Und wir bleiben irgendwie zurück. Und Hanna geht irgendwann in den Tempel, und zwar nicht mit schönen Formulierungen, mit einem starken Glaubensbekenntnis, sondern sie steht da und ihre Lippen bewegen sie, aber es ist nichts zu hören. Und der Priester verhält sie für betrunken. Und Hanna antwortet mit diesem einen Satz, der mich so tief berührt: Ich habe meine Seele vor dem Herrn ausgeschüttet. Ich habe meine Seele vor dem Herrn ausgeschüttet. Ich habe mich zusammengerissen, ich habe versucht, stark zu sein, ich habe meinen Glauben bewiesen. Ich habe meine Seele vor dem Herrn ausgeschüttet. Und vielleicht beginnt genau dort Gebet. Nicht dort, wo wir die richtigen Worte finden, sondern dort, wo wir aufhören, uns vor Gott so zusammenzureißen. Also bringt nicht die aufgeräumte Version ihrer selbst. Sie wartet nicht, bis sie ihre Gefühle sortiert hat und verstanden hat und eingeordnet hat, sondern sie versteckt ihre Sehnsucht nicht, ihren unerfüllten Wunsch nicht. Sie schämt sich nicht für ihre Tränen, sondern sie bringt ihren ganzen gebrochenen Leid mit. Und genau dort begegnet ihr Gott. Nicht nachdem sie sich gefangen hat, sondern mitten in ihrer Haltlosigkeit. Also ich glaube schon, dass wir ganz oft so diese Vorstellung in uns tragen, dass Gott lieber unsere Stärke sieht als unsere Bedürftigkeit. Also wir möchten glauben, und zwar richtig glauben. Wir möchten vertrauen, und zwar ohne Zweifel. Wir möchten dankbar sein, obwohl wir traurig sind. Wir möchten Hoffnung haben, obwohl wir gerade keine spüren. Und manchmal wird sogar unser Glaube so zu einer weiteren Möglichkeit, uns vor unserer eigenen Gebrochenheit zu schützen. Und ich behaupte jetzt einfach mal, vielleicht liegt Würde nicht darin, dass wir unser Leben im Griff haben, sondern vielleicht liegt sie darin, dass wir nichts mehr verstecken müssen. Das ist vielleicht so die erste und tiefste Aussage, dass Würde braucht keine bestimmte Form, keine Fassung, so keine Würdehaltung im aufrechten Gang, in der kontrollierten Miene, im Funktionieren, sondern sie liegt in der Wahrheit. Hanna ist würdig nicht, weil sie stark ist, sondern weil sie ganz echt ist. So dieser zerbrochene Leib, der zum Ort der Begegnung wird. Und die Würde zeigt sie nicht trotz dieser Gebrochenheit, sondern mitten in ihr. Ein zweites Bild ist diese Annahme von mir ergänzt, ist ein Bild aus der Auferstehungsgeschichte, das finde ich sehr schnell überlesen und so wesentlich ist. Also Thomas glaubt nicht. Stehe ja, er war nicht dabei, sondern er will sehen, er will greifen, er will begreifen. Und Jesus zeigt ihm seine Wunden. Also nicht den unversehrten Leib, nicht den makellosen, nicht den glorreichen, sondern der Auferstandene trägt die Wundmale. Die sind nicht verschwunden. Die sind verwandelt, ganz bestimmt, aber sie sind da. Und ich finde, das ist eine der stillsten und bahnbrechendsten Aussagen des Evangeliums, dass Auferstehung nicht bedeutet, die Gebrochenheit auszulöschen. Der verstandene Leib ist kein unversehrter Leib, also verwandelter, gebrochener Leib. Und das könnte uns mehr über unsere Würde aussagen als alles andere. Dass sie nicht auf der anderen Seite der Wunden wartet, sondern dass sie durch sie hindurchgeht. Dass wir die Male nicht verstecken müssen, nicht einmal in der Auferstehung. Jesus kennt die Gebrochenheit des Leibes, nicht nur in dieser großen Gebrochenheit am Ende, sondern indem er es ja immer wieder zurückzieht. Nicht, weil er Also vielleicht, weil er erschöpft ist, das mag sein. So, aber mitten in seinem Tun, in seiner Wirkung, mitten in den Massen, geht er zurück in die Stille. Und ich habe lange Zeit gedacht, ja, er war Mensch, natürlich ist er auch erschöpft, natürlich braucht er auch Ruhe und das wird auch so sein. Aber er macht was ganz Besonderes. Also er definiert sich nicht, er kommt nicht aus der Leistung, sondern er geht dahin zurück, wo er herkommt, nämlich zum Vater. Also seine Quelle, aus der er sich nährt, ist nicht seine Wirkung, nicht seine, wie er ankommt, nicht seine Leistung, nicht sein, ja, was er alles schafft, sondern seine Quelle ist die Beziehung. Selbst der Sohn Gottes lebt nicht aus sich selbst. Seine Würde kommt nicht aus dem, was er bewirkt. Sie kommt aus dem, wer er ist und wem er gehört, von wo er herkommt. Ja, also Würde als Beziehungsidentität und nicht aus unserer Identität, die wir durch unsere Leistung erschaffen müssen. Und was bedeutet das für uns? Für unsere Erschöpfung, unsere Grenzen, unsere Momente, in denen wir einfach nicht mehr können. Vielleicht, dass dieser erschöpfte Leib, der zurückgezogene Leib, gar kein Versagen ist, sondern dass er im tiefsten Gebet ist. Dass wir in diesem erschöpften Leib zurückgerufen sind zur Quelle und eben nicht aus uns heraus. Wenn wir von Gebrochenheit sprechen, denken wir zuerst an das Offensichtliche, an Krankheit und Zusammenbruch, an das, was man sieht. Aber Gebrochenheit ist oft auch sehr, sehr leise. Und die Würde, die darin verborgen ist, nur leiser. Da gehen ein paar Beispiele, die ich da vor Augen habe. Da ist vielleicht die Frau, die funktioniert, die immer da ist, die klagt, stark. Und von innen eigentlich immer auf Daueralarm. Sie hat gelernt, sich anzupassen. Weil Anpassung irgendwann das Einzige war, was Sicherheit bedeutet hat, was Beziehung hergestellt hat. Selbst kaum noch weiß, wie es ihr geht. Der Körper hat das Fühlen so lang übersetzt in Leistung, dass die Verbindung nach innen fast verloren gegangen ist. Das ist leise Gebrochenheit. Auch wenn niemand sie sieht. Und ihr Würde, sie hört nicht auf, nur weil niemand sie sieht. Und da ist vielleicht der Mann, der seit Jahren mit was lebt, das nicht besser wird. Chronischer Schmerz, Depressionen. Depression, die kommt und geht, aber nie ganz geht. Trauer, die kein Ende findet. Das Gefühl, ich bin nicht mehr der, der ich einmal war. Und ich weiß noch nicht, ob der je zurückkommt. Das ist Gebrochenheit. Aber wenn er vielleicht nach außen sogar noch gut mitläuft, dann wird es nicht an seine Gesundheit gebunden. Sie war schon immer da und wartet auf ihn. Das ist die Person, die tief im Inneren das Gefühl trägt, ich bin grundsätzlich falsch. Nicht wegen irgendwas Konkretem, sondern weil dieses Gefühl so früh da war, dass es sich wie Wahrheit anfühlt. Perfektion wird zur Rüstung, Fehler werden unerträglich. Gnade, das schöne Wort, das kommt nicht an, weil etwas im Inneren sagt, das gilt für andere, aber nicht für mich. Das ist Gebrochenheit. In Scham gekleidet. Und vielleicht die schwerste Aufgabe zu glauben, dass man die eigene Würde nicht verlieren kann, dass sie empfangen ist und nicht verdient werden muss. Und dann gibt es noch die Gebrochenheit, also ich könnte jetzt viele Beispiele sagen, aber dann gibt es so eine Gebrochenheit, die ich finde, am schwersten zu benennen ist, wenn der Boden selbst wegbricht, wenn das, worauf man das eigene Leben gebaut hat, nicht mehr trägt, wenn Gott schweigt, wenn der Glaube, der meine Heimat war, sich anfühlt wie ein leeres Haus, eine tiefe Glaubenskrise, die stille Verzweiflung, die sich manchmal super gut tarnen kann, keine Ahnung, mit dem Aktivismus vielleicht oder im totalen Zurückziehen. Das ist Gebrochenheit. Und vielleicht ist das die einsamste von allen, weil man nicht weiß, wie man das sagen darf. Aber allen Lehren aus Gottes verschwindet die Würde nicht. Ich sage das alles in ganz großer Vorsicht, weil ich weiß, es ist leicht, über Gebrochenheit zu sprechen, wenn man sie gerade selbst nicht leben muss. So, wenn der eigene Leib funktioniert, wenn der Schmerz nicht der eigene ist. Gebrochenheit hat so viele Gesichter und so viele kleine Verluste, die so schwer loszulassen sind. Wie den Verlust von Beweglichkeit, von Unabhängigkeit, von dem, was man einmal konnte, von dem, wer man mal war, von Rollen, die man geliebt hat. Vielleicht von dem Bild, das man mal von sich gehabt hat. Oft sind es diese kleinen, stillen Verluste, die viel schwerer wiegen als vielleicht die Krankheit selbst oder die Trauer oder ja, der Bruch selbst, die kaum jemand sieht, kaum jemand ehrt. Und ich möchte es wirklich alles ehren, ohne es zu überspringen, ohne schnell weiterzugehen, schnell zur Bedeutung dahinter und gleichzeitig auf das schauen, was dem Auge verborgen bleibt, was sie dem Bewusstsein jetzt sieht, was nur in der Rückschau manchmal erst viel, viel später sichtbar wird, weil beides wahr ist, das Schwere und das, was darin wartet. Wir werden jetzt ein Musikstück hören, das mich sehr getragen hat in einer Zeit, wo ich mich selbst als sehr gebrochen erlebt habe. Und ich habe mich manchmal in dieses Lied, in diese Melodie hineingelegt und mich einfach halten lassen. Und ich möchte Ihnen heute schenken. Vielleicht gibt es manchmal Momente, wo man einfach halten lassen muss und darf.

0: gebrochene Leib, das ist heute unser Thema in der Sendung Lebenshilfe hier auf Radio Maria Österreich. Diese Sendung steht im Rahmen einer dreiteiligen Serie, heute der dritte Teil, der Körper als theologischer Ort. Es geht um Heilung, Würde, Beziehung. Verbunden sind wir dazu mit der Tanztherapeutin Theresa Scheireiter aus Salzburg. Ich darf ihr gleich wieder das Wort überlassen für den zweiten Teil und danach auch Sie, liebe Zuhörer, einladen, dass Sie anrufen und mitsprechen.
1: Ich möchte jetzt mit Ihnen hinschauen auf diese leise Gebrochenheit. Eine Anruferin hat letztens gesagt, der Körper lügt nicht. Und ja, das stimmt, aber ich möchte noch etwas hinzufügen, etwas, das in meiner Arbeit mit Menschen immer wieder erlebe. Also ja, der Körper lügt nicht, aber er reagiert oft nicht auf das Hier und Jetzt. Er reagiert auf das, was wir gelernt haben, wie Beziehung sicher bleibt, wie wir Beziehung halten können, was es braucht, um in Beziehung zu bleiben. Und wenn ein Kind aufwächst in einer Umgebung, in der was mit mir unberechenbar war, in der man sich nie ganz sicher sein konnte, ob man willkommen ist, dann lernt der Körper so, sei wachsam, pass auf, zeig nicht zu viel. Das ist kein Versagen, sondern das ist sogar super intelligent. Das ist eine Beziehungsaufgabe unter schwierigen Bedingungen. Und daraus entwickeln sie Muster, die damals Sinn ergaben. Und diese Muster leben weiter im Körper oft, ja, jahrzehntelang, wenn die ursprüngliche Situation längst vorbei ist. Ich möchte mit Ihnen so einen neurobiologischen Blick auf das werfen, auf das, was passiert, wenn wir wegpacken. Wenn wir Gefühle nicht fühlen dürfen, entweder weil sie zu unangenehm sind, weil sie zu groß sind, vielleicht weil sie nicht fromm klingen, weil sie nicht ins Bild passen oder weil wir ganz einfach gelernt haben, dass unsere Emotionen falsch sind, dann verschwinden sie nicht, sondern der Körper speichert, was eben damals nicht getragen werden konnte. Und diese Emotionen, Trauer, Wut, Angst, Ohnmacht, die suchen sie dann einen anderen Weg. Sie zeigen sie vielleicht in chronischer Anspannung, in Erschöpfung, ohne erkennbare Ursache, in Schmerzen, die einen medizinischen Befund haben, in Reaktionen, die uns manchmal selbst überraschen. Aber mir ist so wichtig zu sagen, so, das ist keine Schwäche, gegen die wir ankämpfen müssen, wo wir uns überwinden müssen und dann wären wir schon besser, sondern das ist ganz einfach Biologie. Also ja, der Körper lügt nicht, aber er trägt, was wir ihm geben. Und er trägt es so lange, bis wir bereit sind hinzuschauen, bis wir diesen Raum vielleicht da haben, um hinzuschauen. Und mir ist wichtig, so diesen Bogen auch zu spannen, das gilt auch spirituell, also auch für unser Glaubensleben. So die Ohnmacht, die ich wegpacke, weil sie nicht nach Glaube anfühlt. Ja. Aber sie betet trotzdem, vielleicht sogar lauter als alles andere. Vielleicht ist es sogar das Ehrlichste in mir. So was wäre, wenn wir aufhören würden, unsere schwierigen Emotionen als Glaubensversagen zu lesen und anfangen, sie als Einladung zu verstehen, als den Ort, an dem Gott auf uns wartet. Also ich mache mit meinen Klientinnen, mit den Menschen, mit denen ich arbeite, manchmal Folgendes. So, wir entwickeln sowas wie eine innere Landkarte. Also keine Bewertung, keine Diagnose oder so, sondern einfach Neugier. So, wie reagiert mein Körper? Wie schaut denn meine Scham aus? Wo gerate ich unter Druck? Wie zeigt mein Körper Trauer? Wo sitzt denn eigentlich mal Freude? Und was passiert, wenn mir jemand zu nahe kommt oder wenn jemand geht? Und diese Fragen sind keine therapeutische Technik, sondern sie sind eine Form von Selbstachtung. So die Einladung, sich selbst wieder kennenzulernen, wieder bei sich, zu Hause zu sein, so den eigenen Leib nicht als Feind, als Problemfall, sondern als jemanden, der Geschichte trägt und erzählen möchte. Also sich selbst mit Neugier statt mit Urteil zu begegnen. Und das ist in meinen Augen selbst schon ein Akt der Würde. Ich bin es wert, mich kennenzulernen. Es gibt manchmal, weil wir mit diesen Orten der Gebrochenheit so schwer umgehen können, so mit unserer eigenen Gebrochenheit, aber auch mit der Gebrochenheit der anderen, entwickeln wir manchmal so Strategien. Und ich möchte so kurz einen Blick auf die Seelsorge werfen, weil sie eine besondere Haltung verkörpert, die wir, glaube ich, alle sehr gut brauchen können. Also ein Krankenbesuchen ist nicht einfach ein Krankenbesuchen, sondern es geht um was anderes. Bin ich bereit, die Gebrochenheit des anderen wirklich zu sehen, wirklich zu spüren, ohne dass sie mich bedroht, ohne dass ich sofort glaube, ich müsste handeln, lösen, heilen. Also wir sind so auf Problemlösung orientiert. Aber dieses Bleiben, das ist so viel schwerer als helfen. So viel schwerer. Und aushalten ist keine Passivität, sondern es ist eine ganz besondere Form und Anführungszeichen der Stärke, wobei das Wort Stärke eigentlich nicht stimmt. Und ich glaube, dass diese Haltung nur dann wachsen kann, wenn ich mit meiner eigenen Gebrochenheit irgendwie vertraut geworden bin. Und vielleicht müssen wir sogar einen Schritt weitergehen. Vielleicht besuchen wir den Kranken gar nicht in dem Sinne, dass wir etwas bringen, dass wir was geben, dass wir was leisten. Vielleicht ist das Krankenzimmer, das Sterbebett, der Leidende, der Ort der Stille und der Ort der Ohnmacht. Kein Ort, an den wir hinabsteigen, sondern ein Ort, an den wir mitgehen dürfen. Ein Ort, an den wir in die Schule gehen. Denn dort, wo der Körper nicht mehr kann, wo die Fassade weggefallen ist, wo nichts mehr gespielt wird, dort ist Gott auf eine Weise gegenwärtig, die wir in unserem funktionierenden Alltag kaum finden. Dort herrscht eine Stille, die etwas trägt. Eine Wahrheit, die man nicht machen kann. Und wer in diese Haltung kommt, nicht als Gebender, sondern als Lernender, der sagt innerlich Ja, vielleicht zum eigenen Stopp. Ja dazu, dass hier was wichtiger ist als mein Tun. Ja dazu, dass ich vielleicht derjenige bin, der beschenkt wird. Und jetzt so die Ahnung, das ist die tiefste Form von Begegnung. Nicht von oben herab, mit Pflicht erfüllt, nicht als der, der schnell vorbeischaut, sondern als jemand, der erkennt, hier ist heiliger Boden. Ich darf hier lernen, was Würde wirklich ist. Es gibt ein Bild, das mir viel von dem zusammenfasst, worüber wir heute gesprochen haben, nämlich Johannes Paul II. In seinen letzten Jahren, wie er so von Parkinson gezeichnet war. Der Körper zittert, die Sprache versagt. Kein charismatischer Auftritt mehr von diesem charismatischen Mann. Ein alter, gebrochener Mann, der sie uns trotzdem zugemutet hat, der sie gezeigt hat, der nicht verschwunden ist, als der Leid nicht mehr funktioniert hat. Und es hat Menschen gegeben, die haben das sehr abstoßend gefunden. Die haben gefragt, so, warum denn? Warum tritt er nur auf? Warum sagt er sie so? Und ich denke, genau das ist die Frage, die uns etwas sagt, nicht über ihn, sondern über uns. Weil wir so fokussiert sind auf das Äußere, auf Leistung, Präsentation, gepflegtes Erscheinungsbild, weil wir einen Körper sehen und vergessen, dass wir einem Leid begegnen. Ein Menschen, dessen Würde nicht an seinen Auftritt gebunden ist. Und ich glaube, Johannes Paul II. Hat in diesen Jahren vielleicht mehr über den Leid gesagt als in seinen Enzykliken, als mit seiner Theologie des Leides, nicht mit Worten, sondern mit seinem Dasein. Das ist Würde. Nicht in Glanz- und Gloria-Zeiten, sondern genau dort, wo nichts mehr glänzt. Ich darf zum Schluss etwas sagen, das ich nicht aus Büchern kenne, sondern aus der Begleitung von Menschen. Ich durfte schon oft sehen, was passiert, wenn jemand den Mut aufbringt, an seinen Ort der Ohnmacht zu gehen. Wenn jemand aufhört zu fliehen vor sich selbst und vor diesem Schmerz, vor dem er vielleicht davonläuft, vor dem, was er jahrelang versteckt hat. Und was dort geschieht, das ist kein psychologischer, toller Heilungsprozess. Ich finde, es ist viel mehr, das mit mir überhaupt nichts zu tun hat. Gott formt diese Gebrochenheit neu. Er kleidet den Menschen in eine Identität, die nicht aus seiner Leistung kommt, nicht aus Kontrolle, nicht aus dem Gelingen. Eine Würde, die er nicht verdient hat und die er sich ja niemand nehmen lassen kann. Darin sehe ich den Sinn von Leid. Also nicht, weil Leid gut wäre, wirklich nicht, sondern weil Gott genau dort zu finden ist, an den Orten, zu denen wir freiwillig nicht gehen würden. Denn dort, wo wir kontrollieren, wo wir gelingen, wo wir schöne Fassade aufrechterhalten, sind wir vielleicht unser eigener Gott. Und da braucht man nicht wirklich. Aber an den Orten der Ohnmacht, dort ist er nicht zu übersehen. Als wir meine Mama in den letzten Lebenswochen begleitet haben, da ist mir was aufgegangen, das ich später, erst sehr viel später verstanden habe. In dem Moment war ich eher verzweifelt, ehrlich gestanden. Nämlich, als sie aus eigener Kraft nichts mehr konnte und es über Wochen so keine Selbstständigkeit, keine Sorgen für andere, das, was ihr Leben so lange geprägt hat, ich konnte nichts mehr leisten, nicht einmal zum Glas Wasser selber greifen, nichts mehr kontrollieren, nichts mehr zurückgeben, was eben so wichtig war. Heute denke ich, das ist die letzte geistliche Schule unseres Lebens. Uns lieben zu lassen. Nicht mehr gebraucht werden, sondern gehalten werden. Nichts mehr vorweisen können, einfach da sein. Nimmer geben können, nur mehr empfangen. Und mir ist damals so bewusst worden, wie schwer das ist. Schwerer als alles andere, was wir im Leben lernen. Weil wir so tief davon überzeugt sind, dass unsere Würde an das gebunden ist, was wir beitragen. Aber vielleicht führt uns Gott am Ende dorthin zurück, wo wir angefangen haben, in die Arme eines anderen, empfangend, geliebt. Vielleicht besteht das ganze geistliche Leben darin, uns langsam in den Himmel hineinlieben zu lassen. Alles, was wir festhalten wollten, loszulassen, entdecken, dass unsere Würde nie von unserer Stärke geliebt hat, sondern von der Liebe, die uns trägt. Und dafür, für diese letzte tiefste Schule, sind wir füreinander nicht verantwortlich. Lasst uns einander in den Himmel lieben. Füreinander da sein, wenn nichts mehr zu geben ist. Aushalten. Bleiben. Lieben ohne Gegenleistung, ohne Erwartung, ohne Ende. Und uns lieben lassen. Ich schließe mit den Worten, dass ich das alles sage, in Dankbarkeit für alle, die uns das vorgelebt haben und in Dankbarkeit für alle, die uns gerade in die Schule ihrer Gebrochenheit mit hereinnehmen. Dass sie uns nicht übersehen, dass sie uns in die Schule gehen.

Liebe Zuhörer von Radio Maria, wir sind in der Sendung Lebenshilfe, Teil 3 einer dreiteiligen Serie mit der Tanztherapeutin Theresa Scheireiter zum Thema Der Körper als theologischer Ort, Heilung, Würde, Beziehung. Heute geht es um den gebrochenen Leib, in dem gerade Würde sichtbar wird. Tiefe Gedanken haben wir mitbekommen, geht an die Substanz. Vielleicht haben Sie Fragen dazu. Sie können gerne nun mit unserer Referentin ins Gespräch kommen und auch gerne eigene Erfahrungen mit uns teilen in der großen Hörerfamilie von Radio Maria. Wir freuen uns über Ihren Beitrag unter der Nummer 0720 578 578. Von außerhalb Österreichs 0043 720 578 578.

0: Unser erster Anrufer meldet sich aus Wien. Ich begrüße ganz herzlich Bruder Wolfgang. Bitte schön.
1: Ich habe vor und in der Kirche.
0: Entschuldigung, Bruder Wolfgang, ich muss leider unterbrechen, weil der Empfang ist sehr stark unterbrochen. Vielleicht kannst du einen Raum aufsuchen, wo der Empfang ein bisschen besser funktioniert und dann einfach noch einmal beginnen mit deinem Beitrag. Probieren wir es nochmal.
1: Hallo?
0: Ja, probieren wir es nochmal, Bruder Wolfgang.
1: Ja, jetzt geht's, ja. Ja, grüß Gott. Ich bin sehr viel in Österreich unterwegs und ich erlebe immer wieder zerbrochene Menschen. Das heißt, es ist nicht bei mir so, dass meistens die Leute ganz böse sind oder böse auf mich reagieren. Und ich denke mir immer, oder meine Frage ist dann, wenn jemand von der eigenen Zerbrochenheit und so spricht, ob sie Freunde haben, die Menschen. Und dann fragen viele ja, wieso, ne? Sag ich, weil Freunde etwas ganz was Heilsames sein können. Ein Freund kann eine Stelle berühren, die kann dir kein Mensch sonst berühren. Und vielleicht auch eine Stelle, wo man niemand hinlassen möchte. Also innere Zerbrochenheiten sind ja Sachen, über die man nicht so leicht redet oder mit jedem redet. Aber ein Freund kann sowas heilen, ein Stück.
2: Ja. Vielen Dank für genau das Teilen Ihrer Erfahrung. Also ich glaube überhaupt, dass es eine der schwierigsten Aufgaben unter Anführungszeichen ist, dass wir ja glauben, in dieser Gebrochenheit alleine bleiben zu müssen, weil wir uns ja entweder so schämen oder weil der Schmerz so groß ist. Und wie Sie sagen, genau, also der Weg unter Anführungszeichen um das gut halten zu können, wir noch gar nicht von Heilung sprechen, aber um das gut halten zu können, ist einen Menschen, der mit mir dorthin geht, der das aushält. Mhm.
1: Ja. Ich glaube, die muss man sich auch rechtzeitig suchen. Ich spreche oft auch mit älteren Menschen, die sagen, ja, die sind alle gestorben oder da ist niemand mehr da. Ich denke mal, Freundschaft muss man pflegen auch, ja. Mhm. Damit man in solchen Momenten einfach jemand da ist. Glaube ich heute.
2: Mhm. Ja. Das ist jemand, ich

0: Vielen Dank.
1: Danke für den Vortrag.
0: Dankeschön.
1: Wiederhören.
0: Ich glaube, nur sagen, glaubst du, diese Schwierigkeit ist eben, diesen ersten Schritt aus dieser Stille herauszugehen. Also das ist ja der aller schwerste. Weil wir ja manchmal glauben, nur ich bin so, oder das ist so groß in mir, oder das ist viel zu klein. Also das erlebe ich auch so oft, das ist so klein. Also du hast sicher ganz andere Dinge schon gehört. Es geht nicht um Gewicht oder um Größe oder um Kleine, sondern genau meine Gebrochenheit ist meine Gebrochenheit. Und die nicht alleine halten, sondern und das ja nicht nur im Stillen mit Gott auszumachen, sondern wir sind Beziehungsmenschen. Wir brechen in Beziehung, wir scheitern in Beziehung und wir heilen in Beziehung. Nicht anders.
2: Dankeschön für diesen ersten Beitrag hier in der Sendung Lebenshilfe auf Radio Maria von Bruder Wolfgang. Die Telefonleitungen sind frei. Gerne können Sie, liebe Zuhörer, sich beteiligen. Unser Thema heute ist, es geht um den Körper, eine dreiteilige Serie, der Körper als theologischer Ort, Heilung, Würde, Beziehung. Und heute sprechen wir besonders über den gebrochenen Leib. Verbunden sind wir dazu mit der Tanztherapeutin Theresa Schallreiter aus Salzburg. Die Nummer ins Studio lautet 0720 578 578. Von außerhalb Österreichs 0043 720 578 578.

Unsere Telefonleitungen bleiben weiterhin frei für Sie. Gerne können Sie noch anrufen. 0720 578 578. Inzwischen möchte ich das Wort noch einmal unserer Referentin überlassen, Theresa Scheirer.

0: Mitarbeiter, die noch etwas für uns vorbereitet hat.
1: Ich möchte Ihnen ein ganz kleines, ganz simples Körpergebet mitgeben. Das ist so mein SOS-Gebet manchmal. Wenn ich merke, oh, ich habe keine Worte, vielleicht war es so schwer zu beten. Ich fühle mich eben ohnmächtig, so dieses Gefühl, das meines Erachtens nach neben der Scham am allerschwersten auszuhalten ist, vor dem wir so gern weglaufen. Und also dieses Gebet ist nicht von mir, ich habe das irgendwann einmal auf einem Blog von jemandem gelesen und es wäre zu meinem geworden, also sollten Sie das jetzt hören und das von Ihnen ist, dann bitte melden Sie sich bei mir, ich zitiere Sie jedes Mal gerne, wenn ich das hernehme. Okay, also ich möchte Sie einladen, dass wir einen Moment lang nicht nur denken, sondern genau, wir verkörpern. Ich sage erst mal ein paar Worte zur Würde. Also Würde ist ja nicht unbedingt so ein Hochgefühl. Etwas, das war, das, keine Ahnung, wie so ein, wie die anderen Emotionen kommen, also die so herabfallen, wie so eine Erleuchtung, sondern eher erfahrbar in so ganz kleinen Momenten eben. Und manchmal so in diesen tiefsten Momenten der Ohnmacht, denn wenn der Boden so wegzubrechen scheint, dann habe ich oft in der Therapie im Nachhinein die Erfahrung gemacht mit den Menschen, denen das betroffen hält, aber der Boden, der hält. Nicht, weil ich ihn halte, sondern weil genau dieser Boden Gott ist. Und trotzdem kommen wir manchmal in dieses Gefühl von, ach, nichts ist da in mir. Und dazu möchte ich jetzt zu diesem Körpergebet einladen. Und zwar geht es um 6 Worte. Der erste Satz ist Ohnmacht in mir und der zweite ist Vollmacht in dir. Und ich spreche von Gott natürlich. Ohnmacht in mir, Vollmacht in dir. Worte haben eine unglaubliche Macht. Und erstens, unser Gefühl zu benennen, macht einen riesengroßen Unterschied. Nicht zu erkennen, genau, da ist Ohnmacht in mir. Eigentlich, genau, ist da Hilflosigkeit, keine Idee, was zu tun. Oder nicht nur keine Idee, sondern es gibt nichts zu tun. Und gleichzeitig, dass ich nicht selbst ins Tun kommen muss, sondern dass meine Würde, meine Vollmacht in ihm liegt. Also ich muss zur Quelle gehen, so wie Jesus. Zur Quelle gehen, so wie Jesus. Also wir atmen ein und sprechen dabei innerlich Ohnmacht in mir und wir atmen aus und sprechen Vollmacht in dir. Atmen Sie ein. Ohnmacht in mir. Und atmen Sie aus und sprechen Sie Vollmacht in dir. Ohnmacht in mir und Vollmacht in dir. Vielleicht ist das Wichtigste sogar, habe ich jetzt beim Tun gemerkt, ganz kleine Wort und dazwischen. Nicht entweder Ohnmacht in mir oder Vollmacht in dir, sondern gleichzeitig und. Ohnmacht in mir.

Nach diesem kurzen, angeleiteten Körpergebet möchte ich Ihnen noch einmal die Gelegenheit geben, anzurufen, sich zu Wort zu melden hier in der Sendung Lebenshilfe auf Radio Maria mit der Tanztherapeutin Theresa Scheireiter. Die Telefonnummer lautet 0720 578 578.

0: Eine Frage, die sich vielleicht noch stellt. Du hast es vorher kurz angesprochen, dass dieser oft schwierigste Moment, der schwierigste Schritt jener ist, aus der Stille herauszugehen. Vielleicht spricht das jetzt den einen oder anderen an und er denkt sich, sie denkt sich, ja, wie kann ich das anstellen? Wie kann ich da einen ersten Schritt machen aus dieser Stille, aus dem Schweigen heraus?
1: Also tatsächlich der schwierigste Moment, würde ich mal behaupten. Und es kommt natürlich ein bisschen darauf an, wie diese Stille zustande gekommen ist. Aber ganz oft, also ich kann jetzt nicht sprechen von der Stille der Ohnmacht, also wo wir tatsächlich ausschließlich Gott hereinholen dürfen, der uns eine rettende Hand entgegenstreckt. Aber meistens oder ganz oft entsteht diese Stille, dieses nicht aus diesem Schweigen heraussteigen zu können, aus dieser Einsamkeit, aus dieser Gebrochenheit heraussteigen können, aus der Emotion der Scham, weil wir uns schämen, weil wir eben glauben, diesen Botschaften, die ja mit Gebrochenheit meistens einhergehen, nämlich ich habe es ja nicht geschafft, ich bin nicht gut genug, ich hätte, müsste, sollte, keine Ahnung. Und alleine mal auf diesen Moment zu horchen, was kommen denn da für Stimmen, was sage ich denn da über mich? Und diese Stimmen mal laut auszusprechen und mal zu horchen, ob Gott sowas jemals über mich sprechen würde. Also ob er mich jemals ansprechen würde und zu sagen, ja, sorry, nicht gut genug. Oder, naja, also ich habe da alles mitgeben, was braucht fürs Leben. Aber in dieser Sprache, vielleicht ist es nicht ganz so arrogant, wie das macht, aber so sprechen wir manchmal über uns. Und die mal zu entlarven als das, was es ist, nämlich Lügen über unser Leben. Und Scham ist also ein ganz, ganz großes Thema, ich finde, dem wir wirklich viel Aufmerksamkeit schenken dürfen in unserem Leben, weil sie uns unsere Lebendigkeit entreißen und weil sie uns eben zum Schweigen bringt. Ja, weil Scham uns zu unserer Identität wird. Also nicht, ich habe vielleicht was Falsches getan, sondern ich bin falsch. Und deswegen fällt es uns so schwer, aus diesem Schweigen herauszusteigen, weil das bedeutet, dass ich durch die Scham hindurchgehen muss. Und es gibt keinen anderen Weg. Ja, dass wir uns unsere Verletzlichkeit, unsere Gebrochenheit gegenseitig zumuten dürfen, aber auch müssen. Weil nur so wirklich, wirklich Beziehung, wirklich Verbindung, wirklich Bindung entstehen kann, geschehen kann. Genau, also es ist wirklich eine unglaublich schwere Aufgabe und ich möchte Sie wahnsinnig ermutigen, diese Stimme der Scham, also eigentlich der Beschämung, nicht zu folgen, sondern durch sie hindurchzugehen und sie zu zeigen in ihrer Gebrochenheit und in ihrer Verletzlichkeit. Ja, genau, das ist so schwierig, weil wir so geprägt sind von diesem, das muss alles aus meiner Leistung heraus passieren. Und weil wir so ganz oft gar nicht verstehen, eben diese frühen Erfahrungen, die wir gemacht haben, dass das nicht unsere Identität ist, sondern wir müssen wieder zurück zu unserer Würde, wir müssen uns wieder unter diesen Blick Gottes stellen und dann wird es ganz schnell klar, dass das nicht stimmen kann, dass der niemals gesagt hat, nicht gut genug, sondern der hat die angeschaut und gesagt, sehr gut, yay. Ja, genau. Aber wir sind alle am Weg und genau, mich zu ermutigen, gehen Sie durch die Scham hindurch, aus dem Schweigen heraus. Und natürlich, das kommt als zweites dazu, hören wir auch. Ja, wenn da jemand diesen unglaublichen Mut hat, da durchzugehen. Also es braucht schon wirklich eine ganz sichere, sichere Beziehung, wo wir wieder bei dieser Frage wären, genau, ein guter Freund. Und manchmal braucht es dafür auch Therapie oder Seelsorge, natürlich, ja, ein Priester zu dem geht. Ja, genau.
0: Danke noch für diese Ergänzungen. Wir sind jetzt schon am Ende der heutigen Sendung angekommen und auch am Ende unserer dreiteiligen Serie, die ich als sehr wertvoll empfunden habe. Vielen Dank dafür, liebe Theresa Scheireiter. Was möchtest du abschließend noch unseren Zuhörern mitgeben?
1: Ich möchte Sie einladen auf diese Frage von Gott an Adam, an Sie. Hey, wo bist du? Zu antworten auf hier bin ich. Dass Sie sie wahrnehmen immer mehr als eben nicht nur Körper, der funktionieren soll, Geist, der funktionieren soll, Glaubensleben, das funktionieren soll, sondern dass sie den Mut haben, sie immer mehr auf den Weg zu machen, dass wir in Beziehung kommen, zu uns selbst, zum Du und zu Gott. Und alle drei genau, gehören zusammen. Ich möchte so ermutigen, leibhaftiges, ein verkörpertes Leben zu führen, weil unser Gott Mensch geworden ist und weil wir in unserem Menschsein Gott entdecken dürfen. Und das ist das Größte, was es überhaupt gibt, finde ich. Also vielen Dank fürs Folgen, fürs Zuhören, fürs Gedanken teilen miteinander. Und genau, wünsche Ihnen einen ganz gesegneten Sommer, der uns hoffentlich nicht so sehr an die Grenzen führt. Ich bin so ganz geprägt von den letzten 37, 38 Grad. Das ist gerade gar nicht so wichtig. Genau. Vielen Dank fürs Zuhören.
0: Ja, ich sage vielen herzlichen Dank, liebe Theresa. Du hast auch ein Lied dir noch gewünscht, das wir zum Abschluss noch hören werden. Magst du ein kurzes Wort noch dazu sagen, worum es da geht?
1: Es geht eigentlich nur um eine Zeile. Be still and know that I'm God. Also sei still und glaube, dass ich Gott bin. Und ich glaube, dass das uns unsere Würde gibt. Fertig, wir sind Geschaffene. Und dieser Blick Gottes auf uns, uns unter den immer wieder zu stellen, leise zu werden und Gott Gott sein zu lassen und ihn Mensch sein zu lassen. Er schaut mich an und ich schaue ihn an.
0: Das werden wir dann gleich zum Ausklang hören. Vielen herzlichen Dank. Schöne Grüße nach Salzburg, liebe Zuhörer von Radio Maria. Das war jetzt nur der abschließende Teil unserer dreiteiligen Serie Der Körper als theologischer Ort, Heilung, Würde, Beziehung. Heute speziell über den gebrochenen Leib. Sie finden diese Sendung und auch die vergangenen auf unserer Website radiomaria.at. auf der Radiothek in der Rubrik Lebenshilfe zum Nachhören und Herunterladen. Die Website unserer Referentin lautet bewegtesinnenleben.at, wenn Sie auch dort einmal vorbeischauen wollen. Die Infos haben wir auch bei uns im Hörerservice hinterlegt. Dieses ist erreichbar unter 01 710 70 72. Die Wiederholung der heutigen Sendung hören Sie um 22 Uhr. Am Mikrofon Maria Kotzis.

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0: Wort des Lebens von Montag bis Freitag um 11.15 Uhr auf Radio Maria Österreich. Ich begrüße Sie sehr herzlich am Mikrofon Maria Kotzis. Kaplan Alfonso de la Parra Cervantes ist in Salzburg in der Pfarre St. Vitalis tätig. Der 30. Juni ist in besonderer Weise mit Salzburg verbunden, da es auch der Gedenktag der heiligen Ehrentrudis ist, der Stadt- und Landesmutter von Salzburg. Um sie wird es in der kommenden halben Stunde gehen. Lieber Alfonso, willkommen auf Sendung. Lieben Gruß nach Salzburg. Ich darf dir gleich das Wort überlassen.
1: Danke, liebe Maria, liebe Zuhörerinnen und Zuhörerinnen von Radio Maria. Heute, so wie Maria gesagt hat, möchte ich über die heilige Ehrentrudis sprechen. Sie war mir nicht bekannt, diese wichtige Frau, bis ich hierher nach Salzburg gekommen bin. Und deswegen finde ich ganz schön, ein bisschen über sie reden zu dürfen. Heute ist ihr Fest. Hier in Salzburg ist ein Fest. Und ich möchte diesen kleinen Vortrag mit dem Tagesgebet beginnen. Im Namen des Vaters und des Sohnes und des Heiligen Geistes.
0: Amen.
1: Allmächtiger Gott, du hast die heilige Äbtissin Ehrentrudis dazu berufen, am Missionswerk des heiligen Rupert mitzuwirken. Gib auch unsere Zeit Männer und Frauen, die durch ihr Gebet und ihre Arbeit in unserem Volk den Glauben lebendig halten. Darum bitten wir durch Jesus Christus, deinen Sohn, unseren Herrn und Gott, der in der Einheit des Heiligen Geistes mit dir lebt und herrscht in alle Ewigkeit.
0: Amen.
1: Ich werde so eine kleine Zusammenfassung vortragen, die ich im Internet gefunden habe. Leider über das Leben der heiligen Ehrentrudis gibt es sehr wenige Informationen. Aber trotzdem habe ich so ein bisschen etwas gefunden, besonders über ihre Wichtigkeit für Salzburg. Und dann erzähle ich auch ein bisschen von meiner eigenen Erfahrung. Die heilige Ehrentrudis von Salzburg ist neben den heiligen Rupert und Virgil die offizielle Landespatronin Salzburg und die Landesmutter des Landes und der Stadt. Als erste Äbtissin des Stifts Nürnberg legte sie das Fundament für das christliche, soziale und kulturelle Leben der Region. Ohne ihr Wirken an der Wende zum 8. Jahrhundert wäre die Entwicklung Salzburg zu einer bedeutenden Kulturmetropole und einem geistlichen Zentrum undenkbar gewesen. Ich präsentiere kurz eine Übersicht ihrer Bedeutung. Erstens die historische Rolle. Die ist Mitbegründerin des christlichen Salzburgs. Ehrentrudis kam um 696 aus Worms nach Salzburg. Sie war die Nichte, andere Quellen sagen die Schwester, des heiligen Ruperts, dem Gründer Salzburg. Ich finde das ganz wichtig, denn Rupert hat gewusst, ich brauche eine Hilfe. Und die hat Ehrentrudis mitgebracht nach Salzburg. Und beide sind die Säulen, die zwei Säulen der Mission. Damals hat Jesus auch zwei Jünger, also zu zweit die Jünger in die Mission gebracht. Und so ist Rupert auch mit Ehrentrudis nach Salzburg gekommen. Während Rupert die politische und administrative Basis im Stift St. Peter schuf, übernahm Ehrentrudis den weiblichen, spirituellen und sozialen Part der Mission. Sie ist die erste Äbtissin der Benediktinerin Abtei Nürnberg. Ja, dieser Stift ist heute das älteste durchgehend bewohnte Frauenkloster im gesamten deutschen Sprachraum. Ich werde später auch ein bisschen über die Wichtigkeit dieses Klosters sprechen. Zweitens, Ehrentrudis bildet ein soziales Fundament hier in Salzburg. Zuerst durch Wissens- und Kulturtransfer. Erentrudi stammte aus einem hochgebildeten fürstlichen Geschlecht. Zusammen mit ihren Mitschwestern brachte sie fortschrittliche Bildung, Handwerkskunst und medizinisches Wissen in die damals noch raue Region. Und die war auch irgendwie eine soziale Zuflucht. Sie etablierte auf dem Nonnenberg eine Kultur der bedingungslosen Nächstenliebe und Armenfürsorge. Sie hob den allgemeinen Lebensstandard der ansässigen Bevölkerung massiv an. Dann drittens, es gibt auch eine politische Dimension, denn in 1624, inmitten der Wirren des 30-jährigen Krieges, ernannte der damalige Salzburger Erzbischof Paris Lodron Erentrudis offiziell zu Landesmutter. Und diese Ernennung war ein genialer kirchenpolitischer Schachzug. Die Bevölkerung sollte in Krisenzeiten eine mütterliche Identifikations- und Schutzfigur bekommen, die das Land vor Krieg und Seuchen bewahrt. Ich finde das ganz, ganz schön. Eine Frau, die man als Mutter erkennen kann und auch ein Schutzschild für die Stadt, für das Land. Das denke ich, ist super. Und jede 100 Jahre wird man das in besonderer Art gefeiert. Es gibt so diese Jubiläum. Und vor kurzem, vor 2 Jahren, war die ganze Woche Fest mit einer Reliquienprozession durch die Salzburger Altstadt. Und dann auch eine letzte Dimension, das ist das bleibende Erbe und die Verehrung heute. Also in der Erzdiözese Salzburg gilt Erentrudis bis heute als Lichtgestalt und eine Powerfrau des Mittelalters. Ihr offizieller Gedenktag im Heiligen Kalender ist heute 30. Juni. Es ist sehr interessant, wenn man mit den Schwestern in Nürnberg spricht, die identifizieren sich auch mit dieser Frau und sie haben auch eine bewusste Identität. Sie wissen, dass es nicht so einfach ist, als Frau in der Kirche oder nicht immer so tätig zu sein, aber Sie wissen, ja, ihre Mission ist sehr wichtig. Und wenn man die Geschichte des Klosters sieht, wissen Sie, dass manchmal die Schwestern mussten sich ein bisschen durchsetzen, mussten ein bisschen kämpfen, aber die waren immer da. Ja? Und ja, da finde ich auch ganz wichtig, diese Wichtigkeit der Frau in der Kirche, auch in der Diözese. Ja, nur die Ikonografie in der Kunst wird sie fast immer als Äbtissin dargestellt, die ein Kirchenmodell in den Händen hält. Sie symbolisiert direkt ihre fundamentale Rolle als Mitbegründerin und Stütze der Salzburger Kirche. Ihre Gebeine ruhen bis heute in der Krypta des Stifts Nürnberg. Gut, das ist ein bisschen, was ich im Internet gefunden habe. Ich möchte noch ein paar Sachen betonen, die für mich wichtig sind. Erstens, dass diese Kloster seit so vielen Jahren existiert. Und das heißt nicht nur, dass das eine kulturelle Sache für Salzburg ist. Also wenn du nach Salzburg kommst, kannst du auf den Nürnberg gehen und zum Kloster gehen. So, wenn du das denkst, ja, als Kultursache, Kulturbesuch, ja, Tourismus machen. Ja, das kannst du tun, aber du kannst auch dort als Pilger kommen und du spürst sofort die Ruhe, die Stille, den Frieden dort. Es ist wirklich schön. vor allem du merkst, dass dort Menschen sind, die beten. Ja, also das zu denken, seit so lange Zeit gibt es dort Frauen, die jeden Tag beten. Und das ist ganz schön, weil es ist das einzige Kloster, das ununterbrochen existiert hat. Es wurde nie aufgehoben, nicht unter Josef II. Und nicht in der Zeit des Nationalsozialismus. Es gibt die Priorin einmal bei einem Interview hat erzählt von einem interessanten Eintrag in der Chronik von 30. Oktober 1940. Und das möchte ich auch ein bisschen vorlesen. Sie erzählt, da waren schon die Meisterklöster geschlossen. An diesem Tag kam eine achtköpfige Kommission inklusive Gestapo, um unser Haus zu besichtigen, auch die Klausur. Aber bevor sie in den Konventtrakt kamen, sagte jemand, ich glaube, wir haben genug gesehen. Und sie sind umgedreht, bevor sie die vielen weiteren Räume gesehen haben. Anschließend sind sie zu den Ursulinen gegangen und haben dieses Kloster aufgehoben. Ja. Also für die Schwester dort, die sind sicher, die heilige Erentrudis hat ihr Kloster verteidigt. Und es ist wirklich ein Wunder, ja, dass diese Kloster ununterbrochen existiert hat, dort Schwestern gegeben haben, die für Salzburg gebeten haben. Für mich persönlich ist ganz wichtig, ich habe das Glück, immer wieder am Samstag in der Früh dort die Messe zu feiern. Als ich gekommen bin, hat mich der Pfarrer gefragt, ob ich bereit wäre. So, wir tun es so abwechselnd. Obwohl die Messe sehr früh ist, wir müssen dort sein um 6.30 Uhr. Es ist Samstag, manchmal möchte man ein bisschen ausschlafen. Trotzdem ist es mir immer eine Freude, dort die Messe zu feiern. Vor allem, weil ich wirklich spüre, dass diese Schwestern für mich beten. Ja, ich kann dort dann auch meine Anliegen erzählen. Ich kann auch um Gebet bitten. Und ich fühle mich auch von ihnen getragen. Ab und zu kann ich auch mit ihnen ins Gespräch kommen. Ich finde, die haben einen super Humor, also die sind sehr fröhlich. Und ich habe auch schon ein bisschen so davon profitiert, dass wir so eine gute Beziehung zu ihnen haben. Und wenn es Gruppen kommen, Pilgern kommen, manchmal, also ich habe Bekanntschaften aus Spanien, aus Italien, manchmal kommen Jugendliche und ich bringe sie dann dort auf dem Nürnberg und sie tun dort beten und dann kommt immer eine Schwester und drei Schwestern und dann sie erzählen über ihre Berufung. Also das ist auch, finde ich, ganz wichtig. Sie legen Zeugnis ab, wie sie Jesus sie berufen hat, also sie sprechen über die Liebe Gottes. Leider ist noch niemand von diesen Jugendlichen oder von den jungen Mädchen dort geblieben. Aber ich glaube, ich bin sicher, sie haben dieses Zeugnis angenommen für ihr Leben. Sie haben sich gestellt, vielleicht ruft mich Jesus mein ganzes Leben ihm anzuvertrauen. Ja, ich finde ganz gut. Und auch, ich finde es super, dass ab und zu, wenn ich dort gewesen bin, sehe ich so in der Dunkelheit, sehe ich, dass ein Franziskaner kommt mit dem Rosenkranz. Und wer ist dieser Franziskaner? Ist der Erzbischof. Ja, der Erzbischof, wenn er Zeit hat, steht früh auf, geht in die ganze Stadt als Franziskaner angezogen mit dem Rosenkranz und dann geht er auch auf den Nürnberg zum Kloster. Er begrüßt dann die Abtessin und sie reden dann ein bisschen zusammen. So, die Abtessin ist auch so wie eine geistliche Mutter. Die Mitschwestern beten für den Erzbischof für Salzburg. Also ich finde das auch ganz, ganz wichtig und ganz schön. Genau. Und jetzt möchte ich das Evangelium lesen, das wir hier in Salzburg gehört haben, weil wahrscheinlich ihr, liebe Zuhörer von Radio Maria, ein anderes Evangelium gehört habt. Also dieses Evangelium wird nur hier gehört, weil hier ein Fest ist. Und ich finde auch interessant, was die Kirche heute uns als Evangelium vorschlägt. Aus dem Evangelium nach Johannes. In jener Zeit sprach Jesus zu seinen Jüngern: Ich bin der wahre Weinstock und mein Vater ist der Winzer. Jede Rebe an mir, die keine Frucht bringt, schneidet er ab. Und jede Rebe, die Frucht bringt, reinigt er, damit sie mehr Frucht bringt. Jetzt seid schon rein durch das Wort, das ich zu euch gesagt habe. Bleibt in mir, dann bleibe ich in euch. Wie die Rebe aus sich keine Frucht bringen kann, sondern nur, wenn sie am Weinstock bleibt, so könnt auch ihr keine Frucht bringen, wenn ihr nicht in mir bleibt. Ich bin der Weinstock, ihr seid die Reben. Wenn in mir und in wem ich bleibe, der bringt reiche Frucht. Denn getrennt von mir könnt ihr nichts vollbringen. Wer nicht in mir bleibt, wird wie die Rebe weggeworfen und der verdorrt. Man sammelt die Reben, wirft sie ins Feuer und sie verbrennen. Wenn in mir bleibt und wenn meine Worte in euch bleiben, dann bietet um alles, was ihr wollt. Ihr werdet es erhalten. Mein Vater wird dadurch verherrlicht, dass ihr reiche Frucht bringt und meine Jünger werdet. Evangelium unseres Herrn Jesus Christus.
0: Lob sei dir, Christus.
1: Ja, vielleicht nur kurz über dieses Evangelium. Ganz wichtig, in Jesus, in seinem Wort und in seiner Liebe zu bleiben, damit wir Frucht hervorbringen. Ohne ihn, getrennt von Jesus, können wir nichts vollbringen. Und die heilige Ehrentrudis ist eine Erinnerung daran. Das macht eine Ordensschwester. Ja, sie bleibt im Wort. Sie bleibt in der Liebe Jesu. Das ist, was ich immer spüre, wenn ich die Schwester besuche. Sie sind in der Liebe und sie bringen reiche Frucht. Ja. Vielleicht nicht, wie wir möchten. Ja. Vielleicht möchten wir so Erfolg haben, andere, also außerordentliche Dinge sehen. Aber Jesus spricht von der Frucht des Heiligen Geistes, ja, von der Freude, von dem Frieden, von der Liebe, von der Selbstbeherrschung. Und vor allem auch diese Frucht bleibt. Ja, wenn man denkt, okay, so ein Kloster seit so vielen Jahren, ein Werk, das bleibt. Ja, viele andere Gebäude auch oder viele andere Institutionen, Vereine sind schon vergangen. Aber na, das ist ein Kloster, ein Werk Gottes, das bleibt. Ja. Genau. Ja, liebe Hörerinnen und Zuhörer von Radio Maria, wenn ihr jetzt ein bisschen so einen Beitrag stellen möchtet, vielleicht jemand von Ihnen war da oder jemand hat die heilige Ehrentrudis so um etwas gebeten oder ja, dort auch im Kloster ist bekannt wegen der Sound of Music Film. Vielleicht jemand kennt auch so eine Geschichte. Ja, Es gibt immer wieder Touristen dort zu sehen, die dort gerne sind, weil die Maria von Trapp, oder ich glaube, sie hat so geheißen, Augusta von Trapp, auch dort gewesen ist und dann diese Film auf ihrem Leben, von ihrem Leben entstanden ist. Ja, vielleicht jemand kennt so eine Anekdote. Ja, ich lade euch an, vielleicht auch mit uns zu teilen. Danke.
0: Die Telefonnummer dazu 0720 578 578. Gerne auch von außerhalb Österreichs mit der Vorwahl 0043 720 578 578. In der Sendung Wort des Lebens hier auf Radio Maria geht es heute um die Heilige des Tages, die heilige Ehrentrudis, Stadt- und Landesmutter von Salzburg. Verbunden sind wir mit Kaplan Alfonso della Parra Cervantes, der schon seit vielen Jahren in Salzburg tätig ist. Wir freuen uns auf Ihre Anrufe unter 0720 578 578. Nun hören wir das Nonnberger Frauenstimmenensemble mit dem Ehrentrudis-Lied.

0: Das Ehrentrudis-Lied, gesungen vom Nonnberger Frauenstimmen-Ensemble. Wir haben keine Anrufer in dieser Sendung momentan, aber es gibt noch eine Ergänzung unseres Referenten, lieber Alfonso.
1: Danke, Maria. Ich möchte nur kurz die Berufung der Abtessin Veronika vorlesen. Es ist sehr interessant. Sie ist der 93. Vorsteherin der Gemeinschaft am Nürnberg. Damals, als sie ins Kloster eingetreten ist, war sie dort in Salzburg, weil sie die Fachschule für den Altenpflege besucht hat. Und so hat sie den Nürnberg kennengelernt. Dann sie erzählt, ich lese vor, ja, wie dann in ihre Berufung gewachsen ist. Sie sagt, ich war als Kind sehr religiös. Als ich 15 Jahre war, verstarb mein Bruder. Das brachte eine große Glaubenskrise. Wie kann Gott ein Gott der Liebe sein, wenn er das zulässt? Es dauert 2 Jahre und ich war mit seinen beiden Kindern unterwegs, als ich plötzlich einen Frieden und eine Ruhe in mir spürte wie nie zuvor. Ich war mir sicher, Jesus ist auferstanden und mein Bruder mit ihm. Das hat mich so getröstet und hat in mir den Auferstehungsglauben stark geprägt. Danach habe ich versucht, mein Leben nach dem Glauben auszurichten. Und dabei stellte sich mir immer wieder die Frage, ob ich ins Kloster gehen sollte. Aber ich wollte auch eine Familie haben. In Salzburg hat mich eine Freundin mit auf den Nürnberg genommen. Es hat mich so gefesselt, dass ich am nächsten Tag wiedergekommen bin und immer wieder. Eine zweite Begebenheit ereignete sich in der Franziskanerkirche nach einem Beichtgespräch. Unter dem Kreuz stehend war es, wie wenn Jesus selbst zu mir sagt, deine Heimat ist der Nürnberg. Ich wusste, das ist mein Weg. Am 18. März 1991 bin ich eingetreten. Dabei habe ich stets betont, dass ich keine schwarze Schwester werden will. Zudem kann ich nicht singen und kein Wort Latein. Dann war ich am Nürnberg und was erlebte ich? Schwestern in einer schwarzen Ordenstracht, die in Latein singen. Ich finde wunderbar diese Geschichte der Schwester der Abtissin Veronika. Ja, Jesus ruft noch heute, so wir wollen auch für das Kloster beten, dass sie noch Berufungen haben. Vor einem Jahr war eine ewige Gelübde gewesen. Also die haben Gott sei Dank noch jüngere oder zumindest nicht so alte Schwestern, aber trotzdem ist ganz wichtig, dass wir für sie beten. Und jetzt möchte ich euch den Segen spenden. Der Herr sei mit euch.
0: Und mit deinem Geiste.
1: Auf die Fürsprache der heiligen Ehrentrudis segne und behüte euch Gott der Allmächtige, der Vater und der Sohn und der Heiligen Geist.
0: Amen.
1: Geht hin in Frieden.
0: Dank sei Gott, dem Herrn. Schöne Grüße nach Salzburg.
1: Danke. Ciao.
0: Liebe Zuhörer, das war die Sendung Wort des Lebens. 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Mit Kaplan Alfonso de la Parra Cervantes.

0: Liebe Hörerfamilie, wir beten nun die Sext, das Mittagsgebet der Kirche. Sie finden die Texte im Stundenbuch. Der Hymnus ist auf Seite 145. Die Psalmen, Lesung und Oration finden Sie ab Seite 240. Wenn Sie kein Stundenbuch zur Hand haben, können Sie die Psalmen aus der Bibel mitbeten. Heute beten wir folgende Psalmen: 119, 13 und 14. Sie können auch die Stundenbuch-App verwenden. Am Telefon begrüße ich Pater Hippolyt aus dem Stift Seitenstetten.
1: Grüß Gott, liebe Miriam, grüß Gott, liebe Schwestern und Brüder, zum gemeinsamen Gebet in der Mittagsstunde. O Gott, komm mir zu Hilfe.
0: Herr, eile mir zu helfen.
1: Ehre sei dem Vater und dem Sohn und dem Heiligen Geist.
0: Wie im Anfang, so auch jetzt und alle Zeit und in Ewigkeit. Amen. Halleluja.
1: Die Glut des Mittags treibt uns um, die Stunden eilen wie im Flug. Du Gott, vor dem die Zeiten stehen, lass uns ein wenig bei dir ruhen.
0: Wir atmen fiebrig und gehetzt, der Streit flammt auf, das rasche Wort. In deiner Nähe, starker Gott, ist Kühlung, Frieden und Geduld.
1: Gewähr uns dieser gute Gott, du Vater und du einziger Sohn, die ihr mit ihm, dem Heiligen Geist, regiert durch Zeit und Ewigkeit. Amen.
0: Amen.
1: Selig die Leben nach der Weisung des Herrn.
0: Selig die Leben nach der Weisung des Herrn.
1: Wohl denen, deren Weg ohne Tadel ist. Die Leben nach der Weisung des Herrn.
0: Wohl denen, die seine Vorschriften befolgen und ihn suchen von ganzem Herzen.
1: Die kein Unrecht tun und auf seinen Wegen gehen.
0: Du hast deine Befehle gegeben, damit man sie genau beachtet.
1: Wären doch meine Schritte fest darauf gerichtet, deinen Gesetzen zu folgen.
0: Dann werde ich niemals scheitern, wenn ich auf all deine Gebote schaue.
1: Mit lauterem Herzen will ich dir danken, wenn ich deine gerechten Urteile lerne.
0: Deinen Gesetzen will ich immer folgen. Lass mich doch niemals im Stich.
1: Ehre sei dem Vater und dem Sohn und dem Heiligen Geist.
0: Wie im Anfang, so auch jetzt und alle Zeit und in Ewigkeit. Amen. Selig die Leben nach der Weisung des Herrn.
1: Mein Herz frohlockt über deine Hilfe.
0: Mein Herz frohlockt über deine Hilfe.
1: Wie lange noch, Herr, vergisst du mich ganz? Wie lange noch verbirgst du dein Gesicht vor mir?
0: Wie lange noch muss ich Schmerzen ertragen in meiner Seele, in meinem Herzen Kummer Tag für Tag? Wie lange noch darf mein Feind über mich triumphieren?
1: Blick doch her, erhöre mich, Herr, mein Gott. Erleuchte meine Augen, damit ich nicht entschlafe und sterbe.
0: Damit mein Feind nicht sagen kann, ich habe ihn überwältigt.
1: Damit meine Gegner nicht jubeln, weil ich ihnen erlegen bin.
0: Ich aber baue auf deine Huld. Mein Herz soll über deine Hilfe frohlocken.
1: Singen will ich dem Herrn, weil er mir Gutes getan hat.
0: Ehre sei dem Vater und dem Sohn und dem Heiligen Geist.
1: Wie im Anfang, so auch jetzt und alle Zeit und in Ewigkeit. Amen.
0: Mein Herz frohlockt über deine Hilfe.
1: Alle waren in Schuld verstrickt, doch Gott hat sich aller erbarmt.
0: Alle waren in Schuld verstrickt, doch Gott hat sich aller erbarmt.
1: Die Toren sagen in ihrem Herzen, es gibt keinen Gott.
0: Sie handeln verwerflich und schnöde. Da ist keiner, der Gutes tut.
1: Der Herr blickt vom Himmel herab auf die Menschen, ob noch ein Verständiger da ist, der Gott sucht.
0: Alle sind sie abtrünnig und verdorben. Keiner tut Gutes, auch nicht ein einziger.
1: Haben denn all die Übeltäter keine Einsicht? Sie verschlingen mein Volk.
0: Sie essen das Brot des Herrn, doch seinen Namen rufen sie nicht an.
1: Es trifft sie Furcht und Schrecken, denn Gott steht auf der Seite der Gerechten.
0: Die Pläne der Armen wollt ihr vereiteln, doch ihre Zuflucht ist der Herr.
1: Ach, käme doch vom Sion Hilfe für Israel, wenn einst der Herr das Geschick seines Volkes wendet. Dann jubelt Jakob, dann freut sich Israel.
0: Ehre sei dem Vater und dem Sohn und dem Heiligen Geist.
1: Wie im Anfang, so auch jetzt und alle Zeit und in Ewigkeit. Amen.
0: Alle waren in Schuld verstrickt, doch Gott hat sich aller erbarmt. Lesung aus den Sprüchen. Glücklich der Mann, der Weisheit gefunden, der Mann, der Einsicht gewonnen hat. Denn sie zu erwerben ist besser als Silber. Sie zu gewinnen ist besser als Gold. Sie übertrifft die Perlen an Wert. Keine kostbaren Steine kommen ihr gleich.

0: Ein lauteres Herz gefällt dir, o Herr.
1: In der Stille lehrst du mich Weisheit.
0: Gütiger Gott, als Petrus um die sechste Stunde betete, hast du ihn belehrt, dass das Heil allen Völkern zuteil werden soll. Bewirke durch deine Gnade, dass unser Tagewerk dir gefällt und dem Heilsplan deiner Liebe dient. Darum bitten wir durch Christus, unseren Herrn.
1: Amen.
0: Singet Lob und Preis.
1: Dank sei Gott dem Herrn.

0: Im Namen des Vaters und des Sohnes und des Heiligen Geistes.
1: Amen.
0: Der Engel des Herrn brachte Maria die Botschaft.
1: Und sie empfing vom Heiligen Geist.
0: Gegrüßet seist du, Maria, voll der Gnade, der Herr ist mit dir. Du bist gebenedeit unter den Frauen und gebenedeit ist die Frucht deines Leibes, Jesus.
1: Heilige Maria, Mutter Gottes, bitte für uns Sünder, jetzt und in der Stunde unseres Todes. Amen.
0: Maria sprach, siehe, ich bin die Magd des Herrn, mir geschehe nach deinem Wort. Gegrüßet seist du, Maria, voll der Gnade, der Herr ist mit dir. Du bist gebenedeit unter den Frauen und gebenedeit ist die Frucht deines Leibes, Jesus.
1: Heilige Maria, Mutter Gottes, bitte für uns Sünder, jetzt und in der Stunde unseres Todes. Amen.
0: Und das Wort ist Fleisch geworden.
1: Und hat unter uns gewohnt.
0: Gegrüßet seist du, Maria, voll der Gnade. Der Herr ist mit dir, du bist gebenedeit unter den Frauen. Und gebenedeit ist die Frucht deines Leibes, Jesus.
1: Heilige Maria, Mutter Gottes, bitte für uns Sünder, jetzt und in der Stunde unseres Todes. Amen.
0: Bitte für uns, heilige Gottesmutter.
1: Auf dass wir würdig werden der Verheißungen Christi.
0: Lasset uns beten. Allmächtiger Gott, gieße deine Gnade in unsere Herzen ein. Durch die Botschaft des Engels haben wir die Menschwerdung Christi, deines Sohnes, erkannt. Lass uns durch sein Leiden und Kreuz zur Herrlichkeit der Auferstehung gelangen. Darum bitten wir durch Christus, unseren Herrn.
1: Amen.
0: Ehre sei dem Vater und dem Sohn und dem Heiligen Geist.
1: Wie im Anfang, so auch jetzt und alle Zeit und in Ewigkeit. Amen.
0: Herr, gib allen Verstorbenen die ewige Ruhe.
1: Und das ewige Licht leuchte ihnen.
0: Herr, lass sie ruhen in Frieden.
1: Amen. Wir beten für unsere Priester ein Gebet der heiligen Therese von Lisieux. Sie finden das Gebet im aktuellen Programmheft auf Seite 36 und auf unserer Website in der Rubrik Beten, aktuelles Mittagsgebet.
0: Herr Jesus Christus, ewiger hoher Priester, bewahre deine Priester im Schutze deines heiligsten Herzens, wo ihnen niemand schaden kann. Bewahre unbefleckte gesalbte Hände, und die täglich deinen Leib berühren. Bewahre rein die Lippen, die gerötet sind von deinem kostbaren Blut. Bewahre rein und unirdisch ihr Herz, das gesegnet ist mit dem erhabenen Zeichen deines glorreichen Priestertums.
1: Lass sie wachsen in der Liebe und Treue zu dir und schütze sie vor der Ansteckung der Welt. Gib ihnen mit der Wandlungskraft über Brot und Wein auch die Wandlungskraft über die Herzen. Segne ihre Arbeit mit reichlicher Frucht und schenke ihnen dereinst die Krone des ewigen Lebens. Amen.
0: Amen. Der Herr sei mit euch.
1: Und mit deinem Geiste.
0: Es segne und behüte euch der allmächtige Gott, der Vater, der Sohn und der Heilige Geist.
1: Amen.
0: Gelobt sei Jesus Christus.
1: In Ewigkeit. Amen. Wir bedanken uns für das Mittagsgebet. Danke, Pater Hippolyt. Und
0: bitte
1: noch
0: gern.
1: Einen segensreichen Tag. Auf Wiederhören.
0: Euch auch allen Hörerinnen und Hörern einen gesegneten Tag. Auf
1: Danke.
0: Wiederhören.
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Liebe Hörerfamilie von Radio Maria, willkommen in der Sendung Hörergrüße. Aus dem Studio am Stetten begrüßt Sie Miriam Bruckner. In dieser Sendung können Sie anderen Radiohörern eine Freude machen, indem Sie sie live grüßen. Außerdem sind in der nächsten Dreiviertelstunde Musikwünsche möglich. Ich versuche, den passenden Titel für Sie zu finden und zu spielen. Ganz schön ist es auch, wenn Sie Ihren Musiktitel selber ankündigen. Die Leitungen sind ab jetzt offen. Die Nummer im Studio ist 0720 578 578 oder 0043 720 578 578, wenn Sie von außerhalb Österreichs anrufen.

0: Wir haben den ersten Hörer auf Sendung, nämlich den Siegfried, und der denkt heute an ein ganz besonderes Jubiläum.
1: Ja, grüß Gott, ich freue mich sehr, dass ich durchgekommen bin und darf meinen Schwestern, ist direkt in der Nachbarschaft von Stift Nürnberg, zu ihrem Ehrentag alles Gute wünschen. Die feiern ja schon seit früh und es geht den ganzen Tag durch. Mit einem schönen Marienlied wünschen wirklich alles, alles Gute und danke, dass Sie mich immer so toll aufnehmen bei Ihren Messen. Vielen Dank, Gottes Segen.
0: Ja, und als Lied haben wir uns ausgesucht, Toter Pulchra ist Maria von Andreas Schätzle.

0: Ja, das war Andreas Schätzle und der darf auch gleich nochmal was für uns singen, denn es ist immer noch Herz-Jesu-Monat und da hat nämlich die Emma dran gedacht.
1: Hallo. Grüß Gott, wir sind noch im Herz-Jesu-Monat, das ist der letzte Tag heute. Ich grüße alle, ich wünsche allen gesegneten Tag, die mich hören und möchte, dass alle Menschen die Gnade und den Zugang zum Herzen Jesu finden und dass bei ihm alle geborgen sind in seinem Herzen mit dem Lied. Bitte schön, Herz für uns geöffnet. Vielen Dank.

0: Wir haben jetzt in der Leitung den Erich aus Kärnten und der hat auch ein besonders schönes Lied ausgesucht.
1: Ja, grüß Gott, Radio Maria. Ja, Herr Stern, ich hätte den Liedwunsch, wahre Freundschaft soll nicht wanken, diesmal von den Großglocken. Ja, ja, es ist möglich, dass ich 2033 endlich.
0: Das hoffen wir doch nicht, dass es so schnell geht, aber wir wollen wahre Freundschaft soll nicht wanken. Ich habe es gefunden vom Montanara-Chor. Ich hoffe, das geht auch und mit dem wünsche ich Ihnen auf jeden Fall viel Freude.

0: So, das war wahre Freundschaft soll nicht wanken und wir hoffen sehr, dass wir noch öfter was vom Erich hören. Und inzwischen haben wir dann die Anni am Apparat aus Oberösterreich und die kommt jetzt mit ihrem Wunsch.
1: Ja, hallo, da spricht die Anni und ich wünsche, beziehungsweise wir Geschwister, Wolfgang, Evi, Gabi und ich, wir wünschen unserer Schwester Christi für den morgigen Tag alles, alles Gute, dass ihr geholfen wird, dass sie wieder gesund werden kann und dass oft unsere Heimat denkt, tief drin im Böhmerwald. Mit dem Lied täten wir gerne eine Freude machen und hoffen und wünschen, wir werden gedanklich morgen ganz bei dir sein, Christi. Und du weißt, wir sind immer für dich da. Alles, alles Gute. Und danke an Radio Maria, dass wir da immer wieder uns hinwenden können und mit der Bitte, diese Lieder und Gebete, dass wir immer begleitet werden. Danke. Alles, alles Gute.
0: Danke auch. Ich hoffe, das gibt auch viel Kraft. Und das Doppelquartett Wittico singt jetzt für uns tief drin im Böhmerwald.

0: Nachdem wir jetzt so an unsere schöne Heimat gedacht haben, denkt die Doris mal wieder an unsere lieben Heiligen und hat dafür auch einen besonderen Wunsch.
1: Ja, ich grüße alle von Radio Maria und besonders alle vom Herz-Jesu-Gebetskreis in Aurach bei Kitzbühel mit diesem Lied vom heiligen Josef. Dankeschön.

Ja, Sie können auch immer noch anrufen. Die Leitungen sind offen. Wir haben die Durchwahl ins Studio 0720 578 578 oder von außerhalb Österreichs 0043 720 578 578. Natürlich ist es schön, wenn Sie selber Ihr Lied ankündigen, aber es ist kein Muss. Die Maria zum Beispiel, die möchte das nicht so gern selber live sagen, deshalb sag's ich für Sie. Ein wunderbares Lied, das hatten wir in Josef, da müssen wir auch an die Madonna denken und deshalb wünscht sie sich die schwarze Madonna.

0: Ja, wir sind schon beim Heiligen Geist und es geht auch weiter mit dem Heiligen Geist. Die Barbara ist am Apparat.
1: Ja, genau. Also Barbara Smödling, ich möchte gerne den Andreas Schätzle grüßen lassen, von dem jetzt schon einige Lieder gesungen wurden, in großer Dankbarkeit für seine Inspiration, die er in Text und Musik so gekonnt musikalisch einbaut, dass diese Lieder einen einfach in den Himmel heben. Und ich wünsche mir das Lied Spiritus Dei von den Priestern, wo er eben auch mitgesungen hat. Und ein großes Dankeschön, wo er auch immer jetzt ist. Danke, Andreas.
0: Wir danken alle. Ich glaube, hier gibt es auf Radio Maria einen großen Andreas Schätzle Fanclub. Und da spielen wir gerne mal von den Priestern Spiritus Dei.
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0: Im Studio Wien begrüße ich nun unseren Geschäftsführer Christian Schmidt und er hat auch wieder eine wichtige Botschaft für euch.
1: Ja, zum Monatsende darf ich noch einmal ein Update geben. Bin noch etwas außer Atem. Lieben Gruß dir Miriam in Amstetten und allen unseren Hörerinnen und Hörern. Heute ist Dienstag, 30. Juni, der letzte Tag im Juni. Und ich darf eine frohe Nachricht geben von den ursprünglich vor einer Woche noch offenen 40.000 Euro sind bis auf 4.000 Euro alle Spenden hereingekommen, die wir benötigen. Mit dem heutigen Tag, beziehungsweise jetzt, Stand Mittag, ist nur noch ein Betrag von 4.000 Euro offen. Eine gute Nachricht. Vielen lieben Dank für alle, die meine Aufrufe gehört haben und die sowieso Radio Maria regelmäßig unterstützen und dadurch diese katholische Stimme in den Häusern, in den Autos, in den Familien überhaupt erst möglich machen. Vergelt's Gott für jede Gabe. Morgen werde ich vielleicht noch ein Update geben zu dieser Zeit, ob diese verbleibenden 4.000 Euro noch hereingekommen sind. Ich sage danke jedem Einzelnen, jeder Einzelnen, die mithilft, immer die Kosten des Radios auch abzudecken. Ich bin auch noch gebeten worden, darauf hinzuweisen, dass es eben oft für ältere Menschen schon sehr mühsam sein kann, mit dem Zahlschein zur Bank zu gehen und eine Spende einzuzahlen, weil das meistens Automaten sind, man sich dann vielleicht nicht richtig auskennt oder Hilfe braucht, da oft Schlangen stehen, die Öffnungszeiten dafür eingeschränkt sind. 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Das ist im Regelfall dort, wo man ungefähr in der Mitte des Programmhefts dann diese Landkarte mit der DAB-Plus-Abdeckung sieht und dann auf der nächsten Seite, oder nein, davor, Entschuldigung, hat man dann dieses Formular, wo steht SEPA-Lastschrift-Mandat. 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Also einfach eine Möglichkeit, die allen helfen kann, die persönlich noch den Weg zur Bank machen müssen und das schon beschwerlich geworden ist. Jetzt aber danke noch einmal für alle, die sich einschreiben in dieses Projekt von Radio Maria. Vielleicht auch als kleine Information am Rande, ich werde morgen die Freude haben, den Geschäftsführer der Weltfamilie von Radio Maria, Dr. Walter Vulcano, zu treffen und mit ihm auch etwas zu besprechen. Er ist gerade bei einer Generalversammlung bei Radio Maria in der Slowakei und wird hier in Wien übernachten. Und so kann ich ihn morgen zum Flughafen bringen und wieder die Verbindung zur Radio Maria Weltfamilie erneuern. Ich nehme Sie alle, liebe Hörerinnen und Hörer, mit und auch den Dank werde ich ihm geben für die vielen Gaben und dass ihr alle Radio Maria möglich macht. Also, mit dem heutigen

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Danke für alle, die da noch mithelfen. Danke für alle, die schon mitgeholfen haben. Viel Freude noch mit dem Programm von Radio Maria. Haben Sie einen gesegneten Sommer. Wenn Sie Kinder oder Enkelkinder haben, dann wünsche ich ein frohes Zeugnisfest. Speziell und vielleicht auch gerade dann, wenn irgendwo etwas nicht ganz so gelungen ist, wie wir uns das wünschen. Der Himmel schenkt ja uns die Barmherzigkeit und ich glaube, die Kinder und Enkel spüren zu lassen, dass wir uns freuen über sie. Egal, ob die Noten gut oder schlecht sind, ist auch immer eine wichtige Botschaft, gerade wenn es von den Eltern und Großeltern kommt. Ja, eine schöne Woche und viel Freude mit dem Programm von Radio Maria. Ihr Christian Schmidt.

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Dienstag, 30. Juni, es ist 13 Uhr. Das sind heute unsere Themen. Rom, Papst Leo ruft die Pius-Gemeinschaft auf, die für morgen angekündigten unerlaubten Bischofsweihen nicht durchzuführen. Vatikan, der Heilige Vater dankt für den Peterspfennig. Und zum Fest Peter und Paul ruft Leo der 14. zu Einheit in Verschiedenheit auf. Würzburg, es gibt einen neuen Chefredakteur und einen neuen Geschäftsführer für die katholische Wochenzeitung, die Tagespost. Rom, Wien, Papst Leo verleiht Wiens Erzbischof Grünwiedel das Pallium. Das Wetter heute immer noch sonnig und sehr heiß. Bitte seien Sie vorsichtig und trinken Sie genug. Im Tagesverlauf steigt die Gewitterneigung im Westen deutlich an. Tageshöchsttemperaturen 28 bis 38 Grad mit den höchsten Werten im Osten. Zum Mittagsjournal auf Radio Maria Österreich begrüßt Sie Gudrun Trausmuth.

In einem eindringlichen Appell fordert Papst Leo XIV. Die traditionalistischen Pius-Brüder auf, ihre vom Vatikan verbotenen Bischofsweihen abzusagen. Voller christlicher Zuneigung bitte und fordere er sie von ganzem Herzen auf, kehrt um. In dem am Dienstag vom Vatikan veröffentlichten Brief richtet sich Leo XIV. An den Leiter der Priesterbruderschaft St. Pius X., Davide Pagliarani. Er hatte die vom Papst nicht erlaubten Bischofsweihen, die für die Beteiligten laut katholischem Kirchenrecht zur von selbst eintretenden Exkommunikation führten, für Mittwoch, 1. Juli angekündigt. Papst Leo XIV. Schreibt an Pagliarani: Ich ermahne euch, das geistliche Wohl der Gläubigen sorgfältig zu bedenken, denn der schismatische Akt, den ihr begehen würdet, würde sie des rechtmäßigen und in manchen Fällen sogar gültigen Empfangs der Sakramente berauben, die sie lieben und für ihre eigene Heiligung suchen. Die traditionalistische Gemeinschaft, die viele Reformen des Zweiten Vatikanischen Konzils ablehnt, würdigt der Papst in dem Schreiben für ihre Verbundenheit mit dem liturgischen Leben, das Engagement in der Priesterausbildung, den apostolischen Eifer und den Wunsch nach Treue zur Tradition. Papst Leo XIV. Schreibt: Die Kirche ist offen für einen Weg des Dialogs und der Verständigung, den der Heilige Geist möglich und fruchtbar machen kann. Leo XIV. Erklärte, für die Gemeinschaft zu beten, Zitat: Denn das Zerreißen des nahtlosen Gewandes Christi ist eine Sünde von äußerster Schwere, Zitat Ende. Abschließend schreibt er: Kraft der von Christus empfangenen Vollmacht fühle ich mich mit betrübtem, aber dennoch hoffnungsvollem Herzen verpflichtet, euch aufzufordern, von eurem Vorhaben Abstand zu nehmen, und vertraue dieses Anliegen dem unbefleckten Herzen Mariens an, der Mutter des guten Rates.

Papst Leo XIV. Hat allen Spendern der Papstkollekte Peterspfennig gedankt. Damit unterstützten sie seinen Dienst als Nachfolger des Petrus, sagte der Papst am Montag beim Mittagsgebet auf dem Petersplatz. Lasst uns weiter gemeinsam im Glauben und in Gemeinschaft gehen, so der Papst am katholischen Hochfest der Apostel Petrus und Paulus. Am Sonntag hatte die Kirche traditionell zur Spende für den sogenannten Peterspfennig aufgerufen. Mit den jährlich rund 50 Millionen Euro werden weltweit vor allem humanitäre und weitere Initiativen des Papstes finanziert. Papst Leo XIV. Hat die katholische Kirche zu Einheit in Verschiedenheit aufgerufen. Zugleich betonte er, dass die römische Zentrale der weltweiten Kirche nicht auf Herrschaft, sondern auf Dienst angelegt sei. Der Papst äußerte sich beim Mittagsgebet am Montag auf dem Petersplatz vor zahlreichen Gläubigen anlässlich des kirchlichen Hochfestes Peter und Paul. Mit Nachdruck betonte das Kirchenoberhaupt die Unterschiedlichkeit von Petrus und Paulus in Bezug auf Herkunft, Ausbildung und Charakter. Auch in der Verkündigung des Evangeliums seien sie sehr unterschiedlich gewesen. Diese Unterschiede seien auch in der Bibel als eine frohe Botschaft überliefert. Dennoch seien Petrus und Paulus keine Gegner gewesen, sondern seien, Zitat, fast zum Symbol für viele andere Unterschiede geworden, die der eine Geist zur Einheit zusammenfügt. So der Papst. Ihr Zeugnis habe entscheidend dazu beigetragen, dass, Zitat, die christliche Präsenz in der Geschichte nicht auf Herrschaft, sondern auf Dienst, Einheit und Versöhnung ausgerichtet sei, sagte der Heilige Vater. Die Tatsache, dass die Botschaft Jesu durch sie in der Hauptstadt des römischen Weltreiches Wurzeln schlug, sei bedeutsam. Sie eröffne eine neue Erkenntnis Gottes und der unendlichen Würde jedes Menschen, sowie, Zitat, eine neue Erfahrung der Kraft, nicht als Herrschaft, sondern als Dienst am Leben. Die Gläubigen, rief der Papst auf, sie sollten die allumfassende Weite der Kirche immer höher achten und ihren Stellenwert im Dienst der Geschwister brüderlichen Begegnung zwischen Menschen und Völkern erkennen. Zudem sollten sie, Zitat, alles vermeiden, was die Gemeinschaft zermürbt oder verletzt. Papst Leo XIV. Sagte dies zwei Tage vor den angekündigten Bischofsweihen der traditionalistischen Pius-Bruderschaft, die voraussichtlich zu einem neuen Riss in der kirchlichen Gemeinschaft führen werden. Eine ausdrückliche Erwähnung dieses Vorgangs durch den Papst erfolgte jedoch nicht. Zum 1. Juli 2026 stellt sich die Tagespost personell in der Führung neu auf. Benjamin Leven übernimmt die Chefredaktion der katholischen Wochenzeitung. Ricardo Wagner wird Geschäftsführer des Johann Wilhelm Naumann Verlags, in dem die Zeitung erscheint. Franziska Harter, die das Amt der Chefredakteurin 2025 übernommen hat, gibt die Redaktionsleitung nach ihrer Heirat und dem damit verbundenen Umzug nach Brüssel aus eigenem Wunsch ab, wird aber in der Redaktion nach einer mehrmonatigen Auszeit in leitender Verantwortung tätig bleiben. Der Verlag versteht dies auch als Ausdruck einer Unternehmenskultur, die dazu beiträgt, berufliches Engagement und familiäre Verantwortung persönlich flexibel ausgestalten zu können. Zu Jahresbeginn wurde Franziska Harter als Chefredakteurin von Papst Leo XIV. In Privataudienz empfangen. Die Begegnung fand medial viel Beachtung und wurde als Zeichen einer Aufmerksamkeit für weltkirchlich orientierte Stimmen aus Deutschland wahrgenommen. Der neue Chefredakteur Benjamin Leven und der neue Geschäftsführer Ricardo Wagner wollen die Weichen für die nächste Entwicklungsphase des Verlags stellen. Wir sind überzeugt, die wichtigen Themen der Gegenwart verlangen exklusive Recherchen und fundierte Analysen mit echtem Nutzwert für die Leser. Das gilt für Bioethik und künstliche Intelligenz ebenso wie für Migration, Wirtschaft und soziale Verantwortung, für gesellschaftlichen Zusammenhalt oder das Verhältnis von Glauben und Moderne. Diese Themen wollen wir journalistisch exzellent aufbereiten und packend erzählen, sagt der künftige Chefredakteur Benjamin Leven. Wir wollen Debatten nicht nur führen, sondern auslösen.
Und der künftige Geschäftsführer Ricardo Wagner sagt, die Tagespost soll als ein führendes überregionales Qualitätsmedium mit katholischem Profil bekannt werden. Keine klassische Kirchenzeitung, sondern eine attraktive und anspruchsvolle Wochenzeitung, die aktuelle Entwicklungen in Politik, Gesellschaft und Kultur kritisch und aus klar christlicher Sicht begleitet. Zudem wird nach wie vor ein Fokus darauf liegen, die Schönheit des Glaubens in Kunst, Literatur und Philosophie erlebbar zu machen. Und weiter sagt der künftige Geschäftsführer, eine prägnante publizistische Stimme wie die Tagespost ist gerade in einer pluralistischen Gesellschaft wichtig und notwendig. Ich bin mir sicher, dass es für ein unabhängiges katholisches Qualitätsmedium im deutschen Sprachraum eine wachsende Nachfrage gibt.

In einem feierlichen Gottesdienst im Petersdom hat Papst Leo XIV. Am Montag den 35 in den vergangenen 12 Monaten neu ernannten Leitern von katholischen Kirchenprovinzen in aller Welt das Zeichen ihrer besonderen Würde verliehen. Das sogenannte Pallium legte der Papst unter anderem dem neuen Wiener Erzbischof Josef Grünwiedel um die Schultern. Papst Leo betonte in seiner Predigt am Hochfest der heiligen Petrus und Paulus, die Pallien seien Ausdruck der Verpflichtung eines jeden Hirten, aber auch eines jeden Christen, die ihm anvertrauten Brüder und Schwestern, Zitat, wie Lämmer der Herde des Herrn auf seine Schultern zu nehmen. Sie sollten für sie Energie, Zeit, Mühe und sogar ihr Leben opfern, Zitat, damit das Evangelium alle erreicht und die ganze Welt darin Harmonie und Eintracht findet, zitierte der Papst das Zweite Vatikanische Konzil. Das Pallium dürfen in der katholischen Kirche nur Erzbischöfe tragen, die eine Metropole leiten. In Österreich sind das die Erzbischöfe von Wien und Salzburg. Die Wiener Kirchenprovinz umfasst neben der Erzdiözese Wien auch die Diözesen Linz, St. Pölten und Eisenstadt. Zur Salzburger Kirchenprovinz gehören die Erzdiözese Salzburg und die Diözesen Graz-Seckau, Innsbruck, Gurk und Feldkirch. Die Verleihung des Abzeichens der Metropolitenwürde im Vatikan erfolgt traditionell zum Peter- und Paulfest am 29. Juni. 9 der Kirchenmänner, denen der Papst das Pallium verlieh, stammen aus Europa, 8 aus Nordamerika, 7 aus Lateinamerika, 6 aus Asien, 4 aus Afrika und 1 aus Australien. Der Begriff Pallium stammt aus dem Lateinischen und bedeutet Hülle. Ursprünglich bezeichnet es ein mantelähnliches Obergewand der Römer. Seit dem 6. Jahrhundert gehörte das Pallium zur Kleiderordnung der Päpste, die es dann auch bestimmten Bischöfen als Auszeichnung verliehen. Ab der Mitte des 9. Jahrhunderts waren die Erzbischöfe verpflichtet, sich das Pallium vom Papst zu erbitten. Erst danach durften sie ihr Amt als Metropolitanbischöfe ausüben. Wir kommen zum Wetter. Heute scheint in Österreich zunächst durchwegs die Sonne, lediglich im Westen zeigen sich bereits mehr Wolken. In den Bergen steigt die Gewitterneigung im Laufe des Tages deutlich an. Schwacher bis mäßiger Wind, Tageshöchsttemperaturen 28 bis 38 Grad mit den höchsten Werten im Osten. In Wien scheint heute meist die Sonne, am Nachmittag Quellwolken, die Schauer- und Gewitterneigung bleibt aber noch gering. Der Wind weht schwach bis mäßig aus West bis Nordwest, Tageshöchsttemperaturen um 36 Grad. Morgen Mittwoch am 1. Juli beginnt der Tag im Westen Österreichs bereits regnerisch, während weiter nach Osten länger die Sonne scheint. Teilweise ist es sogar noch wolkenlos, spätestens am Nachmittag ist aber im ganzen Land mit Regenschauern und Gewittern zu rechnen. Frühtemperaturen morgen in Österreich bis 24 Grad, Tageshöchsttemperaturen 24 bis 34 Grad mit den höchsten Werten im Osten. Der morgige Mittwoch beginnt in Wien sehr sonnig, meist sogar wolkenlos. Ab der Mittagszeit aus Westen immer mehr Wolken, die am Nachmittag Regen und Gewitter bringen. Dabei steigt auch die Gewitterneigung. Frühtemperaturen morgen in Wien 22 Grad, Tageshöchsttemperaturen um 31 Grad. Das war ein Mittagsjournal auf Radio Maria Österreich mit Beiträgen von Katpress und der katholischen Wochenzeitung Die Tagespost. Im Programm folgt ein Porträt von Elisabeth Thonet, Mutig glauben, warum Frauen die Kirche mitgestalten, mit Jeanette Tanzig, Pfarrassistentin in Max-Glan, Salzburg. Am Mikrofon verabschiedet sich von Ihnen Gudrun Trausmuth.

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0: Mutig glauben. Warum Frauen die Kirche mitgestalten. Ein höchst spannendes Thema und ein immer aktuelles Thema, wenn es um die Frauenfrage und überhaupt um Engagement von Laien, von Gläubigen in der katholischen Kirche geht. Mein Name ist Elisabeth Tonnet. Ich freue mich ganz besonders, heute mit Jeanette Tantschik ins Gespräch zu kommen. Sie ist Pfarrassistentin in der Pfarre Max Glahn in Salzburg. Mit ihrem Leben und ihrem Engagement für den Glauben und für alles, was für sie wichtig ist, aber ganz besonders für den Glauben, zeigt sie, was möglich ist in der Kirche und was gelingen kann, zum Wohle aller Beteiligten. Liebe Jeanette, du bist gebürtige Kroatin und doch ganz in Salzburg beheimatet. Natürlich fragt man sich jetzt, ja, wie geht's einer Kroatin in Salzburg? Wie bist du nach Salzburg gekommen? Denn eigentlich weiß man nicht, was bist du jetzt? Bist du Salzburgerin, Österreicherin? Bist du Kroatin? Zwei Herzen schlagen in deiner Brust wahrscheinlich. Liebe Jeanette, erzähl uns ein bisschen von deinem Leben und wie es kam, dass du jetzt ganz in Salzburg sesshaft bist.
1: Ja, hallo. Grüße dich, liebe Elisabeth. Danke für diese nette Einladung. Wie ich nach Salzburg gekommen bin. Also eigentlich bin ich in Salzburg geboren. Meine Eltern waren Gastarbeiter hier in den 70ern und hatten damals niemanden, der auf mich aufpassen konnte. Und deshalb schickten sie mich als Baby zu meinen Großeltern nach Kroatien. Für die erste Klasse holten sie mich nach Salzburg und ab der zweiten war ich wieder in Đakovo in Kroatien. Als der Krieg dann begann 1994, flohen wir nach Salzburg, meine Mama hochschwanger, mit uns drei Kindern im Auto. Ich war 14 Jahre alt. Wir flohen über Ungarn und da waren die Grenzen noch offen. Mit 15 ging ich wieder dann nach Kroatien zurück, alleine, um die Schule abzuschließen. In unserer Gegend, da in Slavonia, in Đakovo, gab es keine Straßenkämpfe, aber es gab Luftangriffe. Die Schule war nicht immer offen, aber halt oft genug, damit wir unseren Abschluss machen konnten. Ich war oft unterwegs zwischen den zwei Ländern. Es war nicht immer leicht, aber es prägt dann doch einen fürs Leben.
0: Das ist jetzt deine Kindheit und deine Schulzeit, von der du erzählt hast. Und heute bist du und schon seit ein paar Jahren Pfarrassistentin. Jetzt mal zuerst für die Hörer von Radio Maria. Was genau ist Pfarrassistentin? Weil es gibt ja Pastoralassistent, es gibt ja alle möglichen Assistenten und Pfarrer und Pastoral. Bitte, kannst du das ein bisschen erklären? Was ist ein Pfarrassistent, Pfarrassistentin?
1: Genau, zuerst war ich Pastoralassistentin, wie ich gekommen bin. Dann habe ich die Ausbildung zur Pfarrassistentin gemacht. Pastoralassistentin ist die Person, die sich in der Pfarre für die pastoralen und seelsorgerischen Angelegenheiten kümmert. Und der Pfarrassistent ist die Person, die dann auch die Leitung der Pfarre übernimmt, im Sinne auch über den Betrieb selbst und über die Finanzen. Natürlich am Ende des Tages ist doch der Priester, der Pfarrer die letzte Instanz, der letzte Chef. Aber weil wir eben immer weniger Priester haben, geht es auch so nach dem Kirchengesetz, dass die Pfarrassistenten die Pfarrleitung machen können. Und die mache ich jetzt dann, also auch mit dem finanziellen Teil, ab September vollständig, seit der Pfarrer Viehhauser bei uns in Max Glahn ist, also im Pfarrverband Salzburg-Nord.
0: Das klingt nach einer sehr verantwortungsvollen und sehr wichtigen Aufgabe. Jeanette, du bist eine Säule in der Pfarre, würde ich sagen, auch von deiner Ausbildung, von deinem Engagement her und auch dem Profil, was du abgeben sollst und auch abgibst. Welche Ausbildung hast du gemacht? Du hast erzählt, du warst in Kroatien in der Schule und wie kam es dann, dass du jetzt in Salzburg diese Position antreten kannst?
1: Damals, wo noch der Krieg gedauert hat, da habe ich angefangen in Osijek Deutsch und Englisch zu studieren. Das habe ich aber nicht fertig gebracht und dann bin ich nach Salzburg gekommen und wollte eigentlich Journalistik und Kroatisch inskribieren, ging aber nicht. Und eine Freundin von mir war mit dabei, die Theologie studiert hat. Und dann hat sie gesagt, na, inskribier doch Theologie, dann gehen wir zusammen. Und so bin ich eigentlich zur Theologie gekommen. Da war es so,
0: dass... Und das war das Richtige.
1: Ja, anscheinend. Dann habe ich den ersten Studienabschnitt in Salzburg gemacht und bin dann nach Kroatien gezogen. Das war im Jahr 2000, glaube ich, wo ich dann abgeschlossen habe in Sekundenschnelle, weil in meiner Kleinstadt in Đakovo gibt es die theologische Fakultät. Und da war es erst einmal Anwesenheitspflicht und ist auch eine so familiäre Stimmung, wo sich jeder gekannt hat. Und dann muss man bei den Vorlesungen sein, muss man zu den Prüfungen gehen, weil die Herr Professoren, also die Priester, fragen dich dann auch, wo waren Sie denn, Frau Kollegin? Oder eigentlich, nein, nicht Kollegin, da war, das war man immer gleich per Du. Das war der Unterschied. Genau, da war ich schnell fertig und sobald ich fertig war, habe ich dort als Religionslehrerin arbeiten angefangen. Und ich muss auch sagen, also mit einem akademischen Abschluss, also Theologie, Magister Theologie, kann man in Kroatien nur als Religionslehrer und Lehrerin arbeiten, als solche. Ja.
0: Liebe Jeanette, was bedeutet für dich Heimat?
1: Meine kroatischen Wurzeln haben mich sehr geprägt. Ein großer Teil meiner Kultur, meiner Werte und meiner Kindheit kommen aus Kroatien. Aber gleichzeitig bin ich in Salzburg geboren und habe mein Leben immer zwischen zwei Ländern verbracht. Das hat mich bereichert, aber als Kind war es nicht immer einfach. In Kroatien wurde ich oft als die aus Österreich gesehen, da haben mich die Kinder gescheit gehänselt. Und in Salzburg war ich die Ausländerin. Und irgendwie war ich immer ein bisschen dazwischen. Ja. Und als Kind ist man da oft verletzt, weil man sich nach Zugehörigkeit eigentlich sehnt. Aber heute sehe ich das anders. Ich bin dankbar, beide Kulturen in mir zu tragen. Heimat ist für mich deshalb nicht nur ein Ort oder ein Land. Es sind die Menschen, die mich lieben, die Beziehungen, die mich tragen und auch der Glaube, der mir Halt gibt, egal wo ich bin. Das ist eigentlich der Wichtigste, weil der Glaube und Gott, die begleiten dich in jedem Land.

0: Ich bin im Gespräch mit Jeanette Tantschik. Sie ist Pfarrassistentin in der Pfarre Max Glan in Salzburg und lässt Sie, liebe Hörer und Hörerinnen von Radio Maria, Anteil nehmen an Ihrem Leben zwischen diesen zwei Ländern und an dem, was Sie bewegt. Wir haben vorhin schon mal gesprochen, Pfarrassistentin, ein sehr verantwortungsvoller Beruf. Wie ist es denn dazu gekommen? Hast du dir gedacht jemals, Jeanette, dass du Pfarrassistentin wirst? Du hast zwar Theologie studiert, dann warst du Religionslehrerin, aber Pfarrassistentin zu werden ist nochmal eine andere Nummer. Wie kam es dazu? Wie ging es dir damit?
1: In Kroatien wusste ich nicht mal, dass es den Beruf der Pfarrassistentin oder des Pfarrassistenten gibt, weil bei uns gibt es das nicht. Die Geschichte ist eigentlich ganz lustig. Ich war zu Ostern hier in Salzburg bei meiner Schwester Laura zu Besuch und wir haben darüber gequatscht, wie es wäre, wenn Davor, mein Mann und ich nach Salzburg ziehen würden. Spontan haben Laura und ich eine E-Mail an das Personalreferat in der Erzdiözese geschrieben und meinen Lebenslauf dazugefügt und gefragt, ob es vielleicht irgendeine Möglichkeit gäbe, in der Diözese zu arbeiten. Es war wirklich nur so. Und das war an einem Donnerstagvormittag. Ehrlich gesagt habe ich nicht einmal mit einer Antwort gerechnet. Aber wenige Minuten später kam schon die Rückmeldung von Denise Stürzel mit der Einladung zu einem Bewerbungsgespräch gleich am nächsten Morgen. Und das war sehr unerwartet und ich bin aus Neugier hingegangen und hatte dort eine so herzliche und so wertschätzende Begegnung, dass ich das bis heute nicht vergessen habe. Er bot mir sofort einen Job ab September an, es war April. Manchmal macht Gottes Plan, es ist, auf das man selbst nicht vorbereitet ist. Und manchmal beginnt ein neuer Lebenseinschnitt einfach mit einer E-Mail, die eigentlich gar nicht so ernst gemeint war. Zu dieser Zeit war ich bereits im dritten Jahr der Exerzitien im Alltag nach dem heiligen Ignatius. Und jedes Jahr, also dauert 30 Wochen, an 6 Tagen in der Woche, gab es ein geistliches Programm von etwa einer Stunde und am Ende jeder Woche traf man oder telefonierte man mit seinem geistlichen Begleiter, um gemeinsam auf die Erfahrungen der vergangenen Tage zurückzublicken. Ein wichtiger Teil von diesen Exerzitien war auch das tägliche Aufschreiben dessen, was man im Gebet, in der Stille und im eigenen Herzen wahrgenommen hat. Und so lernte ich, Gottes Wirken im Alltag immer deutlicher zu erkennen. Und diese Jahre, wo ich diese Exerzitien gemacht habe, die haben mein Leben komplett verändert und vertieft. Meinen Geist, mein Herz und meinen Blick auf die Welt. Und es ist wirklich schwer, in Worte zu fassen, was ich in diesen Exerzitien an geistlicher Erneuerung, Heilung und Vergebung und innerer Freiheit erfahren durfte. Vieles davon, wenn ich zurückblicke, grenzt für mich an Wunder. In dieser Zeit habe ich erkannt, wie groß Gott ist. Und je näher, dass ich Jesus kam, desto verblüffter war ich über seine Liebe, seine Geduld und seine Barmherzigkeit. Christus ist so groß, keiner kommt ihm nahe. Das ist einfach ein Wahnsinn, solche Erfahrungen. Und nach allem, was ich in den Exerzitien erfahren habe, konnte ich dieses Angebot nicht als bloßes Zufall sehen, was man da nie angeboten hat. Und für mich war das wirklich eine Fügung Gottes damals. Und ich habe diesen Schritt nicht aus eigener Sicherheit gewagt, sondern im Vertrauen darauf, dass Gott vorausgeht und führt. Mein Mann war ziemlich überrascht, als ich damals dann nach Hause kam, nach Kroatien, und gesagt, ja, wir ziehen um. Der war sehr verblüfft und er hat es auch dann mit Angst bekommen und so, was tun wir denn, was hat denn jetzt die Frau? Der ist aber mit mir gegangen, ja. Wäre er nicht mit mir gegangen, weiß ich nicht, ob ich gegangen wäre, weil es mir sehr wichtig, dass wir zusammen sind. Als Kind waren meine Eltern als Gastarbeiter, waren sie dann auch, der Papa ist hier geblieben und die Mama ist mit uns nach Kroatien gefahren und einfach auch von anderen Familien und Ehen, die so gelebt haben, haben wir damals schon als Kind immer gesagt, ich werde nie von meinem Mann weggehen. Ja. Und damals war es auch dieser Gedanke, wenn er nicht geht, dann gehe ich nicht. Ja. Aber ich wollte unbedingt, unbedingt, weil ich das einfach im Herzen so gespürt habe, geh. Es war nicht leicht, die ersten 2 Jahre. Aber ich habe immer gedacht, egal wie schwer es ist, ich bin aus einem bestimmten Grund wahrscheinlich hier. Das war meine tiefste Überzeugung.
0: Ja. Wie schön, dass dein Mann an deiner Seite wirklich gegangen ist. Ja. Ja. Ja, wirklich, das spricht für eure Ehe auch.
1: Ja.
0: Welche Erfahrungen hast du denn jetzt selber gemacht in diesen Jahren? Was war für dich besonders schön, besonders erfüllend in diesem Job, der ja nicht nur ein Job ist, sondern auch mit Berufung, wie du sagst, du bist dir sicher, dass Gott dich gerufen hat auf diesen Platz, ja? Und was gibt es da, welche schönen Erinnerungen hast du oder wo weißt du, wo du wirklich Gutes bewegen kannst?
1: Die Aufgaben einer Pfarrassistentin sind unglaublich vielfältig. Und manchmal glaube ich, es gibt kaum einen Bereich des Pfarrlebens, mit dem ich nicht irgendwie etwas zu tun habe, von der Pastoral über die Verwaltung bis hin zur Organisation und manchmal auch zum Improvisieren, wenn etwas anders läuft als geplant, und das ist es meistens so. Ich bin Dienstvorgesetzte für die pfarrlich Angestellten, von der Sekretärin, Mesner, Hausmeister, Reinigungskraft und Buchhaltung. Dann kommt die finanzielle Verwaltung und Gott sei Dank muss ich die nicht alleine machen, sondern darf auf einen engagierten Pfarrkirchenrat und einen besonders verlässlichen PKR-Obmann zählen. Im pastoralen Bereich reicht die Palette von der Vorbereitung zur Taufe, Erstkommunion, Firmung und Beichte, Beichtvorbereitung über Wortgottesfeiern, Gestaltung großer Feste und Liturgien. Und dann auch die Zusammenarbeit im Pfarrverband. Ja, wir sind ein Pfarrverband von 7 Pfarren und eigentlich denken wir auch immer so pfarrverbandsmäßig, ja, dass wir alles, was wir tun können, gemeinsam machen, um Zeit und Ressourcen zu sparen. Und an und für sich funktioniert das ganz gut. Gerade heute am Vormittag haben wir wieder schon fix gehabt. Da treffen wir uns alle Hauptamtlichen im Pfarrverband online und besprechen, also was war letzte Woche, was kommt noch, was gibt's Neues, wo kann man einander helfen. Und es ist sehr wichtig für die Teamdynamik, dass man das macht, dass man sich sieht und austauscht. Also das ist wirklich sehr wertvoll. Und wir schauen wirklich, dass wir diesen Termin immer einhalten. Jetzt haben wir 2 Wochen nicht gehabt, weil Frau Leichnam war. Ich bekomme auch regelmäßig Praktikantinnen und Praktikanten von der Diözese zugeschickt, so im Durchschnitt etwa 2 pro Jahr. Ich begleite sie sehr gerne. Es ist extra Arbeit, aber ich begleite sie sehr gerne. Und es ist mir wichtig, dass sie nicht einfach nur mitlaufen, sondern wirklich tun und unterstützen mich. Und in diesem Praktikum sollen sie einfach herausfinden, was liegt mir, wo sind meine Talente. Aber eigentlich am wichtigsten ist es mir, dass sie sehen, wie das Pfarrleben funktioniert und wie viel Arbeit und Mühe und Ehrenamt dahinter steht. Ja, das wissen die Menschen nicht. Ich werde oft gefragt, was tut denn eigentlich ein Pfarrer so? Der tut ja gar nichts außer dem Sonntagsgottesdienst. Und dann denke ich mir, habe die Ehre. Wahnsinn, Wahnsinn. Und auch wir, also Max Klan sowieso ist eine sehr lebendige Pfarre. Und es ist viel zu tun, durchgehend was zu tun, aber das ist, was da dann die Freude bringt und macht, also mit den Menschen. Es läuft nicht immer alles glatt, aber ich glaube auch, die Herausforderungen und die Probleme und die Schwierigkeiten, persönlich brauche ich sie wirklich manchmal, dass ich mir denke, na, das schaffe ich schon. Und ich schaffe es eh immer, dann einfach diese Zufriedenheit, ja. Aber ich schaffe es immer im Wissen, ich bin nicht alleine. Zuerst einmal ist Christus mit mir und dann das Team und das ist einfach ganz wichtig. Dann geht's, alles geht.

0: Liebe Jeanette, du als Frau, eben, du gehst mutig voran, wie es ja im Titel auch schon heißt. Die Frauenfrage gibt es ständig in der Kirche, sie poppt überall immer wieder auf. Was kannst du ja als Frau sagen zu diesen Aufgaben? Was kannst du den anderen Frauen sagen?
1: Dass es sehr vieles und eigentlich überall Möglichkeiten gibt, in der katholischen Kirche zu arbeiten. Wenn man einmal den sakramentalen Bereich ausklammert, merkt man schnell, wie groß der Raum ist, in dem Frauen sich in der Kirche einbringen können. Ja? Der katholische Rahmen ist viel weiter, als viele denken, und das ist für mich so stärkend. Ja, und das habe ich richtig hier in Österreich erlebt, was für Freiheiten eigentlich wir zum Wirken haben. Ja? Und auch die Priester hier, meine Vorgesetzten jetzt, der vorherige Pfarrer Josef Plätzer und der Pfarrer Viehhauser, einfach was die dir nicht geben oder ermöglichen. Die lassen dich wirken in den Raum, wo man das darf und kann. Und das ist einfach wunderbar. Und gerade wenn ich meine Erfahrungen vergleiche mit Kroatien, sehe ich deutliche Unterschiede zwischen Kroatien und Österreich, was Frauen hier in der Kirche selbstverständlich tun dürfen und was kirchenrechtlich auch möglich ist, was für mich nicht immer so selbstverständlich war in Kroatien. In Kroatien war und ist dieser Raum viel enger. Hier in Österreich habe ich das öffnend, einladend und stärkend erlebt. Die Möglichkeiten sind vielfältig. Wortgottesfeiern gestalten, als Lektorin oder Kommunionhelferin mitwirken, in der Seelsorge und im pastoralen Dienst aktiv sein, Fürbitten vorbereiten, Gottesdienste mitgestalten oder wie in meinem Fall als Pfarrassistentin direkt neben dem Priester bei der Eucharistiefeier sitzen. Und da denke ich immer an meine Professoren in Jakow. Wenn die mich sehen würden oder wenn sie wüssten, was ich alles hier machen kann und tue und darf, würden
0: Und
1: Sie
0: eben,
1: schon
0: du darfst es sozusagen,
1: ganz
0: es ist ganz,
1: wichtig.
0: du darfst es.
1: Ja, ich.
0: Du nimmst dir nichts heraus, sondern es ist alles, du darfst es, ist alles im Rahmen und eine große Unterstützung für den Pfarrer.
1: Ja,
0: Ja.
1: und mir ist es, ich bin sehr katholisch. Also mir ist das ganz wichtig. Ich brauche keinen größeren Rahmen, ja, weil ich finde, meine Berufung und meine Freiheit und die Dankbarkeit kommt dann einfach von allen Seiten. Und das ist einfach, diese Wertschätzung von den Menschen, ja, ist einfach schön. Für mich ist das alles ein großer, lebendiger Raum, in dem Frauen ihre Talente einbringen und wirklich Kirche mitgestalten können. Und die tun es auch, weil wenn man nur bedenkt, bei jedem Gottesdienst sitzen 2 Drittel der Frauen und 1 Drittel der Männer. Zählt es nur bei eurem nächsten Gottesdienst, wird es schon sehen.
0: Was gibt dir Mut? Wo holst du dir Kraft und Inspiration? Wo kannst du dich stärken?
1: Mut gibt mir mein Glaube, wo ich glaube, dass ich hier aus einem bestimmten Grund bin. Und auch wenn ich nicht zu hundertprozentiger Sicherheit jetzt aufzählen kann, deswegen und deswegen und deswegen, ich bin zutiefst überzeugt, dass ich eine Mission zu erfüllen habe. Ich kann es auch nicht sagen, welche genau, aber ich arbeite mit vollem Herzen, mit meiner vollen Energie. Ich gebe 200% von dem, was ich tue, und hoffe einfach, dass das im Sinne von dem ist, der mich hergeschickt hat.
0: Hast du Vorbilder im Leben?
1: Also am liebsten mag ich den Johannes den Täufer. Und von den Heiligen, damals, wie ich Teenager war, habe ich den Film von Jeanne d'Arc, Johanna von Orléans, gesehen, mit Mila Jovovich in der Hauptrolle. Und jetzt im Sommer habe ich die Johanna von Orléans von Mark Twain gelesen. Ich liebe Mark Twain. Der hat einen super Humor und so. Man kann seine Bücher so leicht lesen. Am Ende des Buches hat er geschrieben: Das ist mein letztes Buch und das ist mein bestes Buch. Ja, wunderschön. Ich weiß nicht warum, aber vor ein paar Jahren, wie ich dann in Paris war, sind wir durch die Stadt gewandert und auf einmal schaue ich rauf und stehe vor der Statue von der Johanna von Orléans. Riesengroß, sie sitzt auf dem Pferd. Ja, hier meins, gell?
0: Eben, du bist ja auch eine leidenschaftliche Reiterin.
1: Ja. Genau in Jakowo, in meinem Heimatort, ist ja das älteste Lipizzanergestüt der Welt. Und da bin ich täglich reiten gegangen. Und ich sage auch, in der Kriegszeit, wo ich in der Schule war und so, war ich jeden Tag am im Reitgestüt. An und für sich hat mich das extrem gestärkt und Mut gegeben und auch die Kraft und Energie und das Selbstvertrauen durchs Leben zu kommen. Weil wir haben einen Trainer gehabt, der war Ungar, Gesanac, der uns sehr gefördert hat. Sehr gefördert, aber wir haben die besten Resultate gehabt. Und der hat uns immer auch über unsere Grenzen geschubst und gefördert. Und wir sind rübergegangen und das Gefühl nachher, es geschafft zu haben, das tragst das ganze Leben dann. Ja.
0: Liebe Jeanette, du hast uns jetzt schon sehr viel Einblick gegeben in dein Leben und auch wie es dazu gekommen ist, dass du jetzt hier bist und dich so in der Pfarre, im Pfarrerleben nicht nur engagierst, sondern auch, dass es dein Beruf geworden ist, dein ja, das Brot, was du verdienst, indem du für die Kirche arbeitest, in der Kirche und mit der Kirche arbeitest. Kurz zum Schluss dieser Aufnahme, dieser Sendung. Was bereitet dir Freude? Was gibt dir Hoffnung?
1: Die Arbeit bereitet mir auf jeden Fall Freude. Meine Freunde bereiten mir Freude. Meine Patenkinder, jetzt am Sonntag war ich in Kroatien, durfte wieder Taufpatin sein. Von der Dina, das Kind meiner guten Freundin, das erste Kind. Wenn Kinder oder Jugendliche zu mir kommen mit 15, 16 und sagen, ich möchte mich taufen lassen, dann begleite ich sie in der Taufvorbereitung, in der Firmenvorbereitung. Das sind die Lichtmomente, wo ich mir denke, wo es eh mit dem Christentum jetzt dann auf der ganzen Welt so schwierig ist und wir immer mehr unterdrückt werden und immer weniger sagen dürfen, gebe ich dann alles, wenn solche jungen Menschen zu mir kommen und zu Christus finden wollen. Und mit Freude und Dankbarkeit begleite ich sie dann. Das ist meine Hoffnung, dass noch mehr werden. Nicht nur bei mir, sondern überall.
0: Ja, das wird auch so sein, wenn es viele solche Frauen gibt wie Jeanette Tantschik, von der ich mich verabschiede jetzt aus dem Studio Salzburg. Danke für deinen Beitrag und auch wie du zeigst, wie Gott dich in deinem Leben geführt hat und wie du das lebst.
1: Sehr gerne und danke dir für die Einladung.
0: Ja. Es verabschiedet sich aus dem Studio Salzburg Elisabeth Tornett.

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1: Gebet ist das Atemholen der Seele. Ein Wort für die Woche von John Henry Newman.

Grüß Gott, liebe Hörerfamilie von Radio Maria. Aus dem Studio in Wien begrüßt Sie nun sehr herzlich Margrit Trautmannsdorf zur Sendung Gebet um zwei. Ich freue mich, wenn Sie nun im Studio anrufen, um mit mir zusammen wieder den lichtreichen Rosenkranz zu beten in den Anliegen von Radio Maria. Dazu wählen Sie bitte die Nummer 0720 578 578 0720 578 578. Von außerhalb Österreichs rufen Sie bitte 0043 720 578 578.

0: Im Namen des Vaters und des Sohnes und des Heiligen Geistes. Amen. Ich glaube an Gott, den Vater, den Allmächtigen, den Schöpfer des Himmels und der Erde, und an Jesus Christus, seinen eingeborenen Sohn, unseren Herrn, empfangen durch den Heiligen Geist, geboren von der Jungfrau Maria, gelitten unter Pontius Pilatus, gekreuzigt, gestorben und begraben, hinabgestiegen in das Reich des Todes, am dritten Tage auferstanden von den Toten, aufgefahren in den Himmel, er sitzt zur Rechten Gottes des allmächtigen Vaters. Von dort wird er kommen, zu richten die Lebenden und die Toten.
1: Ich glaube an den Heiligen Geist, an die heilige katholische Kirche, Gemeinschaft der Heiligen, Vergebung der Sünden, Auferstehung der Toten und das ewige Leben. Amen.
0: Vater unser im Himmel, geheiligt werde dein Name, dein Reich komme, dein Wille geschehe wie im Himmel, so auf Erden.
1: Unser tägliches Brot gib uns heute und vergib uns unsere Schuld, wie auch wir vergeben unseren Schuldigen. Und führe uns nicht in Versuchung, sondern erlöse uns von dem Bösen. Amen.
0: Gegrüßet seist du, Maria, voll der Gnade, der Herr ist mit mir. Mit dir. Du bist gebenedeit unter den Frauen und gebenedeit ist die Frucht deines Leibes, Jesus, der in uns den Glauben vermehre.
1: Heilige Maria, Mutter Gottes, bitte für uns Sünder, jetzt und in der Stunde unseres Todes. Amen.
0: Gegrüßet seist du, Maria, voll der Gnade, der Herr ist mit dir. Du bist gebenedeit unter den Frauen und gebenedeit ist die Frucht deines Leibes, Jesus, der in uns die Hoffnung stärke.
1: Heilige Maria, Mutter Gottes, bitte für uns Sünder, jetzt und in der Stunde unseres Todes. Amen.
0: Gegrüßet seist du, Maria, voll der Gnade, der Herr ist mit dir. Du bist gebenedeit unter den Frauen und gebenedeit ist die Frucht deines Leibes, Jesus, der in uns die Liebe entzünde.
1: Heilige Maria, Mutter Gottes, bitte für uns Sünder, jetzt und in der Stunde unseres Todes. Amen.
0: Ehre sei dem Vater und dem Sohn und dem Heiligen Geist.
1: Wie im Anfang, so auch jetzt und alle Zeit und in Ewigkeit. Amen. O mein Jesus, verzeih uns unsere Sünden, bewahre uns vor dem Feuer der Hölle, führe alle Seelen in den Himmel, besonders jene, die am meisten deiner Barmherzigkeit bedürfen. Amen.

0: Erstes lichtreiches Geheimnis: Jesus, der von Johannes getauft worden ist. In jenen Tagen kam Jesus aus Nazareth in Galiläa und ließ sich von Johannes im Jordan taufen. Und als er aus dem Wasser stieg, sah er, dass der Himmel sich öffnete und der Geist wie eine Taube auf ihn herabkam. Im ersten lichtreichen Geheimnis beten wir dafür, dass Radio Maria für immer mehr Menschen ein Stück Himmel auf Erden sein kann. Vater unser im Himmel, geheiligt werde dein Name, dein Reich komme, dein Wille geschehe wie im Himmel, so auf Erden.
1: Unser tägliches Brot gib uns heute und vergib uns unsere Schuld, wie auch wir vergeben unseren Schuldigern. Und führe uns nicht in Versuchung, sondern erlöse uns von dem Bösen. Amen.
0: Gegrüßet seist du, Maria, voll der Gnade, der Herr ist mit dir. Du bist gebenedeit unter den Frauen, und gebenedeit ist die Frucht deines Leibes, Jesus, der von Johannes getauft worden ist.
1: Heilige Maria, Mutter Gottes, bitte für uns Sünder, jetzt und in der Stunde unseres Todes. Amen.
0: Gegrüßet seist du, Maria, voll der Gnade. Der Herr ist mit dir. Du bist gebenedeit unter den Frauen, und gebenedeit ist die Frucht deines Leibes, Jesus, der von Johannes getauft worden ist.
1: Heilige Maria, Mutter Gottes, bitte für uns Sünder, jetzt und in der Stunde unseres Todes. Amen.
0: Gegrüßet seist du, Maria, voll der Gnade. Der Herr ist mit dir. Du bist gebenedeit unter den Frauen, und gebenedeit ist die Frucht deines Leibes, Jesus, der von Johannes getauft worden ist.
1: Heilige Maria, Mutter Gottes, bitte für uns Sünder, jetzt und in der Stunde unseres Todes. Amen.
0: Gegrüßet seist du, Maria, voll der Gnade, der Herr ist mit dir. Du bist gebenedeit unter den Frauen, und gebenedeit ist die Frucht deines Leibes, Jesus, der von Johannes getauft worden ist.
1: Heilige Maria, Mutter Gottes, bitte für uns Sünder, jetzt und in der Stunde unseres Todes. Amen.
0: Gegrüßet seist du, Maria, voll der Gnade, der Herr ist mit dir. Du bist gebenedeit unter den Frauen, und gebenedeit ist die Frucht deines Leibes, Jesus, der von Johannes getauft worden ist.
1: Heilige Maria, Mutter Gottes, bitte für uns Sünder, jetzt und in der Stunde unseres Todes. Amen.
0: Gegrüßet seist du, Maria, voll der Gnade, der Herr ist mit dir. Du bist gebenedeit unter den Frauen, und gebenedeit ist die Frucht deines Leibes, Jesus, der von Johannes getauft worden ist.
1: Heilige Maria, Mutter Gottes, bitte für uns Sünder, jetzt und in der Stunde unseres Todes. Amen.
0: Gegrüßet seist du, Maria, voll der Gnade, der Herr ist mit dir. Du bist gebenedeit unter den Frauen, und gebenedeit ist die Frucht deines Leibes, Jesus, der von Johannes getauft worden ist.
1: Heilige Maria, Mutter Gottes, bitte für uns Sünder, jetzt und in der Stunde unseres Todes. Amen.
0: Gegrüßet seist du, Maria, voll der Gnade, der Herr ist mit dir. Du bist gebenedeit unter den Frauen, und gebenedeit ist die Frucht deines Leibes, Jesus, der von Johannes getauft worden ist.
1: Heilige Maria, Mutter Gottes, bitte für uns Sünder, jetzt und in der Stunde unseres Todes. Amen.
0: Gegrüßet seist du, Maria, voll der Gnade, der Herr ist mit dir. Du bist gebenedeit unter den Frauen, und gebenedeit ist die Frucht deines Leibes, Jesus, der von Johannes getauft worden ist.
1: Heilige Maria, Mutter Gottes, bitte für uns Sünder, jetzt und in der Stunde unseres Todes. Amen.
0: Gegrüßet seist du, Maria, voll der Gnade. Der Herr ist mit dir. Du bist gebenedeit unter den Frauen, und gebenedeit ist die Frucht deines Leibes, Jesus, der von Johannes getauft worden ist.
1: Heilige Maria, Mutter Gottes, bitte für uns Sünder, jetzt und in der Stunde unseres Todes. Amen.
0: Ehre sei dem Vater und dem Sohn und dem Heiligen Geist.
1: Wie im Anfang, so auch jetzt und alle Zeit und in Ewigkeit. Amen. O mein Jesus, verzeih uns unsere Sünden. Bewahre uns vor dem Feuer der Hölle. Führe alle Seelen in den Himmel, besonders jene, die deiner Barmherzigkeit am meisten bedürfen. Amen.

0: Zweites lichtreiches Geheimnis: Jesus, der sich bei der Hochzeit zu Kana offenbart hat. Seine Mutter sagte zu den Dienern: Was er euch sagt, das tut. Wir beten in diesem Geheimnis für alle Radio Maria Stationen auf der Welt, dass alle Mitarbeiter sich als Diener Jesu und seiner Mutter verstehen und erleben.
1: Vater unser im Himmel, geheiligt werde dein Name, dein Reich komme, dein Wille geschehe, wie im Himmel, so auf Erden.
0: Unser tägliches Brot gib uns heute und vergib uns unsere Schuld, wie auch wir vergeben unseren Schuldigern. Und führe uns nicht in Versuchung, sondern erlöse uns von dem Bösen. Amen.
1: Gegrüßet seist du, Maria, voller Gnade. Der Herr ist mit dir. Du bist gebenedeit unter den Frauen. Und gebenedeit ist die Frucht deines Leibes, Jesus, der sich bei der Hochzeit in Kana geoffenbart hat.
0: Heilige Maria, Mutter Gottes, bitte für uns Sünder, jetzt und in der Stunde unseres Todes. Amen.
1: Gegrüßet seist du, Maria, voller Gnade. Der Herr ist mit dir. Du bist gebenedeit unter den Frauen, und gebenedeit ist die Frucht deines Leibes, Jesus, der sich bei der Hochzeit in Kana geoffenbart hat.
0: Heilige Maria, Mutter Gottes, bitte für uns Sünder, jetzt und in der Stunde unseres Todes. Amen.
1: Gegrüßet seist du, Maria, voller Gnade. Der Herr ist mit dir. Du bist gebenedeit unter den Frauen, und gebenedeit ist die Frucht deines Leibes, Jesus, der sich bei der Hochzeit in Kana geoffenbart hat.
0: Heilige Maria, Mutter Gottes, bitte für uns Sünder, jetzt und in der Stunde unseres Todes. Amen.
1: Gegrüßet seist du, Maria, voller Gnade, der Herr ist mit dir. Du bist gebenedeit unter den Frauen, und gebenedeit ist die Frucht deines Leibes, Jesus, der sich bei der Hochzeit in Kana geoffenbart hat.
0: Heilige Maria, Mutter Gottes, bitte für uns Sünder, jetzt und in der Stunde unseres Todes. Amen.
1: Gegrüßet seist du, Maria, voller Gnade, der Herr ist mit dir. Du bist gebenedeit unter den Frauen, und gebenedeit ist die Frucht deines Leibes, Jesus, der sich bei der Hochzeit in Kana geoffenbart hat.
0: Heilige Maria, Mutter Gottes, bitte für uns Sünder, jetzt und in der Stunde unseres Todes. Amen.
1: Gegrüßet seist du, Maria, voller Gnade, der Herr ist mit dir. Du bist gebenedeit unter den Frauen, und gebenedeit ist die Frucht deines Leibes, Jesus, der sich bei der Hochzeit in Kana geoffenbart hat.
0: Heilige Maria, Mutter Gottes, bitte für uns Sünder, jetzt und in der Stunde unseres Todes. Amen.
1: Gegrüßet seist du, Maria, voller Gnade, der Herr ist mit dir. Du bist gebenedeit unter den Frauen, und gebenedeit ist die Frucht deines Leibes, Jesus, der sich bei der Hochzeit in Kana geoffenbart hat.
0: Heilige Maria, Mutter Gottes, bitte für uns Sünder, jetzt und in der Stunde unseres Todes. Amen.
1: Gegrüßet seist du, Maria, voller Gnade, der Herr ist mit dir. Du bist gebenedeit unter den Frauen, und gebenedeit ist die Frucht des Leibes, Jesus, der sich bei der Hochzeit in Kana geoffenbart hat.
0: Heilige Maria, Mutter Gottes, bitte für uns Sünder, jetzt und in der Stunde unseres Todes. Amen.
1: Gegrüßet seist du, Maria, voller Gnade, ist mit dir. Du bist gebenedeit unter den Frauen, und gebenedeit ist die Frucht deines Leibes, Jesus, der sich bei der Hochzeit in Kana geoffenbart hat.
0: Heilige Maria, Mutter Gottes, bitte für uns Sünder, jetzt und in der Stunde unseres Todes. Amen.
1: Gegrüßet seist du, Maria, voller Gnade. Der Herr ist mit dir. Du bist gebenedeit unter den Frauen und gebenedeit ist die Frucht deines Leibes, Jesus, der sich bei der Hochzeit in Kana geoffenbart hat.
0: Heilige Maria, Mutter Gottes, bitte für uns Sünder, jetzt und in der Stunde unseres Todes. Amen.
1: Ehre sei dem Vater und dem Sohn und dem Heiligen Geist.
0: Wie im Anfang, so auch jetzt und alle Zeit und in Ewigkeit. Amen.
1: O mein Jesus, verzeih uns unsere Sünden, bewahre uns vor dem Feuer der Hölle, führe alle Seelen in den Himmel, besonders jene, die am meisten deiner Barmherzigkeit bedürfen. Amen.

0: drittes lichtreiches Geheimnis, Jesus, der uns das Reich Gottes verkündet hat. Heilt die Kranken, die dort sind, und sagt den Leuten, das Reich Gottes ist euch nahe. In diesem Geheimnis bitten wir für alle kranken und einsamen Hörer von Radio Maria, dass ihr Leiden für das Radio und die Ausbreitung des Reiches Gottes fruchtbar ist. Vater unser im Himmel, geheiligt werde dein Name, dein Reich komme, dein Wille geschehe wie im Himmel, so auf Erden.
1: Unser tägliches Brot gib uns heute und vergib uns unsere Schuld, wie auch wir vergeben unseren Schuldigern, und führe uns nicht in Versuchung, sondern erlöse uns von dem Bösen. Amen.
0: Gegrüßet seist du, Maria, voll der Gnade, der Herr ist mit dir. Du bist gebenedeit unter den Frauen, und gebenedeit ist die Frucht deines Leibes, Jesus, der uns das Reich Gottes verkündet hat.
1: Heilige Maria, Mutter Gottes, bitte für uns Sünder, jetzt und in der Stunde unseres Todes. Amen.
0: Gegrüßet seist du, Maria, voll der Gnade, der Herr ist mit dir. Du bist gebenedeit unter den Frauen, und gebenedeit ist die Frucht deines Leibes, Jesus, der uns das Reich Gottes verkündet hat.
1: Heilige Maria, Mutter Gottes, bitte für uns Sünder, jetzt und in der Stunde unseres Todes. Amen.
0: Gegrüßet seist du, Maria, voll der Gnade, der Herr ist mit dir. Du bist gebenedeit unter den Frauen, und gebenedeit ist die Frucht deines Leibes, Jesus, der uns das Reich Gottes verkündet hat.
1: Heilige Maria, Mutter Gottes, bitte für uns Sünder, jetzt und in der Stunde unseres Todes. Amen.
0: Gegrüßet seist du, Maria, voll der Gnade, der Herr ist mit dir. Du bist gebenedeit unter den Frauen, und gebenedeit ist die Frucht deines Leibes, Jesus, der uns das Reich Gottes verkündet hat.
1: Heilige Maria, Mutter Gottes, bitte für uns Sünder, jetzt und in der Stunde unseres Todes. Amen.
0: Gegrüßet seist du, Maria, voll der Gnade, der Herr ist mit dir. Du bist gebenedeit unter den Frauen, und gebenedeit ist die Frucht deines Leibes, Jesus, der uns das Reich Gottes verkündet hat.
1: Heilige Maria, Mutter Gottes, bitte für uns Sünder, jetzt und in der Stunde unseres Todes. Amen.
0: Gegrüßet seist du, Maria, voll der Gnade, der Herr ist mit dir. Du bist gebenedeit unter den Frauen, und gebenedeit ist die Frucht deines Leibes, Jesus, der uns das Reich Gottes verkündet hat.
1: Heilige Maria, Mutter Gottes, bitte für uns Sünder, jetzt und in der Stunde unseres Todes. Amen.
0: Gegrüßet seist du, Maria, voll der Gnade, der Herr ist mit dir. Du bist gebenedeit unter den Frauen, und gebenedeit ist die Frucht deines Leibes, Jesus, der uns das Reich Gottes verkündet hat.
1: Heilige Maria, Mutter Gottes, bitte für uns Sünder, jetzt und in der Stunde unseres Todes. Amen.
0: Gegrüßet seist du, Maria, voll der Gnade, der Herr ist mit dir. Du bist gebenedeit unter den Frauen, und gebenedeit ist die Frucht deines Leibes, Jesus, der uns das Reich Gottes verkündet hat.
1: Heilige Maria, Mutter Gottes, bitte für uns Sünder, jetzt und in der Stunde unseres Todes. Amen.
0: Gegrüßet seist du, Maria, voll der Gnade, der Herr ist mit dir. Du bist gebenedeit unter den Frauen, und gebenedeit ist die Frucht deines Leibes, Jesus, der uns das Reich Gottes verkündet hat.
1: Heilige Maria, Mutter Gottes, bitte für uns Sünder, jetzt und in der Stunde unseres Todes. Amen.
0: Gegrüßet seist du, Maria, voll der Gnade. Der Herr ist mit dir. Du bist gebenedeit unter den Frauen, und gebenedeit ist die Frucht deines Leibes, Jesus, der uns das Reich Gottes verkündet hat.
1: Heilige Maria, Mutter Gottes, bitte für uns Sünder, jetzt und in der Stunde unseres Todes. Amen.
0: Ehre sei dem Vater und dem Sohn und dem Heiligen Geist.
1: Wie im Anfang, so auch jetzt und alle Zeit und in Ewigkeit. Amen. O mein Jesus, verzeih uns unsere Sünden, bewahre uns vor dem Feuer der Hölle, führe alle Seelen in den Himmel, besonders jene, die deiner Barmherzigkeit am meisten bedürfen.

0: Viertes lichtreiches Geheimnis: Jesus, der auf dem Berg verklärt worden ist. 6 Tage danach nahm Jesus Petrus, Jakobus und Johannes beiseite und führte sie auf einen hohen Berg. Nur sie allein. Und er wurde vor ihren Augen verwandelt. Seine Kleider wurden strahlend weiß, so weiß, wie sie auf Erden kein Bleicher machen kann. In diesem Geheimnis beten wir, dass alle Schwierigkeiten und Herausforderungen, vor denen Radio Maria immer wieder steht, in Licht, Freude und Segen verwandelt werden.
1: Vater unser im Himmel, geheiligt werde dein Name, dein Reich komme, dein Wille geschehe, wie im Himmel so auf Erden.
0: Unser tägliches Brot gib uns heute und vergib uns unsere Schuld, wie auch wir vergeben unseren Schuldigern. Und führe uns nicht in Versuchung, sondern erlöse uns von dem Bösen. Amen.
1: Gegrüßet seist du, Maria, voller Gnade, der Herr ist mit dir. Du bist gebenedeit unter den Frauen, und gebenedeit ist die Frucht deines Leibes, Jesus, der auf dem Berg verklärt worden ist.
0: Heilige Maria, Mutter Gottes, bitte für uns Sünder, jetzt und in der Stunde unseres Todes. Amen.
1: Gegrüßet seist du, Maria, voller Gnade, der Herr ist mit dir. Du bist gebenedeit unter den Frauen, und gebenedeit ist die Frucht deines Leibes, Jesus, der auf dem Berg verklärt worden ist.
0: Heilige Maria, Mutter Gottes, bitte für uns Sünder, jetzt und in der Stunde unseres Todes. Amen.
1: Gegrüßet seist du, Maria, voller Gnade, der Herr ist mit dir. Du bist gebenedeit unter den Frauen, und gebenedeit ist die Frucht deines Leibes, Jesus, der auf dem Berg verklärt worden ist.
0: Heilige Maria, Mutter Gottes, bitte für uns Sünder, jetzt und in der Stunde unseres Todes. Amen.
1: Gegrüßet seist du, Maria, voller Gnade, der Herr ist mit dir. Du bist gebenedeit unter den Frauen, und gebenedeit ist die Frucht deines Leibes, Jesus, der auf dem Berg verklärt worden ist.
0: Heilige Maria, Mutter Gottes, bitte für uns Sünder, jetzt und in der Stunde unseres Todes. Amen.
1: Gegrüßet seist du, Maria, voller Gnade, der Herr ist mit dir. Du bist gebenedeit unter den Frauen, und gebenedeit ist die Frucht deines Leibes, Jesus, der auf dem Berg verklärt worden ist.
0: Heilige Maria, Mutter Gottes, bitte für uns Sünder, jetzt und in der Stunde unseres Todes. Amen.
1: Gegrüßet seist du, Maria, voller Gnade, der Herr ist mit dir. Du bist gebenedeit unter den Frauen, und gebenedeit ist die Frucht deines Leibes, Jesus, der auf dem Berg verklärt worden ist.
0: Heilige Maria, Mutter Gottes, bitte für uns Sünder, jetzt und in der Stunde unseres Todes. Amen.
1: Gegrüßet seist du, Maria, voller Gnade, der Herr ist mit dir. Du bist gebenedeit unter den Frauen, und gebenedeit ist die Frucht deines Leibes, Jesus, der auf dem Berg verklärt worden ist.
0: Heilige Maria, Mutter Gottes, bitte für uns Sünder, jetzt und in der Stunde unseres Todes. Amen.
1: Gegrüßet seist du, Maria, voller Gnade, der Herr ist mit dir. Du bist gebenedeit unter den Frauen, und gebenedeit ist die Frucht deines Leibes, Jesus, der auf dem Berg verklärt worden ist.
0: Heilige Maria, Mutter Gottes, bitte für uns Sünder, jetzt und in der Stunde unseres Todes. Amen.
1: Gegrüßet seist du, Maria, voller Gnade, der Herr ist mit dir. Du bist gebenedeit unter den Frauen, und gebenedeit ist die Frucht deines Leibes, Jesus, der auf dem Berg verklärt worden ist.
0: Heilige Maria, Mutter Gottes, bitte für uns Sünder, jetzt und in der Stunde unseres Todes. Amen.
1: Gegrüßet seist du, Maria, voller Gnade, der Herr ist mit dir. Du bist gebenedeit unter den Frauen, und gebenedeit ist die Frucht deines Leibes, Jesus, der auf dem Berg verklärt worden ist.
0: Heilige Maria, Mutter Gottes, bitte für uns Sünder, jetzt und in der Stunde unseres Todes. Amen.
1: Die Ehre sei dem Vater, dem Sohn und dem Heiligen Geist.
0: Wie im Anfang, so auch jetzt und alle Zeit und in Ewigkeit. Amen.
1: und ein Jesus, verzeih uns unsere Sünden, bewahre uns vor dem Feuer der Hölle, führe alle Seelen in den Himmel, besonders jene, die deiner Barmherzigkeit am meisten bedürfen. Amen.

0: Fünftes lichtreiches Geheimnis. Jesus, der uns die Eucharistie geschenkt hat. Jesus, der Herr, nahm in der Nacht, in der er ausgeliefert wurde, Brot, sprach das Dankgebet, brach das Brot und sagte: Das ist mein Leib für euch. Tut dies zu meinem Gedächtnis. Ebenso nahm er nach dem Mahl den Kelch und sprach: Dieser Kelch ist der neue Bund in meinem Blut. Tut dies, so oft ihr daraus trinkt, zu meinem Gedächtnis. Die Eucharistiefeier ist das Herzstück von Radio Maria. Beten wir dafür, dass sich immer neue Pfarren und Gemeinschaften für die Übertragung der Heiligen Messe finden. Vater unser im Himmel, geheiligt werde dein Name, dein Reich komme, dein Wille geschehe wie im Himmel, so auf Erden.
1: Unser tägliches Brot gib uns heute und vergib uns unsere Schuld, wie auch wir vergeben unseren Schuldigern. Und führe uns nicht in Versuchung, sondern erlöse uns von dem Bösen. Amen.
0: Gegrüßet seist du, Maria, voll der Gnade, der Herr ist mit dir. Du bist gebenedeit unter den Frauen, und gebenedeit ist die Frucht deines Leibes, Jesus, der uns die Eucharistie geschenkt hat.
1: Heilige Maria, Mutter Gottes, bitte für uns Sünder, jetzt und in der Stunde unseres Todes. Amen.
0: Gegrüßet seist du, Maria, voll der Gnade, der Herr ist mit dir. Du bist gebenedeit unter den Frauen, und gebenedeit ist die Frucht deines Leibes, Jesus, der uns die Eucharistie geschenkt hat.
1: Heilige Maria, Mutter Gottes, bitte für uns Sünder, jetzt und in der Stunde unseres Todes. Amen.
0: Gegrüßet seist du, Maria, voll der Gnade, der Herr ist mit dir. Du bist gebenedeit unter den Frauen, und gebenedeit ist die Frucht deines Leibes, Jesus, der uns die Eucharistie geschenkt hat.
1: Heilige Maria, Mutter Gottes, bitte für uns Sünder, jetzt und in der Stunde unseres Todes. Amen.
0: Gegrüßet seist du, Maria, voll der Gnade, der Herr ist mit dir. Du bist gebenedeit unter den Frauen, und gebenedeit ist die Frucht deines Leibes, Jesus, der uns die Eucharistie geschenkt hat.
1: Heilige Maria, Mutter Gottes, bitte für uns Sünder, jetzt und in der Stunde unseres Todes. Amen.
0: Gegrüßet seist du, Maria, voll der Gnade, der Herr ist mit dir. Du bist gebenedeit unter den Frauen, und gebenedeit ist die Frucht deines Leibes, Jesus, der uns die Eucharistie geschenkt hat.
1: Heilige Maria, Mutter Gottes, bitte für uns Sünder, jetzt und in der Stunde unseres Todes. Amen.
0: Gegrüßet seist du, Maria, voll der Gnade. Der Herr ist mit dir. Du bist gebenedeit unter den Frauen, und gebenedeit ist die Frucht deines Leibes, Jesus, der uns die Eucharistie geschenkt hat.
1: Heilige Maria, Mutter Gottes, bitte für uns Sünder, jetzt und in der Stunde unseres Todes. Amen.
0: Gegrüßet seist du, Maria, voll der Gnade, der Herr ist mit dir. Du bist gebenedeit unter den Frauen, und gebenedeit ist die Frucht deines Leibes, Jesus, der uns die Eucharistie geschenkt hat.
1: Heilige Maria, Mutter Gottes, bitte für uns Sünder, jetzt und in der Stunde unseres Todes. Amen.
0: Gegrüßet seist du, Maria, voll der Gnade, der Herr ist mit dir. Du bist gebenedeit unter den Frauen, und gebenedeit ist die Frucht deines Leibes, Jesus, der uns die Eucharistie geschenkt hat.
1: Heilige Maria, Mutter Gottes, bitte für uns Sünder, jetzt und in der Stunde unseres Todes. Amen.
0: Gegrüßet seist du, Maria, voll der Gnade, der Herr ist mit dir. Du bist gebenedeit unter den Frauen, und gebenedeit ist die Frucht deines Leibes, Jesus, der uns die Eucharistie geschenkt hat.
1: Heilige Maria, Mutter Gottes, bitte für uns Sünder, jetzt und in der Stunde unseres Todes.
0: Amen. Ehre sei dem Vater und dem Sohn und dem Heiligen Geist.
1: Wie im Anfang, so auch jetzt und alle Zeit und in Ewigkeit. Amen. O mein Jesus, verzeih uns unsere Sünden, bewahre uns vor dem Feuer der Hölle, führe alle Seelen in den Himmel, besonders jene, die deiner Barmherzigkeit am meisten bedürfen. Amen.

Wir beten nun noch in der Meinung des Heiligen Vaters und für alle Verstorbenen. Unter deinen Schutz und Schirm fliehen wir, o heilige Gottesgebärerin. Verschmähe nicht unser Gebet in unseren Nöten, sondern erlöse uns jederzeit aus allen Gefahren. O du glorreiche und gebenedeite Jungfrau, unsere Frau, unsere Mittlerin, unsere Fürsprecherin. Versöhne uns mit deinem Sohne, empfiehl uns deinem Sohne, stelle uns vor deinem Sohne. Amen. Im Namen des Vaters und des Sohnes und des Heiligen Geistes. Amen.

Heute hören Sie den dritten und letzten Teil der Erzählung »Die Augenbrauen« des großen deutsch-baltischen Autors Werner Bergengrün. Es liest für Sie Katharina Wiltschek.

Am späten Abend wachte er auf und läutete. Der Diener kam und führte ihn in einen halbdunklen Saal, wo der Tisch für ihn gedeckt war. Bastiano fragte nach dem Hausherrn und meinte zu erfahren, der Arzt sei bei ihm. Er ging ins Krankenzimmer. Der Oheim lag mit geschlossenen Augen, der Arzt und die Haushälterin standen vor dem Bett. In der Fensterecke las ein Kapuziner die Gebete. Bastiano und der Arzt sprachen ein paar Worte Latein miteinander. Die Haushälterin begann, den Rosenkranz zu beten. Der Kranke öffnete noch einmal die Augen. Und es war, als ob er Bastiano erkenne. Dann gab er kein Zeichen des Lebens mehr von sich. Der Arzt untersuchte ihn noch zu mehreren Malen. Dann erklärte er ihn für gestorben. Da war nun Bastiano, allein in der fremden Stadt, allein mit einem Toten, den er kaum gekannt und der doch seinem ganzen Leben eine Wendung gegeben hatte. Allein unter Menschen, deren Sprache er nicht verstand. Er gewahrte erst bei Tage, wie stattlich das Haus und sämtliches Gerät war. Doch sah alles nach Staub und Verwahrlosung aus. Es kamen Besuche, die ihm höflich die Hand drückten, und es kamen endlich auch Landsleute, die in der Stadt ansässig waren. Maler, Tonkünstler, Kaufleute. Von diesen erfuhr er manches, und sie standen ihm in der Folge zur Seite, in allen Dingen, die das Begräbnis und die Ordnung der Hinterlassenschaft betrafen. Besonders bereiteten sie ihn gleich zu Anfang auf die Schwierigkeiten vor, denen er begegnen werde, und es zeigte sich bald, dass sie recht hatten. Die kurfürstliche Regierung nämlich hielt darauf, dass kein Geld unnütz aus dem Lande hinausging, und so waren schon allerhand Anschläge vorbereitet. Da tauchten fiskalische Forderungen auf, da hieß es, der Verstorbene habe die und die Kostenanschläge überschritten und sein Nachlass habe für den Unterschied aufzukommen. Da wurde Schadenersatz für angeblich übernommene, aber nicht ausgeführte Aufträge verlangt und immer wieder wurden neue Gebühren, rückständige Abgaben und Steuern unter den verschiedenartigsten Begründungen angemahnt. Und gleich wie die öffentliche Hand verfuhr, so verfuhren, wie das ja unvermeidlich ist, auch die Privatleute. Hier wurden Rechnungen über Rechnungen vorgelegt. Und die Haushälterin und die Dienerschaft des Verstorbenen spielten offenbar mit all diesen Geldbegehrenden die gleiche Farbe. Aber das alles taten die Leute durch den Vorgang der Behörden gestärkt, mit gutem Gewissen. Ja, nicht ohne Offenherzigkeit, und vielleicht hatten sie wirklich den Glauben, es kommt nur darauf an, das Geld dem Lande zu erhalten, und es sei eine zufällige Nebenwirkung, dass auch ihnen dabei ein Vorteil zufließe. Hier im Lande, so hieß es, hat er sein Vermögen gemacht? Ist es da billig, dass es in die Fremde verschleppt werde? Ohnehin hatten sie einen Zorn darauf, dass der Kurfürst seine Aufträge Ausländern zuwandte statt den Kindern des Landes. Und so hatte Bastiano etwas vor sich, wie eine fest ineinandergefügte feindliche Heerordnung. Manches an Schaumünzen, Ehrenketten, Gold- und Silbergefäßen war unauffindbar, obwohl ein Verzeichnis dieser Dinge in der Schreibtischlade lag. Die Haushälterin behauptete, sie erinnere sich an nichts. Plötzlich kam ein Beamter von der Rechnungskammer und erklärte, kurfürstliche Ehrengeschenke solcher Art seien einem Gesetz oder Herkommen nach beim Tode des Beschenkten dem Hofe wieder zurückzustellen. Und nun wurde dem Erben eine Rechnung vorgelegt, deren Höhe ihn staunen und schaudern machte. Und jedes Übel verschlimmerte sich noch dadurch, dass Bastiano sich mit all diesen Leuten, mit den Gläubigern, den Beamten und der Dienerschaft nicht verständigen konnte, sondern überall auf die zweifelhafte Hilfe von Dolmetschern angewiesen war.
Die Landsleute, die er kennengelernt hatte, rieten ihm, sich im Guten mit den Vorderern zu vergleichen und es nicht auf Prozesse ankommen zu lassen. Bastiano, den die furchtlose Geschäftigkeit aufrieb und in Verzweiflung brachte, gab ihnen recht. Und kurz nachdem auch das Haus verkauft war, stand es für ihn fest, dass er ohne jene Wechselbriefe, die der Taufpate unter dem Kissen hervorgeholt hatte und deren im Testament keine Erwähnung getan war, mit einer Bettelsumme hätte abziehen müssen. Mit dieser Erkenntnis gewann er die zweite Rechtfertigung seines Verhaltens vor dem Gasthof zu Zimanera, wie er die erste schon darin gefunden hatte, dass er ja den Taufpaten nicht mehr am Leben getroffen hätte,

Aussichten gemacht hatte. Er reiste mit der gleichen Geschwindigkeit wie damals. Aber als er um Mitternacht vor dem Gasthof zur ganzen Welt aus dem Wagen stieg, da waren seit jener ersten Ankunft fast 3 Monate vergangen. Die Erwartung ließ ihn wenig Schlaf finden. Mit dem Frühesten eilte er ans Fenster. Da waren die Säulen mitten im Laubengang und da waren die Bögen der oberen Geschosse. Aber die Läden waren geschlossen. Bastiano versicherte sich nachdrücklich, das mache die frühe Stunde, und er habe es nicht anders erwarten dürfen. Eine lange Zeit wartete er vergebens. Dann ging er aus und strich durch die Stadt, immer wieder auf den Platz zu San Lorenzo zurückkehrend und den Blick zu den Fenstern hebend. Doch blieben die Läden noch immer geschlossen. Er suchte jene alte Kirche auf, aber wie hätte er denn hoffen dürfen, der Dienerin hier zu begegnen? Er scheute sich, irgendeine Erkundigung anzustellen, denn er dachte daran, wie leicht das dem Kapitän zugetragen werden und Isotta in neue Leiden bringen konnte. Und so, in großer Unruhe des Herzens, musste er den Tag hingehen lassen.

Auch am nächsten Morgen öffneten die Läden sich nicht. Bastiano beschloss jetzt, den Hofeingang ausfindig zu machen und sich unter irgendeinem Vorwande hin einzugeben. Allein es bedurfte dessen nicht, denn noch vom Fenster aus erblickte er plötzlich die Dienerin auf der Straße. Er stürzte hinunter, sie verschwand um die Ecke. Endlich holte er sie in einer einsamen Seitengasse ein. Sie hörte hinter sich die hastigen Schritte, die in der Stille doppelt laut klangen, blieben stehen und wandte sich um. Sie lachte zornig, als sie Bastiano erkannte. »Was wollt ihr noch?« fragte sie mit Härte. »Soll ich euch jetzt gute Worte geben?« Bastiano stammelte einige Erklärungen, während die Angst seine Kehle würgte, und fragte nach Isotta. »Ihr könnt mich begleiten«, sagte die Dienerin. »Unterwegs werde ich es euch erzählen.« Sie gingen nebeneinander her, und Bastianos Augen hingen an ihrem unmitleidigen Gesicht. »Das hat keinen Wert zu berichten, was sich alles im Einzelnen begeben hat, nachdem ihr abgereist wart. Da bin ich auf einen jungen Herrn aufmerksam geworden, auch einen Ortsfremden, der hat sich nicht gefürchtet und hat keine Vorwände gebraucht. Aber da war es schon so weit, dass mit Briefen und mit dem Warten auf Antwortbriefe die Zeit nicht mehr hingebracht werden durfte. Ich will darüber nicht viel reden und da ist auch nicht viel bekannt geworden. Aber eines Nachts ist der Kapitän vom Kastell zurückgekommen. Und nach seiner Gewohnheit mag er betrunken gewesen sein. Zwei Fackelträger sind von ihm hergegangen und so sind sie an die Ecke gekommen, da, wo das Wollenwebergässchen auf die Straße der Rosenkranzbruderschaft mündet. Die Fackelträger waren schon um die Ecke, aber der Kapitän, der 6 Schritte hinter ihnen ging, noch nicht. Da hörten sie ihn schreien und fallen und hörten davon eilende Schritte und rannten zurück. Da lag er am Boden und hatte ein Messer in der Brust stecken. Ein gewöhnliches Messer. Der Kapitän wurde nach Hause getragen und gebettet und dann wurde nach dem Arzt geschickt und das Messer stak immer noch in seiner Brust. Der Kapitän war ein gewaltiger Mann von großer Leibesstärke, aber jetzt hatte alle Kraft ihn verlassen und sein Gesicht hatte keine Farben mehr. Der Arzt kam und verlangte, Isotta sollte ihm zur Hand gehen. Da ist sie ins Zimmer gekommen und ich bin an der Tür gestanden. Sie war bleich, wie der arme Tod. Aber sie hatte die Haltung der Wohlgeborenen. Der Arzt sagte, dass es sehr gefährlich sei, das Messer aus der Wunde zu ziehen. Denn alsdann stürzt gleich das Blut nach. Und wenn es nicht schnell genug glückt, das zu hindern, dann ist keine Rettung. Aber er vertraue darauf, dass meine Herrin geschickt sein werde, ihm zu helfen. Und sie nickte

aber sie hat kein Wort gesagt. Und so standen sie am Bett des Kapitäns, der Arzt an der rechten und meine Herrin an der linken Seite. Und beide beugten sich vor. Ich aber wurde herangerufen, um den Leuchter zu halten. Der Kapitän hatte die Augen geschlossen gehabt. Aber nun riss er sie auf und sah von einem Gesicht zum anderen. Und dann blieb sein Blick auf Isottas Gesicht haften. Und bei allen Heiligen, es war ein furchtbarer Blick. Der Arzt wollte jetzt nach dem Messer fassen, aber da schrie der Kapitän auf, so laut, wie ich ihn noch nie habe schreien hören. Und da hatte er schon selber zugegriffen, ja. Und zugestoßen hat er auch. Und so sind sie beide in der gleichen Nacht gestorben. Der Kapitän und meine Herrin. Als die Dienerin so weit gesprochen hatte, blieb sie stehen. Und sie waren jetzt vor dem Portal von San Lorenzo. Sie sah eine Weile stumm auf die Treppenstufen der Kirche und dann begann sie von Neuem. Ich selber stamme von einfachen Leuten. Unser einer hätte ein Recht gehabt zu fragen, warum soll ich mich mit fremden Angelegenheiten aufhalten und vielleicht die eigenen darüber versäumen? Und so hättet ihr auch fragen dürfen, wenn ihr etwa ein Hutmacher oder Geldwechsler wäret. Aber die Wohlgeborenen müssen andere Gedanken haben. Das habe ich gelernt in den Jahren, die ich bei meiner Herrin hinbrachte. Und jetzt kommt mit mir in die Kirche, da werde ich euch Isottas Grab zeigen. Der Kapitän aber ist auf des Statthalters Befehl ohne Grabmal beigesetzt worden, wenn auch nicht auf dem Schindanger, wie das manche gewünscht haben. In die Wand des rechten Seitenschiffes war in einiger Entfernung vom Boden eine halbmannshohe Tafel von weißem Marmor eingelassen. Zwei leicht angedeutete Säulen rahmten sie ein und waren mit einer mittleren durch zwei schlank geschwungenen Bögen verbunden. Von den beiden auf diese Weise entstandenen Feldern trug das eine ein Wappen, das andere die beiden Worte Stirpis Ultima, die letzte ihres Geschlechts. Sonst war keine Grabschrift vorhanden. Auch fand sich nirgends ein Name. Lang kniete Bastiano vor diesem Grabmal. Als er sich endlich erhoben hatte und sich nach der Dienerin umsah, konnte er sie nicht mehr entdecken. Dies war ihm leid, denn es verlangte ihn, noch viel mit ihr zu reden. Auch hätte er ihr gern Gutes erwiesen, denn sicher war sie in bedrängte Umstände geraten. Aber ihre Seele hatte wohl zu viel Stolz gelernt, als dass sie seine Hilfe entgegengenommen hätte. Inzwischen hatten sich einige Leute in der Kirche eingefunden. Bastiano hörte eine priesterliche Stimme und gewahrte, dass an einem der Seitenaltäre eine Messe gelesen wurde. Er begab sich zu der Andächtigen, als das Evangelium des Tages verlesen wurde. Da hörte er das Gleichnis von dem Manne, der eine große Anzahl von Leuten zu seinem Gastmahl lud. Da hatte denn ein jeder eine Entschuldigung seines Fortbleibens und eine jede war in ihrer Art unanfechtbar und gültig. Der eine hatte 5 Joch Ochsen gekauft und der andere einen Meierhof. Und weil er nun ein sorgsamer Landmann war und eine solche Sorgsamkeit zu seinen Standespflichten gehörte, so war das Gastmahl unbesucht geblieben. An keiner Stelle des Gleichnisses war gesagt worden, es habe sich um lügnerisch vorgewandte Dinge gehandelt. Nein, sie hatten nicht anders verfahren können und dennoch war es ihnen zum Verderben gerechnet worden. Und ebenso hatte auch er nicht anders verfahren können und war darum in Schuld gefallen, indem er das unterlassen hatte, was unverkennbarermaßen von ihm gefordert worden war. Da konnte er es nicht hindern, dass die Tränen ihm über beide Wangen liefen, immer schneller und immer reichlicher strömend. Bastiano kehrte an den herzoglichen Hof zurück, nahm seine Entlassung und lebte eine längere Zeit einsam, indem er sich bemühte, mit seinen Gedanken in Ordnung zu kommen. Schließlich beschwichtigten sich seine Grübeleien, wie sich auf irgendeine Weise die zwistigen Gedanken aller Menschen beschwichtigen, damit sie das Leben zu ertragen vermögen. Später kaufte er einen Landsitz, heiratete und hatte Kinder und ein Leben, wie es ein gesunder, einfacher Mensch führt, der von niemandem abhängig ist. Er wurde sehr alt und gewöhnte sich ab, jenes Jugenderlebnisses zu gedenken.
Und nur in seinen greisen Jahren geschah es manchmal, dass er sich darüber wunderte, wie doch seine Kinder und Enkel so dichte, gerade und dennoch unebenmäßige Augenbrauen hatten.

In dieser Folge unserer Erzählzeit am Nachmittag hörten Sie den dritten und letzten Teil der Erzählung »Die Augenbrauen« von Werner Bergengrün. Gelesen hat für Sie Katharina Wilczek.

Barmherziger Jesus, im Augenblick deines Kreuzestodes für uns bete ich dich an und lobpreise dich und bitte, umfasse mit deiner unerschöpflichen Barmherzigkeit die ganze Menschheit, besonders die armen Sünder und die Sterbenden. Amen. Liebe Hörer, ich darf Sie nun wieder herzlich einladen, im Studio anzurufen, um mit mir zusammen diesen Barmherzigkeitsrosenkranz zu beten. Und während wir auf einen Anrufer warten, sage ich Ihnen noch die Nummer durch und dann lese ich Ihnen noch ein Zitat aus dem Tagebuch von der Schwester Maria Faustina Kowalska vor. Die Nummer lautet wie immer 0720 578 578, 0720 578 578, und von außerhalb Österreichs wählen Sie bitte 0043 720 578 578. Und nun das Zitat von der Schwester Maria Faustina Kowalska. Wer auch immer ihn beten wird, der erfährt in seiner Todesstunde meine große Barmherzigkeit. Die Priester werden ihn den Sündern als letzten Rettungsanker reichen. Sollte es der verstockteste Sünder sein, falls er nur einmal diesen Rosenkranz betet, wird ihm die Gnade meiner unendlichen Barmherzigkeit zuteil. Ich wünsche, dass die ganze Welt meine Barmherzigkeit kennt. Soweit die Schwester Maria Faustina Kowalska.

0: Im Namen des Vaters und des Sohnes und des Heiligen Geistes. Amen. Vater unser im Himmel, geheiligt werde dein Name, dein Reich komme, dein Wille geschehe, wie im Himmel, so auf Erden.
1: Unser tägliches Brot gib uns heute und vergib uns unsere Schuld, wie auch wir vergeben unseren Schuldigern. Und führe uns nicht in Versuchung, sondern erlöse uns von dem bösen. Amen.
0: Gegrüßet seist du, Maria, voll der Gnade, der Herr ist mit dir. Du bist gebenedeit unter den Frauen, und gebenedeit ist die Frucht deines Leibes, Jesus.
1: Heilige Maria, Mutter Gottes, bitte für uns Sünder, jetzt und in der Stunde unseres Todes. Amen.
0: Ich glaube an Gott, den Vater, den Allmächtigen, den Schöpfer des Himmels und der Erde, und an Jesus Christus, seinen eingeborenen Sohn, unseren Herrn, empfangen durch den Heiligen Geist, geboren von der Jungfrau Maria, gelitten unter Pontius Pilatus, gekreuzigt, gestorben und begraben, hinabgestiegen in das Reich des Todes, am dritten Tage auferstanden von den Toten, aufgefahren in den Himmel. Er sitzt zur Rechten Gottes des allmächtigen Vaters. Von dort wird er kommen, zu richten die Lebenden und die Toten.
1: Ich glaube an den Heiligen Geist, die heilige katholische Kirche, Gemeinschaft der Heiligen, Vergebung der Sünden, Auferstehung der Toten und das ewige Leben. Amen.

0: Ewiger Vater, ich opfere dir auf den Leib und das Blut, die Seele und die Gottheit deines über alles geliebten Sohnes, unseres Herrn, Jesus Christus.
1: Zur Sühne für unsere Sünden und für die Sünden der ganzen Welt.
0: Durch sein schmerzhaftes Leiden.
1: Habe Erbarmen mit uns und mit der ganzen Welt.
0: Durch sein schmerzhaftes Leiden.
1: Habe Erbarmen mit uns und mit der ganzen Welt.
0: Durch sein schmerzhaftes Leiden.
1: Habe Erbarmen mit uns und mit der ganzen Welt.
0: Durch sein schmerzhaftes Leiden.
1: Habe Erbarmen mit uns und mit der ganzen Welt.
0: Durch sein schmerzhaftes Leiden.
1: Habe Erbarmen mit uns und mit der ganzen Welt.
0: Durch sein schmerzhaftes Leiden.
1: Habe Erbarmen mit uns und mit der ganzen Welt.
0: Durch sein schmerzhaftes Leiden.
1: Habe Erbarmen mit uns und mit der ganzen Welt.
0: Durch sein schmerzhaftes Leiden.
1: Habe Erbarmen mit uns und mit der ganzen Welt.
0: Durch sein schmerzhaftes Leiden.
1: Habe Erbarmen mit uns und mit der ganzen Welt.
0: Durch sein schmerzhaftes Leiden.
1: Habe Erbarmen mit uns und mit der ganzen Welt.

0: Ewiger Vater, ich opfere dir auf den Leib und das Blut, die Seele und die Gottheit deines über alles geliebten Sohnes, unseres Herrn Jesus Christus.
1: Zur Sühne für unsere Sünden und für die Sünden der ganzen Welt.
0: Durch sein schmerzhaftes Leiden.
1: Hab Erbarmen mit uns und mit der ganzen Welt.
0: Durch sein schmerzhaftes Leiden.
1: Hab Erbarmen mit uns und mit der ganzen Welt.
0: Durch sein schmerzhaftes Leiden.
1: Hab Erbarmen mit uns und mit der ganzen Welt.
0: Durch sein schmerzhaftes Leiden.
1: Hab Erbarmen mit uns und mit der ganzen Welt.
0: Durch sein schmerzhaftes Leiden.
1: Hab Erbarmen mit uns und mit der ganzen Welt.
0: Durch sein schmerzhaftes Leiden.
1: Hab Erbarmen mit uns und mit der ganzen Welt.
0: Durch sein schmerzhaftes Leiden.
1: Hab Erbarmen mit uns und mit der ganzen Welt.
0: Durch sein schmerzhaftes Leiden.
1: Hab Erbarmen mit uns und mit der ganzen Welt.
0: Durch sein schmerzhaftes Leiden.
1: Hab Erbarmen mit uns und mit der ganzen Welt.
0: Durch sein schmerzhaftes Leiden.
1: Hab Erbarmen mit uns und mit der ganzen Welt.

0: Ewiger Vater, ich opfere dir auf den Leib und das Blut, die Seele und die Gottheit deines über alles geliebten Sohnes, unseres Herrn Jesus Christus.
1: Zur Sühne für unsere Sünden und für die Sünden der ganzen Welt.
0: Durch sein schmerzhaftes Leiden.
1: Hab Erbarmen mit uns und mit der ganzen Welt.
0: Durch sein schmerzhaftes Leiden.
1: Habe Erbarmen mit uns und mit der ganzen Welt.
0: Durch sein schmerzhaftes Leiden.
1: Habe Erbarmen mit uns und mit der ganzen Welt.
0: Durch sein schmerzhaftes Leiden.
1: Habe Erbarmen mit uns und mit der ganzen Welt.
0: Durch sein schmerzhaftes Leiden.
1: Habe Erbarmen mit uns und mit der ganzen Welt.
0: Durch sein schmerzhaftes Leiden.
1: Habe Erbarmen mit uns und mit der ganzen Welt.
0: Durch sein schmerzhaftes Leiden.
1: Habe Erbarmen mit uns und mit der ganzen Welt.
0: Durch sein schmerzhaftes Leiden.
1: Habe Erbarmen mit uns und mit der ganzen Welt.
0: Durch sein schmerzhaftes Leiden.
1: Habe Erbarmen mit uns und mit der ganzen Welt.
0: Durch sein schmerzhaftes Leiden.
1: Habe Erbarmen mit uns und mit der ganzen Welt.

0: ewiger Vater, ich opfere dir auf den Leib und das Blut, die Seele und die Gottheit deines über alles geliebten Sohnes, unseres Herrn Jesus Christus,
1: zur Sühne für unsere Sünden und für die Sünden der ganzen Welt.
0: Durch sein schmerzhaftes Leiden
1: hab Erbarmen mit uns und mit der ganzen Welt.
0: Durch sein schmerzhaftes Leiden
1: hab Erbarmen mit uns und mit der ganzen Welt.
0: Durch sein schmerzhaftes Leiden
1: hab Erbarmen mit uns und mit der ganzen Welt.
0: Durch sein schmerzhaftes Leiden
1: hab Erbarmen mit uns und mit der ganzen Welt.
0: Durch sein schmerzhaftes Leiden
1: hab Erbarmen mit uns und mit der ganzen Welt.
0: Durch sein schmerzhaftes Leiden
1: hab Erbarmen mit uns und mit der ganzen Welt.
0: Durch sein schmerzhaftes Leiden
1: hab Erbarmen mit uns und mit der ganzen Welt.
0: Durch sein schmerzhaftes Leiden
1: hab Erbarmen mit uns und mit der ganzen Welt.
0: Durch sein schmerzhaftes Leiden
1: hab Erbarmen mit uns und mit der ganzen Welt.
0: Durch sein schmerzhaftes Leiden
1: hab Erbarmen mit uns und mit der ganzen Welt.

0: Ewiger Vater, ich opfere dir auf den Leib und das Blut, die Seele und die Gottheit deines über alles geliebten Sohnes, unseres Herrn Jesus Christus.
1: Zur Sühne für unsere Sünden und für die Sünden der ganzen Welt.
0: Durch sein schmerzhaftes Leiden.
1: Hab Erbarmen mit uns und mit der ganzen Welt.
0: Durch sein schmerzhaftes Leiden.
1: Hab Erbarmen mit uns und mit der ganzen Welt.
0: Durch sein schmerzhaftes Leiden.
1: Hab Erbarmen mit uns und mit der ganzen Welt.
0: Durch sein schmerzhaftes Leiden.
1: Hab Erbarmen mit uns und mit der ganzen Welt.
0: Durch sein schmerzhaftes Leiden.
1: Habe Erbarmen mit uns und mit der ganzen Welt.
0: Durch sein schmerzhaftes Leiden.
1: Habe Erbarmen mit uns und mit der ganzen Welt.
0: Durch sein schmerzhaftes Leiden.
1: Hab Erbarmen mit uns und mit der ganzen Welt.
0: Durch sein schmerzhaftes Leiden.
1: Hab Erbarmen mit uns und mit der ganzen Welt.
0: Durch sein schmerzhaftes Leiden.
1: Hab Erbarmen mit uns und mit der ganzen Welt.
0: Durch sein schmerzhaftes Leiden.
1: Hab Erbarmen mit uns und mit der ganzen Welt.

0: Heiliger Gott, heiliger, starker Gott, heiliger, unsterblicher Gott.
1: Hab Erbarmen mit uns und mit der ganzen Welt.
0: Heiliger Gott, heiliger, starker Gott, heiliger, unsterblicher Gott.
1: Hab Erbarmen mit uns und mit der ganzen Welt.
0: Heiliger Gott, heiliger, starker Gott, heiliger, unsterblicher Gott.
1: Hab Erbarmen mit uns und mit der ganzen Welt.
0: O Blut und Wasser, aus dem Herzen Jesu, als Quelle der Barmherzigkeit für uns entströmt.
1: Jesus, ich vertraue auf dich.
0: Im Namen des Vaters und des Sohnes und des Heiligen Geistes.
1: Amen.

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1: Ich habe vor einigen Jahren sozusagen meinen Mann verloren. Da waren solche hilfreiche Sendungen in Radio Maria, Impulse, Gedanken sozusagen. Und auch so, wie soll ich sagen, für, man könnte fast sagen, für jede Situation, was ich zum Beispiel bei Vorträgen sehr gelernt habe, das Wort loslassen. Also loslassen, nicht unbedingt an Verbindungen festhalten, warum ruft der nicht an, warum kommt der nicht und so weiter. Sozusagen die Menschen in ihrer Vielfalt versuchen anzunehmen. Das ist zum Beispiel auch ein Punkt, was ich bei Radio Maria gelernt habe. Und auch gelernt habe, sozusagen das Alter anzunehmen, nicht jammern, was war, sondern ich lebe heute mit den heutigen Möglichkeiten. Und diese Impulse bekomme ich sehr, sehr viel von Radio Maria.

0: Herzlich willkommen beim Garten des Gebets bei Radio Maria. Am Mikrofon ist Sarah Ettlinger. Wir beschäftigen uns heute mit einem Seligen aus unserer Heimat. Er hat den Großteil seines Lebens hier in Wien verbracht und hat in der Stadt missionarisch gewirkt. Deswegen ist es auch nicht verwunderlich, dass unser Wiener Radio Maria Missionsteam diesen Seligen als ihren Patron erwählt hat. Von welchem Seligen spreche ich? Natürlich geht es um den seligen Pater Anton Maria Schwarz. 137 Jahre nach der Gründung des Kalasantinerordens durch den Pater Anton Maria Schwarz haben wir einen seiner Mitbrüder, Pater Bernhard Schwarz, eingeladen, um unser Gebetsleben durch diesen Seligen bereichern zu lassen. Somit begrüße ich Sie, lieber Pater Bernhard, herzlich willkommen bei Radio Maria.
1: Vielen Dank. Ich freue mich sehr, bei euch auf Sendung sein zu dürfen. Ja, steigen wir ein in ein spannendes Leben eines Mystikers, eines Apostels und Propheten. Der selige Anton Maria Schwarz wird uns jetzt auch anhand eines Lebensbildes, wird uns klar werden, eben was für eine Art von Mann des Gebetes er war. So möchte ich über ein Lebensbild beginnen. Er sagt: Du weißt ja, Jesus, dass ich den ernsten Willen habe, alles zu tun, was mich zu dem Ziel bringt, heilig zu werden. Verlasse mich nur nicht, sondern verzeih mir Sünder und ziehe mich an dein göttliches Herz. Der Beter ist 21 Jahre alt. Er heißt Anton Maria Schwarz und verbringt sein drittes Jahr im Wiener Priesterseminar. Oft schreibt er ähnliche Gebete in sein Tagebuch. Er sehnt sich danach, ohne Sünden zu sein, heilig zu werden, ja wirklich heilig zu werden. Ganz eins sein will er mit Gott. So sagt er: Nimm meine Seele und reiß sie an dich. Sie gehört ja schon dir. Was veranlasst ihn dazu? Ehrgeiz oder das Nachahmen großer Glaubenshelden? Nein, es sind andere Gründe. Vor allem Dankbarkeit treibt ihn dazu. Es ist ihm sehr klar, dass er alles in seinem Leben und auch dieses Selbst seinem Erlöser Jesus Christus verdankt. Und er spürt, wie sehr Jesus mit den Menschen, also auch mit ihm, lebt, wie er mit ihnen leidet und sich freut, wie er sich auch über sie freut und an ihnen leidet. Darum will er ein Heiliger werden, um Jesus zu erfreuen und ihm seine Liebe zu zeigen. Im Seminar macht ihn das so ausgeprägte Streben nach Heiligkeit zum Außenseiter. Nicht viele verstehen ihn. Er hat nicht viel mehr als zwei große Anliegen: heilig sein und Gott Menschenherzen schenken, also mit vielen anderen die Liebe Gottes erleben und beantworten. Wer diese Anliegen nicht mit ihm teilt, bleibt ihm fremd. Wie verlief der Weg Antons ins Priesterseminar? Am 28. Februar 1852 wurde er in Baden geboren, das vierte von 13 Kindern. Der Vater war Gemeindesekretär und Theatermusiker, die Mutter Hausfrau, Pfarrvolksschüler in Baden, Sängerknabe in Heiligenkreuz, Gymnasiast bei den Schotten war sein Weg. Im Alter von 15 Jahren verlor er den Vater. Ein Jahr danach ließen seine zuvor ausgezeichneten schulischen Leistungen nach. Er durchlebte eine Krise, die er nie näher beschreiben wird. Doch oft wird er andeuten, wie dankbar er Jesus sei, der ihn aus dieser Not befreit hätte. 1869 trat er bei den Piaristen ein und blieb bis zum Bestehen der Matura dort. In dieser Zeit begann seine lebenslange Verehrung des heiligen Josef Kalasanz. des Gründers der Pieristen und Begründer der unentgeltlichen Volksschulen in Europa. Da die Pieristen in Österreich aber die Aufhebung ihres Ordens befürchteten, rieten sie Anton Maria Schwarz, in seinem eigenen Interesse auszutreten. Daraufhin wechselte er im März 1871 ins Priesterseminar. Wie kann die Seminarzeit kurz beschrieben werden? Ausgezeichnete Prüfungsergebnisse, Gründung eines Liebesbundes. Die Mitglieder wollen die Hausordnung mit größtmöglicher Hingabe leben. Er hatte zwei schwere Erkrankungen. Nach der zweiten weiht er sich der Mutter Gottes und nimmt am 8. Dezember 1873 Maria als zweiten Namen an. Am 25. Juli 1875 weiht ihn Kardinal Rauscher zum Priester. Nach 4 Kaplansjahren wird er nach Wien berufen. Als Spiritual- und Krankenhausseelsorger der Barmherzigen Schwestern in Sechshaus. Durch die Schwestern wird er auf die Not der Lehrlinge aufmerksam gemacht. Solange die Burschen in der Schule waren, konnten sich die Schwestern um sie kümmern. Doch dann war keine religiöse Erziehung mehr möglich. Waren die jungen Leute in der Lehre, hatten die Schwestern keinen Zugang mehr. Anton Maria Schwarz gründete den katholischen Lehrlingsverein unter dem Schutz des heiligen Josef Kalasanz und beginnt mit einer arbeitsintensiven und schnell aufblühenden Seelsorge. 4 Jahre hält er der Doppelbelastung Spital, Lehrlinge, stand. Dann bittet er Kardinal Gangelbauer, ausschließlich für die Lehrlinge wirken zu dürfen. Dieser lehnt ab, weil er keine Möglichkeit der Finanzierung einer solchen Arbeit sieht. Die Enttäuschung streckt den jungen Priester aufs Krankenbett. Die Ärzte geben ihn schon auf. Doch die barmherzige Schwester Magdalena Kühtreiber gewinnt Damen des Adels, die 2 Jahre im Voraus für ihn sorgen. Nun stimmt der Kardinal zu und Anton Maria Schwarz lebt wieder auf. Er sagt, Seelen will ich dir schenken. Gib mir nur die Gnade, mit apostolischem Eifer erfüllt, nur dir und dem Heil der Seelen zu leben. Für jede einzelne Seele will ich mein Leben hergeben, falls ich ihr Heil damit erreichen könnte. So betet der neue Priester Anton Maria Schwarz als Kaplan in Macheck. Voll Eifer kämpft er gegen den schon damals beginnenden Glaubensschwund und erntet für seine Bemühungen, einreißende Unsitten abzustellen, Spott in einer Mundartzeitung, die ihn als Papst von Macheck verhöhnt. Doch die Schwierigkeiten hindern ihn nicht, unermüdlich für seinen brennenden Wunsch zu leben, Gott Seelen zu schenken. In den folgenden Jahren wird ihm die Vision seines Lebens immer klarer. Die Erneuerung der Gesellschaft muss bei den Arbeitern ansetzen, die am meisten den schlechten Einflüssen der Zeit ausgesetzt sind und unter ihnen wiederum bei den jungen Arbeitern. Also ringt er ab nun um die einzelnen Herzen der jungen Arbeiter, damit sie Christus finden und zu einem festen Glauben an ihn gelangen. Mit aller Kraft ergreift er seine Berufung. Sein Herzenswunsch, Seelen für Gott zu gewinnen und zu begeistern, wird jetzt konkret gelebt. Jede Minute gibt er dafür her. 1888 ruft er das christliche Handwerk, eine Zeitung für den Handwerker- und Arbeiterstand ins Leben, die er lange Zeit allein schreibt. Ein Jahr später, innerhalb von 8 Monaten, wird unter seiner Anleitung die Kalasantinerkirche gebaut, die erste Arbeiterkirche Wiens. In ihr wird am 24. November 1889 die Kongregation der frommen Arbeiter nach der Regel vom heiligen Josef Kalasanz gegründet. Das Arbeitsfeld des neuen Ordens wird von Pater Schwarz immer wieder als gewaltig beschrieben. Die Menschen, die er von der Liebe Gottes und der Notwendigkeit eines Lebens für ihn überzeugen will, erfahren viel Elend und Benachteiligung. Für die Arbeiter gibt es keine Gewerkschaften, keine geregelten Arbeitszeiten. Junge Arbeiter müssen 12 Stunden am Tag und auch an Sonn- und Feiertagen arbeiten. Überstunden sind unbezahlt, die Arbeitsbedingungen oft für heutige Verhältnisse unvorstellbar. All diesen Missständen versucht Pater Schwarz mit aller Kraft entgegenzuwirken. An die Seite der Bemühung um christliche Formung muss die Sorge um menschliche Bildung, um Hilfe im Arbeitsleben und auch um einen Wandel in der gesellschaftlichen Situation treten. Also hält Pater Schwarz den Lehrlingen wohl religiöse Vorträge, aber er sieht auch auf ihre Herzens- und Charakterbildung. Sie dürfen Musik treiben und Theater spielen. Und er bringt ihnen Umgangsformen bei, sodass sie sich im Leben sicherer bewegen können. Er schafft eine erste Lehrstellenvermittlung. Zu 1000 christlichen Meistern hat er Kontakt. Tausende Lehrlinge kommen dadurch zu Lehrstellen, denen ihnen entsprechenden Behandlung auch ein freier Sonntag sicher sind. Er richtet ein Lehrlingsheim ein, das jungen Arbeitern von auswärts Heimat bietet. Pater Schwarz fordert zu Selbstschutz und Bildungsverbänden unter den Arbeitern auf und nimmt an den Streiks auch der Tramwayfahrer, Tischler und der Kellner selbst teil. Doch bei all diesen Aktivitäten erkennt jeder, der ihn erlebt und hört, worum es ihm letzten Endes geht. Jede Verbesserung der Zustände oder der persönlichen Lage eines Einzelnen wird nur angestrebt, um der Verkündigung der frohen Botschaft Platz zu machen und um den Menschen Kraft und Mut zu geben, sich selbst für diese Verkündigung und Verwirklichung des Reiches Gottes einzusetzen. Er sagt: Wie gern wollte ich meine geistlichen Söhne hinausführen in alle Welt, in alle Erdteile, übers Meer hinüber, um Arbeiterseelen zu retten. Denn Arbeiterseelen gibt es überall. Ohne Rast und Ruhe müssen wir arbeiten. Und solange noch ein einziger verwirrter Arbeiter auf der Welt wäre, dürften wir nicht ruhen, bis auch dieser zum eucharistischen Heiland im Tabernakel zurückgeführt wäre. Diesmal ist es kein Gebet, das zeigt, was Anton Maria Schwarz sich sehnlichst wünscht. Es ist ein flammender Aufruf an seine Mitbrüder und auch an seine Mitarbeiter. Als Leiter seines Kalasantinerordens lebt er immer noch nur für das, was ihn seit seiner Jugend bestimmt: Gott Seelen zu schenken. Die Heiligkeitssehnsucht erweist sich als echt. Ihre Frucht ist der Wunsch, dass alle Menschen zur Liebe zu Gott gelangen. In Wien, Niederösterreich und der Steiermark gründet er Niederlassungen. Von zahlreichen ausländischen Anfragen könnten nur jene aus Südtirol, Budapest mit Neugründungen beantwortet werden. Doch trotz allem, der Prophet bleibt zu wenig gehört. Es ist ihm klar: Wenn die Kirche die Arbeiter nicht für Christus gewinnen kann, wird sich nach und nach die ganze Gesellschaft von Christus entfernen. Nicht viele erkennen die Richtigkeit seiner Schau. Nicht viele spüren, dass keine Zeit verloren werden darf. Nicht viele springen auf den Zug, der rollt und Auslöser wird für die Sozialenzyklika Rerum Novarum Leo des 13. Das große Unverständnis der Umgebung schmerzt Pater Schwarz zwar, doch es kann ihn nicht bremsen. Der Prophet muss unermüdlich seine Botschaft verkünden und sie auch leben. Bis an sein Lebensende bleibt er seinem Auftrag treu. Er führt einzelne Arbeiter zu den Sakramenten zurück und sammelt sie in Oratorien, um charakterfeste, glaubensstarke Persönlichkeiten aus ihnen zu machen. Er setzt auch alles daran, die Intelligenz für die soziale Problematik zu gewinnen und holt auch sie ins Kalasantinum. Erschöpft von der rastlosen Tätigkeit, auch die Leitung der Gemeinschaft verlangt ihm viel ab, stirbt er am 15. September 1929. Tausende Menschen nehmen trotz strömenden Regens beim Gang auf den Friedhof von ihm Abschied. So wollen wir nun nach diesem ersten Teil etwas Musik hören.

0: Sie hören die Gebetsschule mit dem seligen Pater Anton Maria Schwarz, heute im Garten des Gebets hier bei Radio Maria. Im ersten Teil hat Pater Bernhard Schwarz von den Kalasantinern schon über das Leben dieses Seligen gesprochen, der den Arbeitern, aber vor allem den jungen Arbeitern das Evangelium durch eine persönliche Begleitung und durch konkrete Aktionen verkündet hat. Und so seine ganz persönliche prophetische Aufgabe in der Welt hier in Wien ja umgesetzt hat. Und so schauen wir nun, was wir für unser persönliches Gebetsleben von diesem Seligen mitnehmen können. Lieber Pater Bernhard, ich übergebe Ihnen dazu wieder das Wort.
1: Ja, herzlichen Dank. Wir wollen gleich auch noch schauen auf einen Charakterzug seiner Frömmigkeit, die ganz und gar auch dem jetzigen Herz-Jesu-Monat entspricht. Ich möchte dazu ihn selbst auch wieder zu Wort kommen lassen, wenn er sagt: Vorzüglich und auf einzige Weise verbindet uns mit dem göttlichen Heilande der öftere Empfang der heiligen Sakramente, wodurch alle Fehler getilgt und unser Herz mit Jesus selbst vereinigt wird. Zu meinem Troste gereicht es mir, dass ich keine Gelegenheit verabsäumt habe, euch zum öfteren Empfang des heiligen Sakramentes zu bewegen. Wohl scheint es unbegreiflich, dass es Christen geben könne, die nicht einsehen, wie nützlich, wie selig es ist, Jesus in der heiligen Kommunion zu empfangen. Es gibt keinen einzigen Grund für den seltenen Empfang, wohl aber sehr viele Gründe für den sehr often Empfang. Sehen wir auf unsere Fehler, so haben wir die heilige Kommunion sehr nötig. Sie ist ja das göttliche Heilmittel unserer geistigen Genesung. Sehen wir auf die großen Gnaden, welche wir in der heiligen Kommunion empfangen, so soll unser Herz ganz verzehrt werden von der heißesten Begierde nach dem Genusse dieses himmlischen Brotes. Die Christen der ersten Zeit sind täglich zum Tische des Herrn gegangen. Alle Heiligen haben oft, sehr oft die heilige Kommunion empfangen und nach Kräften andere zu bestimmt gesucht, ebenfalls das heilige Sakrament zu empfangen. Die Heilige Kirche endlich, die Mutter aller Christen, die Braut des Heiligen Geistes, also erleuchtet vom Heiligen Geiste, wie sie bestrebt, die Gläubigen zu bewegen, recht oft den göttlichen Heiland zu empfangen. Sie gründete so viele Vereine und Bruderschaften, deren Mitglieder sich zur Aufgabe machen, dieses Himmelsbrot öfters zu genießen. Sie teilt so viele Ablässe und selbst vollkommene Ablässe den Gläubigen zu, die ihrer mütterlichen Werkstimme folgen und an den von ihr bestimmten Tagen die heilige Kommunion empfangen. Ach, liebe Christen, lasst euch überzeugen von dem großen Nutzen der öfteren heiligen Kommunion und belebt in euch ein inniges, lebendiges Verlangen danach und erfüllt auch dieses heilige Verlangen eurer Seelen. Also es ist eigentlich wirklich wunderbar zu sehen, wie der selige Anton Maria Schwarz eigentlich ein zutiefst eucharistischer Mensch war. Und mich persönlich macht das deswegen so betroffen, weil ich mit voller Freude auch sehe, wie wir uns auch jetzt wieder neu in einem eucharistischen Aufbruch befinden. Wenn ich an die eucharistischen Kongresse denke, die jetzt vermehrt eben aufkommen, es wird heuer eben in Kremsmünster, in Salzburg, in Altötting eucharistische Kongresse geben. Ich selbst war letztes Jahr in Salzburg und darf dieses Jahr in Altötting sein. Also es ist wieder erkannt worden, wie wichtig es ist, dass der Christ ein eucharistischer Mensch ist. Und als Priester, als Jungpriester, geht es mir überhaupt ganz ans Herz, wenn ich merke, dass in der Heiligen Messe einfach alles gegenwärtig ist, was mir zum christlichen Heil dient. Und deshalb hat der Schwarz sich ja auch ganz innerlich gespürt. Und er hat gerungen darum, wie kann er das auch eben weitergeben. Und als sein Schüler, wenn man so will, als sein geistlicher Bruder und Nachfolger in seiner Arbeit, würde ich heute gerne da auch die heilige Mutter Teresa mit hineinnehmen, die er hier wirklich auch sicher gut geheißen hätte. Wenn sie sagt, geht zur Messe und feiert die heilige Messe, als wäre es eure erste. Feiert sie, als wäre es die einzige. Und feiert die heilige Messe so, als wäre es die letzte, als würdet ihr heute sterben. Wie würden wir die heilige Messe feiern und wie würden wir kommunizieren, wenn wir so in die heilige Messe gehen? Unser Herz würde sich ganz, ganz öffnen der Liebe des Schöpfers. Und so ist ja aber jede Messe für uns ein Geschenk, wo wir das so empfangen können. Ja, mit diesem eucharistischen Blick, der auch ein gegenwärtiger ist, in der damaligen Zeit für Pater Schwarz wichtig und für uns auch heute ganz entscheidend für das christliche Leben, möchte ich nun diesen Beitrag auch zum Gebetsleben des Pater Schwarz und seiner inneren Haltung beenden und möchte Ihnen gerne auch, liebe Zuhörer und Zuhörerinnen, das Wort geben, dass wir vielleicht ins Gespräch kommen.
0: Dazu gibt es jetzt im zweiten Teil dieser Sendung, im Hörerteil, die Möglichkeit anzurufen. Die Nummer dazu ist 0720 578 578 und von außerhalb Österreichs 0043 720 578 578. Nochmals herzliche Einladung dazu, jetzt anzurufen und ja über diesen Seligen Österreichs ins Gespräch zu kommen. Ein tief marianischer und eucharistischer Seliger, den wir in unserem Land besonders verehren dürfen, besonders auch hier in Wien. Und so rufen Sie jetzt gerne an, auch mit Ihren Zeugnissen und mit Ihren Erfahrungen zu diesen Themen, über die wir heute gesprochen haben.

0: Grüß Gott.
1: Grüß Gott. Ich möchte eigentlich fragen, wie oft darf man am Tag kommunizieren?
0: Also an und für sich reicht es, also eine Kommunion beinhaltet ja die volle Begegnung mit dem Herrn. Und damit ist, wenn Sie einmal am Tag zur Messe gehen und einmal am Tag die Kommunion empfangen, ist das genug. Alles, was mehr ist, also ist jetzt in dem Sinn nicht notwendig, sondern gehen Sie einmal am Tag ganz gewissenhaft, wenn Sie das möchten, wenn Sie die Möglichkeit dazu haben, zur Messe, und empfangen Sie ganz innig und bewusst, so wie wir das vorher auch besprochen haben, dieses: Ich gehe zur Messe, wie als wäre es meine erste, wie als wäre es die einzige, wie als wäre es die letzte. Dann werden Sie den Herrn ganz tief empfangen. Und dann reicht es genau ein einziges Mal am Tag.
1: Ja, weil ich war jetzt zum Beispiel am Sonntag ganz in der normalen Messe hier in der Pfarrkirche. Und am Abend hatten wir ein Treffen von unserer Medjugorje-Reise. Und da haben wir auch eine heilige Messe gehabt. Und da habe ich mir erlaubt, wieder zu kommunizieren, weil ich in Medjugorje auch immer in der Früh und am Abend zur Kommunion gehe. Ist das nicht in Ordnung?
0: Ja, nein, es ist, dass Sie mich nicht falsch verstehen. Das ist natürlich keine Sünde oder irgendetwas. Aber es reicht. Ich will einfach sagen, was reicht und was, glaube ich, für einen gesunden Umgang auch im geistlichen Leben förderlich ist. Ja? Weil selbst auch für uns Priester, also wir müssen ja quasi durchaus durch unseren Dienst, feiern wir oft zweimal am Tag die Messe oder manchmal sogar dreimal oder je nachdem. Ja? Aber auch da schauen wir, dass wir uns zusammensprechen. Und also es gibt auch, ich will das mal vorsichtig formulieren, es gibt auch ein zu viel. Ja, also es soll immer diesen Charakter des Geheimnisses und des Besonderen behalten. Ja, und wenn das eine Ausnahme ist und Sie das auch merken, dann einmal in der Woche gehe ich gerne zweimal in die Messe, dann ist das überhaupt kein Problem. Tun Sie das gerne, ja, und kommunizieren Sie auch, ja. Aber eben, also da geht es darum, dass das nicht sich abnutzt und irgendwie in irgendeiner Weise zu alltäglich wird. Ja? Es soll was Besonderes bleiben, und damit ist eigentlich wirklich einmal am Tag, wenn man das auch schafft, das ist heutzutage eh auch schon gar nicht so einfach in den ländlichen Gebieten oder wo man auch ist. Bei uns in der Stadt in Wien ist es durchaus einfacher. Wir haben da wirklich viel Messangebot, für das ich sehr dankbar bin. Ich weiß das auch von Gläubigen, die mir gesagt haben, eben, sie sind sehr froh, in der Stadt wirklich oft am Tag haben sie die Möglichkeit, in die Messe zu gehen. Ja, und da gibt es manche, die gehen wirklich gerne in der Früh in die Messe. Und andere sagen, nein, da schaffe ich das noch nicht. Da muss ich schon in der Arbeit sein oder da muss ich gerade das Kind in den Kindergarten bringen oder wie auch immer. Und dann gehen sie am Abend in der Messe. Und dann freuen sie sich, dass sie die Möglichkeit haben, um 17 Uhr zu gehen oder um 18.30 Uhr. Oder dann gibt es noch wo um 20 Uhr eine Messe. Ja. Aber eben eine. Ja, also eine, das reicht, wirklich da ganz mit dem Herzen dabei sein und diesen Moment auch als Gipfelpunkt des täglichen Gebetes dann zu sehen. Die Vereinigung des Herzens, des eigenen Herzens mit dem Herzen Jesu in der Kommunion. Dieser eine Gipfelpunkt, ja, also ich habe das zum Beispiel auch während dem Studium sehr gerne gemacht, dass ich wirklich nach meiner Studienzeit des Tages bin ich in die Messe noch gegangen. Und der Priester, der dort war, der hat das so wunderbar auf den Punkt gebracht. Er hat einfach gesagt, herzlich willkommen, wir haben jetzt zwar schon 19 Uhr, aber trotzdem ist jetzt der Höhepunkt des Tages. Alles, was geschehen ist, findet jetzt seinen Gipfel in der Heiligen Messe. Und das ist doch wunderbar. Also ich kann quasi entweder in der Früh mich schon stärken, was eine wunderbare Sache ist, dann bin ich gestärkt für den ganzen Tag. Oder ich verrichte, was zu tun ist, und lebe den Tag und gehe am Abend noch in die Heilige Messe und darf dann in der Heiligen Messe alles zur Vollkommenheit quasi hinlegen. Christus vervollkommt alles. Und ja, insofern, glaube ich, verstehen Sie, wie ich es meine.
1: Ich sage, dass man, wenn man die Messe aufopfert, und das habe ich zum Beispiel gemacht, ich habe sie aufgeopfert für Verstorbene, und dann darf man das eben.

0: auch so machen, dass man
1: Ja, natürlich dürfen Sie das.
0: Normal, es ist eh nicht die Regel. Ich mache es nur in Medjugorje, wie ich schon gesagt habe, weil ich da ja zweimal am Tag eine Messe besuche und natürlich eine ganze Messe, nicht nur zur Kommunion.
1: Genau. Ja, genau. Nein, das können Sie machen Sie das gerne. Es ist ja immer auch so eine Sache, was gibt dem Herzen wirklich den Frieden? Gell? Also es geht wirklich darum, dass wir da ganz im Frieden sind. Es soll ja keine, also auch nicht eine Hetze entstehen. Ich habe mal auch, also mir ist mal auch wer begegnet, der quasi, der hatte da einen Druck, ja, also der musste da an 3 Messen oder an 4 Messen am Tag musste der teilnehmen. Und ich bezweifle, dass dieser Mensch wirklich erkannt hat, eigentlich, worum es dann eigentlich wirklich ging. Es geht nicht darum, dass er da jetzt jede Messe erwischen muss, sondern ich glaube eher, dass Gott das möchte, dass man einmal ganz innig dabei ist. Und ganz, ganz klar dabei ist. Und dann passt es. Dafür ist uns die Heilige Messe geschenkt. Genau. Und ja, also ich glaube, das passt. Also, ich danke Ihnen herzlich für Ihre Frage. Ja? Auf Wiederhören.
2: Vielen Dank, liebe Franziska. Die Heilige Messe ist also wirklich der Höhepunkt des Tages.

0: die Gebetsschule mit dem seligen Pater Anton Maria Schwarz. Pater Bernhard Schwarz ist für uns heute der Referent und hat über das Gebetsleben und vor allem die eucharistische und marianische Prägung dieses Priesters gesprochen. Und so zum Abschluss dieser Sendung bitte ich Sie nochmal um abschließende Worte zu diesem Thema, aber auch um Ihren priesterlichen Segen.
1: Sehr gerne. Ich möchte weiter noch auch den lieben Seligen zu Wort kommen lassen. Es sind seine Worte einfach wirklich so stark und können uns begleiten. Er sagt zum Beispiel: Mein Gott, ich liebe dich von ganzem Herzen. Ich gehöre dir und nichts kann mich von dir trennen. Oder zur Mutter Gottes sagt er: O liebe Mutter Maria, für immer bin ich dein. Und seinem geliebten Heiligen, dem heiligen Josef Calasanz, er wollte ja Pierist werden, wie wir gehört haben. Auch zu ihm hatte er ein ganz ein inniges Verhältnis, das er wie folgt ausdrückt: Heiliger Josef Calasanz, du hast mein Herz in Besitz genommen. Du hast so heilig gelebt. Erbitte auch mir eine große Vollkommenheit. Und abschließend noch ein Wort, das mich besonders trifft, wo er sagt: Ich habe leider nichts, was ich euch geben könnte. So nehmt mein Herz. Ich habe leider nichts, was ich euch geben könnte. So nehmt mein Herz. Und ich stelle mir vor, wie er das zu den jungen Menschen sagt und wie diese traurigen, hoffnungslosen Menschen, die damals so ausgebeutet wurden, schon in ihrer Jugend, wie ihnen durch so einen Satz eines Priesters wieder Hoffnung, Zuversicht und Glück ins Herz fließt. Wie sie auch für ihr eigenes Leben wieder Zuversicht finden.
0: Und dafür erbitten wir nun den Segen Gottes in den letzten paar Sekunden.
1: Der Herr sei mit euch.
0: Und mit deinem Geiste.
1: Segne, behüte, stärke und leite euch auf die Fürsprache des seligen Anton Maria Schwarz, der allmächtige und euch liebende Gott, der Vater, der Sohn und der Heilige Geist.
0: Amen.
2: Es folgen nun die Nachrichten von Radio Vatikan.
3: Der Papst schreibt an die Pius-Brüder. Er fordert sie auf, die verbotenen Bischofsweihen an diesem Mittwoch nicht vorzunehmen, und er weist warnend auf die automatisch eintretenden Exkommunikationen hin. Herzlich willkommen bei uns am Mikrofon. Begrüßt Sie Stefan von Kempis. Schön, dass Sie mit dabei sind. Einen Tag vor einem drohenden schismatischen Akt durch die Pius-Bruderschaft hat sich Papst Leo XIV. Mit einem Appell an ihren Generaloberen Davide Pagliarani gewandt. In dem Schreiben, das an diesem Dienstag vom Vatikan veröffentlicht wurde, ruft er sie dazu auf, von den für Mittwoch geplanten unerlaubten Bischofsweihen Abstand zu nehmen. Es ist ein Appell fast buchstäblich in letzter Minute. Darüber spreche ich jetzt mit meinem Kollegen Mario Galgano. Mario, was passiert denn, wenn die Pius-Brüder am Mittwoch tatsächlich ohne Erlaubnis des Papstes in der Schweiz mehrere Bischöfe weihen?
4: Das ist leider in kirchenrechtlicher Hinsicht ganz eindeutig. Die Hauptbeteiligten an dieser Weihe ziehen sich damit automatisch die Exkommunikation zu. Das heißt, sie schließen sich damit selbst aus der Gemeinschaft der katholischen Kirche aus. Und nur der Papst kann eine solche Exkommunikation gegebenenfalls wieder aufheben. Also das, was die Pius-Brüder planen, ist ein schwerwiegender, schismatischer Akt, also ein Akt der Kirchenspaltung.
3: Was schreibt nun der Papst in seinem Appell an die Pius-Brüder?
4: Der Papst wendet sich, wie er schreibt, mit väterlichem Herzen an die ganze Gemeinschaft, also Bischöfe, Priester, Seminaristen und Gläubige der Priesterbruderschaft St. Pius X. Leo spricht von der Verantwortung, die ihm der Herr als Nachfolger des Apostels Petrus anvertraut habe und würdigt zunächst durchaus einige positive Aspekte an den Pius-Brüdern, also ihre Verbundenheit mit dem liturgischen Leben, ihr Engagement in der Priesterausbildung, ihren Eifer und den Wunsch nach Treue zur Tradition. Und aus diesem Grund, so schreibt Leo, hätten ja auch seine Vorgänger als Päpste den Pius-Brüdern stets eine Haltung des Wohlwollens entgegengebracht.
3: Was meint der Papst denn damit? Waren die Päpste wirklich immer so wohlwollend gegenüber den Lefebvre-Anhängern?
4: Naja, man kann sagen, es ist ein wenig euphemistisch. Als 1988 der französische Erzbischof Marcel Lefebvre gegen ein päpstliches Verbot 4 Männer zu Bischöfen weihte, da hatte Papst Johannes Paul II. Tatsächlich bis zuletzt mit ihm verhandeln lassen. Zur Erinnerung, Lefebvre hatte die Piusbruderschaft schon 1970 gegründet, also 18 Jahre vorher. Aber als die Weihen tatsächlich vollzogen wurden, stellte der Vatikan noch am selben Tag die sogenannte Tatstrafe der Exkommunikation für die 5 Hauptbeteiligten fest. Was Leo schreibt, bezieht sich wohl vor allem auf den deutschen Papst Benedikt XVI. Der hob ja 2009 die Exkommunikation auf und versuchte, die Piusbrüder wieder an die katholische Kirche heranzuführen. Erinnern wir uns daran, er musste ja dafür innerkirchlich viel Widerspruch und auch Feindseligkeiten ertragen, war aber mit seinem Anliegen letztlich nicht erfolgreich. Und die beiden Bischöfe, die nun den neulichen schismatischen Akt vollziehen wollen, sind die noch lebenden Protagonisten von 1988, deren Exkommunikation Benedikt eben aufgehoben hatte. Und Franziskus, um diesen Reigen noch abzuschließen, zeigte zwar keine Berührungsängste zu den Piusbrüdern, aber er nahm eine weitgehende Rehabilitierung der sogenannten alten Messe, die sein Vorgänger Benedikt ins Werk gesetzt hatte, fast vollständig wieder zurück. Und er stellte sich, wie alle Päpste seit dem Konzil, inhaltlich ohne Abstriche hinter die Reformen des Konzils, die den Traditionalisten sauer aufstoßen. Das heißt Ökumene, Gewissens- und Religionsfreiheit, interreligiöser Dialog. Und es geht den Piusbrüdern, um das gerade mal festzustellen, ja nicht nur um die Liturgie in der vorkonziliaren Form, sie lehnen grundlegende Richtungsentscheidungen der katholischen Kirche ab.
3: Ja, das ist ein wichtiger Hinweis, aber kommen wir zurück zum Brief von Papst Leo an diesem Dienstag. Was schreibt er denn weiter?
4: Der Kernsatz lautet, und ich zitiere, voller christlicher Zuneigung bitte ich euch und fordere ich euch von ganzem Herzen auf, kehrt um. Zitat Ende. Und dann appelliert er an das Verantwortungsbewusstsein der Führungsriege der Piusbrüder. Ich zitiere wieder, ich ermahne euch, das geistliche Wohl der Gläubigen sorgfältig zu bedenken, denn der schismatische Akt, den ihr begehen wollt, würde sie des rechtmäßigen und in manchen Fällen sogar gültigen Empfangs der Sakramente berauben, die sie lieben und für ihre Heiligung suchen. Zitat Ende.
3: Was meint der Papst mit diesem Hinweis auf die Sakramente?
4: Ja, das muss man vielleicht kurz erläutern. Papst Franziskus, der den Generaloberen Pagliarani auch einmal im Vatikan zu einem Gespräch empfangen hat, war den Piusbrüdern 2018 etwas entgegengekommen. Seitdem sind reguläre Beichten bei Priestern der Gemeinschaft für alle Katholiken gültig. Dasselbe gilt für die Kirchenehen, die in Anwesenheit von Piusbrüdern geschlossen werden.
3: Bietet der Papst den Piusbrüdern in seinem Brief auch einen neuen Dialog an?
4: Dazu gibt es tatsächlich einen Satz in dem Brief von diesem Dienstag und der lautet, ich zitiere wieder, die Kirche ist offen für einen Weg des Dialogs und der Verständigung, den der Heilige Geist möglich und fruchtbar machen kann. Zitat Ende. Der Vatikan, ja, der hatte vor einiger Zeit öffentlich der Piusbruderschaft einen Dialog angeboten und darin sollte es um die Mindestvoraussetzungen für die kirchliche Einheit gehen. Sogar um den unterschiedlichen Grad der Verbindlichkeit verschiedener Textgattungen des Zweiten Vatikanischen Konzils. Aber die Piusbrüder haben das Angebot zum Dialog ausgeschlagen. Die Positionen seien doch sattsam bekannt, lautete ihr Argument. Wie schon erwähnt, im Fall Lefebvre war es vor dessen unerlaubten Bischofsweihen 1988 zu sehr intensiven Verhandlungen, sogar zu einem zeitweiligen Durchbruch gekommen. Hauptverhandler war damals übrigens Kardinal Ratzinger, der spätere Papst Benedikt. Ja, solche Verhandlungen scheint es jetzt bei der neulichen Auflage der schismatischen Handlungen nicht zu geben. Kenner weisen immer wieder darauf hin, dass jetzt in der Piusbruderschaft eine neue Generation am Ruder sei, die nicht innerhalb der römisch-katholischen Kirche im Glauben groß geworden und sozialisiert worden sei, sondern schon in den internen Strukturen der Piusbrüder. Und diese Generation hätte deswegen weniger Sehnsucht und Interesse an der kirchlichen Einheit als noch die vorige Führungsriege der Bruderschaft.
3: Wird der Papst in seinem Appell von diesem Dienstag auch irgendwann mal emotional?
4: Ja, an einer Stelle. Da schreibt er, ich zitiere wieder, »Ich bete für euch, denn das Zerreißen des nahtlosen Gewandes Christi ist eine Sünde von äußerster Schwere. Der Herr möge euer Gewissen erleuchten und eure Herzen erwecken.« Zitat Ende. Aber dann wird er doch schnell wieder ganz kirchenamtlich und ernst und sagt, »Kraft der von Christus empfangenen Vollmacht fühle ich mich mit betrübtem, aber dennoch hoffnungsvollem Herzen verpflichtet, euch aufzufordern, von eurem Vorhaben Abstand zu nehmen.«
3: Vielen Dank für diese Einschätzungen an Mario Galgano.
4: Bitte.
3: An diesem Samstag wird der Papst auf der italienischen Insel Lampedusa erwartet. Vatikanische Medien haben kurz vor der Visite das Erstaufnahmelager in Contrada Imbriacola besucht. An diesem Ort koordiniert das italienische Rote Kreuz seit dem 1. Juni 2023 die Aufnahme der Migranten, die über das Mittelmeer ankommen.
5: Seit der Übernahme der Leitung wurden in der Einrichtung mehr als 182.000 Personen registriert. Der Hotspot liegt in einer Senke außerhalb des Stadtzentrums, ist von Sicherheitskräften gesichert und stellt weiterhin den primären Anlandepunkt in der Region dar. Der Leiter des Hotspots, Imad Dalil, berichtet, dass viele der ankommenden Personen bei ihrer Ankunft Orientierung benötigen. Eine Europakarte im Eingangsbereich zeigt die geografische Lage der Insel. Zu den ersten Bedürfnissen der Menschen gehöre der Zugang zu Kommunikationsmitteln, um Angehörige zu kontaktieren. Dalil betont die Notwendigkeit einer psychologischen Betreuung, da viele der Schutzsuchenden von physischen und psychischen Belastungen während der Flucht und des Aufenthalts in Libyen berichten. Ziel des Zentrums sei es, den Betroffenen nach der Überfahrt einen geschützten Raum für den Beginn eines neuen Lebensabschnitts zu bieten. Oft kommen sie ja an, ohne überhaupt zu wissen, wo sie sich befinden. Das Wichtigste für alle ist zunächst, sich mit dem WLAN zu verbinden, zu telefonieren, eine Nachricht zu schreiben und Nachrichten an Familie und Freunde zu senden oder von ihnen zu erhalten. Hier versuchen wir, jedem die bestmögliche Unterstützung zu bieten, insbesondere psychologische Hilfe, denn die Geschichten über ihre Reise und ihren Aufenthalt in Libyen, die sie uns erzählen, sind Geschichten des Leidens, die Nähe erfordern, das Bedürfnis, sich sicher zu fühlen und darüber nachdenken zu können, ein neues Leben zu beginnen. Das Personal vor Ort setzt sich aus Vertretern staatlicher Behörden sowie humanitärer Organisationen wie Save the Children, dem UNHCR und der IOM zusammen. Ein fester Bestandteil des Teams sind kulturelle Vermittler, bei denen es sich teils um ehemalige Migranten handelt, die nun in der Aufnahme arbeiten. Sie begleiten die Ankommenden vom Molo Favarolo über die Identifizierung bis hin zum Weitertransport. Das Areal umfasst Verwaltungsbüros, medizinische Ambulanzen, Sanitäranlagen, Wohncontainer, eine Großküche für die gleichzeitige Verpflegung von bis zu 120 Personen sowie ein Zelt für religiöse Zwecke. Bodenmarkierungen regeln die Zuweisung der Unterkünfte und den Ablauf bei der Essensausgabe nach Gruppen wie Familien, Frauen, Männer und unbegleitete Minderjährige. Die Einrichtung entstand Anfang der 2000er Jahre als Erstaufnahmezentrum und wurde als Reaktion auf steigende Ankunftszahlen mehrfach ausgebaut und umgestaltet. Im September 2023 erreichte die Belegung einen historischen Höchststand, als an einem einzigen Tag 12.500 Personen anlandeten und über den Sommer durchschnittlich 3.000 Menschen pro Tag im Zentrum untergebracht waren. Im Rahmen der Europäischen Migrationsagenda der Europäischen Kommission wurde die Struktur 2015 formell in das Hotspot-System eingegliedert. Ziel dieses Systems ist die Durchführung von Erstversorgung, gesundheitlichen Kontrollen, Identifizierung und der Einleitung von Asyl- oder Rückführungsverfahren direkt an den Außengrenzen. Für Radio Vatikan, Nele Maßmanns.
3: Nach dem Erdbeben in Venezuela vom 24. Juni haben wir mit dem Pfarrer der Kirche San José de Narauli, im Zentrum Norden von Caracas, über die aktuelle Lage in der Region gesprochen. Es ist Don Luis Antonio Garcia Thomas. Während des Interviews mit uns am Montagmorgen wurde die Stadt von einem weiteren Nachbeben erschüttert. Das Hauptbeben vor wenigen Tagen forderte schon mehr als 1400 Menschenleben und hat in ganz Venezuela erhebliche Schäden verursacht.
6: Der Geistliche erklärte, dass die Auswirkungen des Erdbebens in der Region La Guaira noch weitreichender seien als die Folgen des Schlammstroms im Jahr 1999. Auch in der Hauptstadt Caracas sind die Folgen spürbar. Zahlreiche Wohngebäude sind einsturzgefährdet und die Situation habe die Bevölkerung unerwartet getroffen. Ein Erdbeben dieser Intensität habe es in der jüngeren Geschichte der Region nicht gegeben. Gleichzeitig verwies Garcia auf die Hilfsmaßnahmen der Kirche, die sich organisiert habe, um den Betroffenen Beistand zu leisten. Es gehe dabei nicht nur um soziale Unterstützung, sondern auch um die seelische Begleitung der Opfer. Da Gottesdienste aufgrund der Gebäudeschäden nicht in den Kirchen stattfinden können, versammeln sich die Gemeinden stattdessen auf öffentlichen Plätzen zum Gebet.
7: La situación es realmente...
6: Die Lage ist einerseits wirklich bedauerlich, denn wie Sie den Nachrichten entnehmen konnten, waren die Verwüstungen durch dieses Erdbeben in La Guaira verheerend. Man kann sogar sagen, dass sie weitaus schlimmer waren als der Erdrutsch im Jahr 1999. Und hier in Caracas haben diese Verwüstungen große Auswirkungen gehabt, da viele Menschen nun in einsturzgefährdeten Wohnungen leben, andere sind ums Leben gekommen und das hat dazu geführt, dass wir uns offensichtlich in einer unerwarteten Situation befinden.
7: Una situación obviamente inesperada,
6: berichtet der Priester gegenüber Radio Vatikan, Vatican News.
7: Por un lado, ha sido lamentable, ciertamente.
6: Einerseits ist es natürlich bedauerlich, denn in der jüngeren Geschichte unseres Landes und insbesondere im Großraum Caracas, also in der Stadt Caracas und in La Guaira, hat es bisher noch kein Erdbeben dieser Größenordnung gegeben. Andererseits hat uns das als Kirche ermöglicht, Kräfte zu mobilisieren, nicht nur im Bereich der sozialen Unterstützung, sondern auch der Evangelisierung. Denn dies hat dazu geführt, dass die Opfer auch auf spiritueller Ebene betreut werden, dass wir uns auf den Plätzen versammeln können, um zu beten und nachzudenken. Und das hat uns Trost gespendet. Silvia Kritzenberger für Radio Vatikan.
3: Das war unser Nachrichtenmagazin Treffpunkt Weltkirche. Vielen Dank, dass Sie mit dabei waren. Am Mikrofon verabschiedet sich sehr herzlich Stefan von Kempis. 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

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Am Mikrofon war Sarah Ettlinger.

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1: Ich bin großartig. Was denken Sie über den Titel der heutigen Lebenshilfesendung, liebe Zuhörer? Ich bin großartig. Wer das sagt, läuft schnell Gefahr, als Mensch mit übergroßem Ego belächelt zu werden. Und doch sind wir nicht weniger als nach dem Abbild Gottes geschaffen. So lesen wir es schon in der Genesis und das macht uns groß, unendlich groß sogar. Wie ist das also nun mit unserem Selbstbild? Diesem Thema wollen wir in der nächsten knappen Stunde nachgehen und ich freue mich sehr, dass Albin Lindner bei uns ist. Er ist Unternehmer und Präsident von Radio Maria Österreich, heute aber in seiner Funktion als Coach im Studio und seine Gabe, komplexe Dinge verständlich und anschaulich zu erklären, das finde ich großartig. Herzlich willkommen, lieber Albin.
2: Ja, danke für diese großartige Einführung, Melanie. Ein interessantes Thema. Ich bin großartig, weil ich einzigartig bin. Das ist so der Ansatz, den ich in diesem Thema auch gefunden habe, dass die Einzigartigkeit mit der Großartigkeit zusammenhängt und dass wir uns das auch bewusst machen sollen. Und dazu habe ich mir auch die Frage gestellt, wann habe ich das letzte Mal mir selbst gedacht, ich bin großartig. Ja? Jetzt rauscht es ein bisschen in der Leitung.
1: Ich würde vorschlagen, wir gehen auf ein anderes Mikrofon rüber. Bitte entschuldigen Sie, liebe Zuhörer, wir tauschen nur kurz das Mikrofon aus von Albin Lindner und dann hören wir ihn gleich wieder und dann hoffentlich rauschfrei. Ja, das klingt besser.
2: Das klingt absolut deutlich rauschfrei. Also, wann habe ich mir das letzte Mal gesagt, ich bin großartig? Also, ich kann mich gar nicht daran erinnern. Und dann habe ich mir gedacht, wie oft denken wir denn über unsere Fehler nach, wo wir nicht großartig sind? Also der Gegenspieler von großartig, nicht ausreichend, nicht genügend, wo es halt gefehlt hat. Da fallen einem die Dinge eher ein. Und warum ist das so, dass wir eher unsere Schwächen, Defizite, Fehler aufzählen können als unsere Stärken? Ja, das ist eine gute Frage und es ist keine Frage des Egos oder der Arroganz, wenn man sagt, ich bin großartig, sondern es geht um den Selbstwert, also den Wert, den wir in uns selber sehen, erkennen, schätzen und auch in unser Leben integrieren können. Denn wer seinen eigenen Wert kennt, der muss sich nicht ständig auch vor anderen beweisen. Das ist ein relativ entscheidender Ansatz in dem Thema. Und warum wir uns oft so klein machen, es hat natürlich auch mit unserem Gehirn zu tun. Das Gehirn besitzt einen sogenannten Negativ-Bias. Also das bedeutet, dass wir Kritik viel länger im Gehirn speichern, viel intensiver als Lob, als Erfolge. Also ein Fehler überschattet 10 Erfolge in der Regel. Es kommt natürlich auf die Intensität der Fehler, auch der Erfolge an. Ja. Ich denke mir, dass ein Olympiasieg 10 kleine Tippfehler in einen E-Mail sehr wohl überschattet. Aber letztlich geht es schon darum, dass dieselbe Dimension an Fehler oder Erfolgen einen Faktor 10 beinhaltet. Und wir vergleichen uns auch ständig. Das hat auch etwas damit zu tun, dass wir in diesen Vergleichen uns ja eher mit Menschen, Situationen, Lebensumständen vergleichen, die erfolgreich aus unserer Sicht sind. Ja? Dann würde gleich weiterführend die Frage entstehen, ja, was ist denn eigentlich Erfolg? Ich glaube, dass es auch diese Definition für einen selber braucht, um besser mit seinem eigenen Selbstwert und der Großartigkeit unserer Persönlichkeit umzugehen. Das hängt ja auch mit unseren Werten zusammen. Das ist eben keine Einbahnstraße oder eine für alle Menschen gültige Norm, die für alle gleich ist. Nein, ich bin fest überzeugt, dass diese Divergenz des Wertehaushalts, den jeder Einzelne für sich hat, dann auch einen anderen Selbstwert definiert. Also Vergleiche sind grundsätzlich nicht der optimale Nährboden für ein positives Selbstwertgefühl. Und ja, kennen wir diesen Satz, ich bin noch nicht gut genug in der einen Sache, in der anderen Sache, nicht alle. Ich denke mir, das kennt jeder. Und da könnte man auch den Wert nicht nur von einer Perfektion abhängig machen, von etwas, was man sehr gut kann, sondern auch in einer Bandbreite. Also im Berufsleben spricht man von Generalisten und von Experten. Und beide sind wichtig und wertvoll. Der Experte natürlich in der Tiefe seines Wissens und der Generalist in der Breite der Möglichkeiten, die er anzubieten hat. Aber ein Generalist wird nie in der Tiefe so viel Wissen wie ein Experte aufweisen können. Und dessen sich bewusst machen, was bin ich auch von meiner Veranlagung her, wo liegen meine Talente, wo liegen meine Stärken und, ich wiederhole das gerne, wo liegen meine Werte, denn ich denke mir, dass die Werte der wesentlichste Faktor des Bewusstseins in diesem Zusammenhang sind. Die Wissenschaft hat sich mit diesem Thema auch auseinandergesetzt. Und die hat Studien zum Thema Selbstmitgefühl gemacht, also dieses Mitgefühl für sich selbst. Da sind Menschen, die freundlicher mit sich selber umgehen, grundsätzlich allgemein motivierter, geben auch bei Rückschlägen viel weniger schnell auf, also die sind resilienter und haben deswegen auch weniger Stress und in Folge auch weniger Ängste. Also das Selbstmitgefühl bedeutet nicht, dass wir Ausreden suchen, sondern es bedeutet, sich selbst genauso fair zu behandeln wie einen Menschen, den wir lieben oder einen guten Freund. Da haben wir so eine Grundhaltung, eine positive gegenüber diesen Menschen und die sollten wir auch für uns in Anspruch nehmen, denn wir sind es wert, geliebt zu werden. Wir werden ja auch geliebt, denn wir sind alles geliebte Kinder Gottes, aber das müssen wir uns auch immer wieder bewusst machen, also dass wir grundsätzlich geliebt sind, als geliebte Kinder Gottes, dass wir es wert sind, uns selbst zu lieben. Und dass wir auch so mit uns ein Selbstmitgefühl entwickeln sollen, wie wir es mit Menschen, die wir lieben würden oder lieben, machen würden und oder auch Freunden. Also, Selbstmitgefühl existiert real und beschreibt die Fähigkeit, sich selbst in wirklich schwierigen Situationen mit Freundlichkeit, Verständnis, Achtsamkeit zu begegnen. Das ist ein wesentlicher Faktor, den wir berücksichtigen können. Das bedeutet aber auch, sich selbst eben in diesen schwierigen Momenten so zu behandeln, eben wie wir es mit jemandem tun würden, den wir trösten wollen. Also in einer schwierigen Situation, ein Freund, ein Arbeitskollege, jemand, den wir eben Trost spenden wollen, ein Kind, ja, das niedergefallen ist, da haben wir ganz eine sanfte Stimme, einen verständnisvollen Blick und das können auch wir uns selbst spenden, das können wir uns selbst schenken. Eben diese Empathie, diese Geduld, diese Akzeptanz, die sind wichtig und da gibt es eben drei zentrale Aspekte, die Selbstfreundlichkeit eben, also das unterstützt uns, wie gehen wir mit uns selber um und lieber einmal mehr zu uns selber freundlich sein, als uns einmal zu oft verurteilen. Dieses gemeinsame Menschenbild, also wir erkennen, dass Fehler, Schwächen und auch Leid, Schicksal zum Leben des Menschen dazugehören. Also dieses Anerkennen auch, dass das Teil unseres Lebens ist und nicht eine Katastrophe, der wir schutzlos ausgeliefert sind, sondern da haben wir selber Möglichkeiten, Ressourcen, um dagegen auch anzukämpfen oder damit auch gut und richtig umzugehen. Das schützt uns vor, ja, ich sag Verstimmungen, nachhaltigen Verstimmungen bis hin zu Depressionen. Achtsamkeit eben auf die eigenen Gedanken und Gefühle. Das ist ganz wichtig, dass wir da nicht belanglos mit uns selber umgehen, sondern uns auch wirklich bemühen darum, die Gedanken und Gefühle bewusst wahrzunehmen, sie nicht zu verdrängen, aber vor allem auch nicht sie zu übertreiben. Wir sprechen da oft von sich hineinsteigern, ja, in Themen. Also selbst Mitgefühl unterscheidet sich eben klar vom Selbstmitleid. Es geht nicht darum, dass man in den Problemen versinkt, sondern einen konstruktiven, eben liebevollen Umgang mit sich selbst findet, der uns ermöglicht, mit diesen Problemen, gerecht umzugehen. Und das ist wirklich wichtig, weil das Selbstmitgefühl dann also ein emotionaler Airbag funktionieren kann und unser Wohlbefinden wieder schützt. Und Menschen, die Selbstmitgefühl praktizieren, die können eben mit Stress besser umgehen, sie können das Grübeln reduzieren, also diese endlose Gedankenschleife, die um ein Problem herumkreist. Die Herausforderungen können gelassener begegnet werden, man ist eben resilienter, man lernt auch besser aus Fehlern, wenn man sich nicht selber verurteilt, sondern einen Fehler als eine Chance auch wahrnimmt, daraus zu lernen, den Fehler möglichst nicht mehr zu machen. Und dazu braucht es eben auch ein realistisches Bild, wie ist dieser Fehler entstanden. Da gibt es eine sehr simple Technik, die 3- oder 5W-Technik. Also manche Fehler sind mit dreimal warum schon zu begründen, warum ist das passiert und warum, also jetzt bringe ein Beispiel, das Auto springt nicht an, warum ist das Auto nicht angesprungen, weil die Batterie nicht funktioniert, warum funktioniert die Batterie nicht, weil ich das Licht aufgedreht habe, dann weiß ich, das nächste Mal muss ich das Licht abdrehen, dann wird die Batterie nicht leer werden, aber manche Dinge sind komplexer, muss man manchmal auch nicht dreimal, sondern fünfmal fragen, aber die meisten Dinge sind mit fünfmal ergründet und begründet und dann kann man sich auch aus diesen Fehlern wieder herausbegeben und hat daraus gelernt. Ganz wichtig, glaube ich, ist, dass wir Beziehungen gesünder gestalten können, dass Selbstmitgefühl eben auch die Basis für Mitgefühl zu anderen ist. Ja. Wenn ich zu mir so einen Selbstmitgefühlzugang entwickle, dann kann ich ihn auch für andere Menschen haben. Diese selbstfreundlichen Selbstgespräche, das wurde auch in letzter Zeit wieder aktuell beforscht, dass Selbstgespräche einen heilenden Charakter auf unsere Psyche haben. Aber ich sage jetzt nicht ein normales Selbstgespräch, das können ja auch Schimpftiraden sein. Ich glaube nicht, dass die einen positiven Einfluss haben, sondern ein selbstfreundliches Selbstgespräch. Also sich selber trösten, sich selber ermutigen, eben in einer positiven Art und Weise. Dann auch eine Reflexion über, ich sage jetzt die allgemeine Menschlichkeit. Was verstehen wir unter Menschlichsein? Da hat jeder auch anderes Verständnis, da hat jeder eine Tendenz zu gewissen Schwerpunkten, die mit Menschlichkeit zusammenhängen. Aber ich glaube, wenn wir das reflektieren, dann erkennen wir bereits, erstens, dass Leid auch universell ist, aber wir erkennen auch, dass in dieser Menschlichkeit Lösungen gegeben sind, die wir selber in der Hand haben, eben für andere, aber auch für uns selbst. Und da gehören auch kleine tägliche Rituale dazu, die uns helfen, wie zum Beispiel bewusst innehalten. Das ist ein kurzer Moment, den wir investieren in unser Wohlbefinden. Dieses kurze, bewusste Innehalten, einmal durchatmen, gibt's viel, auch Atemtechniken dazu und so weiter. Aber das hilft uns weiter und bringt uns in ein emotionales Gleichgewicht. Das stärkt wieder die Lebensqualität. Das verbessert unsere Lebensqualität. Und Selbstbestätigung ist natürlich noch ein Thema, schon in wenigen Minuten, in denen Menschen über ihre wichtigen Werte und Stärken nachdenken, kann das dazu führen, dass das psychische Wohlbefinden sich dramatisch erhöht, also verbessert und eben die Offenheit für Veränderung vor allem erhöht. Weil wir leben ja auch in einer Zeit, wo wir immer wieder, ich sag mal, in Bewegung sind. Ich möchte gar nicht von Veränderung sprechen, sondern wir bewegen uns. Aufgrund der Umstände braucht es eben auch eine Dynamik, eine Bewegung. Und da ist es wirklich gut, wenn wir mit einem guten, positiven, starken Gedanken hineingehen und nicht sagen, ich bin nicht perfekt oder ich kann das nicht, sondern ich bin großartig, weil ich einzigartig bin oder ich bin zuverlässig, ich bin hilfsbereit und ich gebe nicht auf. Und jetzt würde ich um ein paar Takte Musik bitten, bevor ich dann im zweiten Teil noch weiter ausführen werde.

0: Es fällt uns oft leichter, unsere Fehler zu sehen. Was fällt uns leichter, als das zu sehen, was wir... Nein, falscher Einstieg. Es fällt uns leichter, unsere eigenen Fehler zu sehen, statt das, was wir wirklich gut können, unsere Erfolge. Wir sind gut zu anderen, verständnisvoll, wir können trösten, aufrichten, wir sehen auch, wo es fehlt, aber uns selber... Das können wir nicht so gut zukommen lassen. Also es gilt, dass all das Gute, was in uns steckt, auf uns selbst auch zu spiegeln. Ich bin großartig, ist der Titel unserer heutigen Sendung in der Lebenshilfe. Und damit gebe ich das Wort zurück an dich, lieber Albin Lindner.
1: Ja, es geht eben auch wirklich um das Anerkennen unserer Fähigkeiten, Gefühle und Werte und die auch positiv zu bewerten. Das nennt man dann Selbstwertgefühl. Und das stärkt unsere psychologische Gesundheit, das ist ein ganz wichtiger Aspekt, und führt letztlich zu Zufriedenheit und Wohlbefinden. Und das ist ja etwas, was wir alle anstreben. Das ist uns allen etwas Wertvolles. Und daher zahlt es sich aus, auch mit sich selbst im Positiven umzugehen. Also da gibt es auch praktische Strategien zur Selbstbestätigung. Ja. Die innere Selbstbestätigung kann man eben üben. Ja. Man erkennt die Stärken und Erfolge bewusst, wenn man sich sogenannte Glaubenssätze auch bildet, also wo man zu sich selbst positive Dinge sagt, die man auch wirklich so verinnerlichen kann, wie ich bin okay, auch wenn ich Fehler mache, oder ich habe das Recht, meine Meinung zu äußern, etc. etc. Gibt es ja viele Ansätze. Es zahlt sich aus, auch darüber nachzudenken, welcher Satz würde denn gut zu mir passen. Den schreibe ich mir wo auf, klebe ich mir auf den Kühlschrank, auf den beim Computer irgendwo hin oder wo ich halt immer wieder auch bin, damit ich immer wieder auch erinnert werde an diese positiven Glaubenssätze über mich selbst. Das hilft, den Selbstwert wirklich unabhängig von äußerer Zustimmung zu stabilisieren, Fehler und Schwächen auch zu akzeptieren, statt sich für kleine Fehler ständig auch selbst zu kritisieren, bestätigt man sich selbst, es ist in Ordnung, nicht perfekt zu sein. Und ich glaube, dass das stimmt, es ist auch in Ordnung, wir können auch nicht perfekt sein und alles funktioniert immer. Wenn das der Fall wäre, das ist auch so ein Spruch bei mir in der Arbeit, wo ich auch den Kollegen sage, wer keine Fehler macht, der ist faul, der arbeitet nicht. Das klingt hart, aber es ist so, weil ich meine, da dort, wo gearbeitet wird, fallen Späne, ist ein altes Sprichwort. Also dort, wo gearbeitet wird, da passieren ja auch Fehler. Und das darf sein, wenn wir das mit dieser positiven Haltung, dass wir daraus lernen, dem begegnen. Also das sogar als ein Geschenk möglicherweise annehmen. Ja. Da geht es eben um diese Akzeptanz. Und so kann man aus Fehlern lernen, ohne dass das Selbstwertgefühl beeinträchtigt wird. Man kann auch schreiben zum Beispiel oder eben auch sprechen. Aber schreiben ist auch etwas, was noch stärker bei uns sich manifestiert. So zum Beispiel, ich bin wertvoll. Ja, es ist ganz ein einfacher Satz, aber der ist wichtig. Der stärkt uns eigentlich in einer Dimension, deren wir uns auf den ersten Blick vielleicht gar nicht bewusst sind. Weil wertvoll ist etwas, was einen Wert hat, was einen großen, es ist voll von Wert, es ist erfüllt mit Wert. Also wenn man wertvoll ist, dann ist man was ganz Besonderes auch. So etwas darf man sich sagen. Das reduziert sogar Stress in manchen Bereichen, wo man jetzt denkt, wie soll ich das denn alles schaffen? Dann ist so ein Satz, der möglicherweise gar nichts mit dieser Erledigung von der Fülle der Aufgaben zu tun hat,

0: auch nicht von der Qualität, wie man das erledigt, aber einfach, ich bin wertvoll zu sagen, hilft einen auch hier sofort Stress abzubauen. Mit seinen eigenen Selbstvertrauen dann auch mit einer viel besseren Stimmung, bessere Lösungen und auch wahrscheinlich schnellere Lösungen zu finden. Und diese eigenen Bedürfnisse, die wir haben, die dürfen wir nicht außer Acht lassen, wegschieben, vor uns herschieben und immer nur die Anforderungen sehen, die an uns gestellt sind, sondern sehen wir auch unsere eigenen Bedürfnisse. Das stärkt uns auch. Und da geht's darum, dass wir unsere Wünsche nicht nur kennen, sondern sie auch klar kommunizieren, dass wir auch unsere Grenzen kennen, anerkennen und sie klar kommunizieren. Das ist dann der nächste Schritt, dass wir unseren Gegenüber mit Kommunikation auch hier mitteilen, wo unsere Bedürfnisse liegen. Denn Selbstbestätigung bedeutet eben ganz bewusst Entscheidungen zu treffen, was will ich nicht, und für diese eigenen Werte einzustehen und die auch dem Nächsten mitzuteilen. Eben eine Balance herzustellen zwischen innerer und äußerer Bestätigung. Wir neigen natürlich dazu, dass wir auch lechzen nach der äußeren Bestätigung, dass wir Lob gerne empfangen und dass wir natürlich es schätzen, wenn andere wahrnehmen, wenn wir etwas gut gemacht haben. Das ist auch eine ganz normale Haltung und ein ganz normales Vorgehen. Aber es braucht die Balance zwischen dieser äußeren und inneren Bestätigung. Denn wenn wir nur angewiesen sind auf äußere Bestätigung, dann kann das zu einer Mangelerscheinung führen. Wenn wir nur auf unsere innere Bestätigung setzen, ausschließlich, und wir glauben, wir sind die Besten, ja, einzigartig sind wir ja, aber wenn wir das übersteigert machen, dann entsteht eben da keine Balance. Daher ist es wichtig, auch immer wieder Rückmeldungen von Freunden, Familie, Kollegen als hilfreich anzuerkennen, das darf man auch direkt ansprechen und doch mal, ich sage jetzt fast einfordern, ja, aber man soll es nicht ausschließlich davon abhängig machen. Also Bestätigung innen und außen, ein wichtiger Aspekt. Und die langfristige Wirkung ist eben regelmäßige Selbstbestätigung, sich zu holen, aber auch selbst in sich zu fördern, hervorzubringen. Das stärkt das Selbstbewusstsein, es reduziert die emotionale Abhängigkeit auch von anderen und fördert unsere mentale Stärke. Also es hilft uns wirklich, auch konstruktiv mit Kritik umzugehen, motiviert zu bleiben, auch in herausfordernden Zeiten, und ein realistisches, positives Selbstbild zu entwickeln. Es muss nicht immer, wenn der Titel heißt, ich bin großartig, muss das ja nicht immer ein unrealistischer Blick sein, sondern man kann sich auch mit seinen Defiziten und Schwächen als großartig empfinden. Man darf sich so annehmen, wie man ist. Ich glaube, das ist auch so ein wesentlicher Faktor, dass man oft mit gewissen Situationen hadert. Ich zum Beispiel, jetzt bin ich 60 Jahre alt geworden vor einigen Wochen, und ich hadere damit, dass mir an einen Teil meines Kopfes einige Haare fehlen. Ja, der Teil wird immer größer. Das beschäftigt mich. Aber in Wahrheit kann das ja nicht, ich sage immer, entscheidend sein, ob man eine positive Einstellung hat oder nicht. Das sind ja nur ein paar Haare, und ich bin ja eh so groß, dass das die wenigsten sehen, nur wenn ich sitze, passiert das. Aber das kann man eigentlich auch positiv interpretieren. Da hat mir meine Frau schon geholfen, indem sie mir gesagt hat, dass das eigentlich mich nicht ausmacht, ob ich viele oder wenige Haare habe. Mich macht was ganz anderes aus. Und wenn ich das dann reflektiere, das stimmt, das ist doch nicht einmal ein Bruchteil meiner Persönlichkeit, meines Daseins, meines ganzen Lebens. Und dann relativieren sich manche Dinge, an denen man sich so festbeißt. Und man glaubt, das ist jetzt ja so entscheidend in einem leben. Also motivieren wir uns dann denn auch selbst und entwickeln daraus ein positives Selbstbild. Und diese Strategien kann man wirklich konsequent anwenden. Das ist ja gar nichts Hochtrabendes, was ich jetzt erzählt habe, sondern es sind positive Sätze. Es ist diese Grundhaltung der Freundlichkeit, wie wir miteinander umgehen wollen. Es ist dieses Anerkennen auch seiner Bedürfnisse und seiner Grenzen und das auch mitteilen und in Kommunikation gehen und eine Balance zwischen äußerer und innerer Bestätigung zu erhalten, um das nur sehr schnell zusammenzufassen. Aber wenn man einen Glaubenssatz hat, wie ich bin besser als andere, dann ist das keine positive Motivation. Ja, gibt Menschen, die so denken. Ja, das. Aber das ist nicht. Man kann das viel besser an Punkt bringen, indem man zum Beispiel sagt, ich bin wertvoll. Das heißt nicht, dass nicht andere Menschen auch wertvoll sind. Die dürfen und sollen sogar wertvoll sein. Und ich sage Ihnen was, die sind alle wertvoll. Es gibt keinen Menschen, der nicht einen wertvollen Kern in sich trägt. Da tun wir uns oft schwer, wenn wir Probleme mit einem Menschen haben, mit Nachbarn, in der Familie, wo auch immer, wenn es Streit gibt, wenn es Konflikte gibt. Da tun wir uns schwer, das Wertvolle an diesen Menschen auch ja, zu sehen, aber dann auch anzuerkennen, weil das würde uns sehr helfen, auch diese Probleme zu bearbeiten. Auch den Mut zu entwickeln, aufeinander zuzugehen, den ersten Schritt zu machen. Also man sieht dieses, ich bin großartig, hat doch andere Nebeneffekte. Da kann was entstehen, da kann was wachsen, was uns hilft. Auch Sätze wie eben, ich darf Fehler machen, ich habe Talente, ich entwickle mich, ist ja ganz ein wichtiger Punkt, denn das hat mir in der Vorbereitung so gut gefallen, wie ich diesen Satz gelesen habe. Ich kannte ihn vorher nicht. Vergleiche dich nicht mit anderen, sondern vergleiche dich mit der Person, die du gestern warst. Das finde ich großartig, ja? Weil wenn ich mich mit mir selber vergleiche, dann kann ich diese Entwicklung von gestern ja sehen, spüren, erleben und ich bin dafür verantwortlich. Schreiben wir doch mal auf unsere drei größten Stärken. Machen wir das ganz bewusst. Da werden wir vielleicht sogar länger brauchen, als wir glauben. Man denkt sich, na, das kann ich schnell. Die erste geht vielleicht ganz schnell und dann kommt man schon ein bisschen stocken. Aber wenn wir wirklich überlegen, was sind denn die drei größten Stärken? Dann schreiben wir daneben, worauf bin ich in meinem Leben wirklich stolz? Nicht nur die großen Erfolge. Überleg mal, wo bin ich wirklich stolz? Erfolg kann viele Mütter haben und Väter, sage ich immer. Aber denkt mal wirklich nach, worauf bin ich in meinem Leben wirklich stolz? Und auch, wo habe ich jemanden unterstützt? Wo habe ich etwas Schwieriges geschafft? Wo bin ich ehrlich geblieben? Auch wenn es vielleicht nicht so leicht war. Wo habe ich nie aufgegeben? Das sind alles Hilfen, also Helfer, die uns da auf einen Weg bringen. Und wenn wir das aufgeschrieben haben und uns von Zeit zu Zeit durchlesen, dann werden wir sehen, das stärkt unseren Glaubenssatz, dass wir großartig sind, weil wir das auch sind. Also jeden Morgen dann sich, ich bin wertvoll, ich bin einzigartig, ich darf wachsen, zu sagen, und zwar nicht als irgendwie einen Spruch, den wir anwenden, wo wir glauben, der hat magische Wirkung, und das glauben wir ja nicht, sondern als Erinnerung daran, weil es so ist. Und bevor ich zum Ende komme, also jetzt einmal meine Ausführungen und Sie einladen darf, dass auch Sie Ihre Erfahrungen in dem Bereich, Ihre Fragen auch sehr gerne einbringen, niemand auf dieser Welt hat genau dieselbe Geschichte wie du. Niemand hat unsere Erfahrungen. Niemand hat auch genau unsere Fähigkeiten, auch genau in dieser Kombination. Ja? Und deshalb sind wir nicht perfekt. Aber deshalb sind wir einzigartig. Und genau deshalb sind wir großartig. Und mit dem Satz möchte ich jetzt einmal meine Ausführungen schließen und Sie einladen, bei uns hier anzurufen, mit mir ins Gespräch zu kommen, auch den Hörern ihre Geschichte zu erzählen oder Fragen zu haben.
1: Ich darf Ihnen die Telefonnummer dazu durchsagen, 0720 578 578. Wenn Sie nicht in Österreich sind, dann wählen Sie bitte 0043 720 578 578.

Ja, herzliche Einladung, sich an der Sendung zu beteiligen mit Ihrem Beitrag. Vielleicht haben Sie auch eine Frage an Dr. Albin Lindner. Unser Thema heute, ich bin großartig, wir sprechen über den Selbstwert. Die Telefonnummer 0720 578 578.

0: Ein erster Anrufer bei uns, Christoph. Grüß Gott.
1: Grüß Gott. Grüß Gott, Herr Lindner.
2: Grüß Gott.
1: Also, ich darf so sein, wie ich bin und fange an, mich selbst zu lieben. Und ich bin großartig. Nur ich bin ein Mensch und ich habe viel Mangel an Liebe erlebt. Mhm. Also, woher nehme ich diese Liebe in mir?
2: Ja, das ist eben, ich sage eine keine gute Startvoraussetzung, ja, weil Liebe natürlich, wenn sie einem geschenkt wird, schon die Basis ist, wo man lieben auch lernt, wenn man selber geliebt wird. Es ist halt schon so, dass man die Selbstliebe dann unabhängig von dem, was man selber erlebt hat, jetzt Eltern, Großeltern, Partner, was auch immer, entwickeln kann, nicht so leicht, wie wenn man es schon vorgelebt bekommen hat. Aber auch der Zuspruch, ich habe ihm bei meinen Ausführungen gehabt, dass wir uns wirklich als geliebte Kinder Gottes empfinden dürfen, dass wir eben in der Schöpfung ja am Ebenbild Gottes ja entstanden sind. Das ist sowas Großartiges, auch das Leben als solches, wenn wir es reflektieren, was da an Wunder auch da ist an unserer Person. Ja, wenn wir uns dessen bewusst werden, dann können wir in kleinen Schritten diesen Weg begehen, wo wir an dem arbeiten, weil wir ja wissen aus dem Mangel heraus, wie wichtig es ist, da eine Selbstliebe zu entwickeln, die wir dann auch als Liebe anderen schenken können und eben aus diesem Kreislauf des Defizits hinauszutreten, ganz bewusst, ist eine Entscheidung, die wirklich eine Kraftanstrengung braucht. Aber es ist eine Entscheidung, die da am Anfang steht, und da muss man dran bleiben.
1: Ja, und genau das ist einfach der Punkt, den mir ich denke, was für Menschen wissen das, schreiben sie das auf, lesen Lebensratgeber, und dann kommt Jesus und sagt, und glaubst du das? Und für mich ist das quasi die Quelle der Liebe. Weil das praktische Leben sagt mir, eigentlich kann ich nur scheitern am Lieben, ich kann mich bemühen, aber wenn ich es aus mir selber mache, werde ich immer an meine Grenzen stoßen, beziehungsweise erlaubt es mir der Herrgott, dass ich mir auch die Nasen anrenne, damit ich da nicht stolz wäre. Mhm. Und dieses, das Glas ist halb voll und halb leer, also diese Entscheidung, wie sie gesagt, das ist ein ganz bewusster und das bedarf einer riesigen Übung. Und ich finde, das gipfelt dann am Ende des Lebens, wo mir einer gefragt hat, weißt du, wie du in den Himmel kommst? Da habe ich gesagt, ja, sicher weiß ich das. Du musst auf der richtigen Seite hängen. Und wie komme ich dazu, dass ich da jetzt wirklich am Kreuz hängen darf und dann zum Herrn sage, ja, passt, ich bin Mensch, bei mir gibt's Leid, und ich mache aber keinen dafür verantwortlich und keine Schuld, sondern du bist der Herr und du machst alles gut. Mhm. Oder ich sage auf der anderen Seite, du Prophet, da hilf mir doch. Und das ist, ich finde, das hat vorhin an extreme Verbindung. Also wie lebe ich das Leben?
2: Ja, das Bewusstsein.
1: Ist die Entscheidung.
2: Ich glaube, es geht wirklich, wie Sie sagen, natürlich ist diese Entscheidung, die Kraftquelle der Liebe in Jesus zu finden, sicherlich, ich sage einmal, unschlagbar. Ja, das ist unschlagbar. Aber Sie
1: und
2: dürfen.
1: Und wichtig ist vor aller Leistung. Ich kann mir nicht erbeten.
2: Nein, das stimmt. Aber man darf sich es selber wert sein. Man muss sich selber es wert sein, offen dafür zu sein. Diese Inspiration sollte einen diese nötige Energie geben, dass man den Weg ergeht, wenn man sagt, Jesus ist die Liebe, ja, er ist es ja auch absolut. Und wenn ich da den Weg mit dem Herrn gehe, dann wird er mir auch letztlich das schenken, dass ich diese Selbstliebe entwickeln kann und auch die Liebe für andere. Weil das ist ich sage es ja immer, auch ein Auftrag, ja, den man natürlich ja gerecht werden muss, das ist klar, und wir sind Menschen, die dem nicht immer gerecht werden. Aber Sie bringen es am Punkt, und ich finde es wirklich großartig, dass Sie angerufen haben, bin Ihnen sehr dankbar, weil Sie einen Aspekt jetzt mit hineinbringen, der gerade zur Radio Maria super passt, aber der natürlich es zuspitzt auf die Essenz der Möglichkeiten, die wir haben, und das ist Jesus Christus selbst. Ja, da bin ich Ihnen sehr dankbar.
0: Schöne Ergänzung zum Thema. Herzlichen Dank, lieber Christoph.
1: Gerne.
0: Und ich gebe noch die Frage einer anonymen Anruferin weiter, die stellt die Frage, wie gehe ich damit um, wenn ich in der Ehe jetzt nicht so viel Wertschätzung erfahre? Eher im Gegenteil, also wenn ich oft niedergemacht werde, eher am Boden gehalten werde.
2: Das ist sicher ganz eine schwierige Situation, weil ich meine, man ist in der Ehe, das ist die Partnerschaft, man kann der auch schwer ausweichen. Und man hat sich ja irgendwann einmal füreinander entschieden. Das wird auch aus einem starken Gefühl passiert sein, eben aus Liebe. Und wenn sich dann diese Liebe in eine umkehrt, in eine Dynamik, die negativ ist, deren Schmerzen bereitet, Sorgen bereitet, dann ist das eine ganz schwierige Situation, weil sich die auch wahrscheinlich immer wiederholen wird. Das ist kein Einmalerlebnis. Also einerseits, das ist ein Aspekt, möchte ich den auch aufgreifen vom Voranrufer, ja, dass man sich da schon auch Trost und Kraft im Bewusstsein, dass Jesus auch für uns in so schwierigen Situationen da ist, geben kann, ja, und holen kann. Und das dürfen wir. Wir dürfen da auch hadern, wir dürfen ihm auch auch unsere ganzen Schmerzen anvertrauen. Ja, das ist das eine. Das ist sicher der spirituelle und wichtigste Aspekt, weil uns der auch schon Kraft gibt und stärkt. Aber dann dürfen wir auch, je nachdem, ich kenne natürlich die genauen Umstände jetzt nicht, aber je nachdem dürfen wir auch einerseits uns selbst stärken, indem wir sagen, das hat mit uns, dieses Hinuntermachen, eigentlich nichts zu tun, sondern es ist ein Problem des Partners. Ja? Der hat ein Problem. Warum kommt das? Was ist sein Motiv? Was ist sein Defizit letztlich, das dazu führt, dass er seine Partnerin runtermachen muss? Ja? Vielleicht ist das ein Schlüssel, wenn man darauf kommt, dass man da ein bisschen ansetzen kann. Es gibt auch natürlich diese fünf Sprachen der Liebe, dass man fragt, wenn man dieses Buch liest, dann sieht man, was braucht der Partner? Vielleicht kommt es auch aus einem Defizit in der Partnerschaft, dass man selber die völlig andere Sprache der Liebe spricht, als die der Partner braucht. Das kann ich auch empfehlen, das Buch. Es ist aber nur eine Randbemerkung, ist kein Allheilmittel natürlich, weil ja ganz andere Defizite auch dahinter stecken können. Aber ich denke mir, dass es immer gut ist, gerade in einer Partnerschaft auch das offene Gespräch zu suchen und auch über seine Gefühle zu sprechen. Also auch zu sagen, was mir wehtut, wo ich mich niedergemacht fühle, wo ich wirklich, wirklich Sorge habe, dass diese Partnerschaft in einem guten Sinne weiter verlaufen kann. Weil es kann auch für den Partner nicht gut und schön sein, wenn er negativ sein muss oder sein will oder sein, er ist eben negativ. Das kann auch für ihn nicht schön sein. Und daran kann man eigentlich auch arbeiten, man kann die Dinge ansprechen. Das wird meistens beim ersten Mal nicht sehr zielführend sein. Da kommt meistens der Partner in Abwehrhaltung, so gut rhetorisch kann man das meistens, weil ja Emotionen drinnen stecken, gar nicht aufbereiten. Aber man kann mit dem, was einen auch vor und an den Kopf geworfen wird, auch arbeiten und kann das einbringen und über sein, es ist wirklich immer sehr, sehr wertvoll und ich habe das oft erlebt, auch wenn man über seine Gefühle spricht, wie geht's mir mit dieser Kritik, mit diesen ständigen Runtermachen, ja, ist auch ein Weg. Und ich denke mir, die Kombination aus das Vertrauen auf Jesus, das Gebet, auch das Gebet um Hilfe, das Gebet um Heilung, um Änderung, ja, dass dann die Motive, die dahinter stecken könnten, des Partners zu hinterfragen und dann auch die Kommunikation zu suchen in guten Momenten, die es hoffentlich auch gibt, und vielleicht auch dieses Buch, die 5 Sprachen der Liebe, zu lesen und zu schauen, könnte das ein Ansatzpunkt sein, was, dass auch das Bedürfnis meines Partners erfüllt wird? Ist das ein Mensch, der Anerkennung braucht? Ist er ein Mensch, der Geschenke braucht? Oder ist er ein Mensch, der Hilfsbereitschaft braucht? Was auch immer. Ja, da gibt's wirklich sehr konkrete Ansätze drinnen. Ich hoffe, dass da was dabei war, sonst müssten wir es vertiefen. Sie könnten auch im Hörerservice Ihre Telefonnummer hinterlassen und ich komme dann persönlich auf Sie zu, wenn Sie das wollen.
0: Genau, der Hörerservice morgen früh ab 9 Uhr wieder besetzt. Da lautet die Telefonnummer 01 710 70 72. Ja, mir ist während deines Vortrags noch ein lieber Kollege im Vorstand eingefallen, Leopold Schaltreitner, der hat mal zu mir gesagt, er hat ja viele junge Menschen ausgebildet und er sagt, er ist stolz auf seine Lehrlinge, denn sie werden besser sein wie er, denn sie lernen alles, was er kann, plus das, was sie noch woanders gelernt haben, ja. Schule, Freunde und das weiter. Also ja, einfach schön, wie man selber auch groß sein kann und andere größer sein lässt, ja. Ohne den eigenen Wert einzubüßen.
2: Und da glaube ich, ist auch der Glaube eine große Hilfe. Den Leo kenne ich heute auch ganz gut. Und da sind halt Werte wie Demut und auch wirklich Bescheidenheit. Ja, der Nährboden, dass so etwas entstehen kann, an Haltung, das ist eine Haltung, ja, ein Wert eben auch, den der Leo da hat. Und der ist großartig und der stimmt einfach auch, ja. Und vielleicht, wenn man ins reifere Alter kommt, ist es dann auch leichter, ein bisschen zurückzutreten in die zweite Reihe, wie man so schön sagt, und auch der Generation, der nächsten Generation, da wirklich die erste Reihe zu überlassen. Aber das können viele nicht, weil ihnen ganz genau das fehlt, dass sie ihren eigenen Selbstwert bereits in einen Erfüllungsgrad empfinden, dass es ihnen eine große Freude macht zu sehen, wie andere mit ihrer Begleitung, Unterstützung wachsen, um dann noch größer zu werden, als man selber ist. Bei den eigenen Kindern kann man es oft erkennen, wenn ihnen die über den Kopf wachsen, ja, und man ist irrsinnig stolz drauf, wenn die was erreichen im Leben, wenn sie glücklich, zufrieden sind, ja. Und ja, und so geht's aber auch im Beruf oder in jedem anderen sozialen Umfeld, wo man mit Menschen zu tun hat, wenn man diese Haltung hat.
0: Das könnte man fast schon als Schlusswort stehen lassen.
2: Ist noch Zeit?
0: Ist noch Zeit.
2: Ganz kurz. Dann würde ich noch, ich habe einen Schlusssatz. Ich weiß, dass du immer einen Schlusssatz möchtest.
0: Genau.
2: Auch vorbereitet.
0: Wunderbar. Wir freuen uns drauf. Schieß los.
2: Ja, also der Schlusssatz ist eine Frage und dann gibt es ein paar Anregungen. Ich glaube, dass es eine Frage gibt, die uns stärkt und hilft, auf den Weg zu kommen zu dem heute besprochenen Thema, und die lautet, wenn wir jetzt, nachdem wir diese Sendung gehört haben, egal was wir dann tun, welchen Satz möchten wir künftig öfter über uns selbst denken? Einen Satz, es reicht ein Satz. Wenn wir uns mit dem auseinandersetzen, dann hat diese Sendung einen großen Sinn gemacht für all jene, die das jetzt tun. Darum möchte ich Sie ermutigen. Ja? Also welchen Satz möchten Sie selber über sich selber denken? Ja? Und da können wir auch mit anderen drüber sprechen, um drauf zu kommen. Das hilft, wenn man sagt, was glaubst du, welcher Satz würde da zu mir passen, zu meiner Persönlichkeit, zu meinem Leben? Ja? Eben nicht aus Vergleichen heraus, auch vielleicht aus diesen Übungen, wo wir notieren uns die Stärken und so weiter. So kann das wachsen, so können wir diesen Fortschritt leben und dürfen uns täglich, und das ist jetzt der wirklich letzte Schlusssatz, dürfen uns täglich daran erinnern, dein Wert hängt nicht von deiner Leistung ab.
0: Dem ist nichts mehr hinzuzufügen. Ganz herzlichen Dank, lieber Albin, dass du bei uns im Studio warst. Vielen Dank, dass du auch die Bedeutung des Selbstwerts für uns beleuchtet hast. Und vor allem dankbar sind wir für die praktischen Anleitungen. Also aufschreiben, was man gerne am nächsten Morgen über sich lesen will, und diesen Zettel an Spiegel klemmen. Das Erste, was man sieht, den Morgen. dann klappt das schon. Ja, also ich hoffe, liebe Zuhörer, dass Sie Freude und Gewinn aus dieser Sendung ziehen konnten. Alle, die jetzt live zugehört haben und auch alle, die später noch einmal diese Sendung nachhören werden. So, Ihre Informationen in der Radiothek zu lesen und nachzuhören unter www.radiomaria.at oder Sie schalten heute Nacht noch einmal rein. Um 3.45 Uhr wird diese Lebenshilfe wiederholt. Ich wünsche Ihnen einen schönen Abend. Am Mikrofon war Melanie Dollinger.

0: Einen schönen guten Abend wünsche ich Ihnen, liebe Hörerinnen und Hörer von Radio Maria. Am Mikrofon begrüßt Sie Eileen Schwarzert. Ich lade Sie nun herzlich ein, zusammen mit uns die Vesper zu beten. Sie finden die Texte im großen grünen Stundenbuch ab Seite 244. Wenn Sie mit der Bibel beten möchten, können Sie dies auch tun. Wir beten Psalm 20 und Psalm 21. Mit mir zusammen betet heute Christoph aus Hofkirchen in Oberösterreich. Grüß dich.
1: Grüß dich, Alina. Schönen Abend.
0: O Gott, komm mir zu Hilfe.
1: Herr, eile mir zu helfen.
0: Ehre sei dem Vater und dem Sohn und dem Heiligen Geist.
1: Wie im Anfang, so auch jetzt und alle Zeit und in Ewigkeit. Amen. Halleluja.
0: Der Erde, Schöpfer und ihr Herr, du hast geschieden Meer und Land. Du hast die Flut zurückgedämmt und gabst der Erde festen Grund.
1: Dass sie uns sprieße gute Saat und schön sei durch der Blumenpracht, dass sie von reifen Früchten schwer uns Nahrung gib zur rechten Zeit.
0: Des Herzens Erdreich ist versenkt, im Tau der Gnade schaff es neu. Es öffne, Herr, sich deinem Wort und nehm die Saat in Freuden auf.
1: Dies schenk uns Vater voller Macht und du, sein Sohn und Ebenbild, die ihr in Einheit mit dem Geist die Schöpfung zur Vollendung führt. Amen.
0: Der Herr hat seinem Gesalbten den Sieg verliehen.
1: Der Herr hat seinem Gesalbten den Sieg verliehen.
0: Der Herr erhöre dich am Tage der Not. Der Name von Jakobs Gott möge dich schützen.
1: Er sende dir Hilfe vom Heiligtum und stehe dir bei vom Zion her.
0: An all deine Speiseopfer denke er. Nehme dein Brandopfer gnädig an.
1: Er schenke dir, was dein Herz begehrt, und lasse all deine Pläne gelingen.
0: Dann wollen wir jubeln über deinen Sieg, im Namen unseres Gottes das Banner erheben. All deine Bitten erfülle der Herr.
1: Nun bin ich gewiss, der Herr schenkt seinem Gesalbten den Sieg.
0: Er erhört ihn von seinem heiligen Himmel her und hilft ihm mit der Macht seiner Rechten.
1: Die einen sind stark durch Wagen, die anderen durch Rosse. Wir aber sind stark im Namen des Herrn, unseres Gottes.
0: Sie sind gestürzt und gefallen. Wir bleiben aufrecht und stehen.
1: Herr, verleih dem König den Sieg. Erhör uns am Tag, da wir rufen.
0: Ehre sei dem Vater und dem Sohn und dem Heiligen Geist.
1: Wie im Anfang, so auch jetzt und alle Zeit und in Ewigkeit. Amen. Der Herr hat seinem Gesalbten den Sieg verliehen.
0: Herr, deiner siegreichen Kraft wollen wir singen und spielen.
1: Herr, deiner siegreichen Kraft wollen wir singen und spielen.
0: An deiner Macht, Herr, freut sich der König. Über deine Hilfe, wie jubelt er laut.
1: Du hast ihm den Wunsch seines Herzens erfüllt, ihm nicht versagt, was seine Lippen begehrten.
0: Du kamst ihm entgegen mit Segen und Glück. Du kröntest ihn mit einer goldenen Krone.
1: Leben erbade von dir, du gabst es ihm. Viele Tage für immer und ewig.
0: Groß ist sein Ruhm durch deine Hilfe. Du hast ihn bekleidet mit Hoheit und Pracht.
1: Du machst ihn zum Segen für immer. Wenn du ihn anblickst, schenkst du ihm große Freude.
0: Denn der König vertraut auf den Herrn. Die Huld des Höchsten lässt ihn niemals wanken.
1: Erhebe dich, Herr, in deiner Macht. Deiner siegreichen Kraft wollen wir singen und spielen.
0: Ehre sei dem Vater und dem Sohn und dem Heiligen Geist.
1: Wie im Anfang, so auch jetzt und alle Zeit und in Ewigkeit. Amen. Herr, deiner siegreichen Kraft wollen wir singen und spielen.
0: Du hast uns, Herr, zu Königen gemacht und zu Priestern für unseren Gott.
1: Du hast uns, Herr, zu Königen gemacht und zu Priestern für unseren Gott.
0: Würdig bist du, Herr, unser Gott, Herrlichkeit zu empfangen und Ehre und Macht.
1: Denn du bist es, der die Welt erschaffen hat. Durch deinen Willen war sie und wurde durch ihn erschaffen.
0: Herr, du bist würdig, das Buch zu nehmen und seine Siegel zu öffnen.
1: Denn du wurdest geschlachtet und hast mit deinem Blut Menschen für Gott erworben. Aus allen Stämmen und Sprachen, aus allen Nationen und Völkern.
0: Und du hast sie zu Königen und Priestern gemacht für unseren Gott. Und sie werden auf der Erde herrschen.
1: Würdig ist das Lamm, das geschlachtet ist, Macht zu empfangen, Reichtum und Weisheit, Kraft und Ehre, Lob und Herrlichkeit.
0: Ehre sei dem Vater und dem Sohn und dem Heiligen Geist.
1: Wie im Anfang, so auch jetzt und alle Zeit. Und in Ewigkeit. Amen. Du hast uns, Herr, zu Königen gemacht und zu Priestern für unseren Gott. Lesung aus dem ersten Johannesbrief. Seht, wie groß die Liebe ist, die der Vater uns geschenkt hat. Wir heißen Kinder Gottes und wir sind es. Liebe Brüder, jetzt sind wir Kinder Gottes. Aber was wir sein werden, ist noch nicht offenbar geworden. Wir wissen, dass wir ihm ähnlich sein werden, wenn er offenbar wird. Denn wir werden ihn sehen, wie er ist.

0: Fest wie der Himmel steht dein Wort. Dein Wort, o Herr, bleibt ewig.
1: Fest wie der Himmel steht dein Wort. Dein Wort, o Herr, bleibt ewig.
0: Deine Treue währt durch alle Geschlechter.
1: Dein Wort, o Herr, bleibt ewig.
0: Ehre sei dem Vater und dem Sohn und dem Heiligen Geist.
1: Fest wie der Himmel steht dein Wort. Dein Wort, o Herr, bleibt ewig.
0: Mein Geist jubelt über Gott, meinen Herrn und meinen Retter.
1: Mein Geist jubelt über Gott, meinen Herrn und meinen Retter.
0: Meine Seele preist die Größe des Herrn. Und mein Geist jubelt über Gott, meinen Retter.
1: Denn auf die Niedrigkeit seiner Magd hat er geschaut. Siehe, von nun an preisen mich selig alle Geschlechter.
0: Denn der Mächtige hat Großes an mir getan, und sein Name ist heilig.
1: Er erbarmt sich von Geschlecht zu Geschlecht über alle, die ihn fürchten.
0: Er vollbringt mit seinem Arm machtvolle Taten. Er zerstreut die im Herzen voll Hochmut sind.
1: Er stürzt die Mächtigen vom Thron und erhöht die Niedrigen.
0: Die Hungernden beschenkt er mit seinen Gaben und lässt die Reichen leer ausgehen.
1: Er nimmt sich seines Knechtes Israel an und denkt an sein Erbarmen,
0: das er unseren Vätern verheißen hat, Abraham und seinen Nachkommen auf ewig.
1: Ehre sei dem Vater und dem Sohn und dem Heiligen Geist.
0: Wie im Anfang, so auch jetzt und alle Zeit und in Ewigkeit. Amen.
1: Mein Geist jubelt über Gott, meinen Herrn und meinen Retter.
0: Lasst uns beten zu Jesus Christus, dem Heiland der Welt.
1: Herr, erhöre uns.
0: Schau gnädig herab auf die Völker der Erde und stehe denen bei, die für sie Verantwortung tragen.
1: Herr, erhöre uns.
0: Du hast uns die Freiheit der Kinder Gottes erworben. Erlöse die Menschen aus der Knechtschaft der Sünde.
1: Herr, erhöre uns.
0: Segne die Kinder und lass sie zu guten Christen heranwachsen.
1: Herr, erhöre uns.
0: Gib den jungen Menschen das Verlangen, das Rechte zu tun und dir zu folgen, wenn du sie rufst.
1: Herr, erhöre uns.
0: Nimm unsere Verstorbenen auf in dein Reich und stärke in uns die Hoffnung auf das ewige Leben.
1: Herr, erhöre uns.
0: Kyrie eleison.
1: Christe eleison.
0: Kyrie eleison. Lasst uns beten, wie der Herr uns gelehrt hat. Vater unser im Himmel, geheiligt werde dein Name, dein Reich komme, dein Wille geschehe wie im Himmel, so auf Erden.
1: Unser tägliches Brot gib uns heute und vergib uns unsere Schuld, wie auch wir vergeben unseren Schuldigern. Und führe uns nicht in Versuchung, sondern erlöse uns von dem Bösen. Amen.
0: Lasset uns beten. Wir danken dir, allmächtiger Vater, für diesen Abend. Voll Vertrauen heben wir unsere Hände zu dir empor. Nimm unser Beten an als ein Opfer, das dir gefällt. Darum bitten wir durch Jesus Christus, deinen Sohn, unseren Herrn und Gott, der in der Einheit des Heiligen Geistes mit dir lebt und herrscht in alle Ewigkeit.
1: Amen.
0: Der Herr segne uns, er bewahre uns vor Unheil und führe uns zum ewigen Leben.
1: Amen.

0: Wir beten nun zusammen den Angelus. Der Engel des Herrn brachte Maria die Botschaft.
1: Und sie empfing vom Heiligen Geist.
0: Gegrüßet seist du, Maria, voll der Gnade, der Herr ist mit dir. Du bist gebenedeit unter den Frauen, und gebenedeit ist die Frucht deines Leibes, Jesus.
1: Heilige Maria, Mutter Gottes, bitte für uns Sünder, jetzt und in der Stunde unseres Todes. Amen.
0: Maria sprach, siehe, ich bin die Magd des Herrn.
1: Mir geschehe nach deinem Wort.
0: Gegrüßet seist du, Maria, voll der Gnade, der Herr ist mit dir. Du bist gebenedeit unter den Frauen, und gebenedeit ist die Frucht deines Leibes, Jesus.
1: Heilige Maria, Mutter Gottes, bitte für uns Sünder, jetzt und in der Stunde unseres Todes. Amen.
0: Und das Wort ist Fleisch geworden.
1: Und hat unter uns gewohnt.
0: Gegrüßet seist du, Maria, voll der Gnade, der Herr ist mit dir. Du bist gebenedeit unter den Frauen, und gebenedeit ist die Frucht deines Leibes, Jesus.
1: Heilige Maria, Mutter Gottes, bitte für uns Sünder, jetzt und in der Stunde unseres Todes. Amen.
0: Bitte für uns, heilige Gottesmutter.
1: Auf dass wir würdig werden der Verheißungen Christi.
0: Lasset uns beten. Allmächtiger Gott, gieße deine Gnade in unsere Herzen ein. Durch die Botschaft des Engels haben wir die Menschwerdung Christi, deines Sohnes, erkannt. Lass uns durch sein Leiden und Kreuz zur Herrlichkeit der Auferstehung gelangen. Darum bitten wir durch Christus, unseren Herrn.
1: Amen.
0: Herr, gib allen Verstorbenen die ewige Ruhe.
1: Und das ewige Licht leuchte ihnen.
0: Herr, lass sie ruhen in Frieden.
1: Amen.

Sie hören Radio Maria Österreich am Dienstag, den 30. Juni. Es ist 17.47 Uhr. Werfen wir einen Blick auf das weitere Abendprogramm. Jetzt im Anschluss um 17.50 Uhr RM Stubenmusi. Abwechslung muss sein mit Marvin Edler. 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Ab 22 Uhr hören Sie dann ausgewählte Wiederholungen des Tages. Einen gesegneten Abend wünscht Ihnen Eileen Schwarzert aus dem Wiener Sendestudio.

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1: So schnell geht's und ein halbes Jahr ist schon wieder wie im Flug verflogen. Einen schönen Abend wünscht der Marvin Edler, allen daheim an den Radiogeräten, die schon gespannt sind auf die kommende halbe Stunde. Bei der heutigen Stubenmusi-Sendung habe ich kein spezielles Musikinstrument in den Vordergrund gestellt. Ich lade euch ein zu einer abwechslungsreichen Stubenmusi-Sendung mit Musik, Gesang, Marsch, Polka, Walzer und Bayerischen. Die habe ich alle in der kommenden halben Stunde verbockt. Jetzt fangen wir aber mit der Stubaier Freitagsmusi und mit dem Wirtshausmarsch an.

Die Stube auf Rettungsmusik spielt auch am Dienstag auf und vielleicht werde ich nach der Sendung auch auf einen kurzen Sprung ins Wirtshaus schauen. Heute steht die Musik ganz im Vordergrund. Ich werde nicht allzu viel dazwischen reden, deshalb geht's ja gleich weiter mit einem Doppelpaket. Die Radofenmusi aus Bayern spielt uns die Polka Halt mir zusammen und danach freuen wir uns schon das erste Mal auf einen Gesang. Die Rottacher Sänger singen uns Ich bin ein lustiger Wildschütz.

Bin ein lustiger Wütschütz, hast du jetzt geheißen von den Rotdacher Sänger. Der Almsommer ist auch schon wieder voll im Gang. Und ich hoffe, es geht alle Sängerleute gut drum auf der Hee. Das Wetter, denke ich, spielt auch sehr gut mit. Es ist genug Futter vorhanden und das Milchvieh gibt auch brav Milch. Und wer das Programmheftel von Radio Maria mal durchgeschaut hat, der sieht genau da, wo das Programm vom heutigen Tag steht, drüber eine schöne Berglandschaft und da dazwischen sieht man auch Almhütten außer Leichten. Drum habe ich jetzt als nächstes im passenden Liedtitel ausgesucht, der Blümbacher Zwergsang singt uns nämlich jetzt der Halderbuhr auf der Alm.

ein schöner Jodler noch drauf, das war jetzt der halte Burtrum auf der Alm. Das sind schöne Almlieder, die man rund um die Jahreszeit gern hört. Verlieren wir keine Zeit und es geht gleich weiter mit Musik. Heute bringen wir einiges davon unter. Jetzt freuen wir uns auf die Haldhäusl-Musi und mit dem Bayerischen überm Brehbüchel.

Die ganz Eckmusi ist es jetzt gewesen mit dem Granzbach-Landler. Und ein Doppelpaket geht sich noch leicht aus. Das ist jetzt einmal der Marsch im Oberland von den Brüder Zwanzleitner. Und drauf hören wir noch in Kärntner Viergesang mit dem Lied Der Verliebte.

Der Verliebte vom Kärntner Viergesang ist es jetzt nur mehr gewesen. Wir kommen schon wieder zum Schluss von der heutigen Stubenmusi-Sendung am letzten Tag vom Juni. Marvin Edler bedankt sich wie immer an derer Stelle fürs Zuhorchen. Nachhorchen kann man die Sendung wie immer bei der Radiothek von Radio Maria unter www.radiomaria.at. Schluss macht diesmal die Sonntagsmuse mit dem Marsch So geht's bei uns in Wien. In dem Sinn, pfiat euch und bis bald.

0: Ein herzliches Grüß Gott, einen schönen und gesegneten Dienstagabend sendet Ihnen Anna Brandt aus dem Wiener Sendestudio. Ich freue mich, dass wir gemeinsam verbunden sind und jetzt zu Gast sein dürfen in Reinprechtspöller im Niederösterreich. Von dort übertragen wir zunächst den Rosenkranz und direkt im Anschluss ab 19 Uhr dann die Heilige Messe. Und damit übergebe ich an unser Mobilteam Elfi und Alois Habison sowie Florian Hohenegger. Grüß euch, ihr drei.
1: Ja, grüß dich, liebe Anna. Ein herzliches Grüß Gott, liebe Hörer und Hörerinnen von Radio Maria. Ja, wir übertragen jetzt den Rosenkranz und anschließend die Heilige Messe aus der Pfarrkirche Reinprechtspöller. Die Pfarre Reinprechtspöller liegt am Mannhardtsberg, an der Grenze zwischen Wein- und Waldviertel, an der Diözesangrenze von St. Pölten und Erzdiözese Wien. Die Geschichte von Reinprechtspöller reicht bis ins 12. Jahrhundert zurück. Schon früh wurde die Kapelle und die angrenzende Burg an das Stiftkloster Neuburg geschenkt. Am 24. Juni 1213 wird die Burgkapelle auf Zutun des Klosterneuburger Propstes zur Pfarrkirche erhoben. Die Heilige Messe feiert heute der Augustiner Chorherr, Pfarrer Herr Sebastian Schmölz. Zum Mitsingen für die Heilige Messe dürfen Sie sich jetzt schon aus dem Gotteslob folgende Lieder vorbereiten. Als Eröffnungslied 853, die erste und zweite Strophe, 853. Zum Kyrie 437, 437. Zur Opferung Gotteslob 928, 928. Zum Sanctus 191. 191, zum Agnus 207, 207 und nach dem Schlusssegen 452, 452. Ich wünsche Ihnen jetzt ein gnadenreiches Mitbeten beim schmerzhaften Rosenkranz und anschließend eine gesegnete Mitfeier der Heiligen Messe.
2: Im Namen des Vaters und des Sohnes und des Heiligen Geistes. Amen. Ich glaube an Gott, den Vater, den Allmächtigen, den Schöpfer des Himmels und der Erde und an Jesus Christus, seinen eingeborenen Sohn, unseren Herrn, empfangen durch den Heiligen Geist, geboren von der Jungfrau Maria, gelitten unter Pontius Pilatus, gekreuzigt, gestorben und begraben, hinabgestiegen in das Reich des Todes, am dritten Tage auferstanden von den Toten, aufgefahren in den Himmel. Er sitzt zur Rechten Gottes, des allmächtigen Vaters. Von dort wird er kommen, zu richten die Lebenden und die Toten. Ich glaube an den Heiligen Geist, die heilige katholische Kirche, Gemeinschaft der Heiligen, Vergebung der Sünden, Auferstehung der Toten und das ewige Leben. Amen. Vater unser im Himmel, geheiligt werde dein Name, dein Reich komme, dein Wille geschehe, wie im Himmel so auf Erden.
3: Unser tägliches Brot gib uns heute und vergib uns unsere Schuld, wie auch wir vergeben unseren Schuldigern, und führe uns nicht in Versuchung, sondern erlöse uns von dem Bösen.
2: Gegrüßet seist du, Maria, voll der Gnade, der Herr ist mit dir. Du bist gebenedeit unter den Frauen und gebenedeit ist die Frucht deines Leibes, Jesus, der in uns den Glauben vermehre.
3: Heilige Maria, Mutter Gottes, bitte für uns Sünder, jetzt und in der Stunde unseres Todes. Amen.
2: Gegrüßet seist du, Maria, voll der Gnade, der Herr ist mit dir. Du bist gebenedeit unter den Frauen und gebenedeit ist die Frucht deines Leibes, Jesus, der in uns die Hoffnung stärke.
3: Heilige Maria, Mutter Gottes, bitte für uns Sünder, jetzt und in der Stunde unseres Todes. Amen.
2: Gegrüßet seist du, Maria, voll der Gnade, der Herr ist mit dir. Du bist gebenedeit unter den Frauen und gebenedeit ist die Frucht deines Leibes, Jesus, der in uns die Liebe entzündet.
3: Heilige Maria, Mutter Gottes, bitte für uns Sünder, jetzt und in der Stunde unseres Todes. Amen.
2: Alle Ehre sei dem Vater und dem Sohn und dem Heiligen Geist.
3: Wie im Anfang, so jetzt und alle Zeit und in Ewigkeit. Amen.
2: O mein Jesus, verzeih uns unsere Sünden, bewahre uns vor dem Feuer der Hölle, führe alle Seelen in den Himmel, besonders jene, die deine Barmherzigkeit am meisten bedürfen. Vater unser im Himmel, geheiligt werde dein Name, dein Reich komme, dein Wille geschehe, wie im Himmel so auf Erden.
3: Unser tägliches Brot gib uns heute und vergib uns unsere Schuld, wie auch wir vergeben unseren Schuldigern. Und führe uns nicht in Versuchung, sondern erlöse uns von den Bösen. Amen.
2: Gegrüßet seist du, Maria, voll der Gnade, der Herr ist mit dir. Du bist gebenedeit unter den Frauen und gebenedeit ist die Frucht deines Leibes, Jesus, der für uns Blut geschwitzt hat.
3: Heilige Maria, Mutter Gottes, bitte für uns Sünder, jetzt und in der Stunde unseres Todes. Amen.
2: Gegrüßet seist du, Maria, voll der Gnade, der Herr ist mit dir. Du bist gebenedeit unter den Frauen und gebenedeit ist die Frucht deines Leibes, Jesus, der für uns Blut geschwitzt hat.
3: Heilige Maria, Mutter Gottes, bitte für uns Sünder, jetzt und in der Stunde unseres Todes. Amen.
2: Gegrüßet seist du, Maria, voll der Gnade, der Herr ist mit dir. Du bist gebenedeit unter den Frauen und gebenedeit ist die Frucht deines Leibes, Jesus, der für uns Blut geschwitzt hat.
3: Heilige Maria, Mutter Gottes, bitte für uns Sünder, jetzt und in der Stunde unseres Todes. Amen.
2: Gegrüßet seist du, Maria, voll der Gnade, der Herr ist mit dir. Du bist gebenedeit unter den Frauen und gebenedeit ist die Frucht deines Leibes, Jesus, der für uns Blut geschwitzt hat.
3: Heilige Maria, Mutter Gottes, bitte für uns Sünder, jetzt und in der Stunde unseres Todes. Amen.
2: Gegrüßet seist du, Maria, voll der Gnade, der Herr ist mit dir. Du bist gebenedeit unter den Frauen und gebenedeit ist die Frucht deines Leibes, Jesus, der für uns Blut geschwitzt hat.
3: Heilige Maria, Mutter Gottes, bitte für uns Sünder, jetzt und in der Stunde unseres Todes. Amen.
2: Gegrüßet seist du, Maria, voll der Gnade, der Herr ist mit dir. Du bist gebenedeit unter den Frauen und gebenedeit ist die Frucht deines Leibes, Jesus, der für uns Blut geschwitzt hat.
3: Heilige Maria, Mutter Gottes, bitte für uns Sünder, jetzt und in der Stunde unseres Todes. Amen.
2: Gegrüßet seist du, Maria, voll der Gnade, der Herr ist mit dir. Du bist gebenedeit unter den Frauen und gebenedeit ist die Frucht deines Leibes, Jesus, der für uns Blut geschwitzt hat.
3: Heilige Maria, Mutter Gottes, bitte für uns Sünder, jetzt und in der Stunde unseres Todes. Amen.
2: Gegrüßet seist du, Maria, voll der Gnade, der Herr ist mit dir. Du bist gebenedeit unter den Frauen und gebenedeit ist die Frucht deines Leibes, Jesus, der für uns Blut geschwitzt hat.
3: Heilige Maria, Mutter Gottes, bitte für uns Sünder, jetzt und in der Stunde unseres Todes. Amen.
2: Gegrüßet seist du, Maria, voll der Gnade, der Herr ist mit dir. Du bist gebenedeit unter den Frauen und gebenedeit ist die Frucht deines Leibes, Jesus, der für uns Blut geschwitzt hat.
3: Heilige Maria, Mutter Gottes, bitte für uns Sünder, jetzt und in der Stunde unseres Todes. Amen.
2: Gegrüßet seist du, Maria, voll der Gnade, der Herr ist mit dir. Du bist gebenedeit unter den Frauen und gebenedeit ist die Frucht deines Leibes, Jesus, der für uns Blut geschwitzt hat.
3: Heilige Maria, Mutter Gottes, bitte für uns Sünder, jetzt und in der Stunde unseres Todes. Amen.
2: Ehre sei dem Vater und dem Sohn und dem Heiligen Geist.
3: Wie im Anfang, so auch jetzt und alle Zeit und in Ewigkeit. Amen.
2: O mein Jesus, verzeih uns unsere Sünden, bewahre uns vor dem Feuer der Hölle, führe alle Seelen in den Himmel, besonders jene, die deiner Barmherzigkeit am meisten bedürfen. Vater unser im Himmel, geheiligt werde dein Name, dein Reich komme, dein Wille geschehe, wie im Himmel so auf Erden.
3: Unser tägliches Brot gib uns heute und vergib uns unsere Schuld, wie auch wir vergeben unseren Schuldigen. Und führe uns nicht in Versuchung, sondern erlöse uns von dem Bösen. Amen.
2: Gegrüßet seist du, Maria, voll der Gnade, der Herr ist mit dir. Du bist gebenedeit unter den Frauen und gebenedeit ist die Frucht deines Leibes, Jesus, der für uns gegeißelt worden ist.
3: Heilige Maria, Mutter Gottes, bitte für uns Sünder, jetzt und in der Stunde unseres Todes. Amen.
2: Gegrüßet seist du, Maria, voll der Gnade, der Herr ist mit dir. Du bist gebenedeit unter den Frauen und gebenedeit ist die Frucht deines Leibes, Jesus, der für uns gegeißelt worden ist.
3: Heilige Maria, Mutter Gottes, bitte für uns Sünder, jetzt und in der Stunde unseres Todes. Amen.
2: Gegrüßet seist du, Maria, voll der Gnade, der Herr ist mit dir. Du bist gebenedeit unter den Frauen und gebenedeit ist die Frucht deines Leibes, Jesus, der für uns gegeißelt worden ist.
3: Heilige Maria, Mutter Gottes, bitte für uns Sünder, jetzt und in der Stunde unseres Todes. Amen.
2: Gegrüßet seist du, Maria, voll der Gnade, der Herr ist mit dir. Du bist gebenedeit unter den Frauen und gebenedeit ist die Frucht deines Leibes, Jesus, der für uns gegeißelt worden ist.
3: Heilige Maria, Mutter Gottes, bitte für uns Sünder, jetzt und in der Stunde unseres Todes. Amen.
2: Gegrüßet seist du, Maria, voll der Gnade, der Herr ist mit dir. Du bist gebenedeit unter den Frauen und gebenedeit ist die Frucht deines Leibes, Jesus, der für uns gegeißelt worden ist.
3: Heilige Maria, Mutter Gottes, bitte für uns Sünder, jetzt und in der Stunde unseres Todes. Amen.
2: Gegrüßet seist du, Maria, voll der Gnade, der Herr ist mit dir. Du bist gebenedeit unter den Frauen und gebenedeit ist die Frucht deines Leibes, Jesus, der für uns gegeißelt worden ist.
3: Heilige Maria, Mutter Gottes, bitte für uns Sünder, jetzt und in der Stunde unseres Todes. Amen.
2: Gegrüßet seist du, Maria, voll der Gnade, der Herr ist mit dir. Du bist gebenedeit unter den Frauen und gebenedeit ist die Frucht deines Leibes, Jesus, der für uns gegeißelt worden ist.
3: Heilige Maria, jetzt und in der Stunde unseres Todes. Amen.
2: Gegrüßet seist du, Maria, voll der Gnade, der Herr ist mit dir. Du bist gebenedeit unter den Frauen und gebenedeit ist die Frucht deines Leibes, Jesus, der für uns gegeißelt worden ist.
3: Heilige Maria, Mutter Gottes, bitte für uns Sünder, jetzt und in der Stunde unseres Todes. Amen.
2: Gegrüßet seist du, Maria, voll der Gnade, der Herr ist mit dir. Du bist gebenedeit unter den Frauen und gebenedeit ist die Frucht deines Leibes, Jesus, der für uns gegeißelt worden ist.
3: Heilige Maria, Mutter Gottes, bitte für uns Sünder, jetzt und in der Stunde unseres Todes. Amen.
2: Gegrüßet seist du, Maria, voll der Gnade, der Herr ist mit dir. Du bist gebenedeit unter den Frauen und gebenedeit ist die Frucht deines Leibes, Jesus, der für uns gegeißelt worden ist.
3: Heilige Maria, Mutter Gottes, bitte für uns Sünder, jetzt und in der Stunde unseres Todes. Amen.
2: Ehre sei dem Vater und dem Sohn und dem Heiligen Geist.
3: Wie im Anfang, so auch jetzt und alle Zeit und in Ewigkeit. Amen.
2: O mein Jesus, verzeih uns unsere Sünden, bewahre uns vor dem Feuer der Hölle, führe alle Seelen in den Himmel, besonders jene, die deine Barmherzigkeit am meisten bedürfen. Vater unser im Himmel, geheiligt werde dein Name, Dein Reich komme, dein Wille geschehe, wie im Himmel so auf Erden.
3: Unser tägliches Brot gib uns heute und vergib uns unsere Schuld, wie auch wir vergeben unseren Schuldigen. Und führe uns nicht in Versuchung, sondern erlöse uns von dem Bösen. Amen.
2: Gegrüßet seist du, Maria, voll der Gnade, der Herr ist mit dir. Du bist gebenedeit unter den Frauen und gebenedeit ist die Frucht deines Leibes, Jesus, der für uns mit Dornen gekrönt worden ist.
3: Heilige Maria, Mutter Gottes, bitte für uns Sünder, jetzt und in der Stunde unseres Todes. Amen.
2: Gegrüßet seist du, Maria, voll der Gnade, der Herr ist mit dir. Du bist gebenedeit unter den Frauen und gebenedeit ist die Frucht deines Leibes, Jesus, der für uns mit Dornen gekrönt worden ist.
3: Heilige Maria, Mutter Gottes, bitte für uns Sünder, jetzt und in der Stunde unseres Todes. Amen.
2: Gegrüßet seist du, Maria, voll der Gnade, der Herr ist mit dir. Du bist gebenedeit unter den Frauen und gebenedeit ist die Frucht deines Leibes, Jesus, der für uns mit Dornen gekrönt worden ist. Gegrüßet seist du, Maria, voll der Gnade, der Herr ist mit dir. Du bist gebenedeit unter den Frauen und gebenedeit ist die Frucht deines Leibes, Jesus, der für uns mit Dornen gekrönt worden ist.
3: Heilige Maria, Gottes, bitte für uns Sünder, jetzt und in der Stunde unseres Todes. Amen.
2: Gegrüßet seist du, Maria, voll der Gnade, der Herr ist mit dir. Du bist gebenedeit unter den Frauen und gebenedeit ist die Frucht deines Leibes, Jesus, der für uns mit Dornen gekrönt worden ist.
3: Heilige Maria, Mutter Gottes, bitte für uns Sünder, jetzt und in der Stunde unseres Todes. Amen.
2: Gegrüßet seist du, Maria, voll der Gnade, der Herr ist mit dir. Du bist gebenedeit unter den Frauen und gebenedeit ist die Frucht deines Leibes, Jesus, der für uns mit Dornen gekrönt worden ist.
3: Heilige Maria, Mutter Gottes, bitte für uns Sünder, jetzt und in der Stunde unseres Todes. Amen.
2: Gegrüßet seist du, Maria, voll der Gnade, der Herr ist mit dir. Du bist gebenedeit unter den Frauen und gebenedeit ist die Frucht deines Leibes, Jesus, der für uns mit Dornen gekrönt worden ist.
3: Heilige Maria, Mutter Gottes, bitte für uns Sünder, jetzt und in der Stunde unseres Todes. Amen.
2: Gegrüßet seist du, Maria, voll der Gnade, der Herr ist mit dir. Du bist gebenedeit unter den Frauen und gebenedeit ist die Frucht deines Leibes, Jesus, der für uns mit Dornen gekrönt worden ist.
3: Heilige Maria, Mutter Gottes, bitte für uns Sünder, jetzt und in der Stunde unseres Todes. Amen.
2: Gegrüßet seist du, Maria, voll der Gnade, der Herr ist mit dir. Du bist gebenedeit unter den Frauen und gebenedeit ist die Frucht deines Leibes, Jesus, der für uns mit Dornen gekrönt worden ist.
3: Heilige Maria, Mutter Gottes, bitte für uns Sünder, jetzt und in der Stunde unseres Todes. Amen.
2: Gegrüßet seist du, Maria, voll der Gnade, der Herr ist mit dir. Du bist gebenedeit unter den Frauen und gebenedeit ist die Frucht deines Leibes, Jesus, der für uns mit Dornen gekrönt worden ist.
3: Heilige Maria, Mutter Gottes, bitte für uns Sünder, jetzt und in der Stunde unseres Todes. Amen.
2: Ehre sei dem Vater und dem Sohn und dem Heiligen Geist.
3: Wie im Anfang, so auch jetzt und alle Zeit und in Ewigkeit. Amen.
2: O mein Jesus, verzeih uns unsere Sünden,
3: bewahre uns vor dem Feuer der Hölle, führe alle Seelen in den Himmel, besonders jene, die deine Barmherzigkeit am meisten bedürfen.
2: Vater unser im Himmel, geheiligt werde dein Name, dein Reich komme, dein Wille geschehe, wie im Himmel so auf Erden.
3: Unser tägliches Brot gib uns heute und vergib uns unsere Schuld, wie auch wir vergeben unseren Schuldigen. Und führe uns nicht in Versuchung,
4: sondern erlöse uns von dem Bösen. Amen.
2: Gegrüßet seist du, Maria, voll der Gnade, der Herr ist mit dir. Du bist gebenedeit unter den Frauen und gebenedeit ist die Frucht deines Leibes, Jesus, der für uns das schwere Kreuz getragen hat.
4: Heilige Maria, Mutter Gottes, bitte für uns Sünder, jetzt und in der Stunde unseres Todes. Amen.
2: Gegrüßet seist du, Maria, voll der Gnade, der Herr ist mit dir. Du bist gebenedeit unter den Frauen und gebenedeit ist die Frucht deines Leibes, Jesus, der für uns das schwere Kreuz getragen hat.
4: Heilige Maria, Mutter Gottes, bitte für uns Sünder, jetzt und in der Stunde unseres Todes. Amen.
2: Gegrüßet seist du, Maria, voll der Gnade, der Herr ist mit dir. Du bist gebenedeit unter den Frauen und gebenedeit ist die Frucht deines Leibes, Jesus, der für uns das schwere Kreuz getragen hat.
4: Heilige Maria, Mutter Gottes, bitte für uns Sünder, jetzt und in der Stunde unseres Todes. Amen.
2: Gegrüßet seist du, Maria, voll der Gnade, der Herr ist mit dir. Du bist gebenedeit unter den Frauen und gebenedeit ist die Frucht deines Leibes, Jesus, der für uns das schwere Kreuz getragen hat.
4: Heilige Maria, Mutter Gottes, bitte für uns Sünder, jetzt und in der Stunde unseres Todes. Amen.
2: Gegrüßet seist du, Maria, voll der Gnade, der Herr ist mit dir. Du bist gebenedeit unter den Frauen und gebenedeit ist die Frucht deines Leibes, Jesus, der für uns das schwere Kreuz getragen hat.
4: Heilige

0: Gegrüßet seist du, Maria, voll der Gnade, der Herr ist mit dir. Du bist gebenedeit unter den Frauen und gebenedeit ist die Frucht deines Leibes, Jesus, der für uns das schwere Kreuz getragen hat.
1: Heilige Maria, Mutter Gottes, bitte für uns Sünder, jetzt und in der Stunde unseres Todes. Amen.
0: Gegrüßet seist du, Maria, voll der Gnade, der Herr ist mit dir. Du bist gebenedeit unter den Frauen und gebenedeit ist die Frucht deines Leibes, Jesus, der für uns das schwere Kreuz getragen hat.
1: Heilige Maria, Mutter Gottes, bitte für uns Sünder, jetzt und in der Stunde unseres Todes. Amen.
0: Gegrüßet seist du, Maria, voll der Gnade, der Herr ist mit dir. Du bist gebenedeit unter den Frauen und gebenedeit ist die Frucht deines Leibes, Jesus, der für uns das schwere Kreuz getragen hat.
1: Heilige Maria, Mutter Gottes, bitte für uns Sünder, jetzt und in der Stunde unseres Todes. Amen.
0: Ehre sei dem Vater und dem Sohn und dem Heiligen Geist.
1: Wie im Anfang, so auch jetzt und alle Zeit und in Ewigkeit. Amen.
0: O mein Jesus, verzeih uns unsere Sünden, bewahre uns vor dem Feuer der Hölle, führe alle Seelen in den Himmel, besonders jene, die deiner Barmherzigkeit am meisten bedürfen. Vater unser im Himmel, geheiligt werde dein Name, dein Reich komme, dein Wille geschehe, wie im Himmel so auf Erden.
1: Unser tägliches Brot gib uns heute, und vergib uns unsere Schuld, wie auch wir vergeben unseren Schuldigern. Und führe uns nicht in Versuchung, sondern erlöse uns von dem Bösen.
0: Gegrüßet seist du, Maria, voll der Gnade, der Herr ist mit dir. Du bist gebenedeit unter den Frauen und gebenedeit ist die Frucht deines Leibes, Jesus, der für uns gekreuzigt worden ist.
1: Heilige Maria, Mutter Gottes, bitte für uns Sünder, jetzt und in der Stunde unseres Todes. Amen.
0: Gegrüßet seist du, Maria, voll der Gnade, der Herr ist mit dir. Du bist gebenedeit unter den Frauen und gebenedeit ist die Frucht deines Leibes, Jesus, der für uns gekreuzigt worden ist.
1: Heilige Maria, Mutter Gottes, bitte für uns Sünder, jetzt und in der Stunde unseres Todes. Amen.
0: Gegrüßet seist du, Maria, voll der Gnade, der Herr ist mit dir. Du bist gebenedeit unter den Frauen und gebenedeit ist die Frucht deines Leibes, Jesus, der für uns gekreuzigt worden ist.
1: Heilige Maria, Mutter Gottes, bitte für uns Sünder, jetzt und in der Stunde unseres Todes. Amen.
0: Gegrüßet seist du, Maria, voll der Gnade, der Herr ist mit dir. Du bist gebenedeit unter den Frauen und gebenedeit ist die Frucht deines Leibes, Jesus, der für uns gekreuzigt worden ist.
1: Heilige Maria, Mutter Gottes, bitte für uns Sünder, jetzt und in der Stunde unseres Todes. Amen.
0: Gegrüßet seist du, Maria, voll der Gnade, der Herr ist mit dir. Du bist gebenedeit unter den Frauen und gebenedeit ist die Frucht deines Leibes, Jesus, der für uns gekreuzigt worden ist.
1: Heilige Maria, Mutter Gottes, bitte für uns Sünder, jetzt und in der Stunde unseres Todes. Amen.
0: Gegrüßet seist du, Maria, voll der Gnade, der Herr ist mit dir. Du bist gebenedeit unter den Frauen und gebenedeit ist die Frucht deines Leibes, Jesus, der für uns gekreuzigt worden ist.
1: Heilige Maria, Mutter Gottes, bitte für uns Sünder, jetzt und in der Stunde unseres Todes. Amen.
0: Gegrüßet seist du, Maria, voll der Gnade, der Herr ist mit dir. Du bist gebenedeit unter den Frauen und gebenedeit ist die Frucht deines Leibes, Jesus, der für uns gekreuzigt worden ist.
1: Heilige Maria, Mutter Gottes, bitte für uns Sünder, jetzt und in der Stunde unseres Todes. Amen.
0: Gegrüßet seist du, Maria, voll der Gnade, der Herr ist mit dir. Du bist gebenedeit unter den Frauen und gebenedeit ist die Frucht deines Leibes,

0: Jesus, der für uns gekreuzigt worden ist.
1: Heilige Maria, Mutter Gottes, bitte für uns Sünder, jetzt und in der Stunde unseres Todes. Amen.
0: Gegrüßet seist du, Maria, voll der Gnade, der Herr ist mit dir. Du bist gebenedeit unter den Frauen und gebenedeit ist die Frucht deines Leibes, Jesus, der für uns gekreuzigt worden ist.
1: Heilige Maria, Mutter Gottes, bitte für uns Sünder, jetzt und in der Stunde unseres Todes. Amen.
0: Gegrüßet seist du, Maria, voll der Gnade, der Herr ist mit dir. Du bist gebenedeit unter den Frauen und gebenedeit ist die Frucht deines Leibes, Jesus, der für uns gekreuzigt worden ist.
1: Heilige Maria, Mutter Gottes, bitte für uns Sünder, jetzt und in der Stunde unseres Todes. Amen.
0: Ehre sei dem Vater und dem Sohn und dem Heiligen Geist.
1: Wie im Anfang, so jetzt und alle Zeit und in Ewigkeit. Amen.
0: O mein Jesus, verzeih uns unsere Sünden, bewahre uns vor dem Feuer der Hölle, führe alle Seelen in den Himmel, besonders jene, die deine Barmherzigkeit am meisten.

0: Im Namen des Vaters und des Sohnes und des Heiligen Geistes. Der Herr sei mit euch. Mit dem liturgischen Gruß darf ich Sie alle recht herzlich begrüßen zu unserer heutigen Heiligen Messe. Alle, die hier in der Pfarrkirche Reinbrechtsböller versammelt sind, aber besonders auch Sie zu Hause, die große, die erweiterte Hörerfamilie von Radio Maria, ein herzliches Grüß Gott aus Reinbrechtsböller. Wir feiern die Heilige Messe heute in folgenden Meinungen für Enkel und Urenkel und für die Verstorbenen der Familie. Wir schließen gern noch Ihre persönlichen Anliegen, Sorge, Nöte in die Heilige Messe ein. Wir wollen alles auf die Patene legen und unserem Herrn Jesus Christus dann bitten, er möge es wandeln zum Guten, er möge es lösen und helfen. Und wenn wir schauen, wir haben heute eine wunderschöne Evangelienperikope aus dem Matthäusevangelium, dann denken wir vielleicht, wenn wir diese Evangelienstelle hören, ja, ich habe im Grunde genommen alles im Griff in meinem Leben. Ich habe für alles vorgesorgt, es kann mir nichts passieren, alles genügt mir, ich brauche nicht mehr, ich habe alles, alles ist gut. Und auf einmal kommen die Stürme, kommen die hohen Wellen und unser Lebensschiffchen wird hin und her geworfen. Und auf einmal fällt uns vielleicht ein, ja, es gibt ja der einen, der nennt sich Jesus Christus, dann schauen wir auf ihn in höchster Aufregung und Sorge und er schläft. Er schläft, stellen Sie sich das vor, er schläft. Und als er dann wach wird, sagt er, du Kleingläubiger, sagt er, und Jesus kann mit einem Mal Sturm und Wellen wieder zur Ruhe bringen. Und das soll uns ein wenig, Schwestern und Brüder, aufmerksam machen. Wie schnell kann etwas passieren in unserem Leben, dass etwas, ja, hin und her geht? Und wie schnell verliert man dann dabei den Glauben? Und Jesus, der uns sagt heute, du Kleingläubiger, möchte damit unseren Glauben stärken. Er schimpft ja nicht, er sagt ja nicht, oh Gottes Willen, ihr seid ja ganz furchtbar, sondern er sagt nur, du, ihr Kleingläubigen und zu uns, du Kleingläubiger. Und darum bitten wir den Herrn, er möge unseren Glauben stärken. Ich bekenne.
1: Gott, der Allmächtige, und Brüder und Schwestern, dass sie Gutes unterlassen und Böses getan haben. Ich habe gesündigt in Gedanken, Worten und Werken. Durch meine Schuld, durch meine große Schuld, darum bitte ich die selige Jungfrau Maria, alle Heiligen und Heiligen und eure Brüder und Schwestern, für mich zu beten bei Gott, unserem Herrn.
0: Der allmächtige Gott, erbarme sich uns, erlasse uns die Sünden nach und führe uns zum ewigen Leben.
1: Amen.
0: Nachlass, Vergebung und Verzeihung unserer Sünde gewähre uns der allmächtige und barmherzige Herr.
1: Amen.

0: Lasset uns beten. Gott, unser Vater, wir sind als deine Gemeinde versammelt und rufen dich an. Öffne unser Ohr, damit wir hören und verstehen, was du uns heute sagen willst. Gib uns ein gläubiges Herz, damit unser Beten dir gefällt und unser Leben vor dir bestehen kann. Darum bitten wir durch Jesus Christus, deinen Sohn, unseren Herrn und Gott, der in der Einheit des Heiligen Geistes mit dir lebt und herrscht, jetzt und in alle Ewigkeit.
1: Amen. Lesung aus dem Buch Amos. Hört dieses Wort, das der Herr gesprochen hat, über euch, ihr Söhne Israels, über den ganzen Stamm, den ich aus Ägypten heraufgeführt habe. Nur euch habe ich erwählt aus allen Stämmen der Erde. Darum ziehe ich euch zur Rechenschaft für alle eure Vergehen. Gehen zwei den gleichen Weg, ohne dass sie sich verabredet haben? Brüllt der Löwe im Wald und er hat keine Beute? Gibt der junge Löwe laut in seinem Versteck, ohne dass er einen Fang getan hat? Fällt ein Vogel zur Erde, wenn niemand nach ihm geworfen hat? Springt die Klappfalle vom Boden auf, wenn sie nichts gefangen hat? Bläst in der Stadt jemand ins Horn, ohne dass das Volk erschrickt? Geschieht ein Unglück in einer Stadt, ohne dass der Herr es bewirkt hat? Nichts tut Gott, der Herr, ohne dass er seinen Knechten, den Propheten, zuvor seinen Ratschluss offenbart hat. Der Löwe brüllt, wer fürchtet sich nicht? Gott, der Herr, spricht, wer wird dann nicht zum Propheten? Ich brachte über euch eine gewaltige Zerstörung, wie die, die Gott einst über Sodom und Gomorra verhängte. Ihr wart wie ein Holzscheit, das man aus dem Feuer herausholt. Und dennoch seid ihr nicht umgekehrt zu mir, Spruch des Herrn. Darum will ich dir all das antun, Israel, und weil ich dir all das antun werde, mach dich bereit, deinem Gott gegenüberzutreten. Wort des lebendigen Gottes.
2: Danke.

0: Lasset uns beten. Brüder und Schwestern, im allgemeinen Gebet, in den Fürbitten wollen wir vertrauensvoll zu unserem Herrn Jesus Christus rufen.
1: Herr Jesus Christus, rufe junge Menschen in deinen Dienst und lass sie großherzig deinem Ruf folgen.
2: Wir bitten dich, erhöre uns.
1: Herr Jesus Christus, gib allen, die wegen ihres Glaubens verfolgt werden, Mut und Standhaftigkeit.
2: Wir bitten dich, erhöre uns.
1: Herr Jesus Christus, beschütze unsere Pfarrgemeinde und fördere ihren Zusammenhalt.
2: Wir bitten dich, erhöre uns.
1: Herr Jesus Christus, gib allen Trost, die durch Krankheit und Not gebeugt sind, und sei den Verstorbenen ein gnädiger Richter.
2: Wir bitten dich, erhöre uns.
0: Darum bitten wir durch Christus, unseren Herrn.
2: Amen.

0: Betet, Brüder und Schwestern, dass mein und euer Opfer Gott dem allmächtigen Vater gefalle.
1: Der Herr nehme das Opfer an aus deinen Händen, zum Lob und Ruhm seines Namens, zum Segen für uns und seine ganze heilige Kirche.
0: Herr, unser Gott, dein Sohn hat uns versprochen, er werde in unserer Mitte sein, wann immer wir in seinem Namen versammelt sind. Er selber erfülle das Lobgebet, das wir über Brot und Wein sagen, mit seiner Hingabe und Liebe, damit wird dir gegeben werde, was dir gebührt, heiliger Gott. Darum bitten wir durch ihn, Christus, unseren Herrn.
1: Amen.

Dich, gütiger Vater, bitten wir demütig und flehen zu dir durch Jesus Christus, deinen Sohn, unseren Herrn. Nimm wohlgefällig an und segne diese Gaben, diese Geschenke, diese heiligen, makellosen Opfergaben. Wir bringen sie dir da vor allem für deine heilige katholische Kirche. Schenke ihr den Frieden auf dem ganzen Erdkreis, behüte einige und leite sie huldvoll mit deinem Diener, unseren Papst Leo, unseren Bischof Alois, allen Rechtgläubigen und allen, die den katholischen und apostolischen Glauben fördern. Gedenke, o Herr, deiner Diener und Dienerinnen und aller Umstehenden, deren Glauben und Opfergesinnung du kennst. Für sie bringen wir dieses Lobopfer dar und sie selbst opfern es dir für sich und alle die ihrigen, damit ihre Seele gerettet und ihre Hoffnung auf Heil und Wohlfahrt gesichert werde. Sie weihen dir, dem ewigen, lebendigen, wahren Gott, ihre Gaben. In heiliger Gemeinschaft ehren wir dabei vor allem das Andenken der glorreichen allzeit reinen Jungfrau Maria, der Mutter Jesu Christi, unseres Herrn und Gottes, wie auch ihres Bräutigams, des heiligen Josef, deiner heiligen Apostel und Blutzeugen Petrus und Paulus, Andreas, Jakobus, Johannes, Thomas, Jakobus, Philippus, Bartholomäus, Matthäus, Simon und Thaddäus, Linus, Kletus, Clemens, Xystus, Cornelius, Cyprianus, Laurentius, Chrysogonus, Johannes und Paulus, Kosmas und Damianus und aller deiner Heiligen. Ob ihre Verdienste und Fürbitten, gewähre uns in allem hilfreich deinen Schutz und Beistand. So nimm dir nur, Herr, wir bitten dich diese Opfergabe huldvoll an, die wir deine Diener und deine ganze Gemeinde dir darbringen. Leite unsere Tage in deinem Frieden, bewahre uns gütig vor der ewigen Verdammnis und reihe uns ein in die Schar deiner Auserwählten. Gott, wir bitten dich, mach gnädig diese Gabe reich gesegnet, lass sie ganz und gar dir gehören als ein vollgültiges, rechtes und dir wohlgefälliges Opfer, damit sie uns werde Leib und Blut deines vielgeliebten Sohnes, unseres Herrn Jesus Christus. Er nahm am Abend vor seinem Leiden Brot in seine heiligen und ehrwürdigen Hände. Er hob die Augen zum Himmel, zu dir, seinem Vater, dem allmächtigen Gott, sagte dir Lob und Dank, segnete es, brach es und gab es seinen Jüngern mit den Worten: Nehmet hin und esset alle davon. Das ist mein Leib, der für euch hingegeben wird.

In gleicher Weise nahm er nach dem Mahl auch diesen wunderbaren Kelch in seine heiligen und ehrwürdigen Hände, dankte dir abermals, segnete ihn und gab ihn seinen Jüngern mit den Worten: Nehmet hin und trinket alle daraus. Das ist der Kelch meines Blutes, des neuen und ewigen Bundes, das für euch und für alle vergossen wird zur Vergebung der Sünden. Tut dies, so oft ihr es tut, zu meinem Gedächtnis.

0: Geheimnis des Glaubens.
1: Deine Auferstehung preisen wir, bis du kommst in Herrlichkeit.

0: Durch ihn und mit ihm und in ihm ist dir Gott, allmächtiger Vater, in der Einheit des Heiligen Geistes alle Herrlichkeit und Ehre, jetzt und in Ewigkeit.
1: Amen.
0: Dem Wort unseres Herrn und Erlösers gehorsam und getreu seiner göttlichen Weisung wagen wir zu sprechen. Vater
1: unser im Himmel, geheiligt werde dein Name, dein Reich komme, dein Wille geschehe, wie im Himmel so auf Erden. Unser tägliches Brot gib uns heute und vergib uns unsere Schuld, wie auch wir vergeben unseren Schuldigern. Und führe uns nicht in Versuchung, sondern erlöse uns von dem Bösen. Amen.
0: Erlöse uns, Herr allmächtiger Vater, von allem Bösen und gib Frieden in unseren Tagen. Komm uns zu Hilfe mit deinem Erbarmen und bewahre uns vor Verwirrung und Sünde, damit wir voll Zuversicht das Kommen unseres Erlösers, Jesus Christus, erwarten.
1: Denn dein ist das Reich und die Kraft und die Herrlichkeit in Ewigkeit. Amen.
0: Der Herr hat zu seinen Aposteln gesagt, Frieden hinterlasse ich euch, meinen Frieden gebe ich euch, so bitten wir. Herr Jesus Christus, schau nicht auf unsere Sünden, sondern auf den Glauben deiner Kirche und schenke nach deinem Willen Einheit und Frieden. Der Friede des Herrn sei allezeit mit euch
1: und mit deinem Geist.

0: Seht das Lamm Gottes, das hinwegnimmt die Sünden der Welt. Herr,
1: ich bin würdig, dass du eingehst unter mein Dach, aber sprich nur ein Wort, so wird meine Seele gesund.
2: Ja, liebe Hörerfamilie, ich lade Sie nun ein zum Gebet um die geistige Kommunion. Mein Jesus, ich glaube, dass du im allerheiligsten Sakrament des Altares zugegen bist. Ich liebe dich über alles und meine Seele sehnt sich nach dir. Da ich dich jetzt im Sakrament nicht empfangen kann, so komme geistigerweise zu mir. Ich umfange dich und vereinige mich mit dir. Lass nicht zu, dass ich mich je von dir trenne. Amen.

0: Lasset uns beten. Gott, unser Vater, du hast uns gesättigt mit der Speise, die du allein zu geben hast. Lass uns von ihr leben und uns freuen an deiner Huld und Gnade. Und lass unsere Freude fruchtbar werden in guten Taten. Darum bitten wir durch Christus, unseren Herrn.
1: Amen.
0: Am Ende der Heiligen Messe darf ich noch ein herzliches Vergelt's Gott und Dankeschön sagen allen, die mitgeholfen haben, dass wir wieder so eine schöne heilige Messe feiern konnten. An der Orgel Frau Professor Maria Magdalena Nödel, als Kantoren Herr Diplom-Ingenieur Ferdinand Kickinger und Fräulein Miriam Kickinger, Lektor Herr Andreas Hackl, Fürbitten Frau Anna Schmölz und für die Übertragung, dass alles gut funktioniert, dass Sie zu Hause auch gut mitfahren konnten, dass Eber Haberson und Herr Florian Hohenecker und Vorbeten beim Rosenkranz Frau Hohenecker, allen ein herzliches Vergelt's Gott. Und Dankeschön, die Ministranten neben mir, die sehen Sie nicht, auch euch ein herzliches Dankeschön und vergilt's Gott. Wir schließen und wir in Rheinbrüchspöller schließen von den Bittagen bis zum Erntedankfest jede heilige Messe mit dem Wettersegen ab. Wir wissen, dass wir nicht alles im Griff haben und dass wir doch oftmals des Segens und des guten Wortes unseres Herrn Jesus Christus bedürfen. Und so wollen wir uns am Ende jeder heiligen Messe noch einmal ganz bewusst machen, dass an Gottes Segen alles gelegen ist. Und so lade ich Sie ein, dass Sie auch zu Hause diesen besonderen Wettersegen empfangen. Wir spenden ihn immer auch mit dem Kreuzpartikel. Der Herr sei mit euch.
1: Und mit deinem Geist.
0: Gott, der allmächtige Vater, segne euch und schenke euch gedeihliches Wetter. Erhalte Blitz, Hagel und jedes Unheil von euch fern.
1: Amen.
0: Er segne die Felder, die Gärten und den Wald und schenke euch die Früchte der Erde.
1: Amen.
0: Er begleite eure Arbeit, damit ihr in Dankbarkeit und Freude gebrauchet, was durch die Kräfte der Natur und die Mühe des Menschen gewachsen ist.
1: Amen.
0: Und der Segen des allmächtigen Gottes, des Vaters und des Sohnes und des Heiligen Geistes komme über euch, eure Felder, die Früchte der Erde und bleibe

0: Ja, liebe Hörerfamilie, das war nun die Abendliturgie, beginnend mit dem schmerzhaften Rosenkranz und jetzt diese würdige heilige Messe aus der Pfarrkirche Reinbrechtsböller am Mannheitsberg. Ich möchte mich beim Herrn Augustinerchor, Herr Pfarrer, Herr Sebastian Schmölz, ganz herzlich bedanken, dass wir von hier aus diese Abendliturgie übertragen durften. Ja, liebe Hörerfamilie, vielleicht wollen Sie diese Pfarrkirche einmal besuchen, denn jeden Tag werden hier der Rosenkranz und Laudes gebetet und die heilige Messe mit Orgel und Kantor gefeiert. Am Sonntagabend wird auch die Vesper gesungen. Also vielleicht möchten Sie hierher auch einmal einen Ausflug machen. Ihnen, liebe Hörerfamilie, wünsche ich jetzt einen gesegneten Abend und gebe nun zurück in das Studio nach Wien zur Anna.
1: Ja, vielen Dank, liebe Elfi, liebe Alois, lieber Florian. Danke, dass ihr drei vor Ort wart und uns diese feierliche Mitfeier der Heiligen Messe und des Rosenkranzes ermöglicht habt. Liebe Hörer von Radio Maria, bei uns geht es jetzt in Kürze weiter mit dem Abendgebet in der Hörerfamilie.

Einen schönen und gesegneten Dienstagabend sendet Ihnen Anna Brandt aus dem Wiener Sendestudio. Wir beten nun gemeinsam das Abendgebet. Wenn Sie mitbeten möchten, dann finden Sie die Texte in unserem Gebetsbüchlein »Der Himmel in dir« ab Seite 60. Beginnen wir im Namen des Vaters und des Sohnes und des Heiligen Geistes. Amen. Legen wir diesen Tag zurück in die Hände Gottes. Vater unser im Himmel, geheiligt werde dein Name. Dein Reich komme, dein Wille geschehe, wie im Himmel, so auf Erden. Unser tägliches Brot gib uns heute und vergib uns unsere Schuld, wie auch wir vergeben unseren Schuldigern. Und führe uns nicht in Versuchung, sondern erlöse uns von dem Bösen. Amen.

Schauen wir zurück auf den heutigen Tag. Nehmen wir uns einige Augenblicke Zeit, um uns an das heute Erlebte zu erinnern. Wir wollen aufmerksam und dankbar wahrnehmen, was uns heute beschäftigt hat, wem wir begegnet sind, was uns Freude oder Kummer bereitet hat.

Gott, du bist da. In deiner Gegenwart kommt mein Herz zur Ruhe. Ich komme zu dir so, wie ich bin. Öffne meine Augen für die Wunder deiner Liebe. Schenke mir den Heiligen Geist, um deine Gegenwart in den Begegnungen und Ereignissen des heutigen Tages zu erkennen.

Am Dienstag lebt die Kirche besonders im Gedenken an die heiligen Engel. Beten wir nun miteinander das alte Gebet zum heiligen Erzengel Michael. Heiliger Erzengel Michael, verteidige uns im Kampfe. Gegen die Bosheit und die Nachstellungen des Teufels sei du unser Schutz. Gott gebiete ihm, so bitten wir flehentlich. Du aber, Fürst der himmlischen Heerscharen, stoße den Satan und die anderen bösen Geister, die in der Welt umhergehen, um die Seelen zu verderben, durch die Kraft Gottes in die Hölle. Amen.

Wir beten die Litanei zu den heiligen Engeln. Herr, erbarme dich unser. Christus, erbarme dich unser. Herr, erbarme dich unser. Christus, höre uns. Christus, erhöre uns. Gott Vater, du Schöpfer der Engel, erbarme dich unser. Gott Sohn, du Herr der Engel, erbarme dich unser. Gott Heiliger Geist, du lebende Engel, erbarme dich unser. Heiligste Dreifaltigkeit, du Wonne aller Engel,

ihr heiligen Fürsten des Himmels, bittet für uns. Ihr heiligen Mächte, bittet für uns. Heiliger Erzengel Michael, bitte für uns. Du Besieger Luzifers, bitte für uns. Du Engel des Glaubens und der Demut, bitte für uns. Du Hüter der heiligen Ölung, bitte für uns. Du Patron der Sterbenden, bitte für uns. Du Fürst der himmlischen Herrscharen, bitte für uns. Du Weggeleiter der abgeschiedenen Seelen, bitte für uns. Heiliger Erzengel Gabriel, bitte für uns. Du Engel der Menschwerdung, bitte für uns. Du getreuer Bote Gottes, bitte für uns. Du Engel der Hoffnung und des Friedens, bitte für uns. Du Schirmherr aller Knechte und Mägde Gottes, bitte für uns. Du Hüter der heiligen Taufe, bitte für uns. Du Patron der Priester, bitte für uns. Ihr unsere treuesten Freunde, bittet für uns. Ihr unsere klugen Ratgeber, bittet für uns. Ihr unser Vorbild im flügelschnellen Gehorsam, bittet für uns. Ihr Tröster in Verlassenheit, bittet für uns. Ihr Spiegel der Demut und Lauterkeit, bittet für uns. Ihr Engel unserer Familien, bittet für uns. Ihr Engel unserer Priester und Seelsorger, bittet für uns. Ihr Engel unserer Kinder, bittet für uns. Ihr Engel unserer Heimat und des Vaterlandes, bittet für uns. Ihr Engel der Heiligen Kirche, bittet für uns. Alle heiligen Engel, bittet für uns. Im Leben steht uns bei, im Tode steht uns bei, im Himmel wollen wir es euch danken. Lamm Gottes, du nimmst hinweg die Sünden der Welt, verschone uns, o Herr. Lamm Gottes, du nimmst hinweg die Sünden der Welt, erhöre uns, o Herr. Lamm Gottes, du nimmst hinweg die Sünden der Welt, erbarme dich unser, o Herr. Christus, höre uns, Christus, erhöre uns, Herr, erbarme dich unser. Seinen Engeln hat Gott deinetwegen befohlen, sie sollen dich behüten auf allen deinen Wegen. So lasset uns beten. Allmächtiger, ewiger Gott, verleihe uns die Hilfe deiner himmlischen Heerscharen, damit wir durch sie vor den drohenden Angriffen des bösen Feindes bewahrt bleiben und durch das kostbare Blut unseres Herrn Jesus Christus und die Fürbitte der allerseligsten und unbefleckten Jungfrau Maria von jeder Not befreit, dir wieder in Frieden dienen können. Durch dich, unseren Herrn Jesus Christus, deinen Sohn, der mit dir und dem Heiligen Geist als Gott lebt und herrscht in Ewigkeit. Amen.

0: Mit allen Kindern, die jetzt noch auf sind, beten wir.
1: Heiliger Schutzengel mein, lass mich dir empfohlen sein. Stehe in jeder Not mir bei, halte mich von Sünden frei. Führe mich an deiner Hand in das himmlische Vaterland. In dieser Nacht, ich bitte dich, beschütze und bewache mich. Amen.

Kirche. Bleibe bei uns am Abend des Tages, am Abend des Lebens, am Abend der Welt. Bleibe bei uns mit deiner Gnade und Güte, mit deinem heiligen Wort und Sakrament, mit deinem Trost und Segen. Bleibe bei uns, wenn über uns kommt die Nacht der Trübsal und Angst, die Nacht des Zweifels und der Anfechtung, die Nacht des bitteren Todes. Bleibe bei uns und bei allen deinen Gläubigen in Zeit und Ewigkeit. Heiliger Josef, Nährvater Jesu Christi und wahrer Bräutigam der seligsten Jungfrau Maria, bitte für uns und für die Sterbenden dieser Nacht. Der Herr segne uns, er bewahre uns vor Unheil und führe uns zum ewigen Leben. Amen.

0: Zum Abendgebet in der Hörerfamilie begrüßen wir heute Pater Hippolyt Döller aus dem Stift Seitenstetten. Einen schönen guten Abend.
1: Guten Abend, liebe Anna. Guten Abend, liebe Hörerinnen und Hörer, zum gemeinsamen Gebet jetzt versammelt. Wir blicken auf Jesus Christus, der, wie wir es heute im Tagesevangelium gehört haben, mit seinen Jüngern im Boot ist. Scheinbar er schläft und als der Sturm kommt, fallen sie in Angst und Schrecken. Sie schreien und rufen, Herr, rette uns, wir gehen zugrunde. Dieses Vertrauen auf Jesus, diese spontane Reaktion, die sie da im Boot zeigen, Jesus tadelt sie dafür und sagt, ihr seid kleingläubig. Wenn ich im Boot sitze, dann kann ja nichts passieren, meint er so sinngemäß. Nicht? Aber die menschliche Situation der Jünger ist natürlich eine ganz andere. Sie rufen und schreien in ihrer Angst und Not. Und der Herr hört sie, der Herr hilft ihnen, er streckt seine Hand aus und es wird ruhig. Wir dürfen uns in dieser Situation jetzt auch wissen. In einem Boot mit Jesus, auf alle Fälle. Er ist in unserem Boot. Die vielen Nöte, die wir haben, sie beschäftigen uns. Sie sind immer wieder da, sie drängen sich in den Vordergrund. Und wir dürfen in dieser Stunde zum Herrn sagen, Herr, rette uns, sonst gehen wir zugrunde. So lade ich Sie ein, anzurufen und mit Ihren Anliegen in dieses Abendgebet einzutreten.
0: Und die Nummer hier ins Studio lautet 0720 578 578. Sie können auch von außerhalb Österreichs anrufen. Zum Beispiel Sie, liebe Hörer aus Südtirol, wählen Sie 0043 720 578 578. Wir freuen uns auf Ihren Anruf und auf das gemeinsame Gebet hier on air bei Radio Maria.

0: Die ersten Gebetsanliegen haben uns erreicht hier im Abendgebet in der Hörerfamilie bei Radio Maria. Ich begrüße zuerst Frau Julia. Bitte schön.
1: Grüß Gott, Frau Julia.
2: Ja, grüß Gott. Ich möchte Danke sagen für so viel Gnade und Segen, was wir schon erhalten haben von Jesus. Und bitte auch weiterhin darum. Und ich möchte bitten um den Frieden in den Herzen der Menschen auf der ganzen Welt. Und dann hätte ich noch eine Bitte. Unsere Kinder mit ihren Familien fahren jetzt alle auf Urlaub. Ich bitte, dass Jesus sie segne, dass ihnen nichts passiert, dass sie gut ankommen, einen gesegneten Urlaub haben dürfen und gut nach Hause kommen dürfen. Vor allem die jüngste Tochter, die ist mit 2 Kleinkindern 6 Wochen unterwegs, ja, und da bitte ich ganz besonders um Gottes Segen. Danke, vergelt's Gott.
1: Ja. Gott und Herr, du breitest deine Hände aus über Menschen, Zeiten, Völker, Kontinente, Erdteile. Du bist überall zugegen. Wir danken dir für deine Gnade und deinen Segen, durch die wir immer wieder deine Nähe und Hilfe spüren dürfen. Mit Frau Julia sagen wir dir Dank und bitten dich auch, blicke auf deine Welt, die du so wunderbar erschaffen hast. Blicke auf die Menschen, die du noch wunderbarer erschaffen hast und auch erlöst hast durch deinen Sohn Jesus Christus. Vater im Himmel, schenke diesen Menschen Frieden, Erlösung aus allem Krieg, aus allem Unfrieden des eigenen Herzens und der Menschen untereinander. Wirke du diesen Frieden, denn für Menschen, so schaut es aus, ist es fast unmöglich, da etwas zusammenzubringen. Wir bitten dich mit Frau Julia auch für ihre Kinder, deren Familien und alle, die jetzt miteinander auf Urlaub fahren oder einzeln auf Urlaub fahren. Schenke eine Zeit der Erholung und der inneren Ruhe, dass sie nachher wieder mit großer Freude ihren Alltag aufnehmen können und gestalten können. Du schenkst uns Zeiten der Stille, der Ruhe. Du schenkst uns Zeiten der Arbeit und des Schaffens. Alles ist deine Zeit und wir sind mit unserer Zeit in deinen Händen. Amen.
0: Amen und alles Gute für Sie, liebe Frau Julia, und alle Menschen, die Sie im Herzen tragen. Die nächste Anruferin kommt aus Niederösterreich. Ich begrüße Frau Josephine. Grüß Gott.
1: Grüß Gott, Frau Josephine.
3: Oh, guten Abend, grüß Gott. Ich habe eine riesengroße Bitte. Und zwar, meine Beine sind haben immer wieder offene Stellen, die nicht verheilen möchten. Und obwohl ich eigentlich täglich versorgt werde und trotzdem geht es so schlecht und will gar nicht. Jetzt bitte ich um Hilfe für die Beine, aber auch für meine Tochter, die mich rührig eigentlich versorgt und auch eben pflegt, und dass auch sie, obwohl sie weit weg von der Kirche ist, wieder zurückfindet. Das wären die wichtigsten Angelegenheiten. Recht herzlichen Dank für Ihre Hilfe.
1: Ja. Herr und Gott, wir bitten dich mit Frau Josephine um ihre Gesundheit. Sie leidet an ihren offenen Beinen und sie leidet auch daran, dass so wenig sich zeigt an Heilung und dass so wenig weitergeht in diesem Heilungsprozess. So bitten wir dich, schenke ihr vor allem Geduld und schenke auch den Ärzten den richtigen Rat, die richtige Anwendung, die richtige Diagnose und Hilfe, dass sich das wiederum auch zum Guten wendet. Und wir bitten dich auch für alle, die sie pflegen, die ihr beistehen, die sie betreuen, vor allem ihre Tochter. Segne das gute Werk, das sie tut. Segne das, segne die Liebe, die sie schenkt. Und lass sie erkennen, dass du in der Gemeinschaft deiner Kirche uns allen deine heiligen Sakramente und deinen Segen, deine Liebe und deine göttliche Freundschaft schenkst. Amen.
0: Alles Gute für Sie, liebe Frau Josephine, mit ja, herzlichen Segenswünschen auch zur Besserung. Aus Niederösterreich hat sich eine Dame gemeldet. Sie hat gesagt, oder sie bittet ums Gebet für ihre 13-köpfige Familie, um die Gnade des Glaubens und der Bekehrung. Und sie bittet darum, ich zitiere, in christlicher Gottesliebe vereint zu bleiben, denn es gibt viele Gläubige in der Familie, manche sind eingeheiratet, die nicht so gläubig sind. Da bittet sie, ja, um die Gnade des Glaubens und der Bekehrung.
1: Herr und Gott, wir bitten dich für die 13 Menschen, die uns da dem Gebet empfohlen werden. 13 Menschen, jeder mit einem eigenen Namen, einer eigenen Geschichte, einem eigenen Leben. 13 Menschen, die in einem Boot sitzen, dem Boot einer Familie. Wir bitten dich, sei du bei ihnen im Boot. Zeige dich ihnen allen, dass du ihr Leben hältst und trägst, dass du der Grund ihres Lebens bist und der sie durch alle Stürme begleitet und begleiten kann. Gib jenen, die schon an dich glauben, großes Vertrauen in deine Hilfe und Gegenwart. Und jenen, die noch nicht so glauben, öffne die Augen für das, was du uns schenkst, was du in dieser großen Gemeinschaft der Familie auch schon Gutes gewirkt hast. Schenke ihnen vor allem Dankbarkeit, denn sie öffnet das Herz für den Schenkenden, für dich, Gott, der uns alles Gute gibt. Amen.
0: Ja, liebe Hörer von Radio Maria, ich darf Sie noch einmal einladen, anzurufen hier im Abendgebet. Wir wollen gemeinsam in dieser großen Hörerfamilie für Sie und Ihre Anliegen beten, Sie vor den Thron Gottes tragen und uns im Gebet vereinen. Rufen Sie an 0720 578 578, die Nummer hier ins Sendestudio.

0: Die nächste Anruferin hier in der Runde kommt aus Kärnten. Ich begrüße Astrid. Grüß Gott.
1: Grüß Gott, Frau Astrid.
2: Ja, guten Abend. Ich möchte bitten für meinen Bruder Erich um Bekehrung. Ich möchte bitten für viele in der Verwandtschaft, die so weit weg vom Glauben sind, die zwar gute Menschen sind, aber dass sie auch die Gnade finden, dass sie wieder zu Jesus, zur Messe, zu den Sakramenten finden würden. Und ich möchte vor allem auch bitten um den Frieden in der Welt, vor allem in diesen vielen Kriegsgebieten, in den Frieden der Herzen der Menschen. Und möchte bitten auch für die Elisabeth, die so viele Schmerzen hat. Und für mich möchte ich auch bitten, für meinen dünnwandigen Magen, der zwischendurch immer wieder blutet, oder der Darm mit den Durchfällen, oder wenn ich stehe, gehen die Schmerzen immer so in die Höhe, oder manchmal auch der Schwindel. Und für meine Tochter Maria möchte ich auch bitten, die mit der Schilddrüse leidet und auch mit dem Kreuz. Und vor allem, dass sie auch heiraten möchten. Und ja, und für alle, die ich kenne, um Gnade und Barmherzigkeit.
1: Herr und Gott, wir kommen mit den Anliegen von Frau Astrid zu dir und wollen dich in unserer Hörerfamilie bitten für ihren Bruder Erich um die Bekehrung, für alle Verwandten, die viel Gutes tun, aber die im Glauben an dich noch keine Heimat gefunden haben. Zeig ihnen Wege, komm ihnen entgegen und hilf ihnen, Ja zu sagen zu dir. Mit dir beten wir auch um den Frieden in der Welt. Den Frieden, der so gefährdet ist in so vielen Gebieten der Menschheit. Und wo Menschen in großen Gefahren sind. Wir bitten dich für alle Verantwortlichen, dass sie Wege suchen zu diesem Frieden und den Willen haben, Frieden zu schließen. Wir wollen dich auch bitten, Herr und Gott, in dem großen Anliegen, das unsere Kirche in diesen Tagen hat, bewahre ihre Einheit. Sende deinen Heiligen Geist, dass er die Menschen erleuchtet und dass er hilft, dass die Menschen erkennen, dass nur dort, wo Petrus ist, auch die Kirche ist und sein kann. Und dass du, Herr, deiner Kirche die Vollmacht gibst, auf Erden zu binden und zu lösen, im Namen deines göttlichen Sohnes. Und wir bitten dich auch für alle Kranken und Leidenden, die jetzt zuhören, die zu Hause in diesen großen heißen Tagen auch der Gesundheit harren. Und wir bitten dich auch für die Krankheiten von Frau Astrid. Heile und heilige. Heile die Krankheiten und heilige die Menschen, für die sie bittet. Amen.
0: Alles Gute für Sie, liebe Frau Astrid. Der nächste Anrufer in der Runde ist der Herr Kurt. Grüß Gott.
3: Grüß Gott.
1: Grüß Gott.
3: Ich möchte bitten für meine Mutter Aloysia, die sie aufopferungsvoll ihren Lebensgefährten, den Franz, pflegt. Der hat dann schwer einen Schlaganfall gehabt. Und meine Mutter hat eine Knochentuberkulose gehabt vor Jahren und hat sehr schwer zu gehen auf dem Fußgelenk und sie ist schon sehr erschöpft und müde. Und ich bitte darum, dass sie christliche Hoffnung kriegt und Erleichterung, vielleicht auch die Gesundheit haben darf. So wie auch der Franz die Gesundheit haben darf, bitte. Und dann bitte ich noch für alle Kinder weltweit, für hungernde Kinder, die nicht genug zum Essen haben und auch genug zum Trinken und gesundes Wasser brauchen. Danke.
1: Herr Jesus Christus, du hast dich der Kranken angenommen, du hast dich der Menschen angenommen, die mit ihren Sorgen und Nöten zu dir gekommen sind. Wir bitten dich mit unserem Hörer für seine Mutter Aloysia, die viel Gutes tut, die einem kranken Mensch, Mitmenschen hilft und sich seiner annimmt nach dem Schlaganfall, dem Franz. Und selbst leidet sie und ist sie auch eingeschränkt durch eine Vorerkrankung. Wir bitten dich für sie alle. Du hast die Kranken angenommen. Schenke Hoffnung. Schenke Hoffnung, wo die Krankheit unüberwindlich scheint. Schenke Hoffnung, wo auch Erschöpfung da ist. In der Pflege und in der Sorge füreinander. Herr Jesus Christus, schenke Hoffnung auf dich und deine Liebe. Wir bitten dich auch für alle hungernden Kinder um gesundes Wasser, um Nahrung und alles, was sie zu einem guten Leben brauchen. Und lass viele Menschen auch helfen mit ihren Händen, mit ihren Mitteln, die sie haben, dass das auch umgesetzt werden kann. Jesus, Heiland der Menschen, erhöre unser Gebet. Amen.
0: Amen. Ich möchte noch zwei Gebetsanliegen zusammenfassen, die Hörer noch übermittelt haben. Das eine Anliegen kommt von einer Hörerin aus der Steiermark. Sie hat gesagt, ein befreundeter Pfarrer hat morgen ein wichtiges Gespräch mit seinem Oberen. Da geht es um wichtige Dinge, die geklärt werden müssen. Da bittet sie ums Gebet. Und eine andere Hörerin hat sich gemeldet für ihre Familie. Sie bittet dort um den Heiligen Geist, um Bekehrung für sie, wenn es denn auch der Wille des Herrn ist, auch um Linderung ihrer vielen Leiden, wie sie beschreibt.
1: Gott, Heiliger Geist, du bist ausgegossen in unsere Herzen durch unseren Herrn Jesus Christus. Wir bitten dich für den Priester, der morgen in einem entscheidenden Gespräch mit seinem Bischof über sein Leben entscheidet. Heiliger Geist, erfülle du den Bischof und den Priester in gleicher Weise, dass das, was sie besprechen und das, was sie entscheiden, genau das ist, was der Wille Gottes ist. Heiliger Geist, du bist ausgegossen als der Geist, der heilt und Leben schenkt und Leben schafft. Erbarme dich aller Kranken. Und ich möchte auch jetzt am Ende des Abendgebetes gleich auch alle unsere Anliegen dir empfehlen. Geist Gottes, komm in diese Welt, entfache es, entfache dieses göttliche Leben in uns allen. Amen.
0: Zum Abschluss dieser Sendung möchte ich Sie, Pater Hippolyt Döller, noch um den priesterlichen Segen bitten.
1: Der Herr sei mit euch.
0: Und mit deinem Geiste.
1: Es segne und behüte euch der dreifaltige Gott, der Vater, der Sohn und der Heilige Geist.
0: Amen.
1: Ich wünsche allen eine geruhsame, halbwegs erträgliche Nacht bei dieser Hitze und gelobt sei Jesus Christus.
0: In Ewigkeit. Amen. Und diese Wünsche möchten wir natürlich zurückgeben an Sie. Mit herzlichem Dank, Pater Hippolyt, dass Sie heute mit uns und für uns gebetet haben. Alles Gute und viel Segen auch für Sie.

0: Grüß Gott und herzlich willkommen, liebe Zuhörer von Radio Maria, zu unserer Sendung Unser Glaube. Am Mikrofon ist für Sie Anna Brandt. Das Jahresthema von Radio Maria lautet in diesem Jahr Mission. In den vergangenen Wochen und Monaten haben wir uns hier in der Sendereihe Unser Glaube mit unserem Referent Dr. Josef Bordert mit verschiedenen Aspekten dieses großen Auftrags Jesu Christi beschäftigt. Und heute hören wir den vierten und zugleich letzten Teil dieser Sendereihe. Jesus selbst hat seinen Jüngern den Auftrag gegeben: Geht hinaus in die ganze Welt und verkündet allen Menschen das Evangelium. Und dieser Auftrag, der gilt bis heute. Doch es stellt sich die Frage, wie wir ihn in einer Gesellschaft leben können, in der der Glaube oft als Privatsache scheint oder manchmal auch auf Unverständnis stößt. Wie können wir Zeugnis geben, nicht nur mit unseren Worten, sondern auch in unserem Leben? Und wie können wir diesen Glauben selber bezeugen? Darüber sprechen wir mit unserem heutigen Gast, Dr. Josef Bordert. Und damit begrüße ich Sie hier auf Sendung. Einen schönen guten Abend.
1: Ja, hallo, guten Abend nach Wien.
0: Grüß Gott, schön, dass Sie bei uns sind.
1: Gerne.
0: Wo erreichen wir Sie gerade, Herr Dr. Bordert?
1: Ja, ich sitze gerade in Berlin in meinem Arbeitszimmer und ich hoffe, dass die Tonqualität in Ordnung ist und dass man mich gut verstehen kann. Es ist recht warm hier, aber ich glaube, dass halte ich schon durch die Stunde.
0: Da dürfen wir Sie um Ihren Vortrag bitten.
1: Ja, sehr gerne. Wir haben ja in den letzten beiden Sendungen uns ein bisschen mit der Geschichte der Mission in Europa und dann in Amerika und in Afrika beschäftigt. Also wir sind quasi vom 4. bis zum 19. Jahrhundert so durchgegangen. Und heute kommen wir also in die Gegenwart, ins 21. Jahrhundert und schauen, was da Mission bedeuten kann, wie sie sinnvoll realisiert werden kann von jeder Christin und jedem Christen. Und das wäre also auch schon mal der erste Punkt, ne? Der erste gewisse Unterschied zur Geschichte. Heute ist jede Christin, jeder Christ Missionarin bzw. Missionar. Natürlich erst recht die Priester und Ordensfrauen und so weiter, aber eben auch wir Laien. Ja? Also dass man so spezielle Missionsorden hat und so Priester speziell ausbildet, die dann in die Welt hineingehen und dort missionieren in Amerika, in Afrika, in Asien. Das gibt's zwar heute auch noch. Ja, ich hatte ja auch Beispiele genannt von Comboni-Missionaren, die heute sehr aktiv sind. Aber das ist eigentlich nicht das, was Mission heute meint, sondern Mission ist Auftrag aller Christinnen und Christen. Und Jesus sendet die 12 Apostel aus, richtig, aber an anderer Stelle sendet er 72 Jünger aus. Also eine größere Zahl. Und das ist eben der springende Punkt. Heute sind wir alle ausgesandte Jüngerinnen und Jünger. Nicht nur die Apostel, die Bischöfe sind für die Mission zuständig, sondern eben auch wir als Laien und Laien, als Jüngerinnen und Jünger. Wir stehen in der Mission. Ja, was heißt das jetzt? Also ich hatte ja schon gesagt, ich sitze hier in Berlin gerade und ich lebe auch in Berlin. Also das heißt, ich erlebe hier eben auch den Alltag der Kirche in Berlin. Da gibt es hier etwa 10% Katholiken in der Stadt, 90%, also 9 von 10 Menschen, die in der U-Bahn im gleichen Waggon sitzen, sind eben keine katholischen Christen. Also eine oder einer ist dann dabei und dann statistisch gesehen und dann kommt noch einer aus dem Lager der Protestanten und Orthodoxen, die es auch immer noch gibt in Berlin und auch immer mehr gibt, kommt noch hinzu. Aber dann haben wir natürlich Muslime, klar, und auch andere Religionsgemeinschaften, Religionen. Aber sagen wir mal so 2/3 kann man sagen, ja, die sind eigentlich also gar nichts. Also die haben keinen Bezug zur Religion, keinen Bezug zum Glauben. Und da geht Mission eigentlich schon da los, dass man einfach offen davon spricht, was man denn so macht, zum Beispiel sonntagsvormittags. Ja, also wenn man da man verabredet sich sonntagsvormittags zum Radfahren oder zum, keine Ahnung was, und dann sagt man, ja, es geht aber mir jetzt nicht, weil ich habe also meinen Gottesdienst und aha, was ist das da? Also das ist dann gleich ein Punkt, wo man dann auch in ein Gespräch eintreten kann. Einfach zu dem zu stehen, was man macht. Also nicht rumzudrucksen und zu sagen, ja, da kann ich aber nicht oder so, da habe ich schon was vor, sondern zu sagen, ja, das ist sonntagsvormittags, da gehe ich immer zur Kirche, das ist mein Gottesdienst und ja, das ist mir eben auch sehr wichtig. Und da kann also schon ein Glaubensgespräch auch beginnen. Das ist immer möglich, ja, und wir müssen eben dann sehen, dass wir im Grunde kaum noch Voraussetzungen haben, an die wir anschließen können, sondern wir müssen da eine gewisse auch Zurückhaltung zunächst mal zeigen und auch Fragen zulassen, auch Fragen, die vielleicht ein bisschen abwegig sind. Es gibt diese schöne pastoraltheologische Formel, also die Kirche braucht bei der Mission raumgreifende Präsenz bei zugleich raumgebender Demut. Ja, also raumgreifende Präsenz, also wir sollten eigentlich immer und überall da sein, überall auch vom Glauben ab und an mal sprechen, das thematisieren, wenn es opportun gerade ist. Und gleichzeitig müssen wir den Menschen Raum geben, mit diesen für sie fremden Dingen erstmal sich zu arrangieren. Ein anderes schönes Bild, was, glaube ich, der Frings mal in einem seiner Bücher gebracht hat, ist, also wenn wir jetzt mit Nichtschwimmern zu tun haben und wir schubsen sie vom 10-Meter-Turm ins Wasser, dann funktioniert das nicht. Ne? Also und wir haben viele religiöse Nichtschwimmer im Grunde genommen in Mitteleuropa, kann man schon sagen. Und da muss man eben behutsam erstmal ins kleine Becken, Planschbecken und dann vielleicht langsam ins große. Also wie man das also auch so macht, wenn man schwimmen lernt, so muss man eben auch dann die Religion vermitteln und den Glauben wieder lehren und dann auch lernen lassen. Das ist also schon mal ein ganz wichtiger Punkt, denke ich. Wir gehen heute als Christinnen und Christen auch in die Welt hinein, ja. Wir gehen jetzt nicht unbedingt zu den Ethnä, zu den Völkern, sondern bei uns ist es vielleicht der Nachbar, die Arbeitskollegin, der Mitschüler, die Kommilitonin und so weiter, mit denen wir dann ins Gespräch über den Glauben kommen. Also bei mir ist es immer so, wenn zum Beispiel Fasten

0: Manchmal hat man den Eindruck, dass die Technik auch eine Mission erfahren darf und muss. Hier bei uns geht es weiter bei Radio Maria in der Sendung Unser Glaube, Mission heute. Glauben, leben und bezeugen in einer säkularen Welt. Josef Bordert, ich begrüße Sie wieder hier auf Sendung.
1: Ja, vielen herzlichen Dank. Jetzt bin ich hoffentlich auch wieder zu hören. Und ich hatte vorhin erzählt, dass es darauf ankommt, eben auch mal so im Alltag über den Glauben zu sprechen, den Gottesdienst zu anstehen, dass man dann also sagt, dass man da hingeht. Und manchmal ist auch die Gelegenheit für mich, also in der Fastenzeit, ich weiß nicht, ob das noch durchgekommen ist vorhin, dann über meinen Glauben, meine Vorbereitung auf Ostern zu sprechen. Wenn ich zum Beispiel auf das Bier verzichte, ja, wenn ich auf Alkohol verzichte, auf Süßigkeiten verzichte und die Leute sagen, ja, was ist los, bist du krank, ja, warum trinkst du heute nicht? Ja, dann sage ich, na, ich verzichte jetzt, ich bin gerade in der Vorbereitung auf Ostern und da gehört für mich der Verzicht zum Beispiel von Alkohol dazu, um mich wirklich darauf auch gut vorzubereiten auf dieses wichtige Fest. Und dann kommen dann die Fragen, ja, was ist denn daran so wichtig? Ja? Weihnachten ist doch viel wichtiger, ja. Und dann kommen dann so gleich wieder Gespräche und da kann man auch sehr schnell in theologische Fragen hineinkommen. Dann kann auch das Interesse tatsächlich geweckt werden. Also es geht darum, das zusammenzufassen nochmal, im Alltag mit den Menschen über den Glauben zu sprechen, in Situationen, in denen auch tatsächlich so Interesse da ist. Es gibt ja auch Gemeinschaften, die da ganz anders rangehen, die auch viel systematischer rangehen und auch in gewisser Weise ein bisschen ambitionierter rangehen, die an die Tür kommen und klingeln und dann ins Gespräch kommen wollen über ihre persönliche Sicht des Glaubens. Das halte ich für keine gute Variante sozusagen. Das ist etwas, was nicht so erfolgsversprechend ist, denke ich, in der heutigen Zeit. Denn ich glaube, es ist viel besser, wenn man in einer Situation dann über den Glauben spricht, wo das dann eben auch angenommen werden kann, zumindest das Anfangsinteresse dann da ist. Und entscheidend ist natürlich jetzt nicht, wir haben jetzt viel über das Sprechen geredet, also über das Wort. Entscheidend ist natürlich auch die Tat, oder vor allem die Tat. Ja, also in der zweiten Sendung, das weiß ich noch, da rief ein Pfarrer aus dem Vorarlberg an, ich weiß nicht, ob er heute auch zuhört, herzliche Grüße, und er hat eine sehr bewegende Erfahrung geteilt, die er mit Flüchtlingen aus Afghanistan machen durfte, die angesichts der Hilfe, die ihnen seitens der christlichen Gemeinde zuteil wurde, eben anfingen, sich für das Christentum zu interessieren. Wobei das eben gar nicht jetzt so beabsichtigt war. Das war ja kein Missionsprojekt, sondern es war eben ein Hilfsprojekt, ein Hilfsangebot. Und das ist für mich auch ein sehr, sehr gutes Beispiel für Mission heute. Einfach ohne Hintergedanken etwas Gutes für andere zu tun und damit auch die Neugier zu wecken, ja, was ist denn das Motiv dahinter? Was ist denn das, was euch antreibt? Und dann kann man ja auch dann davon sprechen. Ne? Also das ist für mich eigentlich das Ideal von Mission heute, über die Tat in das Gespräch zu kommen. Das ist sicherlich nicht einfach, aber es ist sinnvoll und wir dürfen eben auch uns der Zusicherung Jesu gewiss sein, die ja dann im Matthäus-Evangelium abschließend bescheinigt, ich bin bei euch alle Tage bis zum Ende der Welt, Matthäus 28:20. Also wir sind nicht allein mit unserem Projekt. Im Gegenteil, wir sollten gerade nicht so sehr auf unsere Kräfte setzen, sondern auch den Heiligen Geist einfach wirken lassen in solchen Situationen, wo wir etwas von unserem Glauben erzählen dürfen. Das ist sozusagen die Seite. Gleichzeitig treffen diese Versuche, den Glauben ins Gespräch zu bringen, in einer säkularen, auch säkularistischen Gesellschaft auf gewisse Widerstände. Es ist dann so, dass man darüber nicht so gerne redet. Es gibt tatsächlich auch Unternehmen, Wirtschaftsunternehmen, in denen sind so Themen wie Politik und Religion nicht so gern gesehen in den Mittagstischgesprächen oder wie auch immer unter Kollegen. Da wird das gerne auch aufgeklammert, um einfach auch Unterschiede nicht so zur Geltung kommen zu lassen. Und das finde ich ein bisschen erstaunlich, muss ich sagen. Also wir haben auf der einen Seite mit einer unglaublich aufdringlichen, ja geradezu aggressiven Art von Werbung zu tun, also seitens von Unternehmen für ihre Produkte und Dienstleistungen, aber auch seitens von Politik, von politischen Parteien. Das ist alles sozusagen akzeptiert. Auf der anderen Seite gibt es quasi eine Abneigung gegen jede Form von religiöser, in Anführungszeichen, Werbung oder Mission. Das führt gleich immer zu Irritationen. Das finde ich irgendwie ein bisschen komisch, dass das so ein Gesprächstabu ist, oftmals. Und wir haben das ja jetzt erlebt. Also es ist ja die Fußball-WM, läuft ja immer noch, obwohl Deutschland gestern ausgeschieden ist, geht es ja weiter. Österreich ist ja noch dabei. Viel Glück im Übrigen. Also da hat man es ja erlebt, dass also Spieler, die sich auch als Christen sehen, dann gebetet haben, gemeinsam. Die Bilder sind ja dann auch in die Welt gegangen. Das haben sie sicherlich gesehen, mitbekommen. Das waren nicht nur die Deutschen, es waren auch die Holländer und auch andere Nationen, Ghana und so weiter, die eben gemeinschaftlich gebetet haben. Und das sind natürlich Bilder, die eine Relevanz von Glauben zeigen. Das sind junge Menschen, das sind erfolgreiche Menschen, das sind alles, was man im Grunde genommen auch sich erhofft vielleicht als Zuschauer, also auch oder als Jugendlicher dann, wenn man das sieht, ich will auch mal so werden, ich will auch mal so berühmt und so, ja, werden. Und dann steht aber der Glaube da plötzlich im Vordergrund und das Gebet wird zelebriert. Und das ist in Deutschland auf eine sehr, sehr zwiespältige Reaktion gestoßen. Auch seitens der Kirche gab es da Vorbehalte und muss man einordnen und so weiter. Und also ich muss ehrlich sagen, klar, man muss natürlich sehen, dass Mission kann sich nicht darauf beschränken, dass da 2, 3 Fußballstars öffentlich beten oder so. Das muss schon auch nochmal tiefer gehen und auch breiter aufgestellt sein. Aber das sind für mich schon Momente, in denen ich sage, das tut uns gut, dass wir dann auch merken, der Glaube ist nichts von vorgestern und ist auch nichts, was irrelevant ist für Menschen, die mitten im Leben stehen, die erfolgreich sind, die jung sind, die beliebt sind. Und ja, das fand ich dann eben schon auch mal bemerkenswert, nach Fußball-WM neben dem Sportlichen so etwas zu sehen. Und da ist eine gewisse Reichweite auch da. Und da haben viele eben auch nachgefragt. Das war tatsächlich auch dann auch Anlass für Gespräche so im Glauben. Und zwar vor allen Dingen auch im Internet, in den sozialen Medien. Habe ich auch selber an einigen Diskussionen teilgenommen. Und das ist ja sozusagen heute etwas, was durchaus auch Teil der Welt ist, ne? Das World Wide Web. Und wenn Jesus uns sagt, wir sollen hinausgehen in alle Welt, dann heißt das eben auch, wir sollten die Medien nutzen, die es gibt, um die Botschaft zu verbreiten. Und dazu gehört heute eben auch das Internet. Deswegen möchte ich dann im zweiten Schritt, nach einer kleinen Pause, etwas zu den spezifischen Herausforderungen und Schwierigkeiten sagen für die kirchliche Verkündigung im Internet.

0: Ja, diejenigen, die Christus erfahren haben in ihrem Leben, für die gibt es wahrscheinlich wirklich 10.000 Gründe und mehr, diesen Herrn zu verkünden in ihrem Leben und ja, ganz missionarisch zu sein, um ihn groß zu machen und von dieser Freude zu erzählen, die einem selber ereignet ist. Und darum geht's auch in dieser heutigen Sendung zum Thema Mission heute, Glauben, Leben und Bezeugen in einer säkularen Welt. Und wir haben gerade schon angeteasert bekommen, worum es jetzt im zweiten Teil gehen darf, nämlich, dass viel Verkündigung derzeit auch im Internet und über das Internet und die sozialen Medien geschieht. Welche spezifischen Herausforderungen es aber da gibt in der Verkündigung im Internet, darüber wollen wir jetzt wieder hören von Ihnen, Herr Dr. Josef Bordert. Ich begrüße Sie hier zurück auf Sendung.
1: Ja, genau. Wir müssen heute nicht mehr von Dorf zu Dorf ziehen, um zu missionieren. Wir haben ein globales Dorf, das Internet, und auch da kann und ja, ich denke, muss man auch die Chancen nutzen, um an Menschen heranzukommen, an die man sonst vielleicht gar nicht herankommen würde. Und jetzt ist es aber so, Glaubensverkündigung ist schon sehr auf das Persönliche bezogen, auf das wirklich auch auf die Begegnung, teilweise auch auf das Körperliche. Wir haben es ja oft so, Berührung, es spielt eine große Rolle bei Heilungserzählungen. Jesus berührt die Menschen, auch überhaupt, sich in die Augen zu schauen und so weiter. Das ist natürlich alles wichtig und deswegen kann sagen, das Internet nicht die Realität da in Sachen Mission jetzt komplett ersetzen, dass man jetzt nur noch darauf baut. Aber man muss es trotzdem als Instrument auch ernst nehmen und nutzen.

0: Und da scheint die katholische Kirche vielleicht noch ein bisschen Nachholbedarf zu haben, auch gegenüber anderen vielleicht Religionsgemeinschaften. Das nur so ein bisschen als Vorbemerkung. Und jetzt komme ich eben zu den Bedingungen dort, die ja wirklich auch nochmal ganz speziell sind. Und ich habe mal drei Punkte mal mir überlegt, die das Internet kennzeichnen. Das ist zum einen Scheinklarheit, das ist zum anderen Schein Freiheit und zum anderen Scheinnähe. Also dreimal Schein, also es hat den Anschein von Klarheit, von Freiheit und von Nähe, aber eigentlich ist es dann doch nicht so, das steckt dahinter. Ich fange mal an mit der Scheinklarheit. Wir haben ja eine binäre Struktur, die im Grunde genommen im Hintergrund des ganzen Systems läuft. Also das ist diese 1-0-Struktur, das werden Sie wissen, Dualität. Und diese Form hat auch sehr stark den Inhalt geprägt, gerade in sozialen Medien. Da gibt es also Like oder eben Nicht-Like. Es ist sozusagen entweder alles ist prima, super oder es wird alles runtergeputzt und entsprechend auch ja teilweise auch mit Häme und sogar mit verbaler Gewalt bedacht. Also Candy Storm auf der einen Seite und Shitstorm auf der anderen Seite. Das ist beides so eben, ja, eben 1-0, ja. Also entweder oder, ne? Schwarz-Weiß. Ja, also Zwischentöne finden kaum noch Gehör. Und da ist es dann so, dass es bei Glaubensfragen natürlich oft auch darum geht, genau diese Zwischentöne auch zu erwischen und auch im Grunde genommen so, also gar nicht so klare Antworten zu haben oder zu geben, sondern eben auf die Fragestellung tiefer einzugehen und nochmal vielleicht eine Frage umzuformulieren und andere Aspekte nochmal zu betrachten. Also das ist dann etwas sozusagen nicht ganz so einfach, ne, wie das der Computer suggeriert mit seiner 1-0-Logik. Und dann ist es ja so, dass wir mit Wikipedia im Hintergrund und jetzt natürlich auch mit der KI im Hintergrund Systeme laufen haben, die uns ganz klar sagen, was Wahrheit ist, was sozusagen richtig, was falsch ist, und zwar in einer Offenheit und Neutralität, Schwarmintelligenz und so weiter. Das ist aber gar nicht so. Das ist gar nicht so. Dieses Lexikon, das Klarheit schaffen soll für diesen Online-Diskurs, wird vor allen Dingen gestaltet von technikaffinen männlichen Atheisten zwischen 20 und 40 Jahren. Das weiß man. Das sind die Administratoren. Und wenn man dann Artikel zu Glauben und Kirche sieht bei Wikipedia, dann darf man sich nicht wundern. Man darf sich nicht wundern, dass irgendwelche Influencer da irgendwie 4, 5 Seiten haben, wenn man es ausdrucken würde, den Text, und andere Heilige, große Heilige kommen mit einer halben Seite aus, ja, sozusagen. Also es ist eine Unterbelichtung religiöser Themen und Glaubensthemen in Wikipedia. Und trotzdem haben wir diese Wikipedisierung in den Diskursen drin, in den sozialen Medien. Das sind nicht sachgerechte Verkürzungen mit nicht nur Einfachheit, sondern wirklich Banalität. Und da gehen theologische und religiöse Fragen so ein bisschen, kommen ein bisschen unter die Räder. Da muss man aufpassen. Ja, also da wird es häufig einem als Schwäche ausgelegt, wenn man nicht ganz klar sagt, es ist so, so, so und so, und das steht dann da. Dann ist man eben, wenn man sagt, ja, das kann man so sehen, das kann man aber auch so sehen, und wie siehst du das, dann wird das also schon als Schwäche gesehen, dass wir keine, als Kirche, keine hundertprozentig klaren Ansagen haben. In einigen Fällen haben wir sie, klar, aber in anderen Fällen gibt es durchaus ja auch innerhalb der Kirche eine Auseinandersetzung und eine Diskussion und auch Glaubensfragen, wie etwa die Theodizee-Frage. Das lässt sich eben nicht so einfach beantworten. Natürlich gibt es da Antworten, auch aus der theologischen Tradition heraus. Und einige sind auch durchaus bedenkenswert. Aber trotzdem, ich habe es jetzt wieder erlebt, dass dieses Erdbeben in Venezuela, und ich habe auch viele Kontakte zu Lateinamerika, und dann kommen die Fragen natürlich auch, ja, warum lässt Gott das zu? Und dann ist man gleich in dieser Theodizee-Frage drin, und dann kann man da nicht irgendeinen Lehrtext hinstellen und sagen, so, das lese ich mal durch und dann ist Ruhe, sondern da muss man auch darauf eingehen, das muss man ein bisschen wälzen, sozusagen, das ist das Problem. Und dazu fehlt dann oft im Internet die Muße, auch das Durchhaltevermögen derer, die es sich durchlesen sollten und so weiter. Die Diskurse sind sehr verkürzt, zugespitzt, auf einzelne Punkte bezogen, und folgen einer 1-0 richtig falsch Logik, die so eben die großen Fragen des Glaubens auch nur sehr unterkomplex verhandeln lässt. Der zweite Punkt, Scheinfreiheit. Also wir haben ja mal gedacht, das Internet befördert die Demokratie und die Freiheit. Das Gegenteil ist eingetreten. Das Internet ist nicht die Demokratie der Geistreichen, sondern die Diktatur der Zeitreichen. Wir finden dort eine ganze Menge, Stuss, ja, muss ich so sagen. Muss man eben auch sehen, dass das Freiheit, Demokratie gefährdet und auch Religionsfreiheit. Und das ist ja eben auch wichtig, dass wir im Grunde genommen nur deswegen von Mission so gefahrlos sprechen können und darüber senden können, weil wir eben in Österreich, in Deutschland in stabilen Demokratien leben, die Religionsfreiheit als Verfassungsrecht haben. Eine solche Sendung wäre in anderen Teilen der Welt nicht so ohne weiteres möglich. Oder es wird eben in einer halben Stunde die Polizei an der Tür klingeln bei mir und sagen, was haben Sie denn da gerade erzählt? Ja. Und dass das nicht der Fall ist, das liegt eben an unserer freiheitlichen Demokratie. Und diese wird tatsächlich auch durch die sozialen Medien heute stärker gefährdet als je zuvor, als es überhaupt von außen hätte passieren können. Das geschieht jetzt in diesen wirklich zersetzenden Bedingungen des Internets. Und damit muss man auch umgehen, wenn man also als gerade auch als Gemeinde oder als kirchliche Einrichtung da aktiv wird, muss man sehen, worauf man sich da einlässt. Und das ist also wirklich nur eine Scheinfreiheit ist, wenn wirklich da alle alles sagen dürfen und alles gegeneinander gestellt wird oder nebeneinander zunächst mal gestellt wird und dann auch gleichförmig dasteht und auch so im Grunde genommen gleichwertig aussieht für denjenigen, der es von außen ohne Vorkenntnisse betrachtet. Ne? Also da muss man Zeichen setzen als Kirche, da muss man auch einen anderen Stil zeigen. Und das führt mich dann zum dritten Punkt, der Scheinnähe. Wir haben ja überall Freunde, 1000 Freunde hier und 1000 Follower da. Und trotzdem ist eine große Distanz auch da. Wir erleben nicht wirkliche Nähe, also das Ideal von Freundschaft, das wird also online höchst selten erreicht. Das Internet täuscht diese Nähe vor. Und das ist etwas, was schwierig ist, wenn es dann um Glaubensfragen geht. Auch wie wir dann es schaffen, wahr und authentisch zu bleiben in dieser Distanz, die auch geprägt ist von Anonymität. Wir haben ja die Möglichkeit, im Internet weitestgehend auch anonym zu bleiben. Also zumindest vordergründig. Und interessant ist, dass das längst erkannt wurde, auch vom Vatikan. Also in seiner Botschaft zum 45. Welttag der sozialen Kommunikationsmittel hat Papst Benedikt der 16. bereits 2011, also vor 15 Jahren, schon das Thema angesprochen unter dem Titel Wahrheit, Verkündigung und Authentizität des Lebens im digitalen Zeitalter. Also das ist ein Papier, was sich wirklich zu lesen lohnt in dem Zusammenhang. Und da fordert eben Benedikt Offenheit und Ehrlichkeit in der Selbstdarstellung, Respekt in der Kommunikation und damit im Grunde genommen einen, ja im Grunde christlichen Stil für die Diskussionen und Glaubensfragen im Internet, in den sozialen Medien. Und das ist, glaube ich, sehr wichtig, dass man wirklich einen Unterschied macht. Dass man, bevor man irgendwie einen Kommentar schreibt, vielleicht auch erstmal grüßt und sagt, liebe Frau so und so, hallo Herr so und so, Sie haben vorhin das und das gesagt, haben Sie auch bedacht, dass das und auch das noch möglicherweise der Fall sein kann, und wie sieht dann Ihre Haltung danach aus? Also einfach nicht Leuten was an den Kopf knallen oder irgendwie, das fängt mit sprachlichen Dingen an und hört dann tatsächlich da auf, dass man offen bleibt, dass man gesprächsbereit bleibt und dass man natürlich auch gerade auch in kirchlichen Medien, wo vielleicht auch Jugendliche aufgefordert sind, mitzureden, dass man sich da auch so ein bisschen vorschützt, dass diese Online-Diskurse gekapert werden von irgendwelchen, ja, Trollen heißen die, also das wäre sowas wie ein Querulant, ja, also oder irgendwie Leuten, die da nur Ärger machen wollen und so weiter. Also das sind so ein bisschen die Punkte. Das hört sich jetzt alles auch sehr schwierig und negativ an. Es ist auch nicht einfach. Online-Mission ist nochmal eine besondere Aufgabe auch. Es ist aber wichtig. Ja, also die katholische Kirche muss im Netz aktiv sein. Einige Bischöfe sind das, einige Bistümer sind das, andere nicht so. Die sind da eher wenig präsent, zeigen da immer noch wenig Interesse. Aber das ist schon wichtig, dass man da auch im sozialen Medien aktiv ist. Und natürlich, es kann nicht nur von den Bischöfen und von Bistümern ausgehen, und da sind wir alle gefragt, Gemeinden, Verbänden, aber auch jeder einzelne Christ, der sich in den sozialen Medien eben aufhält. Und da möchte ich ganz zum Schluss, also für diesen Teil, wenn ich das noch sagen darf, noch so, also drei Gebote quasi für eine möglicherweise gelingende Mission im Internet mal aufzählen. Das erste wäre Wahrhaftigkeit, ja. Teile keine Fake News, ganz klar. Prüfen. Und dann wirklich wahrhaftig Auskunft geben. Das zweite ist Entschleunigung. Lass dir Zeit. Nicht gleich reagieren vielleicht, sondern mal auch Sachen sich überlegen, dass man auch vielleicht nochmal etwas nachliest, um noch genauer zu antworten. Ich glaube, dass das bei denen, die wirklich Interesse haben, auch dann anerkannt wird als wirkliche Wertschätzung. Und das dritte ist das Aufheben der Anonymität. Ich denke, wir als Christinnen und Christen sollten unseren Namen nennen, wenn wir einstehen für unseren Glauben, online wie auch in der realen Welt. Es kann natürlich Gründe geben, weshalb man gerne anonym bleibt. Auch Gründe der Sicherheit. Wenn wir von etwa Konvertiten aus dem Islam sprechen, dann sind die häufig in einer bedrohlichen Situation in ihren Kommunitäten. Und da kann es durchaus sein, dass da Anonymität auch einfach zur Sicherheit gewährleistet sein muss. Aber ansonsten, denke ich, sollten wir unser Gesicht zeigen und mit unserem Namen für unseren Glauben einstehen. Ja, das wären meine kleinen Ideen zum Thema Verkündigung, Mission im Internet.
1: Ja, vielen herzlichen Dank, Herr Dr. Josef Bollert, für Ihre Ausführungen in diesem Thema, was sicherlich ganz aktuell ist oder höchst aktuell, diese Mission im Internet eben nicht mehr unbedingt so von Tür zu Tür und von Dorf zu Dorf, sondern in diesem, wie Sie beschrieben haben, großen Dorf des Internets. Ja, liebe Hörer von Radio Maria, wenn Sie jetzt eine Frage, ein Zeugnis oder einen Beitrag haben hier in der Sendung Unser Glaube, Mission heute Glauben leben und bezeugen in einer säkularen Welt, dann ist jetzt die Möglichkeit und Gelegenheit, hier anzurufen, 0720 578 578. Sie können auch von außerhalb Österreichs anrufen, wählen Sie hier 0043 720 578 578. Wir freuen uns jetzt auf Ihren Anruf und auf Ihren Beitrag hier in der Sendung Unser Glaube.

0720 578 578, die Nummer hier ins Sendestudio. Wenn Sie ein Zeugnis geben möchten, einen Beitrag zur Sendung, auch eine Frage zur Sendung haben, hier zur Sendung Unser Glaube, Mission heute, Glauben, Leben und Bezeugen in einer säkularen Welt. Ja, vielleicht mögen Sie auch einfach erzählen, wie es Ihnen geht, liebe Zuhörer. Wie leben und bezeugen Sie den Glauben in der säkularen Welt? Melden Sie sich bei uns, geben Sie Zeugnis 0720 578 578.

0: Ja, das diesjährige Jahresthema bei Radio Maria, das ist die Mission, das missionarisch sein. Und wir haben ja auch einen Jahresheiligen. Das ist der heilige Charles de Foucault, den wir immer zu Silvester in der Nacht verkünden. Und eben dieses Jahr, ich durfte ihn sogar verkünden in Silvester, war es eben oder ist es der heilige Charles de Foucault. Und der heilige Charles de Foucault, der ja, begleitet uns auch ganz besonders in der Mission. Und da würde mich mal interessieren, Herr Dr. Bordert, Sie haben gerade mir etwas, ja, wir haben gerade gesprochen so im Hintergrund über den Charles de Foucault. Mhm. Berichten Sie doch gern mal, was Sie dazu sagen würden, auch wie man ihn in Bezug zur Mission sehen kann.
1: Ja, also ich glaube, dass er für viele Menschen auch eine gute Hilfe sein kann, seine Art, sich Gott zu nähern. Das ist ja doch interessant. Also wenn man auf diesen noch recht jungen Heiligen schaut, der ist ja 2022, war das, glaube ich, erst heilig gesprochen worden. Der hat ja in seinem Leben auch schon eine ganze Menge gemacht gehabt, vor seiner Bekehrung sozusagen. Also er hat schon sehr viel Mögliches und auch fast Unmögliches versucht, um irgendwie Sinn zu erfahren, Sinn zu erleben. Und ich glaube, die Sinnsuche ist ein ganz zentraler Aspekt des menschlichen Daseins. Und gerade heute sind viele Menschen auf der Suche nach Sinn und wissen es eigentlich gar nicht, wie sie es fassen sollen. Und er hatte dann auch sehr viel, was vielleicht auch viele, auch gerade jüngere Leute heute schon haben in Mitteleuropa. Also ihm ging es recht gut, so finanziell. Er hat von seinem Opa wohl ziemlich viel Geld auch geerbt, als er so 20 war. Dann ist er beim Militär gewesen, Forschungsreisen in Nordafrika. Also der hat wirklich schon viel gereist, hat also viel erlebt und war dann tatsächlich auch in dieser Zeit überzeugter Atheist. Ja, und er spürte bei all dem, was er ihm unternahm, trotz der Erfolge, die er noch hatte, immer eine gewisse Leere. Ja? Und dieser Lehre versucht er irgendwie zu begegnen. Er weiß nicht recht wie. Und er geht dann tatsächlich in Paris immer wieder in eine bestimmte Kirche und betet immer wieder das Gleiche, ein kurzes Gebet, das er quasi wie so ein Mantra vor sich her spricht. Und das ist eben sehr schön. Er sagt dann, er betet dann, mein Gott, wenn es dich gibt, dann lass mich dich erkennen. Mein Gott, wenn es dich gibt, dann lass mich dich erkennen. Also es ist sozusagen in völliger Offenheit, noch völlig ungeklärt und zugleich aber eben in der Bereitschaft, wenn ich tatsächlich dann auch ein Gespür bekomme für Gott, wenn sich Gott mir zeigt, dann bin ich da. Dann will ich auch erkennen. Und ich glaube, dass das kann vielleicht auch Menschen heute einen Weg ebnen zur Gotteserfahrung, zum Glauben und dann vielleicht auch eben in die Kirche, also nicht in das Gebäude, sondern eben in die Gemeinschaft. Und dazu braucht es nämlich zunächst einmal diese Offenheit für Gott und auch für die Erfahrung mit Gott. Und ich glaube, dass viele Menschen eben wirklich auf der Suche sind nach Sinn und diese Sehnsucht haben, aber es nicht wirklich so richtig fassen können und nicht wissen, wie sie den ersten Schritt gehen sollen. Und da kann doch der Hinweis auf Charles Foucault wirklich helfen, dieses Gebet, mein Gott, wenn es dich gibt, dann lass mich dich erkennen. Insofern kann es auch wirklich ein guter Patron der Neuevangelisierung sein und ein Hinweis auf seine Biografie kann vielleicht vielen Menschen auch heute helfen.
0: Ja, vielen Dank für diese Einordnung und diese Verbindung zu unserem Jahresheiligen. Und jetzt geht ja mit dieser Sendung heute eine vierteilige Sendereihe hier zu Ende, wo wir über die Mission gesprochen haben, über die Mission in der Kirche, die Grundlagen der christlichen Mission, über Europa, Mission im früheren Mittelalter, die neuzeitliche Weltmission und eben auch heute über den Glauben leben und bezeugen in einer säkularen Welt. Darf ich Sie zum Abschluss auch dieser Sendereihe noch um ein paar kürzere, noch längere Schlussworte bitten?
1: Ja, sehr gerne. Also klar, wir sind jetzt so durch diese Missionsgeschichte gegangen. im Grunde genommen 21 Jahrhunderte haben wir jetzt hinter uns gebracht. Es gäbe natürlich noch sehr, sehr, sehr viel zu sagen. Und was, ja, was eben mir wichtig war mit dieser Sendereihe, das Thema eben auch auf heute hin zuzubereiten, dass wir auch aus der Vergangenheit lernen, aus dem, was eben nicht gut war, wo Mission eben umgeschlagen ist in Druck, in Zwang, in ja sogar Gewalt. Das wollen wir natürlich nicht mehr, das sollen wir nicht mehr so leben als Kirche. Das ist, glaube ich, eine Lehre, die wir ziehen müssen aus der Vergangenheit. Aber gleichzeitig müssen wir an diesem Auftrag müssen wir festhalten. Das halte ich für ganz wichtig. Es gibt in der Kirche die Diskussion, ob man überhaupt noch Mission als Thema gelten lassen darf in einer Zeit des Pluralismus und so weiter. Ich glaube, dass viele Menschen darauf warten, auf unsere Hinweise, auf unsere Angebote, wenn die entsprechend so offen gehalten sind, ja, raumgebende Demut, ja, dass man da leicht Zugang findet. Ja, also wir brauchen diese raumgreifende Präsenz der missionarischen Kirche bei gleichzeitig eben raumgebender Demut. Dazu gehört auch ein Internet-Engagement unbedingt dazu. Dann aber wieder in dieser Zurückhaltung, dieser Demut. Ich bekomme auch oft missionarische Meme, also so Sharepics, also so Bilder mit Text, so in den sozialen Medien aus dem evangelikalen Umfeld zugespült, wo ich mir denke, nee, so nicht. Ja, das ist vom Stil her und ja, ich weiß, wie es gemeint ist. Ich verstehe auch die Botschaft, ich verstehe auch die Ernsthaftigkeit, aber ich finde, das ist nicht so gut. Da muss man vielleicht ein bisschen depotenzieren, ein bisschen zurückhaltender, einfach ein Türöffner, um dann ins Gespräch zu kommen. Das halte ich für den richtigen Weg, eben auch im Internet hier Mission zu betreiben. Also ganz klar, ich bin katholischer Christ und ich möchte natürlich möglichst alle Menschen von der christlichen Botschaft der Liebe, wie sie Jesus im Evangelium uns mitteilt, eben überzeugen, das vermitteln und wirklich auch dann Menschen zu Christus führen, zu Gott führen. Das ist ist so und ich glaube, das sollte auch jeder, der in der Kirche in einer Form engagiert ist, sollte dieses Sendungsbewusstsein haben, den Glauben also auch weiter zu vermitteln und eben dem Sinn, der Sinnhaftigkeit des Glaubens zu überzeugen, dass der Glaube eben nicht ein in erster Linie ein Regelwerk ist, das man zusätzlich noch beachten muss neben den Gesetzen des Staates, sondern dass man eben über Religion wirklich zu Sinn und zu Glück finden kann. Und wenn wir das vermitteln, jede und jeder Einzelne von uns, dann können wir tatsächlich auch, denke ich, im 21. Jahrhundert sinnvoll missionieren.
0: Ja, vielen Dank, Herr Dr. Bordert, für diese Zusammenfassung. Und Sie haben mir vorhin verraten, dass der Inhalt dieser vier Sendungen, dass diese auch verschriftlicht wird. Können Sie das vielleicht den Hörern auch nochmal mitteilen?
1: Genau, also ich habe jetzt eine ganze Menge Möglichkeiten gehabt zu sprechen. Das bin ja sehr dankbar für. 4 Sendungen, 4 Stunden, das war großartig. Aber es gibt natürlich noch viel mehr, viele Aspekte, die ich jetzt gar nicht aus Zeitgründen so betrachten konnte. Und ich habe mir überlegt, ich fasse das einfach mal in einem kleinen Buch zusammen. Und das soll dann im Oktober erscheinen. Orientiert sich tatsächlich an diesen 4 Sendungen, wird dann tatsächlich auch die Grundlagen, die Geschichte und die Gegenwart von Mission betrachten, also praktisch Sendung 1, Sendung 2 und 3 und dann die heutige Sendung 4 werden dann nochmal weiter entfaltet, die Inhalte Und ja, genau, das habe ich mir vorgenommen. Wie gesagt, im Oktober soll das dann erscheinen.
0: Ja, vielen Dank, Herr Dr. Bordert. Und für Sie, liebe Zuhörer von Radio Maria, Sie können dann zu entsprechender Zeit gerne auch Informationen sowie den Titel und den Verlag und so weiter in unserem Hörerservice auch erfragen. Ja, damit darf ich mich bedanken bei Ihnen, Herr Dr. Bordert, für diese vierteilige Sendung über die Mission, über unser Jahresthema bei Radio Maria, wo Sie uns so viel hineingenommen haben in diese verschiedenen Aspekte der Mission, auch der Geschichte der Mission. Und ja, ich danke Ihnen da herzlich, dass Sie zu uns gesprochen haben, wünsche Ihnen auch in Ihrem Leben einen ganz großen missionarischen Geist und viel Freude in der Verkündigung von unserem Herrn und Erlöser Jesus Christus. Alles Gute für Sie.
1: Vielen, vielen Dank. Alles Gute auch für Sie und Ihre Kolleginnen in der Redaktion. Ich bin auch sehr dankbar, hier so ausführlich zu Wort gekommen zu sein bei diesem wichtigen Thema. Und ich wünsche Ihnen und Radio Maria auch sehr viel Erfolg in diesem Themenjahr Mission und darüber hinaus.
0: Vielen herzlichen Dank. 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Eine Wiederholung dieser Sendung hören Sie heute Nacht um 4.45 Uhr. Und damit darf ich mich für heute von Ihnen verabschieden. Am Mikrofon war für Sie Anna Brandt.

0: Wir beten die Komplett, das Nachtgebet der Kirche. Sie finden die Texte im großen grünen Stundenbuch ab Seite 705. Wir beten den Psalm 134, 1 bis 11. Mit uns betet heute Kaplan Norbert Pura aus Oberösterreich. Grüß Gott, schönen Abend.
1: Grüß Gott. O Gott, komm mir zu Hilfe.
0: Herr, eile mir zu helfen.
1: Ehre sei dem Vater und dem Sohn und dem Heiligen Geist.
0: Wie im Anfang, so auch jetzt und alle Zeit und in Ewigkeit. Amen. Halleluja.
1: Wir wollen zurückblicken auf diesen Tag, dankend, um Vergebung bittend.

0: kenne, Gott dem Allmächtigen und allen Brüdern und Schwestern, dass ich Gutes unterlassen und Böses getan habe. Ich habe gesündigt in Gedanken, Worten und Werken. Durch meine große Schuld. Darum bitte ich die selige Jungfrau Maria, alle Engel und Heiligen und euch Brüder und Schwestern, für mich zu beten bei Gott, unserem Herrn. Der allmächtige Gott erbarme sich unser, erlasse uns die Sünden nach und führe uns zum ewigen Leben.
1: Amen.
0: Tod und Vergehen waltet in allem, steht über Menschen, Pflanzen und Tieren, Sternbild und Zeit.
1: Du hast ins Leben alles gerufen. Herr, deine Schöpfung neigt sich zum Tode. Hol sie heim.
0: Schenk im Ende auch die Vollendung. Nicht in die Leere falle die Vielfalt irdischen Seins.
1: Herr, deine Pläne bleiben uns dunkel, doch singen Lob wir dir, dem dreieinen, ewigen Gott. Amen.
0: Verberg dein Antlitz nicht von mir. Auf dich, o Herr, vertraue ich.
1: Verbirg dein Antlitz nicht vor mir. Auf dich, o Herr, vertraue ich.
0: Herr, höre mein Gebet, vernimm mein Flehen. In deiner Treue erhöre mich, in deiner Gerechtigkeit.
1: Geh mit deinem Knecht nicht ins Gericht, denn keiner, der lebt, ist gerecht vor dir.
0: Der Feind verfolgt mich, tritt mein Leben zu Boden. Er lässt mich in der Finsternis wohnen, wie längst Verstorbene.
1: Mein Geist verzagt in mir, mir erstarrt das Herz in der Brust.
0: Ich denke an die vergangenen Tage, sinne nach über all deine Taten. Erwäge das Werk deiner Hände.
1: Ich breite die Hände aus und bete zu dir. Meine Seele dürstet nach dir wie lechzendes Land.
0: Herr, erhöre mich bald, denn mein Geist wird müde.
1: Verbirg dein Antlitz nicht vor mir, damit ich nicht werde wie Menschen, die längst begraben sind.
0: Lass mich deine Huld erfahren am frühen Morgen, denn ich vertraue auf dich.
1: Zeig mir den Weg, den ich gehen soll, denn ich erhebe meine Seele zu dir.
0: Herr, entreiß mich den Feinden. Zu dir nehme ich meine Zuflucht.
1: Lehre mich, deinen Willen zu tun, denn du bist mein Gott. Dein guter Geist leite mich auf ebenem Pfad.
0: Um deines Namens willen, Herr, erhalt mich am Leben. Führe mich heraus aus der Not in deiner Gerechtigkeit.
1: Ehre sei dem Vater und dem Sohn und dem Heiligen Geist.
0: Im Anfang, so auch jetzt und alle Zeit und in Ewigkeit. Amen.
1: Verbirg dein Antlitz nicht vor mir. Auf dich, o Herr, vertraue ich. Seid nüchtern und wachsam. Euer Widersacher, der Teufel, geht wie ein brüllender Löwe umher und sucht, wen er verschlingen kann. Leistet ihm Widerstand in der Kraft des Glaubens.
0: Herr, auf dich vertraue ich. In deine Hände lege ich mein Leben.
1: Herr, auf dich vertraue ich. In deine Hände lege ich mein Leben.
0: Lass leuchten über deinem Knecht dein Antlitz. Hilf mir in deiner Güte.
1: In deine Hände lege ich mein Leben.
0: Ehre sei dem Vater und dem Sohn und dem Heiligen Geist.
1: Herr, auf dich vertraue ich. In deine Hände lege ich mein Leben.
0: Sei unser Heil, o Herr, wenn wir wachen, und unser Schutz, wenn wir schlafen, damit wir wachen mit Christus und ruhen in seinem Frieden.
1: Sei unser Heil, o Herr, wenn wir wachen, und unser Schutz, wenn wir schlafen, damit wir wachen mit Christus und ruhen in seinem Frieden.
0: Nun lässt du, Herr, deinen Knecht, wie du gesagt hast, in Frieden scheiden.
1: Denn meine Augen haben das Heil gesehen, das du vor allen Völkern bereitet hast.
0: Ein Licht, das die Heiden erleuchtet und Herrlichkeit für dein Volk Israel.
1: Ehre sei dem Vater und dem Sohn und dem Heiligen Geist.
0: Im Anfang, so auch jetzt und alle Zeit und in Ewigkeit. Amen.
1: Sei unser Heil, o Herr, wenn wir wachen, und unser Schutz, wenn wir schlafen, damit wir wachen mit Christus und ruhen in seinem Frieden.
0: Herr, gütiger Vater, sei du unsere Leuchte im Dunkel der Nacht. Gib, dass wir in Frieden schlafen, damit wir uns beim Anbruch des neuen Tages in deinem Namen freudig erheben. Darum bitten wir durch Christus, unseren Herrn. Eine ruhige Nacht und ein gutes Ende gewähre uns der allmächtige Herr.
1: Amen.
0: Sei gegrüßt, o Königin, Mutter der Barmherzigkeit, unser Leben, unsere Wonne und unsere Hoffnung, sei gegrüßt. Zu dir rufen wir verbannte Kinder Evas, zu dir seufzen wir trauernd und weinend in diesem Tal der Tränen.
1: Wohlan denn, unsere Fürsprecherin, wende deine barmherzigen Augen uns zu und nach diesem Elend zeige uns Jesus, die gebenedeite Frucht deines Leibes. O gütige, o milde, o süße Jungfrau Maria. Lieber Herr Kaplan Norbert Pura, ich bitte Sie nun um Ihr Wort zur guten Nacht und um den Segen.
0: Liebe Hörerinnen und Hörer, mir ist ein Satz von der heutigen Lesung aus dem Prophetenbuch Amos in Erinnerung geblieben. Dort hat es am Schluss geheißen: Mach dich bereit, deinem Gott gegenüberzutreten. Ich denke, wenn wir am Abend komplett beten, dann ist das auch ein Ausdruck dafür, dass ich bereit sein will, meinem Gott gegenüberzutreten. Der alte Simeon, als er Jesus im Tempel begegnet und erkennt, dass er das Heil und das Licht ist, dann kann er getrost sterben. Ja, wenn wir Jesus vor Augen haben, der unser Erlöser und Retter ist, dann dürfen wir immer voller Hoffnung sein. Damit wir in dieser Hoffnung bleiben, ist es wichtig, sich immer wieder neu auf ihn hin auszurichten.

0: Weg führt uns nach Hause, ganz nach Hause, das Haus unseres himmlischen Vaters. Mach dich bereit, deinem Gott gegenüberzutreten. So wünsche ich allen eine gute Nacht und diese Freude und diese Hoffnung, eines Tages dem Herrn tatsächlich gegenüberzutreten, dem, den wir jetzt immer neu suchen. Auf die Fürsprache der Gottesmutter Maria, des heiligen Josef, der heiligen Clara, des heiligen Franziskus und aller Heiligen, segne euch und bewahre euch vor allem Bösen, der allmächtige Gott, der Vater und der Sohn und der Heilige Geist.
1: Amen.
0: Danke allen, eine gute Nacht.

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Am Mikrofon für Sie war Clarina Meyer. Ich wünsche Ihnen eine erholsame und gesegnete Nacht. Falls Sie noch unterwegs sind, kommen Sie gut an Ihr Ziel. 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

0: Lebenshilfe. Am Mikrofon begrüßt Sie recht herzlich Maria Kotzis. Mit der heutigen Lebenshilfesendung runden wir eine dreiteilige Serie ab, die sich mit dem Körper als theologischem Ort befasst. Es geht um Heilung, Würde und Beziehung. Die Tanztherapeutin Theresa Scheireiter aus Salzburg hat uns in der ersten Folge schon ein paar grundlegende Dinge mitgegeben, die uns dabei helfen können, in unserem Körper mehr und mehr beheimatet zu sein. In der zweiten Folge haben wir uns die Frage gestellt, wie wir mit dem Körper in Beziehung treten können, welche Rolle dabei Geste und Gebärde spielen. Heute dritter und letzter Teil, und da wird es um den gebrochenen Leib gehen. Einen herzlichen Gruß nach Salzburg, liebe Theresa Scheireiter, das Wort ist bei dir.
1: Vielen Dank. Ja, herzlich willkommen zu diesem dritten Teil. Wie ich schon gesagt habe, heute spreche ich über den gebrochenen Leib und über das, was darin, gerade darin sichtbar wird, nämlich die menschliche Würde. Wahrscheinlich denken wir nicht zuerst an unsere Würde, wenn wir an Gebrochenheit denken. Aber das ist es, dem ich begegne, wenn ich mit Gebrochenheit in Berührung komme. Und ich hoffe sehr, dass ich Sie heute dahin mitnehmen kann. Ich maß mir nicht an, dieses Thema Gebrochenheit in all seinen Dimensionen auch nur annähernd erfassen zu können. Ich spreche wieder aus meiner ganz persönlichen und körpertherapeutischen Sicht darauf und sehe es als ein gemeinsames Nachdenken, zu dem ich Sie jetzt einladen möchte. Ich arbeite als Tanztherapeutin in einer Langzeitpsychiatrie und in freier Praxis und begegne also sehr tiefer Gebrochenheit in meinem Arbeitsalltag. Eigentlich ist so Beziehung das große Thema, das hinter all dem steht, nämlich Beziehung in all ihren Facetten. Beziehung zu mir selbst, wie bin ich eigentlich mit mir in Kontakt? Beziehung zum Du, mit allem, was dazugehört, Nähe, Konflikte, Grenzen setzen, Hingabe. Und als drittes Beziehung zum großen Ganzen, also meine Gottesbeziehung. Und heute werde ich vor allem darüber sprechen, was diese drei Beziehungen prägt, lange bevor wir es überhaupt bemerken. Denn die Art, wie wir mit unserer eigenen Gebrochenheit umgehen, verrät oft mehr über unser Gottesbild, als uns bewusst ist. Wenn ich glaube, meinen Wert verdienen zu müssen, werde ich auch Gott leicht als jemanden erleben, vor dem ich bestehen muss. Wenn ich glaube, nur dann liebenswert zu sein, wenn ich stark bin, werde ich Gott vielleicht ebenfalls dort suchen, wo ich funktioniere. Und dann wird Gebrochenheit zur Bedrohung. Und zwar nicht nur für mein Selbstbild, sondern auch für meinen Glauben. Dann stehe ich plötzlich vor Fragen, auf die ich nicht mit Leistung antworten kann. Bin ich auch dann noch geliebt, wenn ich nichts mehr vorweisen kann? Bin ich auch dann noch würdig, wenn mein Körper nicht mehr funktioniert? Wenn ich abhängig bin? Erschöpft? Wenn ich Grenzen habe? Oder verliere ich genau dort meinen Wert? Und vielleicht sind das die eigentlichen geistlichen Fragen unseres Lebens. Also nicht, wie werde ich vollkommen, sondern kann ich glauben, dass meine Würde mir vorausgeht. Es gibt eine Frau in der Bibel, zu der ich immer wieder zurückkehre, nicht weil sie unbedingt eine Heldin wäre, sondern weil sie nichts zurückhält. Und zwar spreche ich davon Hanna im Buch Samuel. Sie trägt eine Sehnsucht in sich, die sich über Jahre nicht erfüllt. Und während das Leben um sie herum weitergeht, bleibt sie mit ihrer Leere zurück. Das kennen Sie vielleicht aus Situationen der Gebrochenheit in Ihrem Leben. Die Welt dreht sie weiter und wir bleiben irgendwie zurück. Und Hannah geht irgendwann in den Tempel, und zwar nicht mit schönen Formulierungen, mit einem starken Glaubensbekenntnis, sondern sie steht da und ihre Lippen bewegen sie, aber es ist nichts zu hören. Und der Priester hält sie für betrunken. Und Hannah antwortet mit diesem einen Satz, der mich so tief berührt: Ich habe meine Seele vor dem Herrn ausgeschüttet. Ich habe meine Seele vor dem Herrn ausgeschüttet. Ich habe mich zusammengerissen, ich habe versucht, stark zu sein, ich habe meinen Glauben bewiesen. Ich habe meine Seele vor dem Herrn ausgeschüttet. Und vielleicht beginnt genau dort Gebet, nicht dort, wo wir die richtigen Worte finden, sondern dort, wo wir aufhören, uns vor Gott so zusammenzureißen. Also bringt nicht die aufgeräumte Version ihrer selbst. Sie wartet nicht, bis sie ihre Gefühle sortiert hat und verstanden hat und eingeordnet hat, sondern sie versteckt ihr Sehnsucht nicht, ihren unerfüllten Wunsch nicht. Sie schämt sich nicht für ihre Tränen, sondern sie bringt ihren ganzen gebrochenen Leid mit. Und genau dort begegnet ihr Gott. Nicht nachdem sie sich gefangen hat, sondern mitten in ihrer Haltlosigkeit. Also ich glaube schon, dass wir ganz oft so diese Vorstellung in uns tragen, dass Gott lieber unsere Stärke sieht als unsere Bedürftigkeit. Also wir möchten glauben, und zwar richtig glauben. Wir möchten vertrauen, und zwar ohne Zweifel. Wir möchten dankbar sein, obwohl wir traurig sind. Wir möchten Hoffnung haben, obwohl wir gerade keine spüren. Und manchmal wird sogar unser Glaube so zu einer weiteren Möglichkeit, uns vor unserer eigenen Gebrochenheit zu schützen. Und ich behaupte jetzt einfach mal, vielleicht liegt Würde nicht darin, dass wir unser Leben im Griff haben, sondern vielleicht liegt sie darin, dass wir nichts mehr verstecken müssen. Das ist vielleicht so die erste und tiefste Aussage, dass Würde braucht keine bestimmte Form, keine Fassung, so keine Würdehaltung im aufrechten Gang, in der kontrollierten Miene, im Funktionieren, sondern sie liegt in der Wahrheit. Man ist würdig nicht, weil sie stark ist, sondern weil sie ganz echt ist. So dieser zerbrochene Leib, der zum Ort der Begegnung wird. Und die Würde zeigt sie nicht trotz dieser Gebrochenheit, sondern mitten in ihr. Ein zweites Bild ist diese Annahme von mir ergänzt, ist ein Bild aus der Auferstehungsgeschichte. Das finde ich sehr schnell überlesen und so wesentlich ist. Also Thomas glaubt nicht. Stehe ja, er war nicht dabei, sondern er will sehen, er will greifen, er will begreifen. Und Jesus zeigt ihm seine Wunden. Also nicht den unversehrten Leib, nicht den makellosen, nicht den glorreichen, sondern der Auferstandene trägt die Wundmale. Die sind nicht verschwunden, die sind verwandelt, ganz bestimmt, aber sie sind da. Und ich finde, das ist eine der stillsten und bahnbrechendsten Aussagen des Evangeliums, dass Auferstehung nicht bedeutet, die Gebrochenheit auszulöschen. Der auferstandene Leib ist kein unversehrter Leib, also verwandelter, gebrochener Leib. Und das könnte uns mehr über unsere Würde aussagen als alles andere. Dass sie nicht auf der anderen Seite der Wunden wartet, sondern dass sie durch sie hindurchgeht, dass wir die Male nicht verstecken müssen, nicht einmal in der Auferstehung. Jesus kennt die Gebrochenheit des Leibes, nicht nur in dieser großen Gebrochenheit am Ende, sondern indem er sie ja immer wieder zurückzieht. Nicht, weil er Also vielleicht, weil er erschöpft ist, das mag sein. So, aber mitten in seinem Tun, in seiner Wirkung, mitten in den Massen, geht er zurück in die Stille. Und ich habe lange Zeit gedacht, ja, er war Mensch, natürlich ist er auch erschöpft, natürlich braucht er auch Ruhe und das wird auch so sein. Aber er macht was ganz Besonderes. Also er definiert sich nicht, er kommt nicht aus der Leistung, sondern er geht dahin zurück, wo er herkommt, nämlich zum Vater. Also seine Quelle, aus der er sich nährt, ist nicht seine Wirkung, nicht sein, wie er ankommt, nicht seine Leistung, nicht sein, ja, was er alles schafft, sondern seine Quelle ist die Beziehung. Selbst der Sohn Gottes lebt nicht aus sich selbst. Seine Würde kommt nicht aus dem, was er bewirkt. Sie kommt aus dem, wer er ist und wem er gehört, von wo er herkommt. Ja, also Würde als Beziehungsidentität und nicht aus unserer Identität, die wir durch unsere Leistung erschaffen müssen. Und was bedeutet das für uns? Für unsere Erschöpfung, unsere Grenzen, unsere Momente, in denen wir einfach nicht mehr können. Vielleicht, dass dieser erschöpfte Leib, der zurückgezogene Leib, gar kein Versagen ist, sondern dass er im tiefsten Gebet ist. Dass wir in diesem erschöpften Leib zurückgerufen sind zur Quelle und eben nicht aus uns heraus. Wenn wir von Gebrochenheit sprechen, denken wir zuerst an das Offensichtliche, an Krankheit und Zusammenbruch, an das, was man sieht. Aber Gebrochenheit ist oft auch sehr, sehr leise. Und die Würde, die darin verborgen ist, nur leiser. Da gehen ein paar Beispiele, die ich da vor Augen habe. Da ist vielleicht die Frau, die funktioniert, die immer da ist, die klagt, stark. Und von innen eigentlich immer auf Daueralarm. Sie hat gelernt, sich anzupassen. Weil Anpassung irgendwann das Einzige war, was Sicherheit bedeutet hat, was Beziehung hergestellt hat. Selbst kaum noch weiß, wie es ihr geht. Der Körper hat das Fühlen so lang übersetzt in Leistung, dass die Verbindung nach innen fast verloren gegangen ist. Das ist leise Gebrochenheit. Auch wenn niemand sie sieht. Und ihr Würde, sie hört nicht auf, nur weil niemand sie sieht. Und da ist vielleicht der Mann, der seit Jahren mit was lebt, das nicht besser wird, chronischer Schmerz, Depressionen. Depression, die kommt und geht, aber nie ganz geht. Trauer, die kein Ende findet. Das Gefühl, ich bin nicht mehr der, der ich einmal war. Und ich weiß noch nicht, ob der je zurückkommt. Das ist Gebrochenheit. Aber wenn er vielleicht nach außen sogar noch gut mitläuft, dann wird es nicht an seine Gesundheit gebunden. Sie war schon immer da und wartet auf ihn. Da ist die Person, die tief im Innern das Gefühl trägt, ich bin grundsätzlich falsch. Nicht wegen irgendwas Konkretem, sondern weil dieses Gefühl so früh da war, dass es sich wie Wahrheit anfühlt. Perfektion wird zur Rüstung, Fehler werden unerträglich. Gnade, das schöne Wort, das kommt nicht an, weil etwas im Innern sagt, das gilt für andere, aber nicht für mich. Das ist Gebrochenheit. In Scham gekleidet. Und vielleicht die schwerste Aufgabe zu glauben, dass man die eigene Würde nicht verlieren kann, dass sie empfangen ist und nicht verdient werden muss. Und dann gibt es noch die Gebrochenheit, also ich könnte jetzt viele Beispiele sagen, aber dann gibt es so eine Gebrochenheit, die finde ich am schwersten zu benennen ist, wenn der Boden selbst wegbricht, wenn das, worauf man das eigene Leben gebaut hat, nicht mehr trägt, wenn Gott schweigt, wenn der Glaube, der mal Heimat war, sich anfühlt wie ein leeres Haus, eine tiefe Glaubenskrise, die stille Verzweiflung, die sich manchmal super gut tarnen kann, keine Ahnung, mit dem Aktivismus vielleicht oder im totalen Zurückziehen. Das ist Gebrochenheit. Und vielleicht ist das die einsamste von allen, weil man nicht weiß, wie man das sagen darf. Aber allen Lehren aus Gottes verschwindet die Würde nicht. Ich sage das alles in ganz großer Vorsicht, weil ich weiß, es ist leicht, über Gebrochenheit zu sprechen, wenn man sie gerade selbst nicht leben muss, so wenn der eigene Leib funktioniert, wenn der Schmerz nicht der eigene ist. Gebrochenheit hat so viele Gesichter und so viele kleine Verluste, die so schwer loszulassen sind. Wie den Verlust von Beweglichkeit, von Unabhängigkeit, von dem, was man einmal konnte, von dem, wer man mal war, von Rollen, die man geliebt hat, vielleicht von dem Bild, das man mal von sich gehabt hat. Oft sind es diese kleinen, stillen Verluste, die viel schwerer wiegen als vielleicht die Krankheit selbst oder die Trauer oder ja, der Bruch selbst, die kaum jemand sieht, kaum jemand ehrt. Und ich möchte es wirklich alles ehren, ohne es zu überspringen, ohne schnell weiterzugehen, schnell zur Bedeutung dahinter und gleichzeitig auf das schauen, was dem Auge verborgen bleibt, was sie dem Bewusstsein jetzt sieht, was nur in der Rückschau manchmal erst viel, viel später sichtbar wird, weil beides wahr ist, das Schwere und das, was darin wartet. Wir werden jetzt ein Musikstück hören, das mich sehr getragen hat in einer Zeit, wo ich mich selbst als sehr gebrochen erlebt habe. Und ich habe mich manchmal in dieses Lied, in diese Melodie hineingelegt und mich einfach halten lassen. Und ich möchte Ihnen heute schenken. Vielleicht gibt es manchmal Momente, wo man einfach halten lassen muss und darf.

0: Der gebrochene Leib, das ist heute unser Thema in der Sendung Lebenshilfe hier auf Radio Maria Österreich. Diese Sendung steht im Rahmen einer dreiteiligen Serie, heute der dritte Teil, der Körper als theologischer Ort. Es geht um Heilung, Würde, Beziehung. Verbunden sind wir dazu mit der Tanztherapeutin Theresa Scheireiter aus Salzburg. Ich darf ihr gleich wieder das Wort überlassen für den zweiten Teil und danach auch Sie, liebe Zuhörer, einladen, dass Sie anrufen und mitsprechen.
1: Ich würde jetzt mit Ihnen hinschauen auf diese leise Gebrochenheit. Eine Anruferin hat letztens gesagt, der Körper lügt nicht. Und ja, das stimmt, aber ich möchte noch etwas hinzufügen, etwas, das in meiner Arbeit mit Menschen immer wieder erlebe. Also ja, der Körper lügt nicht, aber er reagiert oft nicht auf das Hier und Jetzt. Er reagiert auf das, was wir gelernt haben, wie Beziehung sicher bleibt, wie wir Beziehung halten können, was es braucht, um in Beziehung zu bleiben. Und wenn ein Kind aufwächst in einer Umgebung, in der was mit mir unberechenbar war, in der man sich nie ganz sicher sein konnte, ob man willkommen ist, dann lernt der Körper so, sei wachsam, pass auf, zeige nicht zu viel. Das ist kein Versagen, sondern das ist sogar super intelligent. Das ist eine Beziehungsaufgabe unter schwierigen Bedingungen. Und daraus entwickeln sie Muster, die damals Sinn ergaben, und diese Muster leben weiter im Körper oft. Ja, jahrzehntelang, wenn die ursprüngliche Situation längst vorbei ist. Und ich möchte mit Ihnen so einen neurobiologischen Blick auf das werfen, auf das, was passiert, wenn wir wegpacken. Wenn wir Gefühle nicht fühlen dürfen, entweder weil sie zu unangenehm sind, weil sie zu groß sind, vielleicht weil sie nicht fromm klingen, weil sie nicht ins Bild passen oder weil wir ganz einfach gelernt haben, dass unsere Emotionen falsch sind, dann verschwinden sie nicht, sondern der Körper speichert, was eben damals nicht getragen werden konnte. Und diese Emotionen, Trauer, Wut, Angst, Ohnmacht, die suchen sie dann einen anderen Weg. Sie zeigen sie vielleicht in chronischer Anspannung, in Erschöpfung, ohne erkennbare Ursache, in Schmerzen, die einen medizinischen Befund haben, in Reaktionen, die uns manchmal selbst überraschen. Aber mir ist so wichtig zu sagen, das ist keine Schwäche, gegen die wir ankämpfen müssen, wo wir uns überwinden müssen und dann wären wir schon besser, sondern das ist ganz einfach Biologie. Also ja, der Körper lügt nicht. Aber er trägt, was wir ihm geben. Und er trägt es so lange, bis wir bereit sind, hinzuschauen, bis wir diesen Raum vielleicht auch haben, um hinzuschauen. Und mir ist wichtig, so diesen Bogen auch zu spannen, das gilt auch spirituell, also auch für unser Glaubensleben. Für die Ohnmacht, die ich wegpacke, weil sie nicht nach Glaube anfühlt. Ja. Aber sie betet trotzdem, vielleicht sogar lauter als alles andere. Vielleicht ist es sogar das Ehrlichste in mir. So was wäre, wenn wir aufhören würden, unsere schwierigen Emotionen als Glaubensversagen zu lesen und anfangen, sie als Einladung zu verstehen, als den Ort, an dem Gott auf uns wartet. Also ich mache mit meinen Klientinnen, mit den Menschen, mit denen ich arbeite, manchmal Folgendes. So, wir entwickeln sowas wie eine innere Landkarte. Also keine Bewertung, keine Diagnose oder so, sondern einfach Neugier. So, wie reagiert mein Körper? Wie schaut denn meine Scham aus? Wo gerate ich unter Druck? Wie zeigt mein Körper Trauer? Wo sitzt denn eigentlich mal Freude? Und was passiert, wenn mir jemand zu nahe kommt oder wenn jemand geht? Und diese Fragen sind keine therapeutische Technik, sondern sie sind eine Form von Selbstachtung. So die Einladung, sich selbst wieder kennenzulernen, wieder bei sich zu Hause zu sein, so den eigenen Leib nicht als Feind, als Problemfall, sondern als jemanden, der Geschichte trägt und erzählen möchte. Also sich selbst mit Neugier statt mit Urteil zu begegnen. Und das ist in meinen Augen selbst schon ein Akt der Würde. Ich bin es wert, mich kennenzulernen. Es gibt manchmal, weil wir mit diesen Orten der Gebrochenheit so schwer umgehen können, so mit unserer eigenen Gebrochenheit, aber auch mit der Gebrochenheit der anderen, entwickeln wir manchmal so Strategien. Und ich möchte so kurz einen Blick auf die Seelsorge werfen, weil sie eine besondere Haltung verkörpert, die wir, glaube ich, alle sehr gut brauchen können. Also ein Krankenbesuchen ist nicht einfach ein Krankenbesuchen, sondern es geht um was anderes. Bin ich bereit, die Gebrochenheit des anderen wirklich zu sehen, wirklich zu spüren, ohne dass sie mich bedroht, ohne dass ich sofort glaube, ich müsste handeln, lösen, heilen. Also wir sind so auf Problemlösung orientiert. Aber dieses Bleiben, das ist so viel schwerer als helfen. So viel schwerer. Und aushalten ist keine Passivität, sondern es ist eine ganz besondere Form und Anführungszeichen der Stärke, wobei das Wort Stärke eigentlich nicht stimmt. Und ich glaube, dass diese Haltung nur dann wachsen kann, wenn ich mit meiner eigenen Gebrochenheit irgendwie vertraut geworden bin. Und vielleicht müssen wir sogar noch einen Schritt weitergehen. Vielleicht besuchen wir den Kranken gar nicht in dem Sinne, dass wir etwas bringen, dass wir was geben, dass wir was leisten. Vielleicht ist das Krankenzimmer, das Sterbebett, der Leidende, der Ort der Stille und der Ort der Ohnmacht kein Ort, an den wir hinabsteigen, sondern ein Ort, an den wir mitgehen dürfen. Ein Ort, an den wir in die Schule gehen. Denn dort, wo der Körper nicht mehr kann, wo die Fassade weggefallen ist, wo nichts mehr gespielt wird, dort ist Gott auf eine Weise gegenwärtig, die wir in unserem funktionierenden Alltag kaum finden. Dort herrscht eine Stille, die etwas trägt. Eine Wahrheit, die man nicht machen kann. Und wer in diese Haltung kommt, nicht als Gebender, sondern als Lernender, der sagt innerlich ja, vielleicht zum eigenen Stopp. Ja dazu, dass hier was wichtiger ist als mein Tun. Ja dazu, dass ich vielleicht derjenige bin, der beschenkt wird. Und jetzt so die Ahnung, das ist die tiefste Form von Begegnung. Nicht von oben herab, mit Pflicht erfüllt, nicht als der schnell vorbeischaut, sondern als jemand, der erkennt, hier ist heiliger Boden. Ich darf hier lernen, was Würde wirklich ist. Es gibt ein Bild, das für mich viel von dem zusammenfasst, worüber wir heute gesprochen haben, nämlich Johannes Paul II. In seinen letzten Jahren, wie er so von Parkinson gezeichnet war. Der Körper zittert, die Sprache versagt. Kein charismatischer Auftritt mehr von diesem charismatischen Mann. Ein alter, gebrochener Mann, der sich uns trotzdem zugemutet hat, der sich gezeigt hat, der nicht verschwunden ist, als der Leid nicht mehr funktioniert hat. Und es hat Menschen gegeben, die haben das sehr abstoßend gefunden. Die haben gefragt, so, warum denn? Warum tritt der nur auf? Warum zackt er sie so? Und ich denke, genau das ist die Frage, die uns etwas sagt, nicht über ihn, sondern über uns. Weil wir so fokussiert sind auf das Äußere, auf Leistung, Präsentation, gepflegtes Erscheinungsbild, weil wir einen Körper sehen und vergessen, dass wir einem Leib begegnen. Ein Menschen, dessen Würde nicht an seinen Auftritt gebunden ist. Und ich glaube, Johannes Paul II. Hat in diesen Jahren vielleicht mehr über den Leid gesagt als in seinen Enzykliken, als mit seiner Theologie des Leides, nicht mit Worten, sondern mit seinem Dasein. Das ist Würde. Nicht in Glanz- und Gloria-Zeiten, sondern genau dort, wo nichts mehr glänzt. Ich darf zum Schluss etwas sagen, das ich nicht aus Büchern kenne, sondern aus der Begleitung von Menschen. Ich durfte schon oft sehen, was passiert, wenn jemand den Mut aufbringt, an seinen Ort der Ohnmacht zu gehen. Wenn jemand aufhört zu fliehen vor sich selbst und vor diesem Schmerz, vor dem er vielleicht davonläuft, vor dem, was er jahrelang versteckt hat. Und was dort geschieht, das ist kein psychologischer, toller Heilungsprozess. Ich finde, es ist viel mehr, das mit mir überhaupt nichts zu tun hat. Gott formt diese Gebrochenheit neu. Er kleidet den Menschen in eine Identität, die nicht aus seiner Leistung kommt, nicht aus Kontrolle, nicht aus dem Gelingen. Eine Würde, die er nicht verdient hat und die er sich ja niemand nehmen lassen kann. Darin sehe ich den Sinn von Leid. Also nicht, weil Leid gut wäre, wirklich nicht, sondern weil Gott genau dort zu finden ist, an den Orten, zu denen wir freiwillig nicht gehen würden. Denn dort, wo wir kontrollieren, wo wir gelingen, wo wir schöne Fassade aufrechterhalten, sind wir vielleicht unser eigener Gott. Und da braucht man nicht wirklich. Aber an den Orten der Ohnmacht, dort ist er nicht zu übersehen. Als wir meine Mama in den letzten Lebenswochen begleitet haben, da ist mir was aufgegangen, das ich später, erst sehr viel später verstanden habe, in dem Moment, wo ich eher verzweifelt ist, ehrlich gestanden. Nämlich, als ich aus eigener Kraft nichts mehr konnte und das über Wochen, so keine Selbstständigkeit, keine Sorgen für andere, das, was ihr Leben so lange geprägt hat, ich konnte nichts mehr leisten, nicht einmal zum Glas Wasser selber greifen, nichts mehr kontrollieren, nichts mehr zurückgeben, was ihm so wichtig war. Heute denke ich, das ist die letzte geistliche Schule unseres Lebens. Uns lieben zu lassen. Immer gebraucht werden, sondern gehalten werden. Nichts mehr vorweisen können, einfach da sein. Nimmer geben können, nur mehr empfangen. Und mir ist damals so bewusst geworden, wie schwer das ist. Schwerer als alles andere, was wir im Leben lernen. Weil wir so tief davon überzeugt sind, dass unsere Würde an das gebunden ist, was wir beitragen. Aber vielleicht führt uns Gott am Ende dorthin zurück, wo wir angefangen haben, in die Arme eines anderen, empfangend, geliebt. Vielleicht besteht das ganze geistliche Leben darin, uns langsam in den Himmel hineinlieben zu lassen. Alles, was wir festhalten wollten, loszulassen, entdecken, dass unsere Würde nie von unserer Stärke geliebt hat, sondern von der Liebe, die uns trägt. Und dafür, für diese letzte tiefste Schule, sind wir füreinander nicht verantwortlich. Lasst uns einander in den Himmel lieben. Füreinander da sein, wenn nichts mehr zu geben ist. Aushalten. Bleiben. Lieben ohne Gegenleistung, ohne Erwartung, ohne Ende. Und uns lieben lassen. Ich schließe mit den Worten, dass ich das alles sage, in Dankbarkeit für alle, die uns das vorgelebt haben und in Dankbarkeit für alle, die uns gerade in die Schule ihrer Gebrochenheit mit hereinnehmen. Dass sie uns nicht übersehen, dass sie uns in die Schule gehen.

Liebe Zuhörer von Radio Maria, wir sind in der Sendung Lebenshilfe, Teil 3 einer dreiteiligen Serie mit der Tanztherapeutin Theresa Scheireiter zum Thema Der Körper als theologischer Ort, Heilung, Würde, Beziehung. Heute geht es um den gebrochenen Leib, in dem gerade Würde sichtbar wird. Tiefe Gedanken haben wir mitbekommen, geht an die Substanz. Vielleicht haben Sie Fragen dazu. Sie können gerne nun mit unserer Referentin ins Gespräch kommen und auch gerne eigene Erfahrungen mit uns teilen in der großen Hörerfamilie von Radio Maria. Wir freuen uns über Ihren Beitrag unter der Nummer 0720 578 578. Von außerhalb Österreichs 0043 720 578 578.

0: Unser erster Anrufer meldet sich aus Wien. Ich begrüße ganz herzlich Bruder Wolfgang. Bitte schön.
1: Ja, grüß Gott. Ich bin sehr viel in Österreich unterwegs und ich erlebe immer wieder zerbrochene Menschen. Das äußert sich bei mir so, dass meistens die Leute ganz böse sind oder böse auf mich reagieren. Und ich denke mir immer, oder meine Frage ist dann, wenn jemand von der eigenen Zerbrochenheit und so spricht, ob sie Freunde haben, die Menschen. Und dann fragen viele, ja, wieso, ne? Sag ich, ja, weil Freunde etwas ganz was Heilsames sein können. Ein Freund kann eine Stelle berühren, die kann dir kein Mensch sonst berühren. Und vielleicht auch eine Stelle, wo man niemand hinlassen möchte. Also innere Zerbrochenheiten sind ja Sachen, über die man nicht so leicht redet oder mit jedem redet. Aber ein Freund kann sowas heilen, ein Stück.
2: Ja. Vielen Dank für genau das Teilen Ihrer Erfahrung. Also ich glaube überhaupt, dass es eine der schwierigsten Aufgaben unter Anführungszeichen ist, dass wir ja glauben, in dieser Gebrochenheit alleine bleiben zu müssen, weil wir uns ja entweder so schämen oder weil der Schmerz so groß ist. Und wie Sie sagen, genau, also der Weg unter Anführungszeichen um das gut halten zu können, wir nur gar nicht von Heilung sprechen, aber um das gut halten zu können, ist einen Menschen, der mit mir dorthin geht, der das aushält.
1: Ja. Ich glaube, die muss man sich auch rechtzeitig suchen. Ich spreche oft auch mit älteren Menschen, die sagen, ja, die sind alle gestorben und oder da ist niemand mehr da. Ich denke mal, Freundschaft muss man pflegen auch, ja. Damit man in solchen Momenten einfach jemand da ist. Glaube ich halt.
2: Sich jemanden suchen, bei dem man sich ist. Also manchmal genau besteht die Gebrochenheit leider genau darin, dass viele Beziehungen eben gebrochen sind oder, wie Sie sagen, verstorben sind oder eben nicht mehr da sein. Also manchmal ist es ja genau die Gebrochenheit, die uns so einsam zurücklässt. Und aus dieser Einsamkeit herauszugehen, unbedingt bin ich ganz bei Ihnen.
1: Ja. Ja. Ja, ich denke mal, das ist ein Schritt, wie man sowas bewältigen kann.
2: Ja.
1: Einfach zu sprechen drüber, mit jemandem, dem ich vertraue.
2: Ja. Ja.
1: Gut.
2: Vielen Dank.
1: Danke für den Vortrag.
2: Dankeschön.
1: Wiederhören.
2: Ich glaube, nur was sagen wir. Ich glaube, so diese Schwierigkeit ist eben, diesen ersten Schritt aus dieser Stille herauszugehen. Also das ist ja der aller schwerste. Weil wir ja manchmal glauben, nur ich bin so oder das ist so groß in mir das, oder das ist viel zu klein. Also das erlebe ich auch so oft. Das ist so klein. Also das ist sicher ganz andere Dinge schon gehört. Es geht nicht um Gewicht oder um Größe oder um Kleine, sondern genau meine Gebrochenheit ist meine Gebrochenheit. Und die nicht alleine halten, sondern und das ja nicht nur im Stillen mit Gott auszumachen, sondern wir sind Beziehungsmenschen. Wir brechen in Beziehung, wir scheitern in Beziehung und wir heilen in Beziehung. Nicht anders.
0: Dankeschön für diesen ersten Beitrag hier in der Sendung Lebenshilfe auf Radio Maria von Bruder Wolfgang. Die Telefonleitungen sind frei. Gerne können Sie, liebe Zuhörer, sich beteiligen. Unser Thema heute ist, es geht um den Körper, eine dreiteilige Serie, der Körper als theologischer Ort, Heilung, Würde, Beziehung. Und heute sprechen wir besonders über den gebrochenen Leib. Verbunden sind wir dazu mit der Tanztherapeutin Theresa Scheireiter aus Salzburg. Die Nummer ins Studio lautet 0720 578 578. Von außerhalb Österreichs 0043 720 578 578.

0: Unsere Telefonleitungen bleiben weiterhin frei für Sie. Gerne können Sie noch anrufen. 0720 578 578. Inzwischen möchte ich das Wort noch einmal unserer Referentin überlassen, Theresa Scheireiter, die noch etwas für uns vorbereitet hat.
1: Ich möchte Ihnen ein ganz kleines, ganz simples Körpergebet mitgeben. Das ist so mein SOS-Gebet manchmal. Wenn ich merke, oh, ich habe keine Worte, vielleicht war es so schwer zu beten. Ich fühle mich eben ohnmächtig, so dieses Gefühl, das meines Erachtens nach neben der Scham am allerschwersten auszuhalten ist, vor dem wir so gern weglaufen. Und also dieses Gebet ist nicht von mir, ich habe das irgendwann einmal auf einem Blog von jemandem gelesen. Und ist sehr zu meinem geworden, also sollten Sie das jetzt hören und es von Ihnen ist, dann bitte melden Sie sich bei mir. Ich zitiere Sie jedes Mal gerne, wenn ich das hernehme. Okay, also ich möchte Sie einladen, dass wir einen Moment lang nicht nur denken. Sondern genau, wir verkörpern. Ich sage erst mal ein paar Worte zur Würde. Also Würde ist ja nicht unbedingt so ein Hochgefühl. Etwas, das war, das, keine Ahnung, wie, so, wie die anderen Emotionen kommen, also die so herabfallen, wie so eine Erleuchtung. Sondern eher erfahrbar in so ganz kleinen Momenten eben. Und manchmal so in diesen tiefsten Momenten der Ohnmacht, denn wenn der Boden so wegzubrechen scheint, dann habe ich oft in der Therapie im Nachhinein die Erfahrung gemacht mit den Menschen, denen das betroffen hält, aber der Boden, der hält. Nicht, weil ich ihn halte, sondern weil genau dieser Boden Gott ist. Und trotzdem kommen wir manchmal in dieses Gefühl von, ach, nichts ist da in mir. Und dazu möchte ich jetzt zu diesem Körpergebet einladen. Und zwar geht es um 6 Worte. Der erste Satz ist Ohnmacht in mir. Und der zweite ist Vollmacht in dir. Und ich spreche von Gott natürlich. Ohnmacht in mir. Vollmacht in dir. Worte haben eine unglaubliche Macht. Und erstens, unser Gefühl zu benennen, macht einen riesengroßen Unterschied. Nicht zu erkennen, genau, da ist Ohnmacht in mir. Eigentlich

Atmen Sie ein. Ohnmacht in mir. Und atmen Sie aus und sprechen Sie Vollmacht in dir. Ohnmacht in mir und Vollmacht in dir. Vielleicht ist das Wichtigste sogar, aber jetzt beim Tun gemerkt, ganz kleine Wort und dazwischen. Nicht entweder Ohnmacht in mir oder Vollmacht in dir, sondern gleichzeitig und. Ohnmacht in mir und Vollmacht in dir. Amen.

Nach diesem kurzen, angeleiteten Körpergebet möchte ich Ihnen noch einmal die Gelegenheit geben, anzurufen, sich zu Wort zu melden hier in der Sendung Lebenshilfe auf Radio Maria mit der Tanztherapeutin Theresa Scheireiter. Die Telefonnummer lautet 0720 578 578.

0: Eine Frage, die sich vielleicht noch stellt. Du hast es vorher kurz angesprochen, dass dieser oft schwierigste Moment, der schwierigste Schritt jener ist, aus der Stille herauszugehen. Vielleicht spricht das jetzt den einen oder anderen an und er denkt sich, sie denkt sich, ja, wie kann ich das anstellen? Wie kann ich da einen ersten Schritt machen aus dieser Stille, aus dem Schweigen heraus?
1: Also tatsächlich der schwierigste Moment, würde ich mal behaupten. Und es kommt natürlich ein bisschen darauf an, wie diese Stille zustande gekommen ist. Aber ganz oft, also ich kann jetzt nicht sprechen von der Stille der Ohnmacht, also wo wir tatsächlich ausschließlich

0: sich Gott hereinholen dürfen, der uns eine rettende Hand entgegenstreckt. Aber meistens oder ganz oft entsteht diese Stille, dieses nicht aus diesem Schweigen heraussteigen zu können, aus dieser Einsamkeit, aus dieser Gebrochenheit heraussteigen können, aus der Emotion der Scham, weil wir uns schämen, weil wir eben glauben, diesen Botschaften, die ja mit Gebrochenheit meistens einhergehen, nämlich ich habe es ja nicht geschafft, ich bin nicht gut genug, ich hätte, müsste, sollte, keine Ahnung. Und alleine mal auf diesen Moment zu horchen, was kommen denn da für Stimmen, was sage ich denn da über mich? Und diese Stimmen mal laut auszusprechen und mal zu horchen, ob Gott sowas jemals über mich sprechen würde. Also ob er mich jemals ansprechen würde und zu sagen, ja, sorry, nicht gut genug. Oder, naja, also ich habe da alles mitgeben, was braucht fürs Leben. Aber in dieser Sprache, vielleicht ist es nicht ganz so arrogant, wie das macht, aber so sprechen wir manchmal über uns. Und die mal zu entlarven als das, was es ist, nämlich Lügen über unser Leben. Und Scham ist also ganz ein großes Thema, ich finde, dem wir wirklich viel Aufmerksamkeit schenken dürfen in unserem Leben, weil sie uns unsere Lebendigkeit entreißen und weil sie uns eben zum Schweigen bringt. Ja, weil Scham uns zu unserer Identität wird. Also nicht, ich habe vielleicht was Falsches getan, sondern ich bin falsch. Und deswegen fällt es uns so schwer, aus diesem Schweigen herauszusteigen, weil es bedeutet, dass ich durch die Scham hindurchgehen muss. Und es gibt keinen anderen Weg. Ja, dass wir uns unsere Verletzlichkeit, unsere Gebrochenheit gegenseitig zumuten dürfen, aber auch müssen. Weil nur so wirklich, wirklich Beziehung, wirklich Verbindung, wirklich Bindung entstehen kann, geschehen kann. Genau, also es ist wirklich eine unglaublich schwere Aufgabe und ich möchte Sie wahnsinnig ermutigen, diese Stimme der Scham, also eigentlich der Beschämung, nicht zu folgen, sondern durch sie hindurch zu gehen und sie zu zeigen in ihrer Gebrochenheit und in ihrer Verletzlichkeit. Ja, genau, das ist so schwierig, weil wir so geprägt sind von diesem, das muss alles aus meiner Leistung heraus passieren. Und weil wir so ganz oft gar nicht verstehen, eben diese frühen Erfahrungen, die wir gemacht haben, dass das nicht unsere Identität ist, sondern wir müssen wieder zurück zu unserer Würde, wir müssen uns wieder unter diesen Blick Gottes stellen. Und dann wird es ganz schnell klar, dass das nicht stimmen kann, dass der niemals gesagt hat, nicht gut genug. Sondern der hat die angeschaut und gesagt, sehr gut, yay. Ja, genau. Aber wir sind alle am Weg und genau, mich sehr ermutigen. Gehen Sie durch die Scham hindurch, aus dem Schweigen heraus. Und natürlich, das kommt als zweites dazu, hören wir auch. Ja, wenn da jemand diesen unglaublichen Mut hat, da durchzugehen. Also es braucht schon wirklich eine ganz sichere Beziehung, wo wir wieder bei dieser Frage wären, genau, ein guter Freund. Und manchmal braucht es dafür auch Therapie oder Seelsorge, natürlich, ja, ein Priester, zu dem ich gehe. Ja, genau.
1: Danke noch für diese Ergänzungen. Wir sind jetzt schon am Ende der heutigen Sendung angekommen und auch am Ende unserer dreiteiligen Serie, die ich als sehr wertvoll empfunden habe. Vielen Dank dafür, liebe Theresa Scheireiter. Was möchtest du abschließend noch unseren Zuhörern mitgeben?
0: Hm. ich möchte Sie einladen auf diese Frage von Gott an Adam, an Sie. Hey, wo bist du? Zu antworten auf hier bin ich. Dass Sie sie wahrnehmen immer mehr als eben nicht nur Körper, der funktionieren soll, Geist, der funktionieren soll, Glaubensleben, das funktionieren soll, sondern dass Sie den Mut haben, sie immer mehr auf den Weg zu machen, dass wir in Beziehung kommen, zu uns selbst, zum Du und zu Gott. Und alle drei gehören zusammen. Ich möchte so ermutigen, ein leibhaftiges, ein verkörpertes Leben zu führen, weil unser Gott Mensch geworden ist und weil wir in unserem Menschsein Gott entdecken dürfen. Und das ist das Größte, was es überhaupt gibt, finde ich. Also vielen Dank fürs Folgen, fürs Zuhören, fürs Gedanken teilen miteinander. Und genau, ich wünsche Ihnen einen ganz gesegneten Sommer, der uns hoffentlich nicht so sehr an die Grenzen führt. Ich bin so ganz geprägt von den letzten 37, 38 Grad. Das ist gerade gar nicht so wichtig. Genau. Vielen Dank fürs Zuhören.
1: Ja, ich sage vielen herzlichen Dank. Liebe Theresa, du hast auch ein Lied dir noch gewünscht, dass wir zum Abschluss noch hören werden. Magst du ein kurzes Wort noch dazu sagen, worum es da geht?
0: Mhm. Es geht eigentlich nur um eine Zeile. Be still and know that I am God. Also sei still und glaube, dass ich Gott bin. Und ich glaube, dass das uns unsere Würde gibt. Fertig, wir sind Geschaffene. Und dieser Blick Gottes auf uns, unter den immer wieder zu stellen, leise zu werden und Gott Gott sein zu lassen und ihn Mensch sein zu lassen. Er schaut mich an und ich schaue ihn an.
1: Das werden wir dann gleich zum Ausklang hören. Vielen herzlichen Dank. Schöne Grüße nach Salzburg, liebe Zuhörer von Radio Maria. Das war jetzt nur der abschließende Teil unserer dreiteiligen Serie Der Körper als theologischer Ort, Heilung, Würde, Beziehung, heute speziell über den gebrochenen Leib. Sie finden diese Sendung und auch die vergangenen auf unserer Website radiomaria.at, auf der Radiothek in der Rubrik Lebenshilfe zum Nachhören und Herunterladen. Die Website unserer Referentin lautet bewegtesinnenleben.at, wenn Sie auch dort einmal vorbeischauen wollen. Die Infos haben wir auch bei uns im Hörerservice hinterlegt. Dieses ist erreichbar unter 01 710 70 72. Am Mikrofon Maria Kotzis.

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0: Wort des Lebens von Montag bis Freitag um 11.15 Uhr auf Radio Maria Österreich. Ich begrüße Sie sehr herzlich am Mikrofon Maria Kotzis. Kaplan Alfonso de la Parra Cervantes ist in Salzburg in der Pfarre St. Vitalis tätig. Der 30. Juni ist in besonderer Weise mit Salzburg verbunden, da es auch der Gedenktag der heiligen Ehrentrudis ist, der Stadt- und Landesmutter von Salzburg. Um sie wird es in der kommenden halben Stunde gehen. Lieber Alfonso, willkommen auf Sendung. Lieben Gruß nach Salzburg. Ich darf dir gleich das Wort überlassen.
1: Danke, liebe Maria, liebe Zuhörerinnen und Zuhörerinnen von Radio Maria. Heute, so wie Maria gesagt hat, möchte ich über die heilige Ehrentrudis sprechen. Sie war mir nicht bekannt, diese wichtige Frau, bis ich hierher nach Salzburg gekommen bin. Und deswegen finde ich ganz schön, ein bisschen über sie reden zu dürfen. Heute ist ihr Fest. Hier in Salzburg ist ein Fest. Und ich möchte diesen kleinen Vortrag mit dem Tagesgebet beginnen. Im Namen des Vaters und des Sohnes und des Heiligen Geistes.
0: Amen.
1: Allmächtiger Gott, du hast die heilige Äbtissin Ehrentrudis dazu berufen, am Missionswerk des heiligen Rupert mitzuwirken. Gib auch unsere Zeit Männer und Frauen, die durch ihr Gebet und ihre Arbeit in unserem Volk den Glauben lebendig halten. Darum bitten wir durch Jesus Christus, deinen Sohn, unseren Herrn und Gott, der in der Einheit des Heiligen Geistes mit dir lebt und herrscht in alle Ewigkeit.
0: Amen.
1: Ich werde so eine kleine Zusammenfassung vortragen, die ich im Internet gefunden habe. Leider über das Leben der heiligen Ehrentrudis gibt es sehr wenige Informationen. Aber trotzdem habe ich so ein bisschen etwas gefunden, besonders über ihre Wichtigkeit für Salzburg. Und dann erzähle ich auch ein bisschen von meiner eigenen Erfahrung. Die heilige Ehrentrudis von Salzburg ist neben den heiligen Rupert und Virgil die offizielle Landespatronin Salzburg und die Landesmutter des Landes und der Stadt. Als erste Äbtissin des Stifts Nürnberg legte sie das Fundament für das christliche, soziale und kulturelle Leben der Region. Ohne ihr Wirken an der Wende zum 8. Jahrhundert wäre die Entwicklung Salzburg zu einer bedeutenden Kulturmetropole und einem geistlichen Zentrum undenkbar gewesen. Ich präsentiere kurz eine Übersicht ihrer Bedeutung. Erstens die historische Rolle. Die ist Mitbegründerin des christlichen Salzburgs. Ehrentrudis kam um 696 aus Worms nach Salzburg. Sie war die Nichte, andere Quellen sagen die Schwester, des heiligen Ruperts, dem Gründer Salzburg. Ich finde das ganz wichtig, denn Rupert hat gewusst, ich brauche eine Hilfe. Und die hat Ehrentrudis mitgebracht nach Salzburg. Und beide sind die Säulen, die zwei Säulen der Mission. Damals hat Jesus auch zwei Jünger, also zu zweit die Jünger in die Mission gebracht. Und so ist Rupert auch mit Ehrentrudis nach Salzburg gekommen. Während Rupert die politische und administrative Basis im Stift St. Peter schuf, übernahm Ehrentrudis den weiblichen, spirituellen und sozialen Part der Mission. Sie ist die erste Äbtissin der Benediktinerin Abtei Nürnberg. Ja, dieser Stift ist heute das älteste durchgehend bewohnte Frauenkloster im gesamten deutschen Sprachraum. Ich werde später auch ein bisschen über die Wichtigkeit dieses Klosters sprechen. Zweitens, Ehrentrudis bildet ein soziales Fundament hier in Salzburg. Zuerst durch Wissens- und Kulturtransfer. Erentrudi stammte aus einem hochgebildeten fürstlichen Geschlecht. Zusammen mit ihren Mitschwestern brachte sie fortschrittliche Bildung, Handwerkskunst und medizinisches Wissen in die damals noch raue Region. Und die war auch irgendwie eine soziale Zuflucht. Sie etablierte auf dem Nonnenberg eine Kultur der bedingungslosen Nächstenliebe und Armenfürsorge. Sie hob den allgemeinen Lebensstandard der ansässigen Bevölkerung massiv an. Dann drittens, es gibt auch eine politische Dimension, denn in 1624, inmitten der Wirren des 30-jährigen Krieges, ernannte der damalige Salzburger Erzbischof Paris Lodron Erentrudis offiziell zu Landesmutter. Und diese Ernennung war ein genialer kirchenpolitischer Schachzug. Die Bevölkerung sollte in Krisenzeiten eine mütterliche Identifikations- und Schutzfigur bekommen, die das Land vor Krieg und Seuchen bewahrt. Ich finde das ganz, ganz schön. Eine Frau, die man als Mutter erkennen kann und auch ein Schutz, als ein Schutzschild für die Stadt, für das Land. Das denke ich, ist super. Und jede 100 Jahre wird man das in besonderer Art gefeiert. Es gibt so diese Jubiläum. Und vor kurzem, vor 2 Jahren, war die ganze Woche Fest mit einer Reliquienprozession durch die Salzburger Altstadt. Und dann auch eine letzte Dimension, das ist das bleibende Erbe und die Verehrung heute. Also in der Erzdiözese Salzburg gilt Erentrudis bis heute als Lichtgestalt und eine Powerfrau des Mittelalters. Ihr offizieller Gedenktag im Heiligen Kalender ist heute, 30. Juni. Es ist sehr interessant, wenn man mit den Schwestern in Nürnberg spricht, die identifizieren sich auch mit dieser Frau und sie haben auch eine bewusste Identität. Sie wissen, dass es nicht so einfach ist, als Frau in der Kirche oder nicht immer so tätig zu sein, aber sie wissen, ja, ihre Mission ist sehr wichtig. Und wenn man die Geschichte des Klosters sieht, wissen sie, dass manchmal die Schwestern mussten sich ein bisschen durchsetzen, mussten ein bisschen kämpfen, aber die waren immer da. Ja? Und ja, da finde ich auch ganz wichtig, diese Wichtigkeit der Frau in der Kirche, auch in der Diözese. Ja, nur die Ikonografie in der Kunst wird sie fast immer als Äbtissin dargestellt, die ein Kirchenmodell in den Händen hält. Sie symbolisiert direkt ihre fundamentale Rolle als Mitbegründerin und Stütze der Salzburger Kirche. Ihre Gebeine ruhen bis heute in der Krypta des Stifts Nürnberg. Gut, das ist ein bisschen, was ich im Internet gefunden habe. Ich möchte noch ein paar Sachen betonen, die für mich wichtig sind. Erstens, dass diese Kloster seit so vielen Jahren existiert. Und das heißt nicht nur, dass das eine kulturelle Sache für Salzburg ist. Also wenn du nach Salzburg kommst, kannst du auf den Nürnberg gehen und zum Kloster gehen. So, wenn du das denkst, ja, als Kultursache, Kulturbesuch, ja, Tourismus machen. Ja, das kannst du tun, aber du kannst auch dort als Pilger kommen und du spürst sofort die Ruhe, die Stille, den Frieden dort. Es ist wirklich schön. vor allem du merkst, dass dort Menschen sind, die beten. Ja, also das zu denken, seit so lange Zeit gibt es dort Frauen, die jeden Tag beten. Und das ist ganz schön, weil es ist das einzige Kloster, das ununterbrochen existiert hat. Es wurde nie aufgehoben, nicht unter Josef II. Und nicht in der Zeit des Nationalsozialismus. Es gibt die Priorin einmal bei einem Interview hat erzählt von einem interessanten Eintrag in der Chronik von 30. Oktober 1940. Und das möchte ich auch ein bisschen vorlesen. Sie erzählt, da waren schon die Meisterklöster geschlossen. An diesem Tag kam eine achtköpfige Kommission inklusive Gestapo, um unser Haus zu besichtigen, auch die Klausur. Aber bevor sie in den Konventtrakt kamen, sagte jemand, ich glaube, wir haben genug gesehen. Und sie sind umgedreht, bevor sie die vielen weiteren Räume gesehen haben. Anschließend sind sie zu den Ursulinen gegangen und haben dieses Kloster aufgehoben. Ja. Also für die Schwester dort, die sind sicher, die heilige Erentrudis hat ihr Kloster verteidigt. Und es ist wirklich ein Wunder, ja, dass diese Kloster ununterbrochen existiert hat, dort Schwestern gegeben haben, die für Salzburg gebeten haben. Für mich persönlich ist ganz wichtig, ich habe das Glück, immer wieder am Samstag in der Früh dort die Messe zu feiern. Als ich gekommen bin, hat mich der Pfarrer gefragt, ob ich bereit wäre. So, wir tun es so abwechselnd. Obwohl die Messe sehr früh ist, wir müssen dort sein, um 6.30 Uhr, es ist Samstag, manchmal möchte man ein bisschen ausschlafen. Trotzdem ist es mir immer eine Freude, dort die Messe zu feiern. Vor allem, weil ich wirklich spüre, dass diese Schwestern für mich beten. Ja, ich kann dort dann auch meine Anliegen erzählen. Ich kann auch um Gebet bitten. Und ich fühle mich auch von ihnen getragen. Ab und zu kann ich auch mit ihnen ins Gespräch kommen. Ich finde, die haben einen super Humor, also die sind sehr fröhlich. Und ich habe auch schon ein bisschen so davon profitiert, dass wir so eine gute Beziehung zu ihnen haben. Und wenn es Gruppen kommen, Pilgern kommen, manchmal, ich habe Bekanntschaften aus Spanien, aus Italien, manchmal kommen Jugendliche und ich bringe sie dann dort auf dem Nürnberg und sie tun dort beten und dann kommt immer eine Schwester und dann Schwestern und dann sie erzählen über ihre Berufung. Also das ist auch, finde ich, ganz wichtig. Sie legen Zeugnis ab, wie sie Jesus sie berufen hat, wie sie sprechen über die Liebe Gottes. Leider ist noch niemand von diesen Jugendlichen oder von den jungen Mädchen dort geblieben. Aber ich glaube, ich bin sicher, sie haben dieses Zeugnis angenommen für ihr Leben. Sie haben sich gestellt, vielleicht ruft mich Jesus mein ganzes Leben ihm anzuvertrauen. Ja, ich finde ganz gut. Und auch, ich finde es super, dass ab und zu, wenn ich dort gewesen bin, sehe ich so in der Dunkelheit, sehe ich, dass ein Franziskaner kommt mit dem Rosenkranz. Und wer ist dieser Franziskaner? Ist der Erzbischof. Ja, der Erzbischof, wenn er Zeit hat, steht früh auf, geht in die ganze Stadt als Franziskaner angezogen mit dem Rosenkranz und dann geht er auch auf den Nürnberg zum Kloster. Er begrüßt dann die Abtessin und sie reden dann ein bisschen zusammen. So, die Abtessin ist auch so wie eine geistliche Mutter. Die Mitschwestern beten für den Erzbischof für Salzburg. Also ich finde das auch ganz, ganz wichtig und ganz schön. Genau. Und jetzt möchte ich das Evangelium lesen, das wir hier in Salzburg gehört haben, weil wahrscheinlich ihr, liebe Zuhörer von Radio Maria, ein anderes Evangelium gehört habt. Also dieses Evangelium wird nur hier gehört, weil hier ein Fest ist. Und ich finde auch interessant, was die Kirche heute uns als Evangelium vorschlägt. Aus dem Evangelium nach Johannes. In jener Zeit sprach Jesus zu seinen Jüngern: Ich bin der wahre Weinstock und mein Vater ist der Winzer. Jede Rebe an mir, die keine Frucht bringt, schneidet er ab. Und jede Rebe, die Frucht bringt, reinigt er, damit sie mehr Frucht bringt. Jetzt seid schon rein durch das Wort, das ich zu euch gesagt habe. Bleibt in mir, dann bleibe ich in euch. Wie die Rebe aus sich keine Frucht bringen kann, sondern nur, wenn sie am Weinstock bleibt, so könnt auch ihr keine Frucht bringen, wenn ihr nicht in mir bleibt. Ich bin der Weinstock, ihr seid die Reben. Wenn in mir und in wem ich bleibe, der bringt reiche Frucht. Denn getrennt von mir könnt ihr nichts vollbringen. Wer nicht in mir bleibt, wird wie die Rebe weggeworfen und der verdorrt. Man sammelt die Reben, wirft sie ins Feuer und sie verbrennen. Wenn in mir bleibt und wenn meine Worte in euch bleiben, dann bietet um alles, was ihr wollt. Ihr werdet es erhalten. Mein Vater wird dadurch verherrlicht, dass ihr reiche Frucht bringt und meine Jünger werdet. Evangelium unseres Herrn Jesus Christus.
0: Lob sei dir, Christus.
1: Ja, vielleicht nur kurz über dieses Evangelium. Ganz wichtig, in Jesus, in seinem Wort und in seiner Liebe zu bleiben, damit wir Frucht hervorbringen. Ohne ihn, getrennt von Jesus, können wir nichts vollbringen. Und die heilige Ehrentrudis ist eine Erinnerung daran. Das macht eine Ordensschwester. Ja, sie bleibt im Wort. Sie bleibt in der Liebe Jesu. Das ist, was ich immer spüre, wenn ich die Schwester besuche. Sie sind in der Liebe und sie bringen reiche Frucht. Ja. Vielleicht nicht, wie wir möchten. Ja. Vielleicht möchten wir so Erfolg haben, andere, also außerordentliche Dinge sehen. Aber Jesus spricht von der Frucht des Heiligen Geistes, ja, von der Freude, von dem Frieden, von der Liebe, von der Selbstbeherrschung. Und vor allem auch diese Frucht bleibt. Ja, wenn man denkt, okay, so ein Kloster seit so vielen Jahren, ein Werk, das bleibt. Ja, viele andere Gebäude auch oder viele andere Institutionen, Vereine sind schon vergangen. Aber na, das ist ein Kloster, ein Werk Gottes, das bleibt. Ja. Genau. Ja, liebe Hörerinnen und Zuhörer von Radio Maria, wenn ihr jetzt ein bisschen so einen Beitrag stellen möchtet, vielleicht jemand von Ihnen war da oder jemand hat die heilige Ehrentrudis so um etwas gebeten oder ja, dort auch im Kloster. Ist bekannt wegen der Sound of Music Film. Vielleicht jemand kennt auch so eine Geschichte. Ja, Es gibt immer wieder Touristen dort zu sehen, die dort gerne sind, weil die Maria von Trapp, oder ich glaube, sie hat so geheißen, Augusta von Trapp, auch dort gewesen ist und dann diese Film auf ihrem Leben, von ihrem Leben entstanden ist. Ja, vielleicht jemand kennt so eine Anekdote. Ja, ich lade euch an, vielleicht auch mit uns zu teilen. Danke.
0: Die Telefonnummer dazu 0720 578 578. Gerne auch von außerhalb Österreichs mit der Vorwahl 0043 720 578 578. In der Sendung Wort des Lebens hier auf Radio Maria geht es heute um die Heilige des Tages, die heilige Ehrentrudis, Stadt- und Landesmutter von Salzburg. Verbunden sind wir mit Kaplan Alfonso de la Parra Cervantes, der schon seit vielen Jahren in Salzburg tätig ist. Wir freuen uns auf Ihre Anrufe unter 0720 578 578. Nun hören wir das Nonnberger Frauenstimmenensemble mit dem Ehrentrudis-Lied.

0: Das Ehrentrudis-Lied, gesungen vom Nonnberger Frauenstimmen-Ensemble. Wir haben keine Anrufer in dieser Sendung momentan, aber es gibt noch eine Ergänzung unseres Referenten, lieber Alfonso.
1: Danke, Maria. Ich möchte nur kurz die Berufung der Abtessin Veronika vorlesen. Es ist sehr interessant. Sie ist der 93. Vorsteherin der Gemeinschaft am Nürnberg. Damals, als sie ins Kloster eingetreten ist, war sie dort in Salzburg, weil sie die Fachschule für den Altenpflege besucht hat. Und so hat sie den Nürnberg kennengelernt. Dann sie erzählt, ich lese vor, ja, wie dann in ihre Berufung gewachsen ist. Sie sagt, ich war als Kind sehr religiös. Als ich 15 Jahre war, verstarb mein Bruder. Das brachte eine große Glaubenskrise. Wie kann Gott ein Gott der Liebe sein, wenn er das zulässt? Es dauert 2 Jahre und ich war mit seinen beiden Kindern unterwegs, als ich plötzlich einen Frieden und eine Ruhe in mir spürte wie nie zuvor. Ich war mir sicher, Jesus ist auferstanden und mein Bruder mit ihm. Das hat mich so getröstet und hat in mir den Auferstehungsglauben stark geprägt. Danach habe ich versucht, mein Leben nach dem Glauben auszurichten. Und dabei stellte sich mir immer wieder die Frage, ob ich ins Kloster gehen sollte. Aber ich wollte auch eine Familie haben. In Salzburg hat mich eine Freundin mit auf den Nürnberg genommen. Es hat mich so gefesselt, dass ich am nächsten Tag wiedergekommen bin und immer wieder. Eine zweite Begebenheit ereignete sich in der Franziskanerkirche nach einem Beichtgespräch. Unter dem Kreuz stehend war es, wie wenn Jesus selbst zu mir sagt, deine Heimat ist der Nürnberg. Ich wusste, das ist mein Weg. Am 18. März 1991 bin ich eingetreten. Dabei habe ich stets betont, dass ich keine schwarze Schwester werden will. Zudem kann ich nicht singen und kein Wort Latein. Dann war ich am Nürnberg und was erlebte ich? Schwestern in einer schwarzen Ordenstracht, die in Latein singen. Ich finde wunderbar diese Geschichte der Schwester, der Abtissin Veronika. Ja, Jesus ruft noch heute, so wir wollen auch für das Kloster beten, dass sie noch Berufungen haben. Vor einem Jahr war eine ewige Gelübde gewesen, also die haben Gott sei Dank noch jüngere oder zumindest nicht so alte Schwestern, aber trotzdem ist ganz wichtig, dass wir für sie beten. Und jetzt möchte ich euch den Segen spenden. Der Herr sei mit euch.
0: Und mit deinem Geiste.
1: Auf die Fürsprache der heiligen Ehrentrudis segne und behüte euch Gott der Allmächtige, der Vater und der Sohn und der Heiligen Geist.
0: Amen.
1: Geht hin in Frieden.
0: Dank sei Gott, dem Herrn. Schöne Grüße nach Salzburg.
1: Danke. Ciao.
0: Liebe Zuhörer, das war die Sendung Wort des Lebens. Heute über die heilige Ehrentrudis, Stadt- und Landesmutter von Salzburg. Mit Kaplan Alfonso de la Parra Cervantes. Sie können diese Sendung auf unserer Radiothek radiomaria.at zum Nachhören und Herunterladen finden. Am Mikrofon Maria Kotzis.

Heute, am 1. Juli, gedenkt die katholische Kirche der heiligen Regina von Ostrevent. Sie lebte im 8. Jahrhundert in Frankreich. Regina stammte aus einer königlichen Familie und heiratete den Grafen Adalbert von Ostrevent. Sie bekamen 10 Töchter, die sich alle der Ehelosigkeit verschrieben. Sowohl Regina als auch ihr Mann zeichneten sich besonders durch Frömmigkeit und Freigebigkeit aus. Sie stifteten ein Kloster für ihre 10 Mädchen. Eine ihrer Töchter, die heilige Ragenfredis, wurde zur ersten Äbtissin des Klosters ernannt. Die Kirche gedenkt heute auch des heiligen Theoderich von Reims und des alttestamentlichen Aaron, Bruder von Moses. Über diese beiden werden wir nun mehr erfahren.

Der heilige Theoderich von Reims. Den meisten wird wohl seine deutsche Namensvariante, Dietrich, besser bekannt sein. Er wurde im 5. Jahrhundert in Frankreich geboren. Er war Benediktinermönch und ein Lieblingsschüler des heiligen Bischofs Remigius von Reims. Der Überlieferung nach soll er erst am Tag seiner eigenen Hochzeit seine wahre Berufung zum Ordensleben erkannt haben. Theoderich gründete ein Kloster in der Nähe der französischen Stadt Reims. Einer Legende nach soll ihm ein Adler den Ort dafür gewiesen haben. Deshalb ist er auf manchen Abbildungen mit einem Adler zu sehen. Er wurde zum ersten Abt seines neu gegründeten Klosters ernannt. Theoderich starb im Jahr 533. Ihm zu Ehren wurde die Abtei in Saint-Thierry benannt. Der heilige Theoderich wird als Patron bei Fieber und Rheuma angerufen. Außerdem ist er Patron der französischen Stadt Reims.

Hören wir nun die Geschichte einer Person, die vor über 3000 Jahren lebte. Vor allem durch seine Redegewandtheit war er seinem jüngeren Bruder oft eine große Hilfe. Die Rede ist natürlich von Aaron, dem älteren Bruder von Mose. Meist stand er im Schatten seines viel bedeutenderen Bruders. Trotzdem ist er mindestens genauso bekannt. Einige wichtige Abschnitte des Alten Testaments handeln vom Leben der beiden Brüder. Außerdem war Aaron der erste Hohepriester des Judentums. Aaron wurde um 1500 vor Christus in Ägypten geboren. Er hatte zwei Geschwister, Mose und Miriam. Mit seiner Frau Elisabeth hatte Aaron vier Söhne. Mose bekam von Gott den Auftrag, das Volk Israel aus Ägypten herauszuführen. Er besaß aber nicht die notwendige Sprachfertigkeit, um dem Pharao mit einer solchen Bitte gegenüberzutreten. Daher verwies Gott ihn auf seinen Bruder Aaron. Aaron, der sehr wortgewandt war, sollte den Pharao dazu bewegen, das Volk Israel ziehen zu lassen. Auch die Israeliten selbst waren nicht leicht zu überzeugen. Aaron überredete sie jedoch, sich aus der Sklaverei befreien und von Mose durch die Wüste führen zu lassen. Mit seinem Stab rief Aaron einige der Plagen hervor, die den Pharao schließlich überzeugen konnten, die Sklaven freizulassen. Nach dem Auszug aus Ägypten wurde Aaron zum ersten Hohepriester der Juden ernannt. Gott bestätigte diese Wahl mit einem Zeichen. Von 12 Holzstäben, die für die 12 verschiedenen Stämme standen, erblühte nur Aarons Stab. Auch seine Söhne wurden zum Priestertum berufen. Aaron blieb Gott leider nicht immer treu. Mose hielt sich länger als erwartet auf dem Berg Sinai auf und das Volk zweifelte irgendwann an seiner Rückkehr. Schließlich überredeten sie Aaron, ein goldenes Kalb anzufertigen. Dieser Stiergott wurde nun bis zu Moses Rückkunft vom Volk verehrt. Auch von Zweifeln blieben die beiden Brüder nicht immer frei. Auf ihrer 40-jährigen Wanderschaft durch die Wüste wurde das Wasser knapp. Sie hatten Bedenken, ob Gott dem durstigen Volk wirklich zu trinken geben würde. Da sie Gott nicht genug Vertrauen schenkten, durften Aaron und Mose schließlich nicht in das gelobte Land einziehen. Aaron starb im hohen Alter von 123 Jahren auf dem Berg Hor, an der Südgrenze von Palästina. Die Israeliten trauerten 30 Tage lang um ihn. Daraus leiten sich die 30 Trauertage im Judentum ab. Noch heute wird seine angebliche Grabstätte auf dem Berg Hor von Pilgern besucht. Als erster Hohepriester war Aaron der Begründer des Priestertums. Nur seine Nachkommen durften das Amt des Hohepriesters ausüben. Nach Aarons Tod wurde sein Sohn Eleasar als Hohepriester eingesetzt. Eine allerdings etwas umstrittene genetische Untersuchung ergab, dass sich tatsächlich bei den jüdischen Priestern eine Verwandtschaft bis auf eine historische Person zurückverfolgen lässt.

Soweit die Heiligen des heutigen Tages. Im Namen von Radio Maria wünsche ich allen, die heute ihren Namenstag oder einen anderen Festtag feiern, alles Gute und gottesreichen Segen. Mögen Ihnen die Tagesheiligen Theoderich und Aaron Fürsprecher sein.

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0: Herzlich willkommen beim Garten des Gebets bei Radio Maria. Am Mikrofon ist Sarah Ettlinger. Wir beschäftigen uns heute mit einem Seligen aus unserer Heimat. Er hat den Großteil seines Lebens hier in Wien verbracht und hat in der Stadt missionarisch gewirkt. Deswegen ist es auch nicht verwunderlich, dass unser Wiener Radio Maria Missionsteam diesen Seligen als ihren Patron erwählt hat. Von welchem Seligen spreche ich? Natürlich geht es um den seligen Pater Anton Maria Schwarz. 137 Jahre nach der Gründung des Kalasantinerordens durch den Pater Anton Maria Schwarz haben wir einen seiner Mitbrüder, Pater Bernhard Schwarz, eingeladen, um unser Gebetsleben durch diesen Seligen bereichern zu lassen. Somit begrüße ich Sie, lieber Pater Bernhard, herzlich willkommen bei Radio Maria.
1: Vielen Dank. Ich freue mich sehr, bei euch auf Sendung sein zu dürfen. Ja, steigen wir ein in ein spannendes Leben eines Mystikers, eines Apostels und Propheten. Der selige Anton Maria Schwarz wird uns jetzt auch anhand eines Lebensbildes, wird uns klar werden, eben was für eine Art von Mann des Gebetes er war. So möchte ich über ein Lebensbild beginnen. Er sagt, du weißt ja, Jesus, dass ich den ernsten Willen habe, alles zu tun, was mich zu dem Ziel bringt, heilig zu werden. Verlasse mich nur nicht, sondern verzeih mir Sünde und ziehe mich an dein göttliches Herz. Der Beter ist 21 Jahre alt. Er heißt Anton Maria Schwarz und verbringt sein drittes Jahr im Wiener Priesterseminar. Oft schreibt er ähnliche Gebete in sein Tagebuch. Er sehnt sich danach, ohne Sünden zu sein, heilig zu werden, ja wirklich heilig zu werden. Ganz eins sein will er mit Gott. So sagt er, nimm meine Seele und reiß sie an dich. Sie gehört ja schon dir. Was veranlasst ihn dazu? Ehrgeiz oder das Nachahmen großer Glaubenshelden? Nein, es sind andere Gründe. Vor allem Dankbarkeit treibt ihn dazu. Es ist ihm sehr klar, dass er alles in seinem Leben und auch dieses Selbst seinem Erlöser Jesus Christus verdankt. Und er spürt, wie sehr Jesus mit den Menschen, also auch mit ihm, lebt, wie er mit ihnen leidet und sich freut, wie er sich auch über sie freut und an ihnen leidet. Darum will er ein Heiliger werden, um Jesus zu erfreuen und ihm seine Liebe zu zeigen. Im Seminar macht ihn das so ausgeprägte Streben nach Heiligkeit zum Außenseiter. Nicht viele verstehen ihn. Er hat nicht viel mehr als zwei große Anliegen. Heilig sein und Gott Menschenherzen schenken. Also mit vielen anderen die Liebe Gottes erleben und beantworten. Wer diese Anliegen nicht mit ihm teilt, bleibt ihm fremd. Wie verlief der Weg Antons ins Priesterseminar? Am 28. Februar 1852 wurde er in Baden geboren, das vierte von 13 Kindern. Der Vater war Gemeindesekretär und Theatermusiker, die Mutter Hausfrau, Pfarrvolksschüler in Baden, Sängerknabe in Heiligenkreuz, Gymnasiast bei den Schotten war sein Weg. Im Alter von 15 Jahren verlor er den Vater. Ein Jahr danach ließen seine zuvor ausgezeichneten schulischen Leistungen nach. Er durchlebte eine Krise, die er nie näher beschreiben wird. Doch oft wird er andeuten, wie dankbar er Jesus sei, der ihn aus dieser Not befreit hätte. 1869 trat er bei den Piaristen ein und blieb bis zum Bestehen der Matura dort. In dieser Zeit begann seine lebenslange Verehrung des heiligen Josef Calasanz, des Gründers der Pieristen und Begründer der unentgeltlichen Volksschulen in Europa. Da die Pieristen in Österreich aber die Aufhebung ihres Ordens befürchteten, rieten sie Anton Maria Schwarz, in seinem eigenen Interesse auszutreten. Daraufhin wechselte er im März 1871 ins Priesterseminar. Wie kann die Seminarzeit kurz beschrieben werden? Ausgezeichnete Prüfungsergebnisse, Gründung eines Liebesbundes. Die Mitglieder wollen die Hausordnung mit größtmöglicher Hingabe leben. Er hatte zwei schwere Erkrankungen. Nach der zweiten weiht er sich der Mutter Gottes und nimmt am 8. Dezember 1873 Maria als zweiten Namen an. Am 25. Juli 1875 weiht ihn Kardinal Rauscher zum Priester. Nach 4 Kaplansjahren wird er nach Wien berufen. Als Spiritual- und Krankenhausseelsorger der Barmherzigen Schwestern in Sechshaus. Durch die Schwestern wird er auf die Not der Lehrlinge aufmerksam gemacht. Solange die Burschen in der Schule waren, konnten sich die Schwestern um sie kümmern. Doch dann war keine religiöse Erziehung mehr möglich. Waren die jungen Leute in der Lehre, hatten die Schwestern keinen Zugang mehr. Anton Maria Schwarz gründete den katholischen Lehrlingsverein unter dem Schutz des heiligen Josef Calasanz und beginnt mit einer arbeitsintensiven und schnell aufblühenden Seelsorge. 4 Jahre hält er der Doppelbelastung Spital, Lehrlinge stand. Dann bittet er Kardinal Gangelbauer, ausschließlich für die Lehrlinge wirken zu dürfen. Dieser lehnt ab, weil er keine Möglichkeit der Finanzierung einer solchen Arbeit sieht. Die Enttäuschung streckt den jungen Priester aufs Krankenbett. Die Ärzte geben ihn schon auf. Doch die barmherzige Schwester Magdalena Kühtreiber gewinnt Damen des Adels, die 2 Jahre im Voraus für ihn sorgen. Nun stimmt der Kardinal zu und Anton Maria Schwarz lebt wieder auf. Er sagt, Seelen will ich dir schenken. Gib mir nur die Gnade, mit apostolischem Eifer erfüllt, nur dir und dem Heil der Seelen zu leben. Für jede einzelne Seele will ich mein Leben hergeben, falls ich ihr Heil damit erreichen könnte. So betet der neue Priester Anton Maria Schwarz als Kaplan in Macheck. Voll Eifer kämpft er gegen den schon damals beginnenden Glaubensschwund und erntet für seine Bemühungen, einreißende Unsitten abzustellen, Spott in einer Mundartzeitung, die ihn als Papst von Macheck verhöhnt. Doch die Schwierigkeiten hindern ihn nicht, unermüdlich für seinen brennenden Wunsch zu leben, Gott Seelen zu schenken. In den folgenden Jahren wird ihm die Vision seines Lebens immer klarer. Die Erneuerung der Gesellschaft muss bei den Arbeitern ansetzen, die am meisten den schlechten Einflüssen der Zeit ausgesetzt sind und unter ihnen wiederum bei den jungen Arbeitern. Also ringt er ab nun um die einzelnen Herzen der jungen Arbeiter, damit sie Christus finden und zu einem festen Glauben an ihn gelangen. Mit aller Kraft ergreift er seine Berufung. Sein Herzenswunsch, Seelen für Gott zu gewinnen und zu begeistern, wird jetzt konkret gelebt. Jede Minute gibt er dafür her. 1888 ruft er das christliche Handwerk, eine Zeitung für den Handwerker- und Arbeiterstand ins Leben, die er lange Zeit allein schreibt. Ein Jahr später, innerhalb von 8 Monaten, wird unter seiner Anleitung die Calasantinerkirche gebaut, die erste Arbeiterkirche Wiens. In ihr wird am 24. November 1889 Die Kongregation der frommen Arbeiter nach der Regel vom heiligen Josef Calasanz gegründet. Das Arbeitsfeld des neuen Ordens wird von Pater Schwarz immer wieder als gewaltig beschrieben. Die Menschen, die er von der Liebe Gottes und der Notwendigkeit eines Lebens für ihn überzeugen will, erfahren viel Elend und Benachteiligung. Für die Arbeiter gibt es keine Gewerkschaften, keine geregelten Arbeitszeiten. Junge Arbeiter müssen 12 Stunden am Tag und auch an Sonn- und Feiertagen arbeiten. Überstunden sind unbezahlt, die Arbeitsbedingungen oft für heutige Verhältnisse unvorstellbar. All diesen Missständen versucht Pater Schwarz mit aller Kraft entgegenzuwirken. An die Seite der Bemühung um christliche Formung muss die Sorge um menschliche Bildung, um Hilfe im Arbeitsleben und auch um einen Wandel in der gesellschaftlichen Situation treten. Also hält Pater Schwarz den Lehrlingen wohl religiöse Vorträge, aber er sieht auch auf ihre Herzens- und Charakterbildung. Sie dürfen Musik treiben und Theater spielen. Und er bringt ihnen Umgangsformen bei, sodass sie sich im Leben sicherer bewegen können. Er schafft eine erste Lehrstellenvermittlung. Zu 1000 christlichen Meistern hat er Kontakt. Tausende Lehrlinge kommen dadurch zu Lehrstellen, denen ihnen entsprechenden Behandlung auch ein freier Sonntag sicher sind. Er richtet ein Lehrlingsheim ein, das jungen Arbeitern von auswärts Heimat bietet. Pater Schwarz fordert zu Selbstschutz und Bildungsverbänden unter den Arbeitern auf und nimmt an den Streiks auch der Tramwayfahrer, Tischler und der Kellner selbst teil. Doch bei all diesen Aktivitäten erkennt jeder, der ihn erlebt und hört, worum es ihm letzten Endes geht. Jede Verbesserung der Zustände oder der persönlichen Lage eines Einzelnen wird nur angestrebt, um der Verkündigung der frohen Botschaft Platz zu machen und um den Menschen Kraft und Mut zu geben, sich selbst für diese Verkündigung und Verwirklichung des Reiches Gottes einzusetzen. Er sagt: Wie gern wollte ich meine geistlichen Söhne hinausführen in alle Welt, in alle Erdteile, übers Meer hinüber, um Arbeiterseelen zu retten. Denn Arbeiterseelen gibt es überall. Ohne Rast und Ruhe müssen wir arbeiten. Und solange noch ein einziger verwirrter Arbeiter auf der Welt wäre, dürften wir nicht ruhen, bis auch dieser zum eucharistischen Heiland im Tabernakel zurückgeführt wäre. Diesmal ist es kein Gebet, das zeigt, was Anton Maria Schwarz sich sehnlichst wünscht. Es ist ein flammender Aufruf an seine Mitbrüder und auch an seine Mitarbeiter. Als Leiter seines Calasantinerordens lebt er immer noch nur für das, was ihn seit seiner Jugend bestimmt: Gott Seelen zu schenken. Die Heiligkeitssehnsucht erweist sich als echt. Ihre Frucht ist der Wunsch, dass alle Menschen zur Liebe zu Gott gelangen. In Wien, Niederösterreich und der Steiermark gründet er Niederlassungen. Von zahlreichen ausländischen Anfragen könnten nur jene aus Südtirol, Budapest mit Neugründungen beantwortet werden. Doch trotz allem, der Prophet bleibt zu wenig gehört. Es ist ihm klar: Wenn die Kirche die Arbeiter nicht für Christus gewinnen kann, wird sich nach und nach die ganze Gesellschaft von Christus entfernen. Nicht viele erkennen die Richtigkeit seiner Schau. Nicht viele spüren, dass keine Zeit verloren werden darf. Nicht viele springen auf den Zug, der rollt und Auslöser wird für die Sozialenzyklika Rerum Novarum Leo des 13. Das große Unverständnis der Umgebung schmerzt Pater Schwarz zwar, doch es kann ihn nicht bremsen. Der Prophet muss unermüdlich seine Botschaft verkünden und sie auch leben. Bis an sein Lebensende bleibt er seinem Auftrag treu. Er führt einzelne Arbeiter zu den Sakramenten zurück und sammelt sie in Oratorien, um charakterfeste, glaubensstarke Persönlichkeiten aus ihnen zu machen. Er setzt auch alles daran, die Intelligenz für die soziale Problematik zu gewinnen und holt auch sie ins Calasantinum. Erschöpft von der rastlosen Tätigkeit, auch die Leitung der Gemeinschaft verlangt ihm viel ab, stirbt er am 15. September 1929. Tausende Menschen nehmen trotz strömenden Regens beim Gang auf den Friedhof von ihm Abschied. So wollen wir nun nach diesem ersten Teil etwas Musik hören.

0: Sie hören die Gebetsschule mit dem seligen Pater Anton Maria Schwarz, heute im Garten des Gebets hier bei Radio Maria. Im ersten Teil hat Pater Bernhard Schwarz von den Kalasantinern schon über das Leben dieses Seligen gesprochen, der den Arbeitern, aber vor allem den jungen Arbeitern, das Evangelium durch eine persönliche Begleitung und durch konkrete Aktionen verkündet hat und so seine ganz persönliche prophetische Aufgabe in der Welt hier in Wien ja umgesetzt hat. Und so schauen wir nun, was wir für unser persönliches Gebetsleben von diesem Seligen mitnehmen können. Lieber Pater Bernhard, ich übergebe Ihnen dazu wieder das Wort.
1: Ja, herzlichen Dank. Wir wollen gleich auch noch schauen auf einen Charakterzug seiner Frömmigkeit, die ganz und gar auch dem jetzigen Herz-Jesu-Monat entspricht. Ich möchte dazu ihn selbst auch wieder zu Wort kommen lassen, wenn er sagt: Vorzüglich und auf einzige Weise verbindet uns mit dem göttlichen Heilande der öftere Empfang der heiligen Sakramente, wodurch alle Fehler getilgt und unser Herz mit Jesus selbst vereinigt wird. Zu meinem Troste gereicht es mir, dass ich keine Gelegenheit verabsäumt habe, euch zum öfteren Empfang des heiligen Sakramentes zu bewegen. Wohl scheint es unbegreiflich, dass es Christen geben könne, die nicht einsehen, wie nützlich, wie selig es ist, Jesus in der heiligen Kommunion zu empfangen. Es gibt keinen einzigen Grund für den seltenen Empfang, wohl aber sehr viele Gründe für den sehr often Empfang. Sehen wir auf unsere Fehler, so haben wir die heilige Kommunion sehr nötig. Sie ist ja das göttliche Heilmittel unserer geistigen Genesung. Sehen wir auf die großen Gnaden, welche wir in der heiligen Kommunion empfangen, so soll unser Herz ganz verzehrt werden von der heißesten Begierde nach dem Genusse dieses himmlischen Brotes. Die Christen der ersten Zeit sind täglich zum Tische des Herrn gegangen. Alle Heiligen haben oft, sehr oft die heilige Kommunion empfangen und nach Kräften andere zu bestimmt gesucht, ebenfalls das heilige Sakrament zu empfangen. Die heilige Kirche endlich, die Mutter aller Christen, die Braut des Heiligen Geistes, also erleuchtet vom Heiligen Geiste, wie sie bestrebt, die Gläubigen zu bewegen, recht oft den göttlichen Heiland zu empfangen. Sie gründete so viele Vereine und Bruderschaften, deren Mitglieder sich zur Aufgabe machen, dieses Himmelsbrot öfters zu genießen. Sie teilt so viele Ablässe und selbst vollkommene Ablässe den Gläubigen zu, die ihrer mütterlichen Werkstimme folgen und an den von ihr bestimmten Tagen die heilige Kommunion empfangen. Ach, liebe Christen, lasst euch überzeugen von dem großen Nutzen der öfteren heiligen Kommunion und belebt in euch ein inniges, lebendiges Verlangen danach und erfüllt auch dieses heilige Verlangen eurer Seelen. Also es ist eigentlich wirklich wunderbar zu sehen, wie der selige Anton Maria Schwarz eigentlich ein zutiefst eucharistischer Mensch war. Und mich persönlich macht das deswegen so betroffen, weil ich mit voller Freude auch sehe, wie wir uns auch jetzt wieder neu in einem eucharistischen Aufbruch befinden. Wenn ich an die eucharistischen Kongresse denke, die jetzt vermehrt eben aufkommen. Es wird heuer eben in Kremsmünster, in Salzburg, in Altötting eucharistische Kongresse geben. Ich selbst war letztes Jahr in Salzburg und darf dieses Jahr in Altötting sein. Also es ist wieder erkannt worden, wie wichtig es ist, dass der Christ ein eucharistischer Mensch ist. Und als Priester, als Jungpriester, geht es mir überhaupt ganz ans Herz, wenn ich merke, dass in der Heiligen Messe einfach alles gegenwärtig ist, was mir zum christlichen Heil dient. Und deshalb hat der Schwarz sich ja auch ganz innerlich gespürt. Und er hat gerungen darum, wie kann er das auch eben weitergeben. Und als sein Schüler, wenn man so will, als sein geistlicher Bruder und Nachfolger in seiner Arbeit, würde ich heute gerne da auch die heilige Mutter Teresa mit hineinnehmen, die er hier wirklich auch sicher gut geheißen hätte. Wenn sie sagt, geht zur Messe und feiert die heilige Messe, als wäre es eure erste. Feiert sie, als wäre es die einzige. Und feiert die heilige Messe so, als wäre es die letzte, als würdet ihr heute sterben. Wie würden wir die heilige Messe feiern und wie würden wir kommunizieren, wenn wir so in die heilige Messe gehen? Unser Herz würde sich ganz, ganz öffnen der Liebe des Schöpfers. Und so ist ja aber jede Messe für uns ein Geschenk, wo wir das so empfangen können. Ja, mit diesem eucharistischen Blick, der auch ein ganz ein gegenwärtiger ist, in der damaligen Zeit für Pater Schwarz wichtig und für uns auch heute ganz entscheidend für das christliche Leben, möchte ich nun diesen Beitrag auch zum Gebetsleben des Pater Schwarz und seiner inneren Haltung beenden und möchte Ihnen gerne auch, liebe Zuhörer und Zuhörerinnen, das Wort geben, dass wir vielleicht ins Gespräch kommen.
0: Dazu gibt es jetzt im zweiten Teil dieser Sendung, im Hörerteil, die Möglichkeit anzurufen. Die Nummer dazu ist 0720 578 578 und von außerhalb Österreichs 0043 720 578 578. Nochmals herzliche Einladung dazu, jetzt anzurufen und ja über diesen Seligen Österreichs ins Gespräch zu kommen. Ein tief marianischer und eucharistischer Seliger, den wir in unserem Land besonders verehren dürfen, besonders auch hier in Wien. Und so rufen Sie jetzt gerne an, auch mit Ihren Zeugnissen und mit Ihren Erfahrungen zu diesen Themen, über die wir heute gesprochen haben.

0: Ich darf nun Franziska aus Salzburg hier auf Sendung begrüßen. Sie hat eine Frage zum Kommunionempfang. Grüß Gott, liebe Franziska.
1: Grüß Gott.
2: Grüß Gott.
1: Grüß Gott. Ich möchte eigentlich fragen, wie oft darf man am Tag kommunizieren?
2: Also an und für sich reicht es. Also eine Kommunion beinhaltet ja die volle Begegnung mit dem Herrn. Und damit ist, wenn Sie einmal am Tag zur Messe gehen und einmal am Tag die Kommunion empfangen, ist das genug. Alles, was mehr ist, also ist jetzt in dem Sinn nicht notwendig. Sondern gehen Sie einmal am Tag ganz gewissenhaft, wenn Sie das möchten, wenn Sie die Möglichkeit dazu haben, zur Messe, und empfangen Sie ganz innig und bewusst, so wie wir das vorher auch besprochen haben, dieses: Ich gehe zur Messe, wie als wäre es meine erste, wie als wäre es die einzige, wie als wäre es die letzte. Dann werden Sie den Herrn ganz tief empfangen. Und dann reicht es genau ein einziges Mal am Tag.
1: Ja, weil ich war jetzt zum Beispiel am Sonntag ganz in der, also in der normalen Messe hier in der Pfarrkirche. Und am Abend hatten wir ein Treffen von unserer Medjugorje-Reise. Und da haben wir auch eine heilige Messe gehabt. Und da habe ich mir erlaubt, wieder zu kommunizieren, weil ich in Medjugorje auch immer in der Früh und am Abend zur Kommunion gehe. Ist das nicht in Ordnung?
2: Ja, nein, es ist, dass Sie mich nicht falsch verstehen. Das ist natürlich keine Sünde oder irgendetwas. Aber es reicht. Ich will einfach sagen, was reicht und was, glaube ich, für einen gesunden Umgang auch im geistlichen Leben förderlich ist. Ja? Weil selbst auch für uns Priester, also wir müssen ja quasi durchaus durch unseren Dienst, feiern wir oft zweimal am Tag die Messe oder manchmal sogar dreimal oder je nachdem. Ja? Aber auch da schauen wir, dass wir uns zusammensprechen. Und also es gibt auch, ich will das mal vorsichtig formulieren, es gibt auch ein zu viel. Ja, also es soll immer diesen Charakter des Geheimnisses und des Besonderen behalten. Ja, und wenn das eine Ausnahme ist und Sie das auch merken, dann einmal in der Woche gehe ich gerne zweimal in die Messe, dann ist das überhaupt kein Problem. Tun Sie das gerne, ja, und kommunizieren Sie auch. Ja, aber eben, also da geht es darum, dass das nicht sich abnutzt und irgendwie in irgendeiner Weise zu alltäglich wird. Ja? Es soll was Besonderes bleiben, und damit ist eigentlich wirklich einmal am Tag, wenn man das auch schafft, das ist heutzutage eh auch schon gar nicht so einfach in den ländlichen Gebieten oder wo man auch ist. Bei uns in der Stadt in Wien ist es durchaus einfacher. Wir haben da wirklich viel Messangebot, für das ich sehr dankbar bin. Ich weiß das auch von Gläubigen, die mir gesagt haben, eben, sie sind sehr froh, in der Stadt wirklich oft am Tag haben sie die Möglichkeit, in die Messe zu gehen. Ja, und da gibt es manche, die gehen wirklich gerne in der Früh in die Messe. Und andere sagen, nein, da schaffe ich das noch nicht. Da muss ich schon in der Arbeit sein oder da muss ich gerade das Kind in den Kindergarten bringen oder wie auch immer. Und dann gehen sie am Abend in der Messe. Und dann freuen sie sich, dass sie die Möglichkeit haben, um 17 Uhr zu gehen oder um 18.30 Uhr. Oder dann gibt es noch wo um 20 Uhr eine Messe. Ja. Aber eben eine. Ja, also eine, das reicht, wirklich da ganz mit dem Herzen dabei sein und diesen Moment auch als Gipfelpunkt des täglichen Gebetes dann zu sehen. Die Vereinigung des Herzens, des eigenen Herzens mit dem Herzen Jesu in der Kommunion. Dieser eine Gipfelpunkt, ja, also ich habe das zum Beispiel auch während dem Studium sehr gerne gemacht, dass ich wirklich nach meiner Studienzeit des Tages bin ich in die Messe noch gegangen. Und der Priester, der dort war, der hat das so wunderbar auf den Punkt gebracht. Er hat einfach gesagt, herzlich willkommen, wir haben jetzt zwar schon 19 Uhr, aber trotzdem ist jetzt der Höhepunkt des Tages. Alles, was geschehen ist, findet jetzt seinen Gipfel in der Heiligen Messe. Und das ist doch wunderbar. Also ich kann quasi entweder in der Früh mich schon stärken, was eine wunderbare Sache ist, dann bin ich gestärkt für den ganzen Tag. Oder ich verrichte, was zu tun ist, und lebe den Tag und gehe am Abend noch in die Heilige Messe und darf dann in der Heiligen Messe alles zur Vollkommenheit quasi hinlegen. Christus vervollkommt alles. Und ja, insofern, glaube ich, verstehen Sie, wie ich es meine.
1: gesagt, dass man, wenn man die Messe aufopfert, und das habe ich zum Beispiel gemacht, ich habe sie aufgeopfert für Verstorbene, und dann darf man das eben auch so machen, dass man...
2: Ja, natürlich dürfen Sie das.
1: Normal, es ist eh nicht die Regel. Ich mache es nur in Medjugorje, wie ich schon gesagt habe, weil ich da ja zweimal am Tag eine Messe besuche und natürlich eine ganze Messe, nicht nur zur Kommunion.
2: Genau. Ja, genau. Nein, das können Sie, machen Sie das gerne. Es ist ja immer auch so eine Sache, was gibt dem Herzen wirklich den Frieden? Gell? Also es geht wirklich darum, dass wir da ganz im Frieden sind. Es soll ja keine... Also auch nicht eine Hetze entstehen. Ich habe mal auch, also mir ist mal auch wer begegnet, der quasi, der hatte da einen Druck, ja, also der musste da an 3 Messen oder an 4 Messen am Tag musste der teilnehmen. Und ich bezweifle, dass dieser Mensch wirklich erkannt hat, eigentlich, worum es dann eigentlich wirklich ging. Es geht nicht darum, dass er da jetzt jede Messe erwischen muss, sondern ich glaube eher, dass Gott das möchte, dass man einmal ganz innig dabei ist. Und ganz, ganz klar dabei ist. Und dann passt es. Dafür ist uns die Heilige Messe geschenkt. Genau. Und ja, also ich glaube, das passt. Also, ich danke Ihnen herzlich für Ihre Frage. Gell? Auf Wiederhören.
0: Vielen Dank, liebe Franziska. Die Heilige Messe ist also wirklich der Höhepunkt des Tages.

0: Gebetsschule mit dem seligen Pater Anton Maria Schwarz. Pater Bernhard Schwarz ist für uns heute der Referent und hat über das Gebetsleben und vor allem die eucharistische und marianische Prägung dieses Priesters gesprochen. Und so zum Abschluss dieser Sendung bitte ich Sie nochmal um abschließende Worte zu diesem Thema, aber auch um Ihren priesterlichen Segen.
1: Sehr gerne. Ich möchte weiter noch auch den lieben Seligen zu Wort kommen lassen. Es sind seine Worte einfach wirklich so stark und können uns begleiten. Er sagt zum Beispiel: Mein Gott, ich liebe dich von ganzem Herzen. Ich gehöre dir und nichts kann mich von dir trennen. Oder zur Mutter Gottes sagt er: O liebe Mutter Maria, für immer bin ich dein. Und seinem geliebten Heiligen, dem heiligen Josef Calasanz, er wollte ja Pierist werden, wie wir gehört haben. Auch zu ihm hatte er ein ganz ein inniges Verhältnis, das er wie folgt ausdrückt: Heiliger Josef Calasanz, du hast mein Herz in Besitz genommen. Du hast so heilig gelebt. Erbitte auch mir eine große Vollkommenheit. Und abschließend noch ein Wort, das mich besonders trifft, wo er sagt: Ich habe leider nichts, was ich

0: Herz fließt, will sie auch für ihr eigenes Leben wieder Zuversicht finden.
1: Und dafür erbitten wir nun den Segen Gottes in den letzten paar Sekunden.
0: Der Herr sei mit euch.
1: Und mit deinem Geiste.
0: Segne, behüte, stärke und leite euch auf die Fürsprache des seligen Anton Maria Schwarz, der allmächtige und euch liebende Gott, der Vater, der Sohn und der Heilige Geist.
1: Amen.
2: Das war die Wiederholung der Sendung Der Garten des Gebetes von gestern Nachmittag.

0: Im Anschluss folgt die Wiederholung der Sendung Glaubensforum von gestern Vormittag.
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2: Grüß Gott und herzlich willkommen zum Glaubensforum. Begrüßt Sie Christian Ortner aus dem Studio von Brixen, alle, die uns hier in Südtirol hören und alle Hörerinnen und Hörer, die uns nun über Radio Maria auch in Österreich verbunden sind. Auch mit unserem Referenten bin ich in Österreich verbunden. Pater Gerhard Huber ist heute unser Referent fürs Glaubensforum und setzt fort in seiner Sendereihe über die Offenbarung des Johannes unterm Titel Das siebte Siegel und die ersten Posaunen geht es weiter, mittlerweile mit dem achten Teil, in dem wir uns mit dem Buch der Offenbarung des Johannes beschäftigen. Ich wünsche Ihnen, liebe Hörerinnen und Hörer, viel Freude und geistlichen Gewinn mit den Gedanken von Pater Gerhard Huber.
3: Ja, guten Morgen, lieber Herr Ortner, guten Morgen, liebe Hörerinnen, liebe Hörer. Also wir haben schon den 10. Teil unserer Sendereihe. Es geht um das 8. Kapitel der Offenbarung heute. Und wir haben schon begonnen mit dem Öffnen der 7 Siegel, was da steht zu diesem Ereignis. Und dann kam ein Einschub, eine Vorschau auf die Vollendung und ein Einblick in die Weise, wie Gott jene bewahrt, die ihm die Treue halten. Und das wird jetzt auch dann eben wichtig, wenn jetzt die Ereignisse in der Offenbarung weitergehen. Heute, wie gesagt, kommt dann das Öffnen des 7. Siegels, des letzten der 7. Und da ist eben zunächst einmal gesagt, dass jetzt, wenn das 7. Siegel geöffnet wird, ist das letzte Hindernis beseitigt, dass man den Inhalt der Buchrolle ganz einsieht. Es ist eine Rolle da vorzustellen, die 7 Siegel hat. Und da muss man alle 7 öffnen, damit man sie aufrollen kann. Aber nun kommt keine neue Katastrophe, wie es vorher bei jedem Siegel, wenn es geöffnet wurde, passiert ist. Oder auch sonst kein Geschehen auf der Erde, sondern zunächst einmal etwas ganz Überraschendes, könnte man sagen, nämlich Stille im Himmel. Als das Lamm das 7. Siegel öffnete, trat im Himmel Stille ein, etwa eine halbe Stunde lang. Dieser Vers hat den Philosophen Immanuel Kant inspiriert zu einer boshaften Bemerkung. Er hat nämlich behauptet, dass das zeige, dass im Himmel keine Frauen sein können, denn diese können es keine halbe Stunde aushalten, ohne zu reden. Aber eine solche Aussage trifft weniger die Frauen als Kant selber, der damit zu erkennen gibt, dass er wenig Ahnung hat von Frauen und von deren Wesen und deren Möglichkeiten. Und diese halbe Stunde, die da genannt wird, ist eben jetzt nicht etwas, was mit der Stoppuhr gemessen werden könnte, sondern einfach eine relativ kurze Zeit, aber die doch auffallend ist. Wenn wir Musikstücke hören, dann gibt es da manchmal auch Pausen und bei manchen Stücken sogar überraschende und länger dauernde Pausen. Und die haben auch eine gewisse Bedeutung, nämlich dass sie die Spannung und Erwartungshaltung beim Zuhörer erreichen. Manche, die das nicht gewohnt sind oder nicht damit rechnen, die denken, jetzt ist das Stück zu Ende und fangen zum Applaudieren an. Das ist natürlich dann für den Dirigenten und den Musiker oft sehr unangenehm und peinlich und auch wohl für die aus Unerfahrenheit solchen Applaus dann beginnen. Aber eben diese Stille, auch in der Musik, die führt oft zum Höhepunkt des Stücks. Und jetzt haben wir auch diese etwa halbe Stunde Stille, bevor auch der Höhepunkt des Öffnens der 7 Siegel kommt, nämlich dass das allerletzte dieser Siegel aufgetan wird. Und bei dieser Stille kann man auch denken an Sacharja 2,17, eine der unzähligen Anspielungen auf das Alte Testament. Alle Welt schweige in der Gegenwart des Herrn, denn er tritt hervor aus seiner heiligen Wohnung. Eben da ist eine Stille, die mit der Gegenwart Gottes verbunden ist und mit seiner Heiligkeit und die Achtung irgendwie ausdrückt auch vor diesem Geschehen und vor dieser Präsenz. Auch noch einmal auf die Musik zurückkommend, da kann es auch manchmal sein, dass unter dem Bann der Musik das Klatschen nachher dann sogar unterlassen wird und eine Zeit der Stille folgt, ehe die Menschen wieder eben willens und fähig sind, Worte zu äußern. So ergriffen sind sie manchmal von einem Musikstück oder ich habe es auch einmal erlebt bei einem Theaterstück. Und eben auch hier scheint es etwas von einer Stille da zu sein, die von Ehrfurcht und Erwartung geprägt ist. Etwas Entscheidendes steht bevor. Und die Stille leitet nicht bereits das Ende ein, sondern es geht noch weiter. Wir haben ja in der Offenbarung des Johannes mehrere Siebener Reihen. Wir haben da die sieben Siegel, wo wir am Ende jetzt angelangt sind. Dann geht das über in die sieben Posaunen und dann gibt es noch einmal sieben Schalen. Also diese Siebener Reihen, die finden kaum ein Ende und die strukturieren auch sehr das, was in der Offenbarung da im Mittelteil zu finden ist. Und da heißt es eben, und ich sah, sieben Engel standen vor Gott, ihnen wurden sieben Posaunen gegeben. Eben Posaunen, manche übersetzen auch Fanfaren oder Trompeten. Ich habe jetzt das genommen, was in der Einheitsübersetzung von 2016 steht, die Posaunen. Und wiederum wird deutlich, wie das Geschehen im Himmel und jenes auf der Erde nicht unabhängig voneinander ablaufen. Es gibt eine ganz starke Verbindung und nichts geschieht auf der Erde, was nicht im Himmel vorbereitet und festgelegt worden ist. Und alles, was geschieht, verbleibt weiterhin in der Verfügung Gottes und des Lammes. Und darum begegnen wir auch hier wiederum dem uns schon vertrauten theologischen Passiv, das etwas grammatikalisch im Passiv formuliert ist und damit indirekt gesagt wird, dass da Gott im Spiel ist und Gott der Aktive und Tätige ist. Es heißt dann, den sieben Engeln wurden sieben Posaunen gegeben. Dieses wurde gegeben, das wird uns noch oft begegnen jetzt in der Offenbarung des Johannes. Und das heißt letzten Endes von Gott gegeben oder von seinen Vertretern. Und da sagt Schick dazu in seinem Kommentar zur Offenbarung, die Einheit von Himmel und Erde ist in Gott gegeben, der seine Welt, nachdem er sie geschaffen hatte, weder verlassen noch sich selbst überlassen hat. Aus diesem Grund werden auch die Posaunenvisionen mit einer liturgischen Handlung im Tempel des Himmels eingeleitet, die wieder in Anlehnung an liturgische Riten im Tempel von Jerusalem beschrieben ist. Dort trugen die für das Rauchopfer bestimmten Priester glühende Kohlen in einer goldenen Schale vom Brandopferaltar auf den Rauchopferaltar und schütteten das Räucherwerk darüber. Während des Vollzugs der Opferhandlungen gaben Priester dem Volk draußen mit Posaunen das Zeichen zur Anbetung. Bei der himmlischen Anbetung sind die Priester durch die Engel vertreten. Also da geschieht jetzt im Himmel Ähnliches, was im Tempel von Jerusalem üblich war und auch von Gott angeordnet war, nach dem Gesetz des Mose. Und das hören wir jetzt in den Versen 3 und 4, wir sind immer im Kapitel 8. Und ein anderer Engel kam und trat mit einer goldenen Räucherpfanne an den Altar. Ihm wurde viel Räucherwerk gegeben, damit er es mit den Gebeten aller Heiligen auf dem goldenen Altar vor dem Thron darbringe. Aus der Hand des Engels stieg der Weihrauch mit den Gebeten der Heiligen zu Gott empor. Auch hier ist eine Anspielung auf einen Psalm, dass eben die Gebete wie Weihrauch emporsteigen, und hier steigen sie mit dem Weihrauch empor. Im Tempel von Jerusalem stand unmittelbar vor dem Allerheiligsten ein goldener Altar, auf welchem ein Priester zweimal am Tag ein Weihrauchopfer dargebracht hat. Und wie bereits vorher im 5. Kapitel wird auch hier die aufsteigende Weihrauchwolke mit den Gebeten der Heiligen in Bezug gebracht. Die Engel des Himmels machen sich das Gebet der mit dem Siegel Gottes bezeichneten zu eigen und bringen es geläutert vor Gottes Angesicht. Im Buch Tobit, da können wir lesen, dass eben das speziell ausgesagt wird vom Erzengel Raphael, der auch die Gebete des Tobit und der Sarah vor die Majestät Gottes bringt. Und mit der bedrängten Kirche auf Erden beten die seligen Geister im Himmel. Und so brauchen wir uns, auch wenn wir hier sehr bedrängt sind, uns nie verlassen fühlen, sondern immer geborgen in diesem Mitbeten und dem Tragen des Gebetes durch die Engel. Und die große Quantität an Weihrauch, diese Menge, die dem Engel gegeben wird, deutet das große Wohlwollen Gottes an, mit dem dieser die Gebete entgegennimmt. Und bei dieser symbolischen Szene wird die Beziehung auch irgendwie ausgedrückt zwischen dem Gebet der Christen und dem Lauf der Geschichte. Die Gebete steigen auf zu Gott und haben einen entscheidenden Einfluss auf den Ablauf der Ereignisse. Auch die vorige Stille kann von daher in einem neuen Licht gesehen werden. Gemäß manchen jüdischen Vorstellungen muss der Lobpreis Gottes im Himmel innehalten, damit die Gebete, welche von der Erde kommen, Gehör finden können. Und durch das Blasen der sieben Posaunen und was dann durch dieses Blasen ausgelöst wird, das wird zumindest teilweise bereits eine Antwort sein auf die Gebete des Gottesvolkes. Und nun ist dieses idyllische Bild der Stille und der Geborgenheit aber zu Ende, und es folgt nun ein anderes Phänomen. Dann nahm der Engel die Räucherpfanne, füllte sie mit glühenden Kohlen, die er vom Altar nahm, und warf sie auf die Erde. Da begann es zu donnern und zu dröhnen, zu blitzen und zu beben. Es wird jetzt diese Handlung nicht näher in ihrer Bedeutung erklärt, aber man kann sie sehen als Antwort Gottes auf die Gebete seines Volkes. Und die genannte Wirkung kündet neue Schrecken und Gerichte an. Das Tun des Engels hat auch wiederum eine Parallele im Alten Testament. Im 10. Kapitel beim Propheten Ezechiel heißt es: Er, der Herr, sagte, geh zwischen die Räder unter dem Cherub, fülle deine Hände mit den glühenden Kohlen, die zwischen den Cherubim sind, und streue sie über die Stadt. Eben dieses Aufstreuen von glühenden Kohlen dort über Jerusalem ist ein Symbol für das Gericht, das über Jerusalem kommen wird, bei Ezechiel. Und die Wirkung, die hier auch genannt wird in der Offenbarung, nämlich das Donnern, Dröhnen, Blitzen und Beben, das lässt uns denken an ein weiteres Ereignis im Alten Testament, nämlich die Gotteserscheinung am Berg Sinai in Exodus 19 und auch an das, was vorher im himmlischen Thronraum schon geschildert wurde, im 4. Kapitel der Offenbarung, im Vers 5. Und diese Begleiterscheinungen der Offenbarung Gottes werden eben mit zunehmender Intensität dann noch einmal auftreten beim Blasen der siebten Posaune. Hier sind wir eben beim siebten Siegel, das geöffnet wurde, die siebte Posaune, 11,19, und beim Ausgießen der siebten Schale, das ist Kapitel 16, 18 bis 21 der Offenbarung. Und da sieht man eben, dass das siebte immer auch einen gewissen Höhepunkt dann bedeutet und dass dieser durch solche eindrücklichen Phänomene dann hervorgehoben und betont wird. Ja, jetzt wollen wir uns eine erste Musikpause gönnen, ehe wir die ersten Posaunen ertönen lassen.

0: Sie hören das Glaubensforum bei Radio Maria, heute mit Pater Gerhard Huber, der 10. Teil in der Reihe Die Offenbarung des Johannes, das 7. Siegel und die ersten Posaunen. Wir sind im 8. Kapitel des Buches der Offenbarung unterwegs.
1: Ja, liebe Hörerinnen, liebe Hörer, nachdem wir jetzt auch schon Trompetenklänge vernommen haben in diesem passenden Musikstück, lassen wir nun die Posaunen auch losgehen in der Offenbarung des Johannes. In den Versen 6 bis 13 ist von den ersten vier Posaunen die Rede. Und eben das baldige Beginnen der Strafgerichte kündigt sich dadurch an, dass die Engel sich fertig machen zum Blasen. Das heißt eben, dass sie warten, dass ihnen das Zeichen gegeben wird, dass es losgehen soll. Sie handeln da nicht eigenmächtig, sondern warten auf den Augenblick, den Gott allein bestimmt. Dann machten sich die sieben Engel bereit, die sieben Posaunen zu blasen. So heißt es im Vers 6. Und die Posaunen, die haben ja schon eine Vorgeschichte im Alten Testament. Und auch im Neuen Testament werden sie genannt, in den Endzeitreden Jesu oder auch im 1. Korintherbrief in seinen endzeitlichen Ausführungen, ähnlich auch im 1. Thessalonicher Brief. Und sonst, das sind eben eschatologische, endzeitliche Ereignisse, die mit Posaunenschall verbunden sind. Und auch sonst erschallen Posaunen zu besonderen Anlässen, etwa um ein hohes Fest einzuleiten und den Beginn anzukündigen, wie heutzutage manchmal dann die Glocken klingen. Oder wenn ein neuer König den Thron besteigt, da würden wir auch vielleicht eher die Glocken läuten lassen. Oder wenn von einer Gefahr zu warnen ist, oder wenn das Heer zu einem Kriegszug gerufen wird. Da gibt es eben verschiedenste Anlässe, wo im Alten Testament Posaunen ertönen. Und himmlische Trompeten oder Posaunen erschallen bei der Offenbarung Gottes am Sinai, Exodus 19. Oder auch dann, wenn Gott sein Volk rettet, Jesaja 27 und Zacharia 7, da wird auch so etwas genannt. Und vielleicht erinnern Sie sich auch an die Eroberung von Jericho, wo Gott angeordnet hat, dass sieben Trompeten an sieben aufeinanderfolgenden Tagen von sieben Priestern geblasen werden soll. Und eben wo dann die sieben als Zahl gehäuft uns begegnet. Und wie die ersten vier Siegelvisionen haben auch die ersten der vier Posaunenplagen eine gewisse Einheit. Die gehören irgendwie zusammen und bilden dann ein Ganzes. Und die Ereignisse, die das Blasen der fünften und der sechsten Posaune auslösen, sind von anderer Art. Da werden wir, so Gott will, dann in einem Monat das erörtern. Und dann kommt wieder ein Zwischenspiel von Visionen, die Gottes Pläne für sein Volk offenbaren, ehe dann die siebte Posaune erschallt, so wie hier dieses Zwischenspiel vor dem Öffnen des siebten Siegels auch erlebbar war. Und bei den ersten vier Siegeln wurden die Plagen ausgelöst durch den Kommandoruf, wie mit Donnerstimme von einem der vier Wesen, die da um den Thron Gottes herum sind. Und nun geschieht es, dieses Auslösen der Plagen durch einen Posaunenstoß, den einer der sieben Engel gibt. Und die Plagen, die die ersten vier Posaunen auslösen, betreffen unter Anführungszeichen nur ein Drittel der Erde. Und sie kommen nicht jetzt aus der Schlechtigkeit von Menschen, so wie es bei den Siegeln der Fall war, bei den Plagen, die aus der Gewalttätigkeit und der Gier der Menschen irgendwie herausgekommen sind und ihren Ursprung daher hatten, sondern diesmal sind es Naturkatastrophen, bei denen der Schaden an der Umwelt zum Schaden des Menschen wird. Versicherungsagenturen bezeichnen solche Ereignisse als von höherer Gewalt verursacht. Das sind also Ereignisse, die von Menschen weder verursacht noch verhindert werden können. Die Menschen werden also nicht direkt betroffen, sondern indirekt. Aber alle Arten von Menschen werden betroffen, sowohl Ungläubige als auch Gläubige. Das gilt eben für die Ereignisse nach den ersten vier Posaunen. Danach wird es dann anders, wie wir dann erleben werden. Als Vorbilder für die Schilderungen lassen sich der Untergang von Sodom und die ägyptischen Plagen erkennen. Vor allem die ägyptischen Plagen sind da sehr ausgeprägt, da als Muster erkennbar. Und auch das weist darauf hin, dass die beschriebenen Vorgänge jetzt nicht 1:1 Schilderungen sind, wie ein Videoclip im Vorhinein, sondern dass sie sinnbildlich gemeint sind. Aber auch nicht so, wie es manchmal ausgelegt wird, dass dann gewisse Waffen, die erst in den letzten Jahrzehnten oder Jahrhunderten gekommen sind, damit eindeutig zu identifizieren sind. Panzer oder Flugzeuge oder U-Boote oder sowas, das ist dann auch eine Überinterpretation der Offenbarung. Und ehe die sieben Posaunen erschallen, steigen eben die Gebete des Gottesvolkes empor und werden gehört, wie wir es am Anfang auch schon dieser Sendung jetzt dann gelesen und gehört haben. Und die Kirche ist nicht bloß passiver Zuschauer, sondern mischt da auch mit bei diesem Geschehen. Jetzt lassen wir die erste Posaune losgehen. Im Vers 7, wie gesagt, immer Kapitel 8 gemeint. Der erste Engel blies seine Posaune. Da fielen Hagel und Feuer, die mit Blut vermischt waren, auf das Land. Es verbrannte ein Drittel des Landes, ein Drittel der Bäume und alles grüne Gras. Also bei der ersten Posaune geschieht ein Ereignis, das das Festland betrifft. Und in Kapitel 7, in Vers 3, war eine Schonzeit für alles, was auf Erden war, befohlen worden. Diese Schonzeit ist offenbar jetzt abgelaufen und Feld, Wald und Wiesen werden schwer in Mitleidenschaft gezogen. Und durch die Schädigung des Erdbodens sind Mensch und Vieh mit betroffen, weil ihre Ernährungsmöglichkeiten empfindlich eingeschränkt werden. Und ein Drittel Ertragsausfall ist viel und macht sich allgemein spürbar. Nun die zweite Posaune in den Versen 8 und 9. Der zweite Engel blies seine Posaune. Da wurde etwas, das einem großen brennenden Berg glich, ins Meer geworfen. Ein Drittel des Meeres wurde zu Blut. Und ein Drittel der Geschöpfe, die im Meer leben, kam um. Und ein Drittel der Schiffe wurde vernichtet. Also bei der ersten Posaune war das Festland betroffen. Nun betrifft es das Meer. Das Wasser wird zu Blut, wie bei der ersten ägyptischen Plage, Exodus 7. Und ein Drittel der Tiere im Wasser kommt um. Auch das bedeutet eine weitere Reduzierung der Nahrung für die Menschen. Und der Untergang eines Drittels der Schiffe ist durch die hochgehende See verständlich und somit wird auch der Handel drastisch eingeschränkt. Und die Verursachung durch einen großen brennenden Berg, die hat keine Entsprechung in unserer Erfahrungswelt. Höchstens ein Vulkanausbruch könnte dem nahe kommen. Oder vielleicht ein großer Meteorit, der ins Meer fällt. Der Kommentator Schick sagt dazu, vielleicht sind die wie Traumbilder sich auswachsenden apokalyptischen Vorstellungen auch bewusst der Naturerfahrung etwas ferngerückt, um anzudeuten, dass nicht das Naturereignis, sondern das Zeichen, zu dem Gottes Macht, das einzig Wichtige ist. Also es geht nicht darum, jetzt da irgendwelche konkreten Geschehnisse zu schildern, sondern ein schreckliches Geschehen, das eben da eine gleichnishafte Abbildung erfährt. Nun die dritte Posaune, das sind schon die Verse 10 und 11. Der dritte Engel blies seine Posaune. Da fiel ein großer Stern vom Himmel. Er loderte wie eine Fackel und fiel auf ein Drittel der Flüsse und auf die Wasserquellen. Der Name des Sterns ist Absinth, Wermut. Ein Drittel des Wassers wurde Absinth und viele Menschen starben durch das Wasser, weil es bitter geworden war. Also ähnlich wie beim zweiten Mal fällt da etwas Brennendes vom Himmel, ein gewaltiger Stern, feuerflammend, wie ein in die Atmosphäre eintretender Meteorit. Und ein Drittel des Süßwassers wird vergiftet und durch dieses üble Trinkwasser sterben viele Menschen. Der Stern hat den Namen von der Wermutpflanze, welche wegen ihres starken Bitterstoffes im Altertum als giftig gegolten hat. Und eben diese Bitterkeit scheint die bitteren Konsequenzen üblen Tuns irgendwie besonders eindringlich da zu schildern. Und Feuer vom Himmel kennzeichnet jeweils die Gerichtsgeschehen nach dem Blasen der ersten drei Posaunen. Feuer war ja auch im Krieg oft ein Mittel, um zerstörerisch da zu wirken. Und eben das wurde immer noch mehr ausgebaut und ausgefeilt bis in unsere Tage mit Brandbomben. Und die ersten beiden Geschehen sind auch durch das Blut gekennzeichnet, was an die Blutplage in Ägypten in Exodus 7 erinnert, sowie an die prophetischen Gerichtsandrohungen, die vom Blut sprechen, etwa bei Jesaja oder Joel. Und auch ohne diese Assoziationen zum Alten Testament und die schrecklichen Ereignisse, die da mit dem Blut verbunden sind, erweckt das Erwähnen von Blut an sich schon ein Empfinden von Gefahr. Ja, jetzt kommt die vierte Posaune, das ist der Vers 12. Der vierte Engel blies seine Posaune. Da wurden ein Drittel der Sonne und ein Drittel des Mondes und ein Drittel der Sterne getroffen, sodass sie ein Drittel ihrer Leuchtkraft verloren und der Tag um ein Drittel dunkler wurde und ebenso die Nacht. Das Geschehen beim Ertönen der vierten Posaune schränkt die Lebensmöglichkeiten auf Erden noch weiter ein und das Licht, ohne welches nichts gedeiht und nichts wächst, fällt zu einem Drittel aus. Das erinnert auch an eine der ägyptischen Plagen, nämlich die neunte in Exodus 10, die hier eben stark überzeichnet als Muster genommen wird. Und merkwürdigerweise verlieren die Sterne auch ein Drittel ihrer Leuchtdauer. Das ist wiederum ein Zeichen, so sagt Schick, dass die Bilder mehr von ihrer Bedeutung her expressionistisch gezeichnet sind. Durch ihre Begrenzung sind diese Strafgerichte Gottes als Androhung und Vorboten des dereinstigen Gerichts und als Aufruf zur Bekehrung gekennzeichnet. Die Zeit der Gnade und die Möglichkeit zur Umkehr wird noch gegeben. Es ist eben noch keine totale Vernichtung, sondern immer nur eine partielle. Gerade dieses Drittel betont das. Das zeigt, dass Schlimmeres bevorsteht, wenn nicht Umkehr erfolgt. Und die schrecklichen Geschehen nach dem Blasen der ersten vier Posaunen betreffen eben die Erde, das Meer, die Binnengewässer und das Firmament des Himmels. Und es ereignen sich Umweltkatastrophen und das Geschehen nach dem Öffnen des vierten Siegels, das betrifft ein Viertel der Erde, haben wir gelesen, oder hat ein Viertel der Erde betroffen, jetzt jeweils ein Drittel des Bereichs. Und das ist auch eine gewisse Steigerung, die aber wohl keine mathematisch exakte Beschränkung bedeutet. Und die Plagen, die hier geschildert werden, haben, wie gesagt, eine große Ähnlichkeit mit den Plagen, die Ägypten geschlagen haben oder mit denen sie Gott geschlagen hat vor dem Exodus der Israeliten, weil sie eben diese nicht aus der Sklaverei entlassen wollten. Auch dort fiel Hagel, Wasser wurde zu Blut, das Trinkwasser wurde ungenießbar und eine übernatürliche Dunkelheit ist eingetreten. Aber hier sind die Plagen nicht auf ein Land beschränkt oder einen Teil des Landes, wie es damals war, sondern die ägyptischen Plagen, die werden hier sozusagen in anderer Weise und noch schlimmerer Weise weltweit dann wirksam. Und diese Plagen zeigen eben, so wie damals in Ägypten, die souveräne Macht Gottes über jene, die sein Volk unterdrücken. Und bevor es weitergeht mit den weiteren Posaunen und den weiteren Plagen, kommt jetzt noch eine Zäsur durch den letzten Vers von Offenbarung 8. Aber da möchte ich darauf eingehen, nachdem wir noch einmal eine Musikpause hinter uns gebracht haben.

0: Wir setzen fort im Glaubensforum mit dem Vortrag von Pater Gerhard Huber, die Offenbarung des Johannes, das siebte Siegel und die ersten Posaunen. Es folgt jetzt der dritte und letzte Vortragsteil für heute. Danach bleibt wahrscheinlich auch noch etwas Zeit, dass Sie, liebe Hörerinnen und Hörer, mit unserem Referenten ins Gespräch kommen können. Die Telefonnummer gebe ich dann nachher noch bekannt.
1: Ja, liebe Hörerinnen, liebe Hörer, die ersten vier Posaunen sind schon verklungen. Und bevor es nun die fünfte betrifft und die ertönt, kommt im Vers 13, im letzten Vers des Kapitels 8, ein Zwischenstück wieder, nämlich der Wehruf des Adlers. Da heißt es im Vers 13, und ich sah und hörte, ein Adler flog hoch am Himmel und rief mit lauter Stimme, wehe, wehe, wehe den Bewohnern der Erde. Noch drei Engel werden ihre Posaunen blasen. Also so wie die Stille eine gewisse Spannungssteigerung gebracht hat und ausgedrückt hat am Beginn des achten Kapitels, so wird hier nach dem Erklingen der ersten vier Posaunen auch noch einmal die Spannung gesteigert, indem da eben ein Wehruf kommt, was die nächsten Posaunen und das, was die auslösen, dann angeht. Und dieser Wehruf gilt den Bewohnern der Erde. Wir haben das schon gehabt einmal, dass die Bewohner der Erde in der Offenbarung des Johannes nicht einfach so dass die Erdenbürger an sich sind, sondern dass damit die Gottlosen gemeint sind, die ihm von den noch folgenden Plagen speziell betroffen werden. Die bisherigen Plagen waren immer unspezifisch und haben alle betroffen, aber die kommenden Plagen, die werden eben ganz besonders oder ausschließlich jene betreffen, die nicht zum Volk Gottes zählen oder die sogar sich gegen Gott gewendet haben. Und so schlimm die bisherigen Plagen bereits waren, Schlimmeres wird noch kommen. Und die ersten vier Plagen, die haben den Lebensraum der Menschen betroffen und nur indirekt dadurch die Menschen selber. Die folgenden Plagen, die werden die Menschen unmittelbar betreffen. Und die Unbill der Umwelt ist eine Folge des Sündenfalls. Als Folge des Sündenfalls wird er in Genesis 3 gesagt, der Erdboden ist deinetwegen verflucht, unter Mühsal wirst du von ihm essen alle Tage deines Lebens. Dornen und Disteln lässt er dir wachsen, und die Pflanzen des Feldes wirst du essen. Eben, dass die Umwelt sozusagen auch irgendwie diese Verdrehung des Menschen ausdrückt und eine gewisse Antwort gibt darauf und zur Plage wird für den Menschen in gewisser Weise. Und ähnlich ist ja dann auch die Sintflut eine Folge der Gewalttätigkeit der Menschen. Und sogar große Naturkatastrophen sind keine hoffnungslosen Übel. Jene, die Gott kennen, brauchen sich nicht zu fürchten, sondern können ihm vertrauen, auch wenn Prüfungen kommen. Da ist ja eben im Kapitel 7 von dem schützenden Siegel Gottes die Rede gewesen und dass eben ihnen die Zusicherung gibt, dass ihre Zukunft, auch falls sie von den Katastrophen beeinträchtigt werden, ihre Zukunft ist trotzdem unbegrenzte Seligkeit in der Gegenwart Gottes und des Lammes, wie es in 7,17 ausgeführt ist. Und es ist besonders passend, für Opfer solcher Katastrophen zu beten, ob diese nun Gläubige sind oder nicht, dass sie sich Gott zuwenden und leibliche und seelische Rettung ihnen zuteil wird. Und obwohl die Offenbarung davon spricht, dass viele durch nichts zur Umkehr zu bewegen waren, das kommt dann am Ende des neunten Kapitels, da gibt es doch auch biblische Vorbilder für Bekehrungen aufgrund von göttlichen Gerichten. Und die Größe der Katastrophen verweist auf den Ernst der Sünde. Und es ist ja auffallend, dass nach einem Jahrhundert, das von Krieg, Terror und gezielten Völkermord geprägt war, nämlich dem 20. Jahrhundert, in der westlichen Welt zumindest da die Neigung festzustellen ist, dass man die Welt einschätzt als einen recht angenehmen Ort, wo das Böse nur eine Randerscheinung am Horizont ist, mit der wir gut zurechtkommen und umgehen können. Und so groß auch die gegenteiligen Erfahrungen sein mögen, bleibt der moderne Mythos vom Ausrotten des Bösen durch Erleuchtung. Und dabei übersehen wir, dass sich manche Phänomene da eingenistet haben, die vor Jahrhunderten noch undenkbar waren. Denken wir nur an das Übel der Abtreibung oder der Euthanasie. Und eben, es hilft nicht, wenn wir ein paar kleinere Verschönerungsmaßnahmen treffen und meinen, nur ferne Orte sind davon betroffen, von der Wirkung des Bösen, und dass das Paradies auf Erden nicht mehr weit ist. Das sind eben Illusionen, und eben, dass wir uns auch schwer vorstellen können, dass Gott Machtvolles oder sogar Zerstörerisches unternehmen könnte, um auf das Böse und auf die Sünde zu antworten. Das scheint heutzutage viel zu drastisch und zu dramatisch. Aber keiner der frühen Christen und wohl auch nicht Jesus selbst wäre einverstanden gewesen mit dieser Verharmlosung des Bösen, die wir heute gerne betreiben. Und wenn wir die Offenbarung hören oder lesen, sollen wir nicht das Symbol als Realität verstehen. Es ist hier eine stilisierte Weise, in welcher die Effekte beschrieben werden, welche die Posaunen auslösen. Es geht nicht um mathematische Angaben, etwa wenn es ein Drittel ist. Und Johannes spricht über Gottes drastische Maßnahmen, um die Welt zu reinigen, sie zurechtzustutzen, wie man es bei einem Baum macht, der gefährlich krank geworden ist. Und menschliche Machtsysteme, durch welche Millionen versklavt und entwürdigt werden, können nicht durch ein paar kleine Veränderungen beseitigt werden. Nur gewaltige Interventionen können da etwas erreichen. Und wir haben eben schon gesehen, schon mehrfach habe ich das erwähnt, dass die ägyptischen Plagen eine große Rolle spielen in den Schilderungen des Johannes. Und das Lamm wird ja auch gerade dadurch charakterisiert, dass es das wahre Paschalamm ist, das ja seinen Ursprung hat, dieser Ritus vom Paschalamm, auch im Zusammenhang mit dem Exodus der Israeliten aus Ägypten, und wo das Blut des Paschalammes seine rettende Wirkung dann auch zeigt. Und wenn Ägypten mit Plagen geschlagen wurde, die zur Warnung gedient haben, als auch als Mittel zur Befreiung, so geschehen jetzt da in der Offenbarung ähnliche Plagen, um die Bewohner der Erde zu warnen und um Gottes Volk zu befreien. Und Johannes rechnet damit, dass seine Hörer bzw. Leser den Hintergrund des Alten Testaments vor Augen haben, aber die Plagen werden nicht eins zu eins wiederholt, und doch gibt es eben deutliche Anklänge. Und um das Ganze noch einmal dann in anderer Weise aufzugreifen, wird dann im 15.3 in der Offenbarung des Johannes, um etwas vorzugreifen, ausdrücklich gesagt, dass die Sieger das Lied des Moses singen, des Knechtes Gottes, und das Lied zu Ehren des Lammes. Auch hier ein Anklang an den Exodus, der jetzt eben in neuer Weise durch Gott auch gewährt wird, dass das Volk Gottes aus allen Bedrängnissen dann siegreich hervorgehen kann und dann dieses Lied anstimmt, von dem da in 15.3 die Rede ist. Ja, liebe Hörerinnen, liebe Hörer, dann bin ich jetzt heute am Ende meiner Ausführungen zum Kapitel 8, und so Gott will, werden wir in einem Monat plus minus dann das Kapitel 9 uns anschauen, wo es um das Blasen der fünften und sechsten Posaune geht und was dadurch ausgelöst wird. Jetzt wäre eben Gelegenheit noch, dass Sie selber zum Thema des heutigen Kapitels oder der Offenbarung des Johannes Fragen stellen. Aber Herr Ortner wird Sie da noch besonders einladen jetzt.
0: Ja, sehr gerne. Und das geht ganz einfach. Ich gebe Ihnen die Telefonnummer bekannt, liebe Hörerinnen und Hörer. Und dann können Sie bei uns anrufen, hier im Studio in Brixen unter 0472 83 15 15. Erreichen Sie das Sendestudio 0472 83 15 15. Und wenn Sie uns aus dem Ausland anrufen möchten, dann bitte noch die internationale Vorwahl für Italien dazu wählen 0039 und dann die 0472 83 15 15. Zur Erinnerung, die Vorwahl 0 bei der 0472 auch wählen, das ist eine italienische Besonderheit. 0039 0472 83 15 15 und dann sind Sie mit uns im Studio hier verbunden. Sie hören beim Glaubensforum Pater Gerhard Huber von der Gemeinschaft das Werk. Er führt uns durch das Buch der Offenbarung, ein Text, der nicht immer sehr leicht zu verstehen und interpretieren ist. Darum bin ich froh über diese Reihe, die uns da eine Tür öffnet und uns mit hineinnimmt. Vielleicht haben Sie eine Frage zum heute Gehörten. Gerne nehmen wir Ihren Anruf entgegen und Sie können mit unserem Referenten persönlich ins Gespräch kommen unter 0039 0472 83 15 15.

0: Ja, wie es scheint, hat es keine brennenden Fragen gegeben zu diesem Thema. Darum möchte ich unserem Referenten jetzt wieder das Wort geben und ihn noch um ein abschließendes Gebet bitten, bevor wir dann zum Ende der heutigen Sendung kommen.
1: Ja, liebe Hörerinnen und liebe Hörer, ich möchte Ihnen nun Gottes Segen zusprechen. Und eben heute war auch das Evangelium, das Laufende, zu hören vom Sturm auf dem See, und wo Jesus schläft und doch dann eben sich erhebt, um dem Ganzen Ruhe zu geben und da das Erstaunliche bewirkt, dass der See sich beruhigt und der Wind aufhört und alle sind erstaunt. Wir wollen auch vertrauen, dass Jesus in allen Stürmen unseres Lebens, in der Kirche und in der Welt auch und im persönlichen Leben, dass er auch vermag, da die Ruhe zu schaffen und uns zumindest zu verhelfen, dass wir das überstehen. Vor allem das ewige Heil, das möchte auf jeden Fall, dass uns das zuteil wird, wenn wir es nicht selber vermasseln, mutwillig. Und so möchte ich Ihnen nun Gottes Segen erteilen. Auf die Fürsprache der Gottesmutter Maria und des heiligen Josef und der Tagesheiligen, der heiligen Märtyrer von Rom, segne Sie alle der allmächtige Gott, der Vater und der Sohn und der Heilige Geist.
0: Amen.
1: Gelobt sei Jesus Christus.
0: In Ewigkeit. Amen.
1: Ja, lieber, auf Wiederhören.
0: Auf Wiederhören. Ein herzliches Vergelt's Gott auch unserem Referenten, Pater Gerhard Huber, für diesen 10. Teil über die Offenbarung des Johannes, das 7. Siegel und die ersten Posaunen. Diese Sendung, die gibt es dann in Kürze auch zum Nachhören bei den Podcasts im Internet auf den Seiten von Radio Maria Österreich und hier bei uns bei Radio Maria Südtirol. Schön, dass Sie heute mit dabei waren in dieser Sendung, in der wir uns ein weiteres Mal mit der Offenbarung des Johannes beschäftigt haben. In einem Monat geht es dann weiter mit dem nächsten Teil. Ich wünsche Ihnen, liebe Hörerinnen und Hörer, viel Freude mit unserem weiteren Programm und eine gesegnete Zeit. Ich darf mich verabschieden, Christian Ortner aus dem Studio von Brixen.
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